0: und die Schweiz musste sich das Team dem Olympiasieger und Titelverteidiger USA mit 3:4 nach Penaltyschießen geschlagen geben. Soweit die Nachrichten. 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Das Wetter. In der Nacht haben wir mehr und mehr Auflockerungen bei 11 bis 8 Grad. Am Tage ist es heiter bis wolkig. Nur örtlich kann es ein paar Schauer geben bei maximal 20 bis 22 Grad.
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Eine Ode an das Haarteil, das Toupet, den Fifi, die Perücke oder eben Wig. Die B-52s waren das und damit hallo zurück zur zweiten Stunde Free Falling heute mit Thorsten Hempelt. Auch schon 40 Jahre alt das Lied, 1986 auf dem Album Bouncing Off the Satellites erschienen, gehört Wig leider heutzutage wohl nicht mehr zur Setlist der B-52s Konzerte. Ein großer, bunter Spaß sind die aber trotzdem. Und es ist gar nicht mehr so lange hin, nur noch etwas mehr als einen Monat, bis Kate Pearson, Fred Schneider und Cindy Wilson mal wieder in Berlin spielen. Am 24. Juni gastieren sie in der Zitadelle Spandau. Zum ersten Mal seit 7 Jahren und möglicherweise zum letzten Mal überhaupt. Zumindest ist die aktuelle Konzertreise doch als Abschiedstour angekündigt. Also, hin da. Etwas mehr Geduld brauchen Fans der Mountain Goats. John Daniel und Co. kommen erst im Oktober. Am 11. spielen sie im Metropol. Und im August erscheint das neue Album Days. Die erste Single daraus gibt's jetzt zu hören. Darin geht es offenbar darum, dass ein, na sagen wir mal, kontroverser, bekannter Schauspieler, einst als angeblich cooler Onkel unterwegs, einen Anruf bei einer Behörde tätigt. Charlie Sheen reaches out to the feds. Die Mountain Goats.

war jetzt ein Witz, den ich erzählt habe. Und im Bayerischen gibt's an und für sich keine erzählten Witze. Man singt die Witze und wenn sie gesungen werden, dann heißen sie Gstanzeln. Und nachdem heute nicht nur Bayern anwesend sind, es sind ja auch Andersgläubige da, die vielleicht den bayerischen Dialekt nicht ganz verstehen, hat sich unsere Maria bereit erklärt, ihnen die Gstanzeln zuerst auf Bayerisch zu singen und dann auf Hochdeutsch. Maria und ihre Gstanzeln.

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singe es noch mehr auf Deutsch. Ja, die Sängerin von der Alpe. 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

0: Dieses Kleinod bajuwarischer Gesangskunst habe ich tatsächlich vor einigen Jahren über eine alte Radiosendung von John Peel entdeckt, der offenbar schwer davon angetan war und es in den späten 80ern mehr als einmal zu Gehör brachte. Ich habe mich viele Jahrzehnte später auch sehr gefreut, als ich das Album dann in der freien Wildbahn eines Plattenladens entdeckte und kaufen konnte. Maria Hellwig und Marias Gstanzeln, auch bekannt als Kuhstall-Gstanzeln, war das hier mit einer kleinen Einführung zur Bedeutung der Kunstform Gstanzeln von Herbert Hiesel. Damit lässt sich prima einen Bogen schlagen zu Attwenger, denn auch von den beiden Österreichern Markus Binder und Hans-Peter Falkner war John Peel großer Fan, übrigens aus ganz ähnlichen Gründen wie bei Maria Hellwig. Ich habe keine Ahnung, worum es da geht, aber mir gefällt der Krach, den sie machen, sehr sogar, äußerte er sich einst begeistert und bat Attwenger sogar zu einer seiner berühmten Peel-Sessions. Einigermaßen enttäuschend muss dann aber die erste persönliche Begegnung gewesen sein, denn nach seinem Besuch in Österreich beklagte Peel bitterlich die Unhöflichkeit und fehlende Gastfreundschaft der beiden, warf alle ihre Tonträger in den Müll und spielte bis zu seinem Tod 2004 nie wieder ein Lied von Attwenger im Radio. Und auch das Gstanzl spielt bei dem Duo eine Rolle, ohne dass ich jetzt viel darüber weiß, geht nämlich wohl der Bandname auf ein solches zurück, denn Gstanzeln gibt es nicht nur in Bayern, sondern auch in Österreich. Und obendrein ist auf dem neuen Attwenger-Album Wos auch ein Stück namens Feministische Gstanzeln und das klingt ziemlich genau so.
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0: Feministische Gstanzeln von Attwenger, übrigens das längste Lied des neuen Albums Wos, und stehen in dieser, ja, sagen wir mal, Ode an die Frauen im Großen und Ganzen nicht allzu gut wegkommenden Männern. Denen hingegen ist das zweitkürzeste Stück gewidmet. Wobei, wenn ich das richtig sehe, Mau, so dessen Titel, nicht nur das österreichisch mundartliche Wort für Mann ist und sich in einer schönen Fügung dann sogar auf Frau reimt, sondern ebenso wie im Deutschen auch so viel bedeuten kann wie enttäuschend, dürftig, mies oder mittelmäßig. Mau eben. Hier nochmal Attwenger.
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2: und das war's jetzt von den Zechen zu den Haaren.

Ich lehne mich wahrscheinlich nicht allzu weit aus dem Fenster, wenn ich vermute, dass in den letzten Minuten eine für diese Sendung, für Free Falling auf Radio 1, ungewöhnlich hohe Konzentration an Akkordeonklängen zu hören war. Eben zuerst Attwenger mit Mau vom neuen Album Wurm.

Reden wir das Stück vom ersten Ramones-Album, Joey Ramone. Und weil der, wie schon das ein oder andere Mal erwähnt wurde, heute 75 Jahre alt geworden wäre, gab und gibt es das ein oder andere Lied zu seinen Ehren zu hören. Im nächsten singt er dann auch mal wieder selbst, und zwar im Duett mit seiner alten Freundin und Weggefährtin aus CBGBs Tagen, Deborah Debbie Harry von Blondie. Aus irgendeinem Grund allerdings wurde diese Version, die Duettversion, in letzter Minute 1993 von ihrem Album Debravation geschmissen, für das sie eigentlich geplant war, und durch eine von Harry allein gesungene ersetzt und zu einem Schattendasein als Single B-Seite verdammt. Durchaus schade, denn es ist flott, charmant und mit hörbarer Freude eingesungen. Debbie Harry und Joey Ramone, Standing in My Way.

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1: 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Gut. Mhm.

Zuerst Joey Ramone im Duett mit Debbie Harry und Standing in My Way. Danach ein weiterer, kleiner, aber doch, wie man früher zu sagen pflegte, kultiger Ausschnitt aus dem Ramones B-Movie Rock'n'Roll High School. Und zu guter Letzt Jurassic 5, Dress Finish First aus dem 2000er Album Quality Control. Was der aktuelle Status dieses kalifornischen Sextetts ist, weiß ich gar nicht so genau. 2007 gab es einen Split, 2013 eine Wiedervereinigung, aber wenn ich das richtig sehe, seitdem nur ein einziges neues Stück und seit 2017 dann auch keine Konzerte mehr. Zumindest nicht mit der kompletten Truppe, aber mindestens Charles Stewart alias Charlie Tuna, der Friendly Neighborhood Baritone und Verbal Herman Munster, um es mal in seinen Worten zu sagen, der ist durchaus aktiv. 2019 veröffentlichte er das Album Adventures of a Reluctant Superhero gemeinsam mit dem britischen DJ und Produzenten Martin Reeves, genannt Crafty Cuts. Und im Februar dieses Jahres erschien eine von letzterem überarbeitete Remix-Version namens Further Adventures of a Reluctant Superhero. Und vor allen Dingen, schon ganz bald wird Charlie Tuna live in Berlin zu sehen sein. Am 5. Juni spielt er im Privatclub an der Skalitzer Straße in Kreuzberg. Ich weiß ehrlich gesagt auch nicht, wie die Setlist seiner Solo-Shows derzeit aussieht, vermute aber, dass es durchaus auch den ein oder anderen Jurassic 5-Track zu hören geben wird. Hier und jetzt erstmal Feel the Power in der 2026er Version. Charlie Tuna gemeinsam mit Crafty Cuts.

Diese eine Woche im Mai 1951 muss wirklich eine ganz besondere gewesen sein. Am 16. wurde Jonathan Richman geboren, am 19. Jeffrey Hyman, besser bekannt als Joey Ramone, und am 21. dann Arthur Russell. Vom erfreulicherweise noch quick lebendigen, wenn auch leider nicht mehr in Deutschland tourenden Jonathan Richman gab es am Ende der ersten Stunde ein Lied zu hören, vom leider vor gut 25 Jahren verstorbenen Joey Ramone gleich ein paar in dieser Sendung. Und ja, gerade kam dann auch der 1992 seiner AIDS-Erkrankung erlegene Arthur Russell zum Zuge, wenn auch stellvertretend. Tao with the Get Down, Stay Down waren das, mit ihrer Version von Russells Nobody Wants a Lonely Heart, zu finden auf dem 2014 erschienenen Tribute-Album Red Hot and Arthur Russell. Davor hörten sie Charlie Tuna, den ehemaligen oder möglicherweise immer noch Jurassic 5-Rapper mit der besonderen Stimme, den es am 5.6. live im Privatclub in Kreuzberg zu erleben geben wird. Charlie Tuna hörten sie gemeinsam mit Crafty Cuts und Feel the Power. Ja, ich möchte noch einen Moment bei der eben gehörten Tao bleiben, denn was eigene Songs betrifft, hat sich Tao Neuen in den letzten Jahren etwas rar gemacht. Nun aber gibt es endlich mal wieder neue Musik von ihr und dann auch noch ein recht besonderes Herzblutthema. Sie hat nämlich den Soundtrack zum Film Amongst the Disquiet geschrieben und aufgenommen, in dem sie auch eine Rolle als wandernder Geist spielt. Passt ganz gut zum Titel dieses Songs daraus, der da heißt Remember Me. Tao.

Vor 15 Jahren haben sie sich auf Tour kennengelernt, angefreundet und ein gemeinsames Album gemacht. Hier gab es sie einzeln, nacheinander und mit neuer Musik zu hören. Wobei sie interessanterweise beide unter ihrem Vornamen agieren und die zugegebenermaßen für Leute wie mich recht schwer auszusprechenden Nachnamen weglassen. Ich versuch's aber trotzdem mal. Zuerst war das Tao Nguyen mit Remember Me vom Soundtrack des Films Amongst the Disquiet und danach Mira Yam Tov Seidlin. Von deren neuen Album Dedication, ich glaube auch das erste seit 8 Jahren, hörten sie Stumbling. Das scheint mir, wenn ich den Text richtig verstehe, eine Aufarbeitung der ja doch gravierenden Wirkung, die Corona vor inzwischen irgendwie unwirklich weit entfernt scheinenden 6 Jahren auf uns alle hatten und die nicht alle überlebt haben, wie sie dann auch singt. Damit wäre die heutige Ausgabe von Free Falling eigentlich auch schon so gut wie zu Ende. Verabschieden möchte ich mich mit einem letzten Lied von Joey Ramone, der wie schon des Öfteren erwähnt heute 75 Jahre alt geworden wäre, leider aber ja am 15. April 2001 starb und so die Veröffentlichung seines ersten Soloalbums im folgenden Jahr nicht mehr miterlebte. Don't Worry About Me war dessen Titel. Daraus nun zum Schluss seine Version von What a Wonderful World, Joey Ramone. Mein Name ist Thorsten Hempelt. Ich hoffe, Sie hatten ein bisschen Spaß in den letzten beiden Stunden und bedanke mich fürs Zuhören. Tschüss und bis bald.

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2: Um 3 Uhr mit Wolfgang Berger. Deutschland und Frankreich haben sich über den Anstieg des Bundes beim Rüstungskonzern KNDS geeinigt. Derzeit halten 2 deutsche Familien eine Hälfte, Frankreich die andere Hälfte der Aktien. Aus der Nachrichtenredaktion Heike Lüttich.
3: Zunächst will der Bund 40% der Aktien kaufen und später auf 30% reduzieren. Parallel soll auch Frankreich Anteile abgeben. Vereinbart ist, dass beide Länder gleiches Stimmrecht haben sollen, unabhängig von ihrem Anteil, damit wichtige Entscheidungen gemeinsam getroffen werden müssen. KNDS ist vor 11 Jahren entstanden aus dem Zusammenschluss des deutschen Rüstungsunternehmens Krauss-Maffei-Wegmann mit dem staatlichen französischen Rüstungsbetrieb Nexter. Der Konzern baut unter anderem den Kampfpanzer Leopard 2 und die Panzerhaubitze 2000.
2: Tech-Milliardär Elon Musk peilt mit seinem Raumfahrtunternehmen SpaceX den bisher größten Börsengang der Geschichte an. Dieser könnte laut den jetzt veröffentlichten Unterlagen rund 75 Milliarden Dollar einbringen und Hauptaktionär Musk zum ersten Billionär der Welt machen. Das Unternehmen erklärte, dass das Geld in Projekte fließen soll, um Menschen auf den Mond und möglicherweise eines Tages auf den Mars zu bringen. Nach einem mit Ebola infizierten US-amerikanischen Arzt hat die Berliner Charité nun auch 5 seiner Familienangehörigen aufgenommen. Nach Angaben des Bundesgesundheitsministeriums befinden sich die Ehefrau und 4 Kinder inzwischen auf der Sonderisolierstation des Universitätsklinikums. Der Mann hatte sich in der Demokratischen Republik Kongo mit dem Ebola-Virus angesteckt, als er Patienten behandelte. Die Weltgesundheitsorganisation stuft das Risiko einer Ebola-Ausbreitung in Zentralafrika als hoch, weltweit aber weiter als gering ein. Fußball-Bundesligist SC Freiburg hat das Finale der Europa League verloren. Die Breisgauer mussten sich Aston Villa in Istanbul mit 0:3 geschlagen geben. Aus Istanbul Jens-Jörg Rieck.
4: Nach nervösem Start fand der Sportclub nach einer Viertelstunde zwar besser ins Spiel, verteidigte aber zu luftig und machte den Weg zu 2 wahren Traumtoren für die Williams frei. Thielemans und Buendia trafen sehenswert zum 0:2 Halbzeitstand. Aber auch nach Wiederbeginn wurde es nie ein wirkliches Spiel. Es blieb ein ungleiches Duell. Dem Team von Julian Schuster fiel mit dem Ball zu wenig ein und der Tabellenvierte der Premier League blieb gnadenlos. Spätestens nach dem 3. Tor durch Rodgers, nach knapp einer Stunde, war die Sache endgültig entschieden.
2: Das waren die Nachrichten. Das Wetter in Deutschland. Vor allem im Südosten und der Mitte noch etwas Regen, Tiefstwerte 12 bis 6 Grad. Am Tage im Westen freundlich, im Osten Schauer oder Gewitter, Höchstwerte 16 Grad auf den nordfriesischen Inseln bis 26 Grad im Mittelgebirge. Am Freitag fast überall trocken bei 21 bis 30 Grad. Am Samstag im Nordosten oft sonnig, im Nordwesten später Schauer und Gewitter. Es ist 3:03 Uhr.
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5: Die auch gern im privaten Kreis Schauer und Gewitter genannt werden, weil sie so viel schlechte Laune mitbringen.
6: Ja, wir sind eigentlich relativ frohgelaunt angereist, haben hier die U-Bahn betreten, mussten dann aber feststellen, dass es kaum noch Sitzplätze gab, die nicht vergilbt, vergammelt.
5: Staubig
6: waren. Wir haben uns wie viele andere Leute in der U-Bahn fürs Stehen entschieden.
5: Aber erst so kurz vorm Hinsetzen, als ob man sich gleich den Hintern verbrennt und dann doch wieder so hochschnellt, der Sitz.
6: Ja.
5: Dann beobachtet man andere, die sich dann irgendwie der Gefahr aussetzen und man möchte noch sagen, nein, nicht.
6: Ja, das wird ja wirklich nicht besser. Also ich muss sagen, damals war der Kudamm, das war so ein Ort, da wollte man hin, weil es hier die geilen Sachen gab. War Bomb, City of Music, es gab ja nur heißen Scheiß hier. Heute, wenn man so die Treppe hochläuft und dann an die Tagesoberfläche tritt, ich meinte heute scherzhaft zu Sabrina, guck mal hier, das ist West-Berlin. Sag, hier werden wir die nächsten 3 Jahre wohnen.
5: Und nee, du hast 15 gesagt. Hat mich ja ein bisschen beängstigt.
6: Na gut, ich wusste, dass wir wahrscheinlich nur 3 aushalten werden. Und da kam gar nicht so gut Laune auf. Man kann aber sagen, wir haben unsere Skills bei Hitte-Ulrich verbessert. Ich weiß nicht, ob Sie Hitte-Ulrich kennen. Direkt unter der Eisenbahnbrücke. Ja, ein Laden, wo ich als Hypochonder wirklich Sorgen habe, da irgendwas zu berühren.
5: Deswegen hast du ja auch Skills.
6: Wir haben Skills. Wir haben jetzt am Drehkreuz haben wir unseren Hitte-Ulrich-Tanz perfektioniert. Ich berühre das Drehkreuz nicht mehr mit der Reißverschlussoberfläche, kann man das so sagen, von der Hose.
5: Ja.
6: Sondern drehe mich so Lambada-mäßig rein.
5: Ah.
6: In so eine Art Unendlichzeiten mache ich.
5: Ach, ich dachte, es ging darum, die Hände hochzunehmen. Darum habe ich dir so nachgemacht, aber weiß jetzt nicht.
6: Achso, nee, da muss man aufpassen. Ja, natürlich, darum geht's. Ja, darum geht's.
5: Sie können sich jetzt vorstellen, wenn wir nach Hause kommen, darf ich meine Klamotten gleich in die Wäsche schmeißen.
6: Das war's. Und beim Rausgehen habe ich die Tür von Hitte-Ulrich so doll aufgestoßen, dass beinahe der gesamte Hitte-Ulrich eingestürzt wäre. Von diesem Schrecken müssen wir uns hier am Zoologischen Garten erstmal erholen. Jetzt mal gucken, ob unser Soundmann pfiffig ist. Er verabschiedet. Doch, er verabschiedet. Jetzt guckt er. Scheiße, jetzt kann ich nicht mehr überlisten. Was? Mit einem schönen Lied aus Frankreich, dachte ich. Ich habe jetzt mal so ein bisschen in die Spur kommen. Henning, let's go!

0: Was für ein Schlagzeug, wa?
1: Jetzt können wir es ja auch sagen. Die erste Stunde hat unser alter Hip-Hopper Gotti kuratiert.
0: An den
1: Songs. Von daher, du hast Materia ausgesucht. Geiler Typ. Hat einen geilen Typ ausgesucht.

0: Ja, nein, gut, dieser Gag ist durch.
1: Ja.
0: Würde ich denken. Brini, wie ist denn allgemein die Stimmung? Sag mal, ich habe dich ja heute hier abgeholt zur Sendung und ich muss sagen, da war wirklich nicht viel los. Ich habe erzählt und geplaudert von meinem Tag. Und am anderen Ende der Leitung war nur,
1: geh weg, hau ab. Ja. Ich bin gestresst. Ich bin ganz gestresst.
0: Ja, du wirkst mir wirklich ein bisschen gestresst. Das kann ja aber nicht nur an der Arbeit liegen, da du ja nur eine 30-Stunden-Woche hast. Also wenn du da jetzt auch noch gestresst...
1: Wenn man das so sagt, klingt es natürlich wirklich richtig urlaubsmäßig.
0: Ja.
1: Toll. Was dazwischen? Aber dazwischen passieren so viele Dinge, als ob dir jemand eigentlich alle 2 Sekunden am Ärmel rupfen würde und sagen würde, Entschuldigung, ich habe eine Frage, Entschuldigung.
0: Sag doch mal ein paar Beispiele. Einfach, damit es mal greifbarer wird, auch für mich als Partner.
1: Also du und unser Kind, ihr habt da schon eine ordentliche Bonuskarte ausgefüllt bei mir. Also ich sag mal, noch ein Stempel und es klatscht. Aber ja, kein Beifall.
0: Gut, an diese Worte kann ich mich noch erinnern, als wir letztens in Magdeburg waren, in der Milchkuhanstalt. Wir haben den Geburtstag nachgefeiert. Die Milchkuhanstalt ist ja im Biergarten. Der
1: sehr
0: Biergarten
1: schön,
0: hat irgendwann zu Sabrina, das Geburtstagskind, hatte beschlossen, jetzt ist Feierabend, wir sollten alle schlagartig gehen. Und ihre gute Freundin Conny meinte, und ihr beiden habt jetzt noch Sex, wenn ihr nach Hause kommt. Und Sabrina hat eindeutig gesagt, na, das kannst vergessen, Sex gibt's ja heute ja nicht mehr hin und her. Und da haben Conny und ich uns ja ins Verträumt angeguckt und haben kurz überlegt, ob wir nicht beide nach Hause gehen. Und das hattest du auch mitgekriegt und meintest, jetzt klatscht es gleich.
1: Stimmt. Ach, danke, dass du mich darauf auch nochmal aufmerksam machst. Denn diese Geschichte hatte ich längst vergessen. Denn Conny, ich wundere mich noch, dass Conny mich fragt, ob ich noch mit ihr rede, ob sie wirklich noch zu unserer Familienfeier
0: Conny,
1: im Sommer eingeladen ist.
0: Wenn du das hörst.
1: Vielleicht nicht.
0: Sabrina will mir einfach nicht deine Nummer geben. Schreib an Radio 1.
1: Ja, genau.
0: Ja? Ja, aber wieso?
1: Das ist ja mal versuchen.
0: Ich könnte ja auch mal ständig eine klatschen. Also das kann ja nicht dein Hauptargument oder dein Hauptlösungsvorschlag sein, anderen Leuten
1: eben
0: eine
1: nicht
0: zu klatschen.
1: Du hast absolut recht. Eben nicht. Was ist dein Lösungsvorschlag?
0: Zuhören.
1: Mal die Fragen beantworten.
0: Zuhören, eine Nacht drüber schlafen. Und
1: ja,
0: es gibt ja immer nur 2 Möglichkeiten.
1: Tag.
0: Verändern, akzeptieren oder verlassen, Brini.
1: Ach, das ist schön, dass du das sagst. Ich glaube wirklich... Dann
0: oder,
1: pack ich oder meine Tasche.
0: Ja. Oder also, einfach das gute alte Ohren zu halten und sein Ding machen.
1: Und dabei, nee, Augen zu halten und Zunge rausstecken, dachte ich.
0: Das wäre auch nicht schlecht. Das macht übrigens die Dame, die wir jetzt gleich hören, nicht. Also aber auch die einzige Sache, die sie nicht macht auf der Bühne. Wir hören gleich Aldis Harding. Deswegen haben wir uns heute auch scherzhaft angekündigt, dass wir besonders große Hüte tragen wollen. Das macht Aldis Harding sehr, sehr gerne. Wie ich immer noch finde, eine umwerfend hübsche Frau, bis man dann die Bühnenperformance sieht, wo man denkt, man guckt jemandem auf einem elektrischen Stuhl zu, es ist einfach nur noch ein Gezucke mit Tönen drin irgendwie.
1: Es muss ein eigener Raum sein mit so großen Hutschachteln, weil diese Hüte wirklich sehr, sehr groß sind.
0: Ja, es sind keine Hutschachteln, es ist ein Hutschacht.
1: Ein Hutschacht.
0: Wir hören noch mal rein.

0: Aldous Harding in der Sendung mit Sabrina und Gotti. Hier an der Stelle, Gotti, frage ich mich natürlich, du hast die erste Stunde kuratiert, warum diese Schlafzimmermusik?
1: Eine sehr interessante Frage, Prini. Für mich ist es gar keine Schlafzimmermusik. Für mich ist es Märchenmusik.
0: Mhm.
1: Und zwar bin ich ein Freund der tiefen Töne.
0: Okay.
1: Genau. Ich mag ja mal unaufgeregtes Schlagzeug und einen trockenen Bass. Und das hat das Lied alles. Tolle Gesangsmelodie. Dazu noch ein Lied mit Saxophon, was man hören kann. Gibt es ja auch nicht allzu oft.
0: Mhm.
1: Oder? Geschmackvoll.
0: Nee, nur diese alten 80er-Sachen, irgendwie 90er-Sachen, Saxophon.
1: Ja, und da war das ja
0: jetzt
1: so.
0: Klingt's peinlich.
1: Ja, da war das ja so die pure Männlichkeit, die aus dem Saxophon gepustet wurde. Mhm. Hier ist es irgendwie sanft und lieblich. Das finde ich gut. Ja, und ich mag Aldous Harding, ich kenne sie ja persönlich nicht, also von daher kann ich das natürlich nur ganz theoretisch behaupten. Ich finde es irgendwie gut, dass sie so ihr Ding macht, so nicht so richtig greifbar ist. Ich habe das Gefühl, sie möchte nicht gefallen und trotzdem klingt schön.
0: Vielleicht auch deswegen die großen Hüte. Die können wir ja jetzt auch an der Stelle gleich wieder abnehmen, weil die sehr unbequem sind. Stimmt. Und man sich eigentlich gegenseitig gar nicht
1: das
0: sehen kann.
1: Das passt ja alles gar nicht ins
0: Außerdem
1: Studio.
0: Hast du ja ein richtiges Kontrastprogramm zusammengestellt. Wenn ich mir den nächsten Song anschaue, dann ja. Staune ich nur.
1: Ach, ich weiß auch nicht, was für Gefühle dieses Lied gleich bei Ihnen auslösen wird, meine Damen und Herren. In mir löst es eigentlich immer gute Laune aus. Ich wünschte mir, dass die Welt noch so wäre, wie sie da besungen ist. Und es ist eins der fröhlichsten Sonnenlieder, was ich kenne, aber mit einem der schauerlichsten Enden auch der deutschen Musikgeschichte. Also so viel Schmerz und Enttäuschung. Also ich glaube, es ist das einzige Lied, was ich kenne, was aufhört mit Aua, Aua, du Idiot, du tust mir weh.
0: Das müssen wir hören.

0: tut mir weh. Aua, es war aber auch ein Huhu zu hören. Ja, brutales Lied von Frank Schöbel.
1: Das war wahrscheinlich genau der dem anderen Kind wehgetan hat, der Huhu gerufen hat.
0: Jetzt würde ich gerne mal gucken, wie viele zu Hause jetzt ganz schnell gucken im Plattenschrank. Haben wir nicht noch diese Frank Schöbel-Platte? Bestimmt hat jeder irgendwie diese Weihnachtsplatte, wo der mit seiner Familie drauf ist. Wir haben die, glaube ich, nicht.
1: Nee, wir haben die, glaube ich, nicht. Aber da ist auch das Lied nicht drauf, glaube ich. Was ist ja eine Weihnachtsplatte. Das war ja... Das
0: also zurückkommen, das ist so, der Weg wäre umsonst. Ich wollte sagen, jetzt 21:23, das war der Radio 1 Zahnputz-Song. Also alle kleinen, großen Erwachsenen jetzt bitte ins Bett.
1: Ja, das stimmt. Ja, man muss dazu sagen, bei uns in der Familie ist es Tradition, damit unsere Tochter früh morgens aus dem Bett kommt, kommt meine Frau Sabrina immer mit einer Zahnbürste ins Schlafzimmer hineingeschlichen und der Bluetooth-Box. Und dann kriegt... Also entweder unser Kind oder ich, je nachdem wer wach ist, die Zahnbürste in der Hand gedrückt.
0: Weil mir dann der Arm einschläft.
1: Genau, und dann wird die Bluetooth-Box angemacht und dann läuft ein Zahnputz-Hitsong am Morgen. Mhm. Und so wird in den Tag gestartet. Ich muss immer aufpassen, weil ich halte oft die Zahnbürste nur, solange mein Kind noch wach ist, dass ich mir nicht aus Versehen selber die Zähne putze und aufstehe, weil ich habe eigentlich noch 1-2 Stunden zu schlummern, währenddessen ihr schon los müsst.
0: Du hast das so gut.
1: Und da träume ich die tollsten Sachen.
0: Schön, oder?
1: Das kann man sich gar nicht, so das kann man sich gar nicht vorstellen. Da macht das Leben wirklich Spaß.
0: Und sich ausdehnen und ausruhen kann. Dann gibt es wiederum Songs, die wir zusammen auf gemeinsamen Fahrten hören. Also wahrscheinlich geht bei Ihnen auch das Handy rum oder jemand darf einen Song bestimmen. Also wir machen das ganz gern, auch mit Freunden unterwegs oder im Urlaub. Und dann wandert das Handy von einer Klebehand zur nächsten. Warte, ich habe den nächsten Song. Und diesen haben wir da auch schon öfter eingetippt. Ja. Es wird jetzt vielleicht ein kleiner Kulturschock im Gegensatz zu Frank Schöbel, aber es ist trotzdem ein sehr schönes Lied.
1: Ist super gut. Es ist das perfekte Lied, jemanden auf der Autobahn sehr, sehr langsam zu überholen und dabei ganz böse anzugucken.
0: Ja, wütend gucken ist auch für
1: jeden. Aber sehr, sehr langsam überholen, nicht zu schnell.

0: Thunderbolts. Zu diesem Film gab es einen Trailer und das war ein Song daraus. In dem Film selber geht es um Black Widow, Red Guardian, Taskmaster, US Agent, Ghost und Winter Soldier und die geraten in eine tödliche Falle.
1: Oh nein.
0: Und die vermeintlichen Außenseiter sehen sich gezwungen, eine riskante Mission zu übernehmen.
1: Es sollte ein normales chinesisches Tischtennismatch werden und dann geraten sie in eine tödliche Falle.
0: Es führt sie an gefährliche Orte. Also ja, kann man gerade bei Disney Plus unter anderem streamen.
1: Ja.
0: Natürlich auch bei ganz vielen anderen
1: Anbietern. Ja, auch so ein Lied, wo man sagen muss, gehört auch in die Rubrik Lieder, die man schlecht auf dem Akkordeon spielen kann am Lagerfeuer.
0: Oder auf der Flöte.
1: Sollte ich euch mal von Gesaffelstein Opre vorspielen? Das wird überhaupt nichts.
0: Wie wird man den? Stell dir mal vor, jetzt gäbe es noch WOM und man müsste da hingehen und hätte keine Musikerkennungsprogramme und müsste nachsingen, was man da eigentlich sucht. Na, kennen Sie?
1: Und dann so ein anderer Kunde, ach, das habe ich schon mal. Und dann zusammen kriegt man es dann vielleicht doch hin, oder?
0: Diese armen VerkäuferInnen, die damals irgendwelche, ich habe das ja auch gemacht, ich stand da auch schon ganz oft früher bei WOM oder Saturn. Ich kann es ihnen aber vorsingen, ich weiß nicht, die hatten doch sicher also in ihrem Kaffeestübchen hinten so eine Bingo-Karte. Wie viele Kunden haben einem heute wieder was vorgesungen? Ja, hat man genau das Richtige gefunden?
1: Und Bingo. Wie oft haben sie es erkannt und einem trotzdem nicht den richtigen Tipp gegeben?
0: Nee, ich habe einmal R gesucht und bekam von Massive Attack das Album mit und dachte, ja, das ist sehr schön. Dann habe ich es umgetauscht, war total enttäuscht, weil ich ein ganz anderes Lied gesucht hatte von R.
1: Oh Mann.
0: Und das war auf dem Mezzanine-Album ja nicht drauf, das ja auch sehr gut ist, aber ich war so enttäuscht. Ja. Ich habe dann jeden Song vorgeskippt zu Hause und dachte, ist er nicht? Ist er nicht?
1: Ja.
0: Ich suchte All I Need von R.
1: Ja, siehst du, so ging es mir. Habe ich falsch gesungen,
0: habe ich so einen schlechten Tipp bekommen.
1: Na, ich habe damals gesucht, Kelly Watched the Stars und war sehr enttäuscht von der Albumversion, weil die sich unterschied von der Singleversion, weil da war keine Akustikgitarre mit dabei. Super Flop, kann ich nur sagen. Meine Damen und Herren, falls das für Sie jetzt alles so aufregend war, jetzt haben wir hier den ultimativen Softener. Ja, ich muss sagen, ein Lied, wo ich festgestellt habe, ich habe so viele Gefühle dazu entwickelt, es ist die Live-Version eines auch Ihnen bekannten Titels aus einem Quentin Tarantino-Film und ich habe festgestellt, wo ich so viel Freude an dieser Live-Version hatte. Ich sag's jetzt einfach, es ist André Rieu mit George Zampf hier. Ich feststelle, das ist definitiv der Punkt, wo man weiß, jetzt ist man dem Tod näher als dem Leben, wo einem der Coolness-Faktor völlig egal ist. Also wenn Sie mich fragen würden, wie sieht's drin in mir aus, würde ich gerne behaupten, so.

0: Ach, herrlich.
1: Dieser oder? Applaus, wie schön oder? Das klingt.
0: Aber geht dir da auch ein bisschen das Herz auf oder findest du es einfach nur schnulzig?
1: Nö, ist ja Filmmusik. Ich finde die nie schnulzig.
0: Ja,
1: ich verbinde damit immer ein Gefühl auch.
0: Ja, und André Rieu, früher war das für mich ein schmalziger älterer Herr. Jetzt habe ich das Gefühl, er wird langsam jünger als ich.
1: Ja, echt mal, meine Oma hat das noch geguckt, André Rieu. So, ja. Wie alt ist denn der? Naja, ich guck's jetzt nicht nach, aber ich könnte mir jetzt vorstellen, André Rieu bei Radio 1 zum ersten, aber auch letzten Mal an- und abmoderiert.
0: Ja, was schade wäre, oder? Also man ist ja.
1: Wenn wir den halt öfter mal mit rein. Das ist ja heute unser Prosit der Gemütlichkeit in diese Sendung mit Sabrina und Gotti. Möchtest du noch was sagen zu André Rieu? Hier wäre jetzt dein Zeitfenster.
0: Ja, also direkt zu André Rieu würde ich sagen, weiter so. Ansonsten würde ich gerne schon mal zum nächsten Titel kommen.
1: Den hast du ja auch ausgesucht.
0: Ja, und ich weiß gar nicht, wie ich drauf gestoßen bin. Irgendwie hatte ich so eine Tokotronic-Lust entwickelt, die ich gar nicht so genau definieren kann. Und ich dachte, dieses Album Golden Years, ich habe es ja noch nie gehört. Und habe es mir dann durchgehört an einem Abend. Und an einem Song bin ich natürlich hängen geblieben. Da konnte ich nichts dafür. Einfach, weil das Intro, Sie werden es auch erkennen, es klingt einfach unglaublich nach The Good, The Bad and The Ugly, dieses Intro. Und dann wird es aber auch für mich als Gärtner total interessant thematisch.
1: Das möchte ich jetzt erstmal beweisen.

0: Und, was sagst du?
1: Mit diesem Song kann ich mich einigen. Golden Years, das neue Album von Tokotronic. Trotzdem muss ich bemängeln. Niedrig, es hört auf IG auf und wird ich gesprochen. Warum singt er niedrig? Ich verstehe es nicht.
0: Ja, na gut, des Reimes halber wahrscheinlich. Oder es wird doch des Reimes halber sein. Mich packt's, ich muss ja sagen, Tokotronic ist ja so eine Band, wo man, andersrum, ich könnte ja nicht sagen, dass ich die Texte, wenn ich sie lesen würde, würde ich jetzt nicht denken, wow, ich muss das Album hören. Es ist eher so, man, als Hörer, so geht's mir zumindest, höre ich immer diese Musik und denke, wahrscheinlich bin ich doof, weil ich die Texte noch nicht ganz kapiere und sie klingen so souverän gesungen. Also ich finde immer, das klingt alles so, als ob es selbstverständlich und richtig wäre und man stellt sich selbst in Frage. Aber das
1: nun gibt's
0: kannst
1: ja
0: du auch nicht sehen.
1: Tokotronic zu Recht, so lange so erfolgreich mit einer großen Fanbase, mit großem Gefühl und Herzen dran. Deswegen kann ich nur jetzt Herzen brechen und zerstören, wenn ich es zusammenfasse, wie ich es neulich tat.
0: Jetzt knackst du die Formel?
1: Ja, es war ja heute angekündigt, dass wir die Tokotronic-Erfolgsformel knacken, weil ich glaube, vielleicht in einer kleinen schlechten Laune hatte mich irgendwas getriggert und ich hatte dann auch nochmal nachgeschaut und habe mal tatsächlich die KI suchen lassen, also was singen die eigentlich am meisten, also was ist eigentlich immer das Thema, und ich fand den Satz, also die Conclusio ganz schön, dass da heißt, das lyrische Ich in Tokotronic-Songtexten ist fast immer unterwegs, kommt aber selten an.
0: Ja.
1: Ja, und ich muss sagen, also irgendwas in dieser monotonen Vortragsweise auf dem Album Golden Years hat mich neulich wirklich so getriggert, dass ich dann zu dem Schluss kam, nur ich persönlich, manche Songs klingen in meinen Ohren so, als hätte jemand Dirk von Lotzow einen Einkaufszettel oder einfach nur schnelle Notizen hingehalten, die er dann Silbe für Silbe zieht und vertont.
0: Das ist aber eine steile These.
1: Ja, ich weiß schon, da mache ich mir keine Freunde
0: mit. Warte mal, guck mal, was ich hier so in der Jackentasche habe. Ich sammle ja immer, da pass auf, da machen wir das mal.
1: Natürlich den Beweis antreten und nochmal das Lied anmachen.
0: Henning, sehr gut.
1: Genau.
0: So, na pass mal auf, ich habe hier ein paar Zettel aus meiner Jacke. Hier, leg los, okay. Mein Notizzettel.
1: Mhm. Ich habe jetzt natürlich nicht seine tiefe, schöne Stimme.
2: Wow.
1: Manchmal fällt es schwer, so

0: Nee, so geht's weiter. Platz für Notiz.
1: Gott.
0: Schlimm, oder? Jetzt kommt's aber. Wäre aber hier. War ein Notizzettel von Baumhaus Hotel Uckermark?
1: Okay, ich versuch's nochmal. Sie glühen. Warte mal, gleich hab ich's. Sophie Brill.

0: Ja, wir müssen
1: bitte
0: feststellen.
1: Wir haben die Erfolgsformel von Tokotronic überhaupt nicht geknackt. Aber wir bleiben für Sie weiter auf der Suche. Das war nur einer von vielen Ansätzen. Wir haben es versucht, meine Damen und Herren, man darf auch mal scheitern. Aber man muss es doch probieren. Wie Steve Bannon schon meinte, wer keine Angst vor seinen eigenen Träumen hat, wen die eigenen Träume nicht verängstigen, da muss man feststellen, da sind die Träume einfach zu klein.
0: Sind nicht groß genug.
1: Womit wir gleich zu unserem nächsten Künstler kommen. Nathan Klein.
0: Was?
1: Achso, der kommt erst danach.
0: Ja. Ach Mensch, Gotti, du hast es schon. Du sitzt direkt am Bildschirm mit deiner Lesebrille. Die von der guten Firma. Das, was da grün leuchtet, ist unser nächster Song.
1: Peinliche Stille, wenn doch.
0: Black Center, ich kann es ja mal so sagen. Danach können wir ja sagen, von wem das ist.

0: Naja, das ist halt so ein Moment, da guckt der Gotti auf sein Handy. Ist eigentlich gar nicht ansprechbar.
1: Nein, nein, nein. Nur weil ich nochmal gucken wollte, ob meine Informationen richtig sind. Und es handelt sich ja wirklich bei Kid Kongo, handelt sich um ein Mitglied von Nick Cave and the Bad Seeds eigentlich, ja?
0: Oh.
1: Der mal ordentlich einen wegschwängelt.
0: Wie auch immer du das so nennst. Ja,
1: rhythmisch,
0: schön.
1: Rhythmisch wegschwängeln, natürlich.
0: Da freue ich mich schon auf das Nick Cave Konzert im Sommer. Wo
1: ja,
0: meine ganze Familie dich zermalmen wird.
1: Ja, ja, warum eigentlich?
0: Weil, mit uns dahin gehst.
1: Ja, weil ich überhaupt kein Nick Cave-Fan bin, so richtig. Das einzige Lied, was ich von ihm mag, ist Children.
0: Aber du wolltest mitkommen.
1: Ja, ich wollte mitkommen, weil ich immer gehört habe, das ist wie eine Predigt auf so einem Nick Cave-Konzert. Und ich bin ja auch nicht gläubig. Und ich dachte aber, vielleicht führt das mich näher ran an so eine...
0: Das wird schön.
1: An so eine Seligkeit, die ich mir immer wünsche.
0: Das wird schön. Ja. Ja,
1: warum wird es denn so schön?
0: Na, weil ich mit meinem Neffen ja schon mal zu zweit, wir waren schon mal da.
1: Ja, aber wie viele Nick Cave-Songs kennst du denn?
0: Na, seit dem Abend ja sehr, sehr viele. Jubilee ist mein Lieblings-Live-Song, aber nur live in der Live-Version, weil er sich so schön steigert und irgendwie immer lauter und schneller wird. Mhm. Kannst ja gerne mal reinhören als Vorbereitung
1: für das Konzert. Ja, das mache ich sehr gerne. Mhm. Darf man sich denn das Nick Cave-Publikum vorstellen, so bunt gemischt oder gibt es
0: so
1: da irgendwie Auffälligkeiten?
0: Ich. So wie du und ich. Vielleicht auch mal, sicherlich auch mal ein paar ältere Semester.
1: Mhm.
0: Aber ansonsten eigentlich super alternativ, würde ich jetzt denken. Sehr angenehm, nett.
1: Gut.
0: Ja, gut gelaunt. Also noch mehr? Brauchst du noch mehr?
1: Nö.
0: Das Ticket ist ja eh schon bezahlt. Du kommst ja eh schon mit.
1: Das stimmt. Ich habe neulich Werbung gesehen. Ich glaube, es gibt eine Ausstellung gerade, war über Andrew Corbin, der ja auch Nick Cave fotografiert hat und verschiedene andere Leute. Ich glaube auch Slash.
0: Sagst du das oder fragst du das?
1: Mit der Gitarre auf dem... Ja, das ist so eine Mischung. Also dafür bräuchte man so ein Zeichen, so eine Mischung zwischen Fragezeichen und Punkt eigentlich.
0: Also, so geht's mir zu Hause. Ich kann oft die Satzzeichen bei dir nicht ganz erkennen.
1: Ja.
0: Das wird dann so ein bisschen anstrengend.
1: Ja, einfach um dir ein Kommunikationsangebot zu machen und dann nicht schon alles abzuschließen.
0: Handlungsbedarf oder nicken? Ja, na gut. So, der nächste Song, Martin, ist ja immer noch deine kuratierte Sendung gerade. Nathan Klein hat sich wirklich einen ganz kleinen Song für uns ausgesucht.
1: Ja,
0: eine Minute. Was hören wir denn dann?
1: Genau, einen sogenannten Hosentaschensong.
0: Oh.
1: What the fuck?

0: Ja, nun fragt man sich, was war denn das gerade? Und genauso ging es uns, als wir den Film zu diesem Song gehört hatten, der da in der ARD-Mediathek hieß, Der Psycho-Coach. Schrecklicher Titel, ein Film mit Steve Buscemi. Ach, ehrlich, so wird ausgesprochen, wir waren uns gerade unsicher, weil viele sagen ja Buscemi und das ist natürlich völlig falsch.
1: Oder Buscemi.
0: Wir sagen ja mal Buscemi und das war wirklich eine richtige Überraschung. Leider ist er schon raus, glaube ich, aus der Mediathek, aber wenn Sie diesen Film nochmal irgendwie zu greifen kriegen, deutscher Verleihtitel,
1: der Psycho-Coach.
0: Der Psycho-Coach, genau. Steve Buscemi als ehemaliger Serienmörder nimmt mit einem Autor Kontakt auf, weil er findet, dass die beiden gut harmonieren würden und der eine von anderen viel lernen könnte. Und es gibt in diesem Film, ich kriege immer noch Gänsehaut, wenn ich dran denke. Ich weiß nicht, ob Sie Mission Impossible ist, war es Fallout, dieser legendäre Fight in der Toilettenszene, in der Toilette, wo dermaßen die Haut geschmatzt hat, wenn die Faust aufgetroffen ist. Und in der Psycho-Coach
1: gib dir gerne ein Stichwort.
0: Danke. Da gibt es auch eine Kampfszene in der Toilette, die aber völlig, völlig anders ist. Also da wird gekämpft, wie ich es machen würde. Es ist eine der lustigsten Szenen, die ich jemals gesehen habe. Also wenn Sie Lust und Laune drauf haben, schauen Sie sich das gerne mal an. Meine Frau zeigt dir schon wieder nervös auf die Uhrzeit.
1: Ja, weil wir jetzt nur noch wenige Sekunden haben,
0: um
1: an den ESC zu erinnern. Und das zusammen mit diesem Billy Joel-Song, der von Vienna singt. Und wir am Wochenende den ESC aus Wien geschaut haben.

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2: Um 4 Uhr mit Wolfgang Berger. Deutschland und Frankreich haben sich über den Einstieg des Bundes beim Rüstungskonzern KNDS geeinigt. Derzeit halten zwei deutsche Familien eine Hälfte Frankreich, die andere Hälfte der Aktien. Aus der Nachrichtenredaktion Heike Lüttich.
3: Zunächst will der Bund 40% der Aktien kaufen und später auf 30% reduzieren. Parallel soll auch Frankreich Anteile abgeben. Vereinbart ist, dass beide Länder gleiches Stimmrecht haben sollen, unabhängig von ihrem Anteil, damit wichtige Entscheidungen gemeinsam getroffen werden müssen. KNDS ist vor 11 Jahren entstanden aus dem Zusammenschluss des deutschen Rüstungsunternehmens Krauss-Maffei-Wegmann mit dem staatlichen französischen Rüstungsbetrieb Nexter. Der Konzern baut unter anderem den Kampfpanzer Leopard 2 und die Panzerhaubitze 2000.
2: Nach dem Hauseinsturz in der sächsischen Stadt Görlitz ist in den Trümmern die Leiche einer Frau gefunden worden. Es handle sich um die zuvor vermisste 25 Jahre alte rumänische Touristin, sagte eine Sprecherin der Polizei. Nach den beiden anderen Vermissten werde weiterhin gesucht. Einsatzkräfte fanden die verschüttete Person am späten Abend in den Trümmern, schilderte die Sprecherin in der Nacht. Daraufhin wurden die Arbeiten erstmal gestoppt. Das Haus, in dem sich laut Polizei Miet- und Ferienwohnungen befanden, war am Montagabend aus bislang ungeklärter Ursache eingestürzt. Tech-Milliardär Elon Musk peilt mit seinem Raumfahrtunternehmen SpaceX den bisher größten Börsengang der Geschichte an. Dieser könnte laut den jetzt veröffentlichten Unterlagen rund 75 Milliarden Dollar einbringen und Hauptaktionär Musk zum ersten Billionär der Welt machen. Das Unternehmen erklärte, dass das Geld in Projekte fließen soll, um Menschen auf den Mond und möglicherweise eines Tages auf den Mars zu bringen. Fußball-Bundesligist SC Freiburg hat das Finale der Europa League verloren. Die Breisgauer mussten sich Aston Villa in Istanbul mit 0:3 geschlagen geben. Aus Istanbul Jens-Jörg Rieck.
4: Das Warten auf den ersten großen Titel der Vereinsgeschichte geht weiter, denn der SC war im Finale am Bosporus viel zu selten ein echter Gegner. Zwei Traumtore von Tielemans und Buendia vor der Pause, ein Treffer von Rodgers nach knapp einer Stunde, machten unter dem Strich ein 0:3, mit dem die Schwarzwälder sogar noch gut bedient waren. Denn in dem oft einseitigen Duell hatte der Tabellenvierte der Premier League noch weitere Topchancen.
2: Das waren die Nachrichten. Und das Wetter in Deutschland. Am Tage im Westen freundlich, im Osten Schauer oder Gewitter. Höchstwerte 16 Grad auf den nordfriesischen Inseln bis 26 Grad im Mittelgebirge. Am Freitag im Südwesten viel Sonne, im Nordosten mehr Wolken, meist trocken, 21 bis 30 Grad. Am Samstag dann im Nordosten oft sonnig, im Nordwesten später Schauer und Gewitter möglich. Das Ganze bei 20 bis 32 Grad. Es ist 4:03 Uhr.
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5: Ich freue mich so, Gotti. Das ist meine zweite Stunde mit meinen Songs. Ich freue mich auch, wir haben Ihnen ja auch eine Krankheit mitgebracht zum Hören. Sehr cool übrigens. Angina pectoris, kommen wir später nochmal drauf zurück. Und auch viele Songs, die später gesampelt wurden in Hip-Hop-Songs oder ähnlichem. Da habe ich mir echt was ausgedacht, aber zu meinem Erstaunen muss ich feststellen, dass hier der erste Song ist hier noch von dir reingerutscht.
6: Ja, ich wollte ihn der Vollständigkeit halber mal spielen, weil ich hatte in einer der vergangenen Sendungen davon erzählt, wie ich mal den Bahnhof in Magdeburg verlassen hatte und auf den Vorplatz kam und dachte, oh Gott, hier sieht's ja aus. Also das ist ja wirklich unglaublich. Also
5: grün?
6: Sicherlich auch, aber das ist gar nicht so aufgefallen, weil alle so ein bisschen zerfetzt und verlottert aussahen. Und man musste feststellen, es waren allesamt Magdeburger, die so aussahen. Viele Fußballfans waren noch da. Also, ich weiß nicht, ob ich als Magdeburger Fußballer wirklich für meine Fans auf den Rasen treten würde. Uiuiui. Na ja, gut, okay. Ist mir egal, ich habe mit Fußball nichts am Hut.
5: Fan ist Fan.
6: Genau. Aber das Schöne war, auf diesem Bahnhofsvorplatz haben zwei leicht angetrunkene ältere Herren die ganze Zeit immer gesungen, mein Zuhause ist der Bahnhof. Und ich dachte, was ist denn das für ein Lied? Und ich wollte es immer Shazam, weil sie haben es gehört, aber ich, also über Kassettenrekorder gehört, aber ich habe mich nicht so dicht dran getraut. Und dann habe ich mich textlich vorgearbeitet und recherchiert. Und dann habe ich sie gefunden. Das Originallied stammt von Freddie Quinn. Mein Zuhause ist der Bahnhof. Es ist, ja, was ist es? Eine Art Trucker-Song für Penner?
5: Reisende?
6: Oder so.

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1: Wir wollten es bis zur letzten Sekunde hören.
2: Ja.
1: Deinen Song.
2: Und?
1: Eigen.
2: Und ehrlich, oder? Also,
1: ja.
2: Der ist ja irgendwie auf den Punkt. Also, das finde ich ja so gut. Das ist ja irgendwie keine Farce, sondern das ist ja wirklich eine Zustandsbeschreibung im Gewand eines Country-Songs.
1: Ich bringe nun quasi Gewänder mit, musikalische Gewänder, die auch später nochmal getragen wurden. Also eigentlich so eine Art Upcycling oder Vintage oder auf jeden Fall denkt man sich, ja, kenne ich doch. Ach, so klingt's eigentlich. Also ich glaube, wir haben hier so ein Original erwischt. Ich möchte es eigentlich nur behaupten, da es aus den 1930ern stammt, möchte ich sagen, das könnte doch das Original gewesen sein. Al Bowley mit My Woman.

0: Kann mal jemand die Musik leiser machen? Der Bassbrummer, der einen schönen.
1: Nee, eigentlich wollten wir doch immer sagen, kann mal einer die Musik lauter machen? Wir rufen gleich die Polizei.
0: Oh, das wäre so schön. Leise. Ja, das, weil es gibt ja manchmal, wir wohnen ja am Balkon an der Hauptstraße und da fahren oft so viele Leute mit so guter Musik rum, wo ich ihn gerne wirklich zurufen würde, sag mal, kannst du mal die Musik lauter machen? Wir hören ja nichts. Also ich kann es ja nicht Shazam, es ist eine Unverschämtheit. Aber dieses Lied hier, Giorgio Moroder, Sie kennen es vielleicht von der einen oder anderen Hochzeits- oder Familienfeier. Das ist so eine Situation, da steht so ein Keyboard auf der Bühne von einer Band und dann gibt es so einen Onkel, der sagt, ich habe früher auch mal Musik gemacht.
1: Hm.
0: Und dann sagt die Braut noch so oder das Geburtstagskind, ja okay, aber mach nicht so lang.
1: Und dann kommt 9 Minuten dann kommt später. Das bei uns. Hat sich völlig eingespielt wie das Tier aus der Muppet Show. Gut, das hat der Schlagzeug gespielt, das Tier, und nicht Piano. Wenn Sie dachten, das war jetzt schon ein bisschen verwirrend, dann kommt jetzt endlich die Krankheit, die wir mitgebracht haben.
0: Ja, und die ist auch kein Geheimnis mehr.
1: Angina pectoris, nee, schon lange nicht mehr. Also auch bei Radio 1 lief schon diese Band oder wurde auch schon besprochen, Angine de Poitrine aus Kanada. Und ich möchte sagen, nachdem ich irgendwann mal diesen Live-Auftritt von den beiden gesehen habe, denke ich mir, Martin, unsere Faschingskostüme sind auf jeden Fall safe. Also wir gehen als schwarz-weiß gepunktete Außerirdische, die grunzen, so wie die beiden. Und die kommen aus Quebec. Ja, aus Kanada. Und
0: Das kennt man ja, wenn man beim Kaffee bei den Großeltern ist. Na, noch etwas Quebec.
1: Und eigentlich weiß offiziell niemand, wer sie sind, außer die beiden hoffentlich. Wenn sie sich mal ein Essen bestellen,
0: ja. Wissen
1: die hoffentlich, wo sie hin müssen da. Und machen so Math-Rock mit Gitarre und Bass in einem Instrument. Also und so einer Loopstation. Da könnte sich Sven Phantom bei euch nochmal ein bisschen was abgucken.
0: Ja, das stimmt. Das stimmt. Und sie haben halt ihre Liebe zu den Tönen, die sonst keiner spielt, entdeckt. Und man denkt sich immer, okay, zwei Irre, die da so vor sich hinkniedeln. Aber dann stellt man fest, die halten auch immer exakt an derselben Kreuzung und fahren dann auch gleich wieder um die gleiche Straße. Es ist irre.
1: Nicht nur akustisch, sondern auch wirklich optisch ein... Das ist wirklich, wirklich sehenswert. Die spielen so mikrotonale Bünde, haben die auf diesem Doppelhalsseiteninstrument. Ich habe es mir nochmal angelesen, da ich mich mit Instrumenten gar nicht so gut auskenne.
0: Stark.
1: Gibt immerhin 13 Millionen YouTube-Aufrufe für das Konzert, das da mitgeschnitten wurde auf einem französischen Festival. Und der Radiosender KEXP hat das ausgestrahlt, man kann das auch gucken, haben auch echt viele aufgerufen. Mal eine Frage an dich, wer kommt denn, welche Band kommt noch aus Quebec? Aus Quebec? Eine sehr bekannte kanadische Band.
0: Mit A.
1: Geht's los. Und hört mit einem Feier auf.
0: Arcade Fire?
1: Ja, richtig.
0: Das wird schön. Also wie in der Schule, endlich hat man mal was begriffen. In 2 Stunden endlich mal was begriffen. Da freue ich mich. Wo du gerade von die Verkleidung von
1: Angine de Poitrine
0: angesprochen hast, ich habe ja auch immer überlegt, wenn man so schnell zu einer Verkleidungsparty müsste, also so viel Zeit wie die beiden hätten wir nicht, das würden wir nicht hinkriegen.
1: Nee.
0: Und so zu verkleiden sehen eigentlich aus wie zwei, Venedig zur Pestzeit, ein Umzug, nur sie meins etwas.
1: Ja, so eine venezianische Maske, ja.
0: Etwas Clownesca. War, oder? Es ist so ein bisschen clownisch.
1: Mhm.
0: Genau, und ich habe aber überlegt, die preiswerteste Verkleidung, die man eigentlich machen kann, ist, sich einfach so einen Ordner zu kaufen bei Margots Pfennigland oder wie auch immer sie heißen. Und sich den vors Gesicht zu halten. Da kann man aber sagen, man ist so ein Angeklagter bei der Urteilsverkündung.
1: Oh Gott.
0: Wenn Presse anwesend ist.
1: Das geht auch.
0: Ja.
1: Würde man es dann noch schaffen, schöne Musik zu machen? Ist dann natürlich eine neue Frage. Aber die ist ja hier nicht gestellt. Also
0: genau.
1: Geht ja nur ums Kostüm. Aber falls Sie es noch nicht mitbekommen haben und unter einem Stein gewohnt haben, dann möchten wir jetzt Angine de Poitrine nochmal präsentieren. Den Song kann ich nicht aussprechen, aber wir hören auch eh nur Grunzen und schöne Töne. Das wollen wir jetzt mal hören.

0: Auch hier sind wir uns sicherlich einig.
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0: Wow.
2: KEXP. Jetzt weiß ich endlich, wie es ausgesprochen wird.
0: Ja.
2: Weil der Sender das auch ausgestrahlt hat und gefilmt hat. Ja.
0: Stark, stark. Aber auch wieder ein Lied, was man wirklich relativ schlecht auf Akkordeon darbieten kann.
2: Oder Flöte.
0: Ja. Aber ich würde mir trotzdem wünschen, jemand würde es versuchen. Hier ein kleiner Aufruf an die, vor allem an die Radio 1-Hörer der ersten Stunde. Das sind ja die, die meistens besonders konkrete Vorstellungen vom Leben haben.
2: Ich würde jetzt schon mal Theaterschminke bestellen wollen, schwarz und weiß, und dann schon mal anfangen, das zu malen.
0: Gut.
2: Für das Kostüm. Genau.
0: Zuerst
2: dann,
0: die Kostüme, dann die Musik.
2: Vielleicht haben sie es ja auch so gemacht. Wir sind tatsächlich, das war meine Euphorie. Irgendwie wollte ich so auf diese Angina Pectoris hinaus, dass ich ein paar Songs auf einmal geskippt habe. Das wissen Sie am Radio jetzt natürlich nicht. Sie haben es gar nicht mitbekommen. Aber in der Reihenfolge wäre eigentlich ein anderer Song gekommen. Und zwar, das kann es einfach nicht aussprechen. Antoine
0: Béchamel.
2: Duchamel.

0: Hier wird gekichert. Ihr habt die Lösung schon erkannt, oder? Nee, aber ihr habt das Sample erkannt.
1: Ja, aber...
0: Ich spreche Martin immer in der dritten Person an, weil ich es einfach höflicher finde. Ja,
1: für später. Mein
0: lieber Mann, habt ihr es erkannt? Welcher Hip-Hop-Song hat es noch gemacht?

0: ich weiß es nicht.
1: Wu-Tang Clan.
0: Doch, Wu-Tang.
1: Rebel Pit.
0: Ja, okay.
1: Genau, aber im Original kommt es aus einem Film. Ich sage nur den Schauspieler und du hast vielleicht eine Ahnung, wie der Film heißt. Paul Belmondo. Jetzt die schnell die Filmografie.
0: Nee, aber diesen Film habe ich nie gesehen mit dieser Musik.
1: Es ist eine Uhrzeit. Nicht mehr am Tage. Kommt jetzt eine Idee?
0: Nacht.
1: Ja, 11 Uhr nachts.
0: Habe ich nie gesehen.
1: Dann packen wir es auf unsere Liste für Filme, die wir noch sehen müssen.
0: Um was geht's denn bei 11 Uhr nachts?
1: Um eine Frau, die sehr draufgängerisch drauf ist. Ich hab's mir den Trailer angeguckt und er muss irgendwie immer so mitziehen. Und sie ist echt so eine...
0: Was will sie denn? Wo will sie denn?
1: Stress. Sie will Stress. Sie will Ärger und Stress. Ja, okay. So, das ist ja auch schon oft unsere Theorie gewesen in Filmen. Die waren irgendwie immer so befriedend, bis eine Frau ins Spiel kam. Oh, jetzt gibt's Stress. Da ist jetzt, dann geht's jetzt darum.
0: Ich bin so froh, dass es von dir kommt. Also, das ist ja toll.
1: Vielleicht haben wir auch viel zu alte Filme geguckt, aber da war leider immer das Thema.
0: Also, ich kann es mal so zusammenreißen. Ich fand es immer stressig.
1: Zusammenreißen? Zusammenfassen.
0: Ja, richtig. Das wäre wahrscheinlich schöner.
1: Liebe.
0: Aber ich finde immer, sobald Liebe ins Spiel kommt, in Handlungen, wird es doch für den Zuschauer recht zäh. Also, für die Liebenden vielleicht schön. Also wie im echten Leben eigentlich.
1: Ja.
0: Toll, toll.
1: Es wird einem nichts geschenkt.
0: Aber ihr erzählt trotzdem nur noch Scheiße.
1: Oh Gott. Auch der nächste Song. Nee, doch, der ist bestimmt aus einem Film. Ich hatte ihn auflockernd eingeplant in unsere Sendung.
0: Okay.
1: Weil wir uns immer dachten, wofür kann denn charakteristisch unsere Sendung stehen? Ist es eine Art von Musik? Ist es ein Jahrzehnt? Ist es was Filmisches? Hier hat es schon wieder was Portugiesisches, Brasilianisches. Da denke ich auch immer, ach, das ist so ein Moment, könnte auch sein Bademantel-Cognac-Schwenker oder irgendwas Auflockerndes. Also so die Definition von Glück von Harald Juhnke, keine Termine und leicht einen sitzen.
0: Das würde ich mir mal für Deutschland wünschen. Eine Riesendemo, 3 Millionen Leute, alle im Bademantel und Cognac-Schwenker.
1: Das wäre so schön.
0: Weil sie einfach gerade in dieser Stimmung sind. Also und zwar genau
1: da darfst du dich auch nicht anrempeln.

0: Ach, Sie können sich gar nicht vorstellen, was wir hier während dieser Musik durchs Studio gewedelt haben. Einfach mal ein bisschen sauber gemacht.
1: Durchgefeudelt, mal frisch abgewischt.
0: Genau.
1: Während Sie sich eine kleine Spätstulle schmieren in der Küche. Ja, das haben wir schon mitbekommen.
0: Wir kennen Sie doch.
1: Der kleine Spätstulle.
0: Oh, was würdest du dir denn machen? Wir haben wenig da.
1: Die vegane Teewurst mit Senf aber auf jeden Fall.
0: Ja, sehr gut.
1: Das Brot muss getoastet sein. Perfekt. Martin ist überhaupt der beste Experte in Sachen Spätstulle.
0: Ja.
1: Und da lasse ich mich gerne überraschen. Aber schön
0: finde ich immer.
1: Die besten
0: Sachen kriegt ihr ja gar nicht, weil ich die heimlich esse. Es sind ja eigentlich nur die Abfälle, so wie Knusperflocken.
1: Ich mache das auch. Wenn nur noch ein bisschen vom Baba Ganoush da ist, dann mache ich mir das auf meine Stulle.
0: Baba Ganoush. Baba Ganoush. Ach, das wäre schön. Das würde mir sehr gut gefallen. Aber ich glaube, es ist alle.
1: Es ist auch alle. Das stimmt. Wir müssen wieder einkaufen. Naja, da hätten wir jetzt.
0: Ich habe eine neue gute Lösung gesehen neulich im Supermarkt. Wie hieß es denn? Es war so lustiges Brot. Brot aus Gemüse gebacken. Zwiebelbrot gab es zum Beispiel.
1: Das ist doch nicht neu.
0: Ach so. Das nee, aber so lange. Wie ein Knäckebrot.
1: Aha.
0: Gibt es auch schon lange. Essen alle, nur ich nicht, oder was? Ich hatte als einziger noch kein Zwiebelknäckebrot.
1: Das mag sein, habe ich noch nie gekauft. Also Knäckebrot ist für mich immer so ein Spaßbrot. Das zerknirscht gleich im Mund, dann hat man da die Krümel, alles ist weg. Ist eigentlich so wie so ein Tuck-Snack, den man irgendwo reintunkt. Man isst eigentlich länger am Frischkäse als an diesem Tuck-Keks oder an diesem Knäckebrot.
0: Ja. Schiebewurst.
1: Das war für mich immer
0: Kennst
1: schon
0: du das
1: verarsche.
0: Noch? Schiebewurst?
1: Nee.
0: Zu harten Zeiten, also die Wurst, da gab es so wenig Wurst auf dem Brot, dass man die mit den oberen Zehen immer noch ein Stück nach
1: hinten geschoben hat, dass genau, da was als genau. Belag drauf
0: ja,
1: ist.
0: Ja, genau. Also man hat die so übers Brot geschoben und währenddessen aufgegessen.
1: Das hattet ihr zu Hause?
0: Das hatten wir nicht mehr. Wir hatten Ziehwurst.
1: Die hat schon einer weggezogen. Ihr hattet nur Brot oder was?
0: Oh, so, wir hören mal lieber Musik. Was haben wir denn Schönes?
1: Was ganz Entspannendes.
0: Mögen wirklich? Es denn bitte De La Soul richten?
1: Ja.
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0: 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De La Soul.
1: Was war denn?
0: Aus der gut. Pistole.
1: De La Soul.
0: Break it on. In der Sendung mit Sabrina und Cotti. Diese Stunde habe ich kuratiert.
2: Und ich bin sehr zufrieden, wenn ich das sagen darf, ja.
0: Ach, ich mag dieses Lied auch. Also vielen Dank, schön. Schön, dass ich hier zumindest deinen Geschmack treffen konnte. Alles andere können wir hier erfragen, werden aber die Antwort nie erhalten.
2: Und das vermutlich auch das Beste.
0: Das Beste. So, viele Songs habe ich rausgesucht, die irgendwie schon in Samples weiterverarbeitet wurden. So auch der nächste Song. Hier möchte ich unserer Linie treu bleiben, dass wir ab und zu französische Songs einstreuen, von denen meine Schwester gar nicht so überzeugt ist, wenn sie das hört. Ach, diese französische Musik, das war mir zu viel. Aber muss ich feststellen,
2: das kann man doch sagen.
0: Dass Charles Aznavour, der hier öfter schon mal in der Sendung vorbeigekommen ist, musikalischer Sicht, auch einen Song gemacht hat, dessen Sample dann weiter so verarbeitet wurde, in so einer richtigen Manufaktur. Wahnsinn, wusste ich
2: von
0: gar nicht.
2: Von Karl Eduard von Schnitzler wahrscheinlich, der damals auch die westdeutsche Nationalhymne persönlich auf dem Klavier verhumdingelt hat, sozusagen.
0: Dum,
2: dum, dum, dum, dum. Dum, dum, dum, dum, dum. Also so habe ich es noch in Erinnerung.
0: Ich freue mich immer, deinen Gedanken und Recht zuhören und Freiheit zu können.
2: Sehr, sehr gerne.
0: Schön. Nun rätseln wir mal alle zusammen. Rätseln. Das kam jetzt komisch raus. Wir wollen alle mal zuhören, was du kannst ruhig lachen. Charles Aznavour uns hier vorbereitet hat. Ich kann es erst aussprechen, wenn ich es einmal von ihm gesungen gehört habe. Deswegen muss ich ihn anfangen lassen. Ich kann es nicht anders.

0: Richtig. Dr. Dre, Eminem und Exhibit. What's the difference? Die haben es auch geklaut. Dieses Sample von Charles Aznavour.
1: Nicht geklaut, verwendet.
0: Sich inspirieren lassen, sagt man ja heute. Ja, das war eigentlich der letzte Song, wo man sich hätte inspirieren lassen können. Ja. Jetzt habe ich nur noch zum Abschluss zwei
1: warte
0: Songs.
1: Warte mal. Das ist ja jetzt wie im Restaurant. Man ist mit dem Essen gar nicht
0: Rechnung,
1: fertig. Der
0: bitte?
1: Teller wird schon abgeräumt und es gibt den Nachtisch. Ich wollte dir nochmal nachschmecken. Würdest du nicht auch gerne so singen können wie Charles Aznavour? Also das, das Leben ist da.
0: Ich wünschte,
1: Band
0: ich könnte
1: spielt,
0: so gut Französisch
1: so
0: sprechen, wie Charles Aznavour es konnte. Mhm. Also ich wünschte, ich könnte Französisch sprechen.
1: Versuch's auch mal auf Deutsch. Also irgendwas Schönes auf Deutsch würde ja schon mal genügen.
0: Du lässt dich gehen, deine Haare links und rechts da baumeln. Mhm. So, das war ja das, was er auf Deutsch geleistet hat.
1: Also
0: die Antwort zu die Frage zu beantworten, nein, ich möchte nicht so singen können, wie Charles Aznavour es konnte. Französisch sprechen wäre eher mein Wunsch. War das deine Frage, Gott?
1: Nee, aber ich bin auch mit der Antwort unzufrieden. Aber
0: was möchtest du denn?
1: Ich weiß ja auch nicht, ich kann ja nicht überall immer in jeder Frage auch einen Sinn sehen. Man muss ja auch mal mit so einer Schrotflinte in den Wald schießen, um zu gucken, was los ist. Also
0: wer aufgeschreckt wird.
1: Schrotflinte in den Wald, genau, um zu schauen, was los ist.
0: So, dann stelle ich dir jetzt mal eine Frage. Wenn es Songs gäbe, die sich nur um unseren Namen drehen würden, was würdest du dir ausdenken für mich? Welcher Song würde denn in Frage kommen?
1: Sabrina. Ich muss ich an Hildegard Knef denken natürlich. Christina, das könnte ich so.
0: Drei Silben, toll.
1: Frank Zander-mäßig.
0: Hört mit A auf.
1: Bei so einer Geburtstags-CD ummünzen für dich.
0: Mhm, ja.
1: Sabrina.
0: Oh, schön. Das würde ich mir wünschen. Rausgesucht habe ich aber was anderes.
1: Ach, du hast dir selber was rausgesucht?
0: Ja, weil Freunde immer meinten, oh, das ist eigentlich dein Song, Brini. Von Vampire Weekend, Brini.

0: Schön.
1: Ach, an diesen Hochzeitstanz kann ich mich natürlich noch sehr gut erinnern, Prini.
0: Auf wessen Hochzeit eigentlich?
1: Auf unserer.
0: Nee, da lief der ja gar nicht. Da lief doch der Song gar nicht. Drei Songs durften wir uns aussuchen bei dieser Standesbeamtin. Die liefen dann auch wirklich in Dauerschleife. Schön war auch, dass bei ihrer Rede, sie hatte die Songs auch vorbereitet auf ihrem Handy, hatte aber irgendwie vergessen, den Flugmodus anzustellen. Und als sie ihre Rede hielt, rief sie jemand an. Und da hat sich noch mega entschuldigt. Da meint sie, das ist ja noch nie passiert.
1: Und er hatte so eine sympathische Stimme, dass ich Sorge hatte, dass du überhaupt noch bei mir bleibst, oder? Also das war.
0: Naja, ich habe nicht geweint. Es hat ja die Familie Gottschild hat ja zuerst angefangen zu heulen. Ja, ich dachte, es ist doch alles fröhlich und schön. Dann schaue ich zu dir und deiner Mutter rüber, alle heulen. Da muss ich dann auch meine Augen den Himmel. Oh nein, das Make-up, ich darf nicht weinen.
1: Da kam so viel zusammen. Ich darf nicht mehr bei Mutti schlafen. Mein schönes Leben ist vorbei.
0: Ja, und du musst deine Kuscheltiere abholen. Aber wenn ich jetzt diese Sendung abschließen möchte mit einem Song, der nur für dich gilt, weil wir gerade Breen gehört haben.
1: Ich sehe ihn schon. Ich bin so froh, dass es nicht Dieter Krebs ist.
0: Und das wollte ich sagen, weil das Leute finden das irgendwie noch witzig. Ich bin der Martin, ne? Und du denkst
1: genau,
0: dir so,
1: bin ich,
0: ich
1: der
0: möchte
1: Martin,
0: dir eine
1: ne?
0: klatschen, ne?
1: Ja.
0: Das ist gar nicht lustig. Ja, und da habe ich dir was anderes rausgesucht. Ich hoffe, ich kriege jetzt keine geklatscht. Müssen aber dennoch gehen, weil wir schon überzogen haben. Es war richtig schön.
1: Ich fand es auch schön. Prini, du bist eine tolle Partnerin und Kollegin. Also mehr kann man sich eigentlich im Leben nicht wünschen. Meine ich ganz ernst.
0: Tanzt du mit mir zu Hause?
1: Ja, ich lasse mir was anderes einfallen. Aber es wird sich genauso schön anfühlen.
0: So machen wir es. Martin, es war schön.
1: Danke.
0: Ciao.
1: Und bitte natürlich auch.

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4: Um 5 Uhr mit Thomas Haag. Guten Morgen. Deutschland und Frankreich haben sich über den Einstieg des Bundes beim Rüstungskonzern KNDS geeinigt. Derzeit halten zwei deutsche Familien die Hälfte der Aktien. Sie wollen aber jetzt beim Börsengang verkaufen. Heike Lüttich.
5: Zunächst will der Bund 40% der Aktien kaufen und später auf 30% reduzieren. Parallel soll auch Frankreich Anteile abgeben. KNDS ist vor 11 Jahren entstanden aus dem Zusammenschluss des deutschen Rüstungsunternehmens Krauss-Maffei-Wegmann mit dem staatlichen französischen Rüstungsbetrieb Nexter. Der Konzern baut unter anderem den Kampfpanzer Leopard 2 und die Panzerhaubitze 2000.
4: Der Deutsche Tierschutzbund hat Klage vor dem Verwaltungsgericht Köln gegen die Bundesrepublik Deutschland eingereicht. Damit soll erreicht werden, dass die Bundesregierung Tierheime finanziell stärker unterstützt. Der Präsident des Deutschen Tierschutzbundes Schröder sagte, viele der Einrichtungen seien in großer finanzieller Not. Ziel der Klage ist nun, gerichtlich klären zu lassen, ob der Bund verpflichtet ist, Tierheime finanziell zu unterstützen. 24 Tage vor dem Auftaktspiel der Fußballnationalmannschaft lüftet Bundestrainer Nagelsmann sein WM-Geheimnis. Bei der Pressekonferenz auf dem DFB-Campus in Frankfurt gibt er seinen 26-köpfigen Kader für die Fußball-Weltmeisterschaft bekannt. Philipp Hofmeister.
6: Wirklich überraschend wäre es kaum mehr, sollte einer der insgesamt 26 Kaderplätze an Manuel Neuer gehen. Der 40-jährige Torwart des FC Bayern München steht tatsächlich vor seinem Comeback. Viele Plätze im Aufgebot für die XXL-WM über dem Atlantik sind in den letzten Tagen medial bereits durchgesickert. So dürfte Bundestrainer Nagelsmann neben den Shootingstars Said Elmala aus Köln und Lennart Kahl aus München auch Torjäger Dennis Under vom VfB Stuttgart nominieren.
4: Tech-Milliardär Elon Musk hat Pläne für einen der größten Börsengänge aller Zeiten für sein Raumfahrtunternehmen SpaceX angekündigt. Der Börsengang könnte Berichten zufolge rund 75 Milliarden Dollar einbringen und damit Saudi Aramco als größten Börsengang der Geschichte übertreffen. Musk ist bereits Hauptaktionär von SpaceX. Durch den Börsengang könnte er zum ersten Billionär der Welt werden. Der FC Freiburg hat das Fußball-Europa-League-Finale verloren. Das Team unterlag am Abend in Istanbul Aston Villa aus Großbritannien mit 0:3. Für die Freiburger war es das erste Europa-League-Finale. Die deutsche Eishockey-Nationalmannschaft hat auch das vierte Spiel bei der Weltmeisterschaft in der Schweiz verloren. Nach Niederlagen gegen Finnland, Lettland und die Schweiz musste sich das Team dem Olympiasieger und Titelverteidiger USA mit 3:4 nach Penaltyschießen geschlagen geben. Soweit die Nachrichten. 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Das Wetter heute ist es heiter bis wolkig. Nur örtlich kann es Schauer geben bei maximal 20 bis 22 Grad.
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7: Guten Morgen.
8: Hallo. Ich bin zu warm angezogen. Wie, jetzt kommt wieder diese Zeit. Ja, ich finde es gar nicht so leicht. Ich habe so gedacht, ach eigentlich, gestern, ich war ja super happy, als dann endlich geregnet hat, weil es so schwül war in Berlin. Und habe so gedacht, naja, ist doch ganz gut, wenn es jetzt nochmal kräftig regnet, weil, also wenn ich das richtig sehe, in den nächsten Tagen und Wochen gibt es hier jetzt keinen Regen mehr.
7: Ja, wenn wir uns wieder danach sehnen.
8: Na, wahrscheinlich.
7: Aber jetzt ist dir zu warm?
8: Ja, jetzt ist mir ein bisschen warm hier mit meinem Kaschmir-Pulli hier. Mit meinem Fake-Kaschmir-Pulli, muss man an dieser Stelle, glaube ich, sagen.
7: Und genau da liegt das Problem.
8: Wahrscheinlich. Es wird sein.

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1: Astrid Lindgren, Autorin. Alle Menschen sollten ihr Kindsein von Anfang bis Ende ihres Lebens mit sich tragen.
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2: Astrid Lindgren, sie hat nicht Geburtstag, aber irgendwie feiert jeder einen anderen Geburtstag von Pippi Langstrumpf, habe ich so das Gefühl. Also wir haben ja auch schon Pippis 80. Geburtstag gefeiert und hatten dazu auch Interviews hier im Programm. Und der Oettinger Verlag, bei dem Pippi 1949 zum ersten Mal in Deutschland erschienen ist, feiert Pippis Geburtstag am 21. Mai, also heute, weil das der Geburtstag von Astrid Lindgrens Tochter ist. So. Also so nimmt sich jeder irgendwie ein bestimmtes Datum, glaube ich.
3: Wann. Und eigentlich ist jeden Tag Pippi Langstrumpf Geburtstag.
2: Darauf können wir uns auf jeden Fall einigen.

0: ist es drauf auf dem neuen Album von den Foo Fighters. Und diese Single ist hier neu auf Radio 1. Window heißt der Song. Und am 1. Juli kommen die Foo Fighters live nach Berlin ins Olympiastadion, präsentiert von Radio 1. Gleich 5:12 haben wir es und wir steigen direkt ein in unser erstes Thema heute.
1: Und das hier, das gehört zwingend zu meinem Couchabend. Diese Melodie und Stephen Colbert, 2,4 Millionen Zuschauer sehen in den USA jeden Abend die Late Show, moderiert seit 10 Jahren vom Comedian und wirklich begnadeten Moderator Stephen Colbert. Heute Abend wird er die Late Show zum allerletzten Mal moderieren, nicht weil die Quote schlecht ist oder Colbert keine Lust mehr hat, sondern weil der Präsident die Sendung und ihren Moderator nicht mag. Und der Präsident der USA, wir kennen ihn, Donald Trump.
0: Die ganze Geschichte besprechen wir jetzt mit unserem Korrespondenten Martin Ganselmeier in New York City, wo die Show jeden Abend am Broadway aufgenommen wird. Hallo, guten Morgen.
2: Ja, schönen guten Morgen.
0: Morgen. Die Late Show gibt's auf dem Sender CBS schon seit über 30 Jahren. Vor Colbert hat sie David Letterman moderiert. Kann man sagen, dass da heute Abend eine Ära zu Ende geht?
2: Eindeutig ja. David Letterman hat die Sendung 22 Jahre moderiert, Stephen Colbert jetzt 11 Jahre. Und ihr habt schon gesagt, Colbert hatte im Schnitt 2,4 Millionen Zuschauer. Damit lag er deutlich vor Jimmy Kimmel von ABC und auch deutlich vor Jimmy Fallon von NBC. Also ganz klare Antwort, das ist eine der erfolgreichsten, das erfolgreichste Comedy-Format im US-Fernsehen und das endet jetzt.
1: Donald Trump war die Show ein Dorn im Auge, heißt es, aber dass er so viel Macht hat, so eine erfolgreiche Fernsehsendung abzusetzen, ist schon beachtlich, oder?
2: Total. Trump ärgert sich wahnsinnig über die Witze und den Spot der Comedians. Er nimmt das sehr persönlich. Obama hat ja immer gesagt, das ist das Großartige an Amerika, dass jeder Witze über den Präsidenten machen kann, ohne Angst zu haben, im Gefängnis zu landen. Trump will in seiner zweiten Amtszeit eindeutig Rache nehmen an all denen, die ihn gepiesackt und geärgert haben in seiner ersten Amtszeit. Und dazu gehören die Comedians. Er macht das sehr geschickt. Er kann die ja nicht einfach absetzen, sondern er übt Druck aus auf die Konzerne. Die Konzerne, in dem Fall war das ja der Sender CBS, die Konzernmutter von CBS, Paramount, die wollte unbedingt eine Fusion mit einer Filmproduktionsfirma. Dazu brauchte sie grünes Licht von der Trump-Regierung. Und das war der Hebel für Trump, um zu verlangen, was er wollte.
0: Aber diese beiden, also CBS und auch der Mutterkonzern Paramount, nennen ja auch finanzielle Gründe für dieses Aus jetzt. Ist da auch was dran?
2: Ja, da ist schon auch was dran. Man muss wissen, die Late Show von Stephen Colbert, die hat zuletzt deutlich mehr gekostet, als sie durch Werbung eingenommen hat. Die Late Show hat etwa 200 Mitarbeiter, die müssen bezahlt werden, das kostet. Früher ging das locker mit den Werbeeinnahmen, aber diese Werbeeinnahmen, die sind in den vergangenen Jahren immer mehr zurückgegangen. Denn jüngere Zuschauer, die warten nicht mehr bis 23.30 Uhr, um sich das anzuschauen im Fernsehen. Die schauen sich das in den Social Media, die Highlights in den Social Media an. Und so ist die Werbung auch immer mehr aus dem klassischen Fernsehen in die sozialen Medien gewandert. Das ist natürlich ein Teufelskreis. Trotzdem, fast alle Experten sagen, diese finanziellen Gründe, die waren letztlich willkommenes Argument vorgeschoben. In Wirklichkeit ging es darum, Trump wollte ihn nicht mehr haben und die Konzernmanager, denen war die Fusion wichtiger als Colbert.
1: Was heißt das jetzt für die politische Satire in den USA? Müssen die anderen Late-Night-Hosts jetzt auch zittern? Muss jeder Angst vor Trumps Rache haben?
2: Ja, Trump hat ja schon gesagt, Jimmy Kimmel wird der Nächste sein. Ich glaube, Comedians, die wird es immer in den USA geben, die werden auch keine Angst vor Trump haben. Wovor man tatsächlich Angst haben muss, das sind die Konzernmanager. Denen ist wirklich viel, viel wichtiger als jetzt irgendwie traditionsreiche Sendungen oder auch Qualitätsjournalismus. Denen ist wichtiger der Börsenkurs ihres Konzerns und der steigt natürlich mit Fusion. Und dafür brauchen sie das grüne Licht der Trump-Regierung.
0: Noch ganz kurz, Martin, heute Abend läuft die letzte Sendung. Schon vor ein paar Tagen hat Colbert zusammen mit Letterman ein paar Showmöbel vom Dach geworfen.
1: Und Melonen.
0: Melonen auch. Wie verabschiedet sich dieser Moderator, der ja jetzt gar nicht freiwillig geht? Und was macht er dann?
2: Das ist noch ein großes Geheimnis. Er hatte berühmte Gäste in den letzten Sendungen. Barack Obama, Steven Spielberg, Bruce Springsteen. David Letterman war nochmal da, hat dann die Sachen darunter geschmissen auf ein CBS-Logo. War sehr witzig. Also ich weiß nicht, ob er das noch toppen kann. Wir sind gespannt heute Abend. Danach will er erstmal sich einen Traum erfüllen. Er ist nämlich ein großer Fan von Herr der Ringe und er will das Drehbuch für einen neuen Herr der Ringe-Film schreiben. Also ganz was anderes. Trotzdem könnte er sich auch vorstellen, mittelfristig weiter Comedy zu machen in Form eines Podcasts.
1: Wir hoffen, ihn wieder zu treffen. Martin Ganselmeier war das aus New York zum Ende einer Ära. Heute läuft im US-Fernsehen die letzte Late Show auf CBS. Dankeschön.
2: Bitteschön.

0: Edwin Collins hier im schönen Morgen auf Radio 1. A Girl Like You, ein Klassiker aus dem Jahr 1994. Ein Riesenhit war das damals. 5.21 Uhr.
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0: Amsterdam kommt Tessa Rose Jackson. Die haben Sie gehört hier auf Radio 1. Built to Collide am Donnerstagmorgen, 6.25 Uhr haben wir es jetzt. Gerade waren wir schon in den USA live und haben mit unserem Korrespondenten über das Ende der Late Show von Stephen Colbert gesprochen heute Abend. Und das hier haben wir in den nächsten fünf Stunden unter anderem vor.
1: Die Welt zu Gast in China. Aber einzeln und nacheinander, nur wenige Tage nach dem Besuch des amerikanischen Präsidenten, hat Chinas Staatschef Xi den russischen Empfang in Peking. China und Russland haben unter anderem dann zusammen gefordert, dass der Konflikt im Nahen Osten beigelegt wird. Und Putin hat die gute wirtschaftliche und militärische Zusammenarbeit betont. Für den US-Präsidenten, für Trump, gab es in Peking ein paar Tage vorher weniger warme Worte. Aber Peking scheint an beiden Beziehungen festhalten zu wollen und die stärken zu wollen. Deswegen heute unsere Frage an den Politikwissenschaftler Albrecht von Lucke im Donnerstagskommentar kurz nach 8. Wenn weder die USA noch Russland an China vorbeikommen gerade, hat das Land dann in den letzten Jahren alles richtig gemacht?
0: Gute Frage. Kurz nach 8 ist es dann soweit. Dann reden wir noch über elektrische Geräte. Denn wenn ein elektrisches Gerät kaputt geht, gibt es zwei Möglichkeiten. Entweder reparieren oder ersetzen. Aber so einfach, wie das klingt, ist es leider nicht. Denn oft ist eine Reparatur deutlich schwieriger, als das Gerät neu zu kaufen. Die Bundesregierung will deshalb jetzt ein Recht auf Reparatur einführen und damit eine EU-Richtlinie umsetzen. Die gibt es jetzt schon fast 2 Jahre. Und gestern hat der Bundestag in erster Lesung über den Gesetzentwurf beraten. Ob der wirklich verbraucherfreundlich ist, das besprechen wir mit Ann-Kathrin Beermann um kurz nach 7:30. Sie leitet das Team Mobilität und Ressourcenschutz bei der Verbraucherzentrale, beim Verbraucherzentrale Bundesverband. Und wie gesagt, um kurz nach 7:30 sind wir mit ihr verabredet.
1: Und dazu gibt es natürlich die beste Musik der Welt. Haben Sie heute früher hier schon gehört. Janis Joplin jetzt. 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

0: Schallplatte hatte sogar meine Oma. Die habe ich nach dem Tod von meiner Oma habe ich die Schallplatte mitgenommen. Die
1: Wie schön.
0: Pearl. Das posthum erschienene Album von Janis Joplin, wo auch Me and Bobby McGee drauf ist. Der schöne Morgen ist hier um 5.31 Uhr.
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3: Der Donnerstag geht grau und neblig los heute. Hier und da geht er aber auch mit Sonne los, je nachdem, wo Sie sich gerade befinden. Dann gibt es ein paar Wolken im Mix mit Sonne heute und auch noch ein paar Restregenwolken, die ab und zu was abwerfen. Die Höchstwerte liegen bei 20 bis 22 Grad dazu und ein schwacher bis mäßiger Westwind weht. Aktuell haben wir 12 Grad in Berlin, 11 in Frankfurt, 11 Grad in Potsdam und auch Cottbus meldet 11 Grad.
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0: Auf Radio 1 B97, Anschlussstelle Cottbus Süd Richtung Hoyerswerda, zwischen Galinchen und Groß-Usnich steht ein defektes Fahrzeug. Dann haben wir noch Stadtverkehr Berlin, ein paar Meldungen. A100 Stadtring Richtung Wedding, zwischen Jakob-Kaiser-Platz und Beusselstraße sind zwei Spuren wegen eines Polizeieinsatzes gesperrt. Charlottenburg-Saatwinkler-Damm in Höhe der A111 sind die Ampeln außer Betrieb, also hier bitte vorsichtig fahren. Friedrichshain-Markgrafen-Damm an der Kreuzung Stralauer Allee, auch hier die Ampeln außer Betrieb. Gleiches gilt auch für den Kreuzungsbereich Warschauer Straße am Oberbaum. In Tiergarten und Mitte gibt es noch bis etwa 8 Uhr Sperrungen, umfangreiche Sperrungen wegen des Berliner Firmenlaufs. Dazu zählen die Straße des 17. Juni zwischen Großer Stern und Brandenburger Tor, der Itzer-Gravin-Straße und Teile der Ebertstraße. Und es gibt Meldungen zur S-Bahn. Wegen der Reparatur an einem Signal im Bereich Treptower Park kommt es auf den Linien S8, S85 und S9 zu Verspätungen und Ausfällen. Die S8 verkehrt nur zwischen Birkenwerder und Ostkreuz und zwischen Schöneweide und Grünau-Wildau. Bitte nutzen Sie zwischen Ostkreuz und Schöneweide die S85. Wir wünschen gute Fahrt.
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3: Guten Morgen.
0: Hallo.
3: Und wir machen einen Ausflug nach Los Angeles heute, auf die sonnige Seite des Lebens. So sieht der Mann auch aus hier auf dem Bermuda-Dreieck-Cover, steht am Strand und man sieht nicht mehr das Meer, man sieht nur sein Auto und die Straße und Sand, aber sieht sehr, sehr glücklich aus.
0: Und ein bisschen Felsen da hinten auch noch. Ja, also dieser Gesichtsausdruck, der hält dieses Gesicht in die Sonne und sieht so selig aus, als hätte er die ewig nicht gesehen. Also als wäre es so ein ganz langer Winter gewesen, den es ja in Los Angeles gar nicht wirklich gibt, aber so sieht's aus. Und jetzt sieht er zum ersten Mal die Sonne und ihm weht so eine frische Brise ins Gesicht.
3: Diesen Mann kennen Sie alle, seine Stimme sowieso. Und welchen Song wir jetzt gleich hören, das ist ja die große Überraschung.

0: Nein, in the afternoon ist es jetzt nicht. Panic at the Disco behaupten das hier einfach nur. 5.36 Uhr.
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2: Schicken Sie uns die Lieder Ihres Lebens, die Songs, die Sie vielleicht zwischendrin auch mal vergessen haben und die wir hier gar nicht auf dem Schirm haben. Teilen Sie Ihre Erinnerungen mit uns, Ihre Liebe für die Musik. Und sagen Sie uns Bescheid, welchen Song wir aus den Tiefen des musikalischen Bermuda-Dreiecks bergen dürfen für Sie. Die Mail geht an schönmitoe@radio1.de.
0: Olli hat uns gemeldet. Liebes Radio 1-Team, jeder von uns, so denke ich, hatte ihn schon einmal. Den Blues. Diese Mischung aus Schwermut und Niedergeschlagenheit, aus der aber auch Hoffnung geschöpft werden kann. So beschäftigt sich ja auch nicht nur eine ganze Stilrichtung mit dem Blues, sondern auch viele Songs in ihren Titeln. Ein Song, der dem Blues ein Denkmal gesetzt hat, der aber viel zu selten im Radio zu hören ist, schlage ich heute für das Bermuda-Dreieck vor. The Blues von Randy Newman, ein Titel aus dem fantastischen Album Trouble in Paradise, das das Rolling Stone Magazine aus meiner Sicht vollkommen zu Recht zu einem der 15 unterschätztesten Alben aller Zeiten hält. Viele Grüße, euer Olli.
2: Was es für schöne Listen immer gibt beim Rolling Stone. Dankeschön, Olli, für diese Mail. The Blues von Randy Newman, der schon sage und schreibe 22 Mal mit seiner Filmmusik für einen Oscar nominiert wurde.
0: Wirklich?
2: Und nebenbei auch noch diverse normale Alben gemacht hat. Falls Ihnen die Stimme, die ungefähr ab einer Minute einsetzt, auch bekannt vorkommt, das ist noch Paul Simon, der da mitsingt. Natürlich bekannt als eine Hälfte von Simon und Garfunkel. Und er und Randy Newman singen in The Blues also über einen Jungen, der gleich mehrere familiäre Schicksalsschläge erlebt und trotzdem klingt das alles sehr, sehr beschwingt. Es ist ein bisschen schräg, dieser Song. Randy Newman hier und Paul Simon vom 1983er Album Trouble in Paradise, das ich mir jetzt sofort runterlade, für Olli.
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0: The Haunted Youth im schönen Morgen auf Radio 1 mit dem Emo-Song um 5.47 Uhr.
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2: Radio hören macht wunderschön und klug und es ist sowieso die allerbeste Idee, die man haben kann. Das wissen Sie als Radio 1-Hörerin und Radio 1-Hörer natürlich, deswegen machen Sie es ja. Wir beide sind ja auch große Radiofans. Und die Menschheit spaltet sich ja so ein bisschen. Also mittlerweile sind tausend Sachen dazugekommen. Aber früher war es so, hört man früh Radio oder guckt man Frühstücksfernsehen? Fand ich ja immer absurd, früh Fernsehen zu gucken. Never. Gar keine Zeit dafür und gar keinen Nerv. Früh wird Radio gehört, aber bei anderen ist das anders. Wie es bei Ihnen ist, wissen wir ja.
0: Genau, sonst würden Sie uns ja jetzt gerade nicht hören. Bei mir war es übrigens genauso wie bei dir. Also wir haben schon viel ferngesehen früher, muss ich sagen, aber morgens nicht. Also da war auf jeden Fall immer das Radio an. Christoph Drösser beantwortet heute die Frage, stimmt's, dass Radiohören besser fürs Gehirn ist als Fernsehen?
2: Ja, hoffentlich.
0: Auf jeden Fall.
3: Fangen wir mal mit dem Fernsehen an. Da sagen schon seit vielen Jahren Studien, wenn man passiv vor der Glotze sitzt und sich stundenlang berieseln lässt, dann ist das nicht gut fürs Gehirn. Die kognitive Leistungsfähigkeit geht zurück. Sogar das Hirnvolumen kann schrumpfen. Wie sieht's mit dem Radiohören aus? Da kommt's ein bisschen drauf an, wie man hört. Früher war Radio ja vor allem ein Begleitmedium. Da hat man vielleicht neben der Hausarbeit ein bisschen Musik spielen lassen. Und da hat das Radio allenfalls Wirkungen auf die Stimmung. Heute aber hören viele Menschen auch Radiosendungen als Podcasts, das heißt mit Stöpseln in den Ohren und mit wirklicher Konzentration auf den Inhalt. Und dazu hat es gerade in den letzten Jahren ein paar Studien gegeben, die sagen, ja, dieses konzentrierte Hören von Inhalten regt die Fantasie an, es fordert uns intellektuell viel mehr als das passive Fernsehen und kann deshalb sogar ein Mittel sein, Alzheimer vorzubeugen. Also klare Vorteile gegenüber dem Fernsehen, wobei man natürlich sagen muss, dass es immer auch auf die Inhalte ankommt, die man konsumiert. Wer zum Beispiel auf dem Bildschirm immer anspruchsvolle, lehrreiche Videos schaut, der verblödet sicherlich weniger als jemand, der sich von morgens bis abends von Soap-Operas berieseln lässt. Aber generell stimmt es tatsächlich, das reine Audiomedium, bei dem man keine Bilder vor der Nase hat, fördert die Fantasie und die Konzentration und ist besser fürs Gehirn als das passive Fernsehen.
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1: Abschied von Matjora im Filmmuseum Potsdam. Der sowjetische Spielfilm aus dem Jahr 1983 wird im Rahmen der Filmreihe Zeitschnitt gezeigt, die heute beginnt. Bei der Reihe stehen in diesem Jahr Filme über Zivilcourage und eigensinnige mitunter widersprüchliche Menschen im Mittelpunkt, die sich gegen Willkür wehren oder für demokratische Teilhabe einsetzen, heißt es zur Reihe. In Abschied von Matjora soll ein kleines Dorf wegen eines Wasserkraftwerks überflutet werden. Einige der älteren Bewohner und Bewohnerinnen wollen die Heimat nicht verlieren und widersetzen sich der Evakuierung. Eine von ihnen ist Daja. Abschied von Matjora läuft heute Abend um 19 Uhr im Filmmuseum Potsdam im Rahmen der Reihe Zeitschnitt unter dem Motto Mut und Eigensinn, die bis November in verschiedenen Städten in Brandenburg Halt machen wird. Weitere Infos dazu finden Sie auf radio1.de.
2: Ein Vorschlag für Sie hier auf Radio 1 am Donnerstagmorgen. Gleich geht's dann weiter, wie Sie es gewohnt sind, um 6 Uhr mit Nachrichten, Wetter und Verkehr. Wir hören bis dahin noch Tele hier im schönen Morgen.

0: Zentrum von Thele. Es ist 6 Uhr.
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2: 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Guten Morgen.
3: Morgen. Guten Morgen. Die Berliner Charité hat jetzt auch die Familie des US-Amerikaners aufgenommen, der an Ebola erkrankt ist. Sie ist in der Sonderisolierstation des Klinikums angekommen, wie das Bundesgesundheitsministerium in der Nacht mitteilte. Die Angehörigen hätten keine Symptome und seien negativ getestet worden. Ingo Janssen.
4: Wie das Bundesgesundheitsministerium mitgeteilt hat, haben die USA ein Hilfeersuchen gestellt. Den Angaben zufolge geht es um die Ehefrau des Mannes und 4 Kinder. Auch sie haben sich zuletzt in der Demokratischen Republik Kongo aufgehalten. Der Familienvater war am Wochenende positiv auf das lebensgefährliche Ebola-Virus getestet worden. In der Demokratischen Republik Kongo sind inzwischen fast 140 Menschen daran gestorben. Es gibt hunderte Verdachtsfälle.
3: Die Berliner Olympia-Bewerbung wird heute erneut das Abgeordnetenhaus beschäftigen. Dabei soll unter anderem das finale Konzept, mit dem sich Berlin als Austragungsort bewerben will, beschlossen werden. Sebastian Schöbel.
5: Einmal mehr wird es um die Chancen und Risiken der Olympischen Spiele gehen. CDU und SPD betonen, dass nur mit Olympia die notwendigen milliardenschweren Investitionen in Berlins Sportstätten und Infrastruktur möglich seien. Linke und Grüne wiederum befürchten ausufernde Kosten und bezweifeln, dass der Breitensport wirklich profitieren würde. Am Ende aber dürfte sich die Regierungskoalition durchsetzen und Berlins Bewerbungskonzept beschließen. Das sieht Stand heute Ausgaben in Höhe von rund 6,5 Milliarden Euro vor, wobei die Kosten für Sicherheitsmaßnahmen noch nicht enthalten sind. Ebenfalls auf der Tagesordnung des Parlaments steht das Gaststättengesetz. Es soll vor allem neue Ausgehviertel in Berlin ermöglichen, was bei einigen Bezirken jedoch auf Widerstand stößt. Beschließen will das Abgeordnetenhaus eine weitere Verschärfung des Zweckentfremdungsgesetzes. Online-Plattformen, die Wohnungsangebote vermitteln, werden verpflichtet, Daten an die Behörden weiterzuleiten.
3: Erstmals soll im Brandenburger Landtag ein Bürgerrat zur Zukunft des öffentlich-rechtlichen Rundfunks eingesetzt werden. Das sieht ein Antrag von SPD-Landtagspräsidentin Liedtke vor. Im Juni soll das Parlament darüber beraten. Hanno Christ.
6: Die Sichtweisen der Beitragszahlenden sollen in die Diskussion über Auftrag, Organisation und gesellschaftliche Rolle des öffentlich-rechtlichen Rundfunks eingebracht werden. Transparenz, Verständlichkeit und Akzeptanz des Systems könnten durch die Beratungen gestärkt werden, heißt es. Der Bürgerrat soll sich mit einer stärkeren Sichtbarkeit Brandenburgs im Programmangebot des RBB auseinandersetzen, aber auch mit journalistischer Qualität, Medienvielfalt und Digitalisierung. RBB-Intendantin Ulrike Demmer spricht eine Einladung an den künftigen Bürgerrat des Landtages aus. Man nehme die Planungen mit großem Interesse wahr. Sollte Interesse bestehen, würde der RBB die Teilnehmer des Bürgerrates einladen, um sich vor Ort ein Bild zu machen.
3: Nach dem Hauseinsturz in Görlitz haben Einsatzkräfte am späten Abend in den Trümmern eine tote Frau gefunden. Nach Angaben der Polizei handelt es sich um eine der Vermissten. Aus Görlitz, Lukas Meister.
7: Die Polizei führte Spürhunde an den Trümmerberg heran. Gegen 22.30 Uhr gab es traurige Gewissheit. Laut Polizei wurde eine der drei verschütteten Personen geborgen. Erst einige Stunden später konnte sie aus den Trümmern befreit und identifiziert werden. Bei der gefundenen Person handelt es sich um die 25-jährige Rumänin, die gemeinsam mit ihrem Lebensgefährten und einer Freundin für einen Kurzurlaub nach Görlitz gekommen war. Ein Notarzt konnte nur noch den Tod der Frau feststellen. Die Angehörigen der Frau wurden umgehend informiert, darunter auch der Lebensgefährte, der sich während des Unglücks nicht im Haus aufhielt. Die Suche nach den beiden anderen Vermissten wird derweil fortgesetzt.
3: Der SC Freiburg hat das Finale der Fußball-Europa-League verloren. In Istanbul unterlagen die Breisgauer dem englischen Erstligisten Aston Villa mit 0:3. Die deutsche Eishockey-Nationalmannschaft hat auch ihr viertes Spiel bei der Weltmeisterschaft in der Schweiz verloren. Sie musste sich Titelverteidiger USA mit 3:4 nach Penalty-Schießen geschlagen geben, hat aber immer noch eine Chance weiterzukommen. Soweit die Radio 1 Nachrichten. 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
8: Die aktuellen Temperaturen liegen so um die 10 Grad. Also in Berlin haben wir 12 Grad aktuell. Brandenburg an der Havel meldet 11 Grad. Neuruppin 10. Welzow 12 Grad. Templin 9 Grad. Es geht heute noch rauf auf maximal 22 Grad. Dazu gibt es einen Mix aus Sonne, Wolken und noch ein bisschen Restregen.
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3: Auf Radio 1 B1 B5 Müncheberg, Berlin zwischen Hoppegarten bei Müncheberg und Heidekrug gibt es Behinderungen nach einem Unfall. Stadtverkehr Berlin A100 Richtung Wedding zwischen Jakob-Kaiser-Platz und Beusselstraße sind 2 Spuren gesperrt. Dort läuft ein Polizeieinsatz. Charlottenburg, Saatwinkler-Damm in Höhe der A111 sind die Ampeln ausgefallen. Friedrichshain, Markgrafendamm an der Kreuzung Stralauer Allee sind ebenfalls die Ampeln außer Betrieb. Gleiches gilt auch für den Kreuzungsbereich Warschauer Straße am Oberbaum. In Tiergarten und Mitte gibt es noch bis etwa 8 Uhr umfangreiche Sperrungen wegen des Berliner Firmenlaufs. Dazu zählen die Straße des 17. Juni zwischen Großem Stern und Brandenburger Tor, Jitzhak-Rabin-Straße und Teile der Ebert-Straße. Und aktuell ist zur S-Bahn: wegen der Reparatur an einem Signal im Bereich Treptower Park kommt es auf den Linien S8, 85 und 9 zu Verspätungen und Ausfällen. Die S8 fährt nur zwischen Birkenwerder und Ostkreuz sowie zwischen Schöneweide und Grünau-Wildau. Bitte nutzen Sie zwischen Ostkreuz und Schöneweide die S85. Trotz alledem haben Sie weiterhin eine gute Fahrt.
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9: Guten Morgen.
10: Hallo.
9: Hast du deine Erdbeeren gegessen? Oder sind die verschimmelt im Kühlschrank?
10: Nein, ich habe sie gegessen. Es sind noch ein paar da. Und ich wollte ja ausprobieren, ob guter Erdbeergeruch auch auf den Geschmack schließen lässt. Und in diesem Fall muss ich sagen, da geht noch ein bisschen mehr, aber sie schmecken schon gut nach Erdbeeren. Also ich finde, da ist noch Luft nach oben.
9: Wann ist denn die beste Erdbeerzeit? Wann schmecken die am besten? Im Juni? Oder?
10: Ja, wahrscheinlich.
9: Wenn die Sonne,
10: dauert's noch einen
9: Moment. Die Sonne schön draufgeknallt hat. Ich glaube, die wir gerade essen, die Erdbeeren, die sind vor allem aus dem Gewächshaus. Mhm. Nichts gegen Gewächshäuser. Nichts gegen Erdbeeren. Aber es kommt noch, kommen noch gute, bessere Sorten.
10: Ja, man kann es halt kaum abwarten. Und wenn die dann da liegen und diese Farbe ist ja auch so eine Signalfarbe, also irgendwie stürzt man sich dann gleich drauf. Und
9: ja, bei mir landen
10: manchmal enttäuscht, ne?
9: Oft nicht zu Hause.
10: Aber schon dann unterwegs, hast du die schon aufgegessen.
9: Unterwegs schon wegnaschen.
10: Also ich kann nur sagen, das hat sich schon, also dieser Geruchstest, würde ich sagen, hat sich jetzt zu diesem Zeitpunkt im Jahr schon auch bewährt.
9: Und alle gehen raus und riechen an Erdbeeren heute. Viel Spaß. Mein Kind.

0: Fantastischer Song von einer Künstlerin aus dem Iran, die in Berlin lebt, Madani Dast, hier auf Radio 1 um 6:09.
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2: Heute ist Donnerstag, der 21. Mai 2026. Es gab auch Jahre, in denen Deutschland beim Eurovision Song Contest gar nicht so unerfolgreich war. Zum Beispiel im Jahr 2004, als vor 22 Jahren dieser Song auf Platz 8 kam. 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Max Mutzke ist damit im Prinzip berühmt geworden. Gerade hatte er noch mal einen Gastauftritt beim ESC in Wien. In diesem Jahr ist er außerdem auf Tour und wird heute 45. Und diese amerikanische Musiklegende feiert heute auch. You know you make me wanna kick my heels up and down. Ronald Eiley, das letzte noch lebende Mitglied der Eiley Brothers, hatte große Hits wie diesen hier. Shout, Behind a Painted Smile und Summer Breeze. Heute wird er 85.
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0: Welche Nationalspieler sollen für Deutschland die Fußball-Weltmeisterschaft gewinnen? Bundestrainer Julian Nagelsmann hat sich entschieden und lüftet das Geheimnis heute Mittag um 13 Uhr auf dem DFB-Campus in Frankfurt am Main. 26 Spieler dürfen sich auf ein WM-Ticket freuen. Dass Bayern Münchens Manuel Neuer sein Comeback als Nummer 1 im Tor geben soll, ist in den vergangenen Tagen auch schon durchgesickert. Ob es wirklich stimmt und wenn ja, warum, erfahren wir dann heute Mittag.
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2: Das Berliner Abgeordnetenhaus debattiert heute über die Olympiabewerbung der Stadt. Die schwarz-rote Koalition aus CDU und SPD wirbt dafür, dass Berlin Olympische und Paralympische Spiele ausrichtet, während Grüne und Linke strikt dagegen sind. Zu Wort kommt auch eine vom Landessportbund getragene Volksinitiative, die 28.000 Unterschriften für Olympia gesammelt hatte. Anschließend stimmt das Parlament formal darüber ab. Die Entscheidung, welche deutsche Stadt sich bewerben darf, trifft der Deutsche Olympische Sportbund am 26. September.
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0: Die Jugend- und FamilienministerInnen der Bundesländer treffen sich ab heute in Frankfurt am Main. Zwei Tage lang beraten sie unter dem Vorsitz Hessens unter anderem, wie junge Menschen besser lernen, mit sozialen Medien umzugehen. Außerdem sollen die Kinder- und Jugendhilfe gestärkt und Einsamkeit bekämpft werden. Die Gewerkschaft Verdi hat vor dem Tagungshotel Proteste gegen Kürzungen im Sozialbereich angekündigt.
1: Das geht gar nicht.
2: In Ankara beginnt heute der Prozess gegen den deutschen Welle-Reporter Alican Uludag. Er war im Februar unter anderem wegen des Vorwurfs der Präsidentenbeleidigung verhaftet worden. Der Fall geht auf einen alten Post auf X zurück. Uludag hatte nach Angaben seines Senders Beschwerde vor dem Verfassungsgericht eingelegt. Die Bundesregierung hatte nach seiner Festnahme im Februar seine sofortige Freilassung gefordert.
1: Ausgezeichnet.
0: Heute Abend werden in Berlin die German Startup Awards vergeben. Mit der Preisverleihung würdigt der Startup-Verband Gründerinnen und Gründer, Investoren, Newcomer und Impact-Unternehmen, die mit ihrer Arbeit nicht nur Profit machen, sondern auch Gutes tun wollen. Eröffnet wird der Abend im Palais am Funkturm von Bundeskanzler Friedrich Merz.
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0: Station. Und schönen Morgen auf Radio 1 Jalen and Gonda. Ist das hier Doctrine of Love? 6.16 Uhr.
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0: Da haben sich viele gefreut, dass die wieder da sind. Mit neuem Zeug. The Strokes Going Shopping hier im schönen Morgen auf Radio 1. Am 15. Oktober kommen sie live in die Uber-Arena, präsentiert von Radio 1, 6:29 Uhr.
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0: Die Zeit 6:30 Uhr.
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8: Die Expertenkommission zur Rentenreform will sich nach einem Zeitungsbericht für ein Renteneintrittsalter von 70 Jahren aussprechen. Ab Anfang der 2040er Jahre könnte die Grenze auf 68 Jahre steigen und ein Jahrzehnt später auf 69, berichtet die Bild-Zeitung. Außerdem wolle das Expertengremium vorschlagen, das Rentenniveau von 48% auf 46% zu senken, um die Rentenkasse zu stabilisieren. Keine Mehrheit gäbe es bislang dafür, dass auch Beamte in die gesetzliche Rentenversicherung einzahlen. Die Expertenkommission will ihre Empfehlungen Ende Juni vorlegen. Der Bundestag hat ein Neubauprojekt in Berlin-Mitte gestoppt. Die zuständige Kommission entschied sich aus Spargründen gegen den zweiten Teil des sogenannten Luisenblocks Ost nahe dem Reichstagsgebäude. Dadurch sollen mindestens 600 Millionen Euro gespart werden. Nach Angaben von Vize-Bundestagspräsident Nuripur will sich das Parlament darauf konzentrieren, die bestehenden Gebäude zu sanieren. Auf dem Gelände am Schiffbauer Damm waren neben Büros für den Bundestag landeseigene Wohnungen für Berlin und Gewerbeflächen geplant. Am Brandenburger Tor in Berlin wollen heute Nachmittag mehrere hundert Studierende gegen den Sanierungsstau an den Hochschulen protestieren. Das Bündnis Campus Sanieren fordert vom Senat mehr Geld, um Gebäude und Infrastruktur zu erhalten. Jahrelanges Kaputtsparen gefährde Forschung, Lehre und den Wissenschaftsstandort Berlin. Nach der Kundgebung ist ein Demonstrationszug zum Abgeordnetenhaus geplant. Rund eine Woche nach der Besetzung eines leerstehenden Hauses auf Hermannswerder in Potsdam prüft die Stadt ihr

0: weiteres Vorgehen. Die Besetzerinnen und Besetzer seien aufgefordert worden, das Gelände zu verlassen, teilte ein Stadtsprecher mit. Mehrere Menschen hatten das Gebäude am vergangenen Freitag besetzt. Sie wollen damit auf ungenutzten Wohnraum in der Landeshauptstadt aufmerksam machen, die zu den teuersten Städten in Deutschland gehört. Der SC Freiburg hat das Finale der Fußball-Europa League verloren. In Istanbul unterlagen die Breisgauer dem englischen Erstligisten Aston Villa mit 0:3. Die deutsche Eishockey-Nationalmannschaft hat auch ihr viertes Spiel bei der Weltmeisterschaft in der Schweiz verloren. Sie musste sich Titelverteidiger USA mit 3:4 nach Penaltyschießen geschlagen geben, hat aber immer noch eine Chance weiterzukommen. Soweit die Radio 1 Nachrichten. 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
2: Es kann heute auch noch mal Schauer geben, auch wenn das jetzt hier in Potsdam-Babelsberg beispielsweise überhaupt nicht so aussieht. Blauer Himmel und Sonnenschein ist auch heute angesagt, aber teils eben auch noch mal Schauer. Kann sein, dass es heute Morgen bei Ihnen auch noch ein bisschen grau und neblig ist. Die Höchstwerte heute 20 bis 22 Grad und aktuell die Temperatur ein bisschen frischer als gestern. 9 Grad in Grünow, bei Prenzlau 9 Grad auch in Perleberg, 11 schon in Cottbus und in Frankfurt 12 in Berlin.
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0: Auf Radio 1 B1 B5 Müncheberg Berlin zwischen Hoppegarten bei Müncheberg und Heidekrug gibt es Behinderungen nach einem Unfall. Die Polizei regelt hier den Verkehr. Stadtverkehr Berlin A100 Richtung Wedding vor der Baustelle Schmargendorf dauert es bereits 10 Minuten länger und im weiteren Verlauf zwischen Jakob-Kaiser-Platz und Beusselstraße sind zwei Spuren gesperrt. Dort läuft ein Polizeieinsatz. Charlottenburg-Saatwinkler-Damm in Höhe der A111 sind die Ampeln ausgefallen. In Tiergarten und Mitte gibt es noch bis etwa 8 Uhr umfangreiche Sperrungen wegen des Berliner Firmenlaufs. Dazu zählen die Straße des 17. Juni zwischen Großem Stern und Brandenburger Tor, die Jetzer-Krawiden-Straße und Teile der Ebertstraße. Und aktuell ist zur S-Bahn wegen der Reparatur an einem Signal im Bereich Treptower Park kommt es auf die Linien S8, 85 und 9 zu Verspätungen und Ausfällen. Die S8 fährt nur zwischen Birkenwerder und Ostkreuz sowie zwischen Schöneweide und Grünau-Wildau. Bitte nutzen Sie zwischen Ostkreuz und Schöneweide die S85. Trotz alledem haben Sie weiterhin eine gute Fahrt.
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3: Guten Morgen.
4: Hallo.
3: Fast 11 Jahre hat Stephen Colbert jetzt die Late Show moderiert, drüben in den USA, die erfolgreichste späte Talkshow im US-Fernsehen.
5: For all the viewers at home, this is how we rehearse the show every day. I get on stage in the suit and the makeup and my staff watches me do jokes. Sometimes they laugh, they give me their feedback and as a special treat, I let them watch me eat steamed chicken.
3: Also er erklärt, wie er sich immer vorbereitet auf die Show. Er erzählt die Witze erst seinen Leuten im Studio, seinen Mitarbeitern. Manchmal lachen die und manchmal nicht.
4: Tja, so ist das auch bei Ihnen wahrscheinlich, wenn wir hier Witze machen im Studio. Für Stephen Colbert ist heute Schluss, weil Donald Trump seine Witze nicht mochte. Die ganze Geschichte hören wir gleich von unserem Korrespondenten in New York.

0: Harry Styles mit Aperture war gerade in Amsterdam.
1: Du sagst, gestern Abend.
0: Gestern Abend. War nicht ausverkauft, oder?
1: Nee, war nicht ausverkauft.
0: Interessant.
1: Tja.
0: Macht er denn hier...
1: Aber schön war es bestimmt trotzdem.
0: Ja, aber die Hallen voll macht dann alle, die er jetzt gebucht
1: Stadion.
0: Hat.
1: Mhm.
0: Mal gucken, 6.40 Uhr haben wir es jetzt.
1: Das hier gehört normalerweise zu meinem Couchabend dazu. Millionen Zuschauer sehen in den USA jeden Abend die Late Show, moderiert seit 10 Jahren von Stephen Colbert, Comedian und wirklich begnadeter Moderator. Heute Abend wird er die Late Show allerdings zum allerletzten Mal moderieren. Nicht, weil die Quote schlecht ist oder Colbert keine Lust mehr hat, sondern weil der Präsident Donald Trump die Sendung und den Moderator nicht mag.
0: Die ganze Geschichte haben wir heute schon ganz früh mit unserem Korrespondenten Martin Ganselmeier besprochen. Er ist in New York City, wo die Show jeden Abend am Broadway aufgenommen wird. Und wir haben ihn zuerst gefragt, die Late Show gibt es auf dem Sender CBS jetzt schon seit über 32 Jahren. Vor Colbert hat sie David Letterman moderiert. Kann man sagen, dass da heute Abend eine Ära zu Ende geht?
2: Eindeutig ja. David Letterman hat die Sendung 22 Jahre moderiert, Stephen Colbert jetzt 11 Jahre. Und ihr habt schon gesagt, Colbert hatte im Schnitt 2,4 Millionen Zuschauer. Damit lag er deutlich vor Jimmy Kimmel von ABC und auch deutlich vor Jimmy Fallon von NBC. Also ganz klare Antwort, das ist eine der erfolgreichsten, das erfolgreichste Comedy-Format im US-Fernsehen und das endet jetzt.
1: Donald Trump war die Show ein Dorn im Auge, heißt es. Aber dass er so viel Macht hat, so eine erfolgreiche Fernsehsendung abzusetzen, ist schon beachtlich, oder?
2: Total. Trump ärgert sich wahnsinnig über die Witze und den Spot der Comedians. Er nimmt das sehr persönlich. Obama hat ja immer gesagt, das ist das Großartige an Amerika, dass jeder Witze über den Präsidenten machen kann, ohne Angst zu haben, im Gefängnis zu landen. Trump will in seiner zweiten Amtszeit eindeutig Rache nehmen an all denen, die ihn gepiesackt und geärgert haben in seiner ersten Amtszeit. Und dazu gehören die Comedians. Er macht das sehr geschickt. Er kann die ja nicht einfach absetzen, sondern er übt Druck aus auf die Konzerne. Die Konzerne, in dem Fall war das ja der Sender CBS, die Konzernmutter von CBS, Paramount, die wollte unbedingt eine Fusion mit einer Filmproduktionsfirma. Dazu brauchte sie grünes Licht von der Trump-Regierung und das war der Hebel für Trump, um zu verlangen, was er wollte.
0: Aber diese beiden, also CBS und auch der Mutterkonzern Paramount, nennen ja auch finanzielle Gründe für dieses Aus jetzt. Ist da auch was dran?
2: Ja, da ist schon auch was dran. Man muss wissen, die Late Show von Stephen Colbert, die hat zuletzt deutlich mehr gekostet, als sie durch Werbung eingenommen hat. Die Late Show hat etwa 200 Mitarbeiter, die müssen bezahlt werden, das kostet. Früher ging das locker mit den Werbeeinnahmen, aber diese Werbeeinnahmen, die sind in den vergangenen Jahren immer mehr zurückgegangen. Denn jüngere Zuschauer, die warten nicht mehr bis 23.30 Uhr, um sich das anzuschauen im Fernsehen. Die schauen sich das in den Social Media, die Highlights in den Social Media an. Und so ist die Werbung auch immer mehr aus dem klassischen Fernsehen in die sozialen Medien gewandert. Das ist natürlich ein Teufelskreis. Trotzdem, fast alle Experten sagen, diese finanziellen Gründe, die waren letztlich willkommenes Argument vorgeschoben. In Wirklichkeit ging es darum, Trump wollte ihn nicht mehr haben und die Konzernmanager, denen war die Fusion wichtiger als Colbert.
1: Was heißt das jetzt für die politische Satire in den USA? Müssen die anderen Late-Night-Hosts jetzt auch zittern? Muss jeder Angst vor Trumps Rache haben?
2: Ja, Trump hat ja schon gesagt, Jimmy Kimmel wird der Nächste sein. Ich glaube, Comedians, die wird es immer in den USA geben, die werden auch keine Angst vor Trump haben. Wovor man tatsächlich Angst haben muss, das sind die Konzernmanager. Denen ist wirklich viel, viel wichtiger als jetzt irgendwie traditionsreiche Sendungen oder auch Qualitätsjournalismus. Denen ist wichtiger der Börsenkurs ihres Konzerns und der steigt natürlich mit Fusionen. Und dafür brauchen sie das grüne Licht der Trump-Regierung.
0: Noch ganz kurz, Martin, heute Abend läuft die letzte Sendung. Schon vor ein paar Tagen hat Colbert zusammen mit Letterman ein paar Showmöbel vom Dach geworfen.
1: Und Melonen.
0: Melonen auch. Wie verabschiedet sich dieser Moderator, der ja jetzt gar nicht freiwillig geht? Und was macht er dann?
2: Das ist noch ein großes Geheimnis. Er hatte berühmte Gäste in den letzten Sendungen. Barack Obama, Steven Spielberg, Bruce Springsteen. David Letterman war nochmal da, hat dann die Sachen darunter geschmissen auf ein CBS-Logo. War sehr witzig. Also ich weiß nicht, ob er das noch toppen kann. Wir sind gespannt heute Abend. Danach will er erstmal sich einen Traum erfüllen. Er ist nämlich ein großer Fan von Herr der Ringe und er will das Drehbuch für einen neuen Herr der Ringe-Film schreiben. Also ganz was anderes. Trotzdem könnte er sich auch vorstellen, mittelfristig weiter Comedy zu machen in Form eines Podcasts.
1: Wir hoffen, ihn wieder zu treffen. Martin Ganselmeier war das aus New York zum Ende einer Ära. Heute läuft im US-Fernsehen die letzte Late Show auf CBS. Dankeschön.
2: Bitteschön.

0: Tillian, The Wall, hier im schönen Morgen. Beat Control um 6.48 Uhr.
1: Der Frühling ist Umzugszeit und was wir da auf keinen Fall vergessen dürfen, neben tausend anderen Dingen, ist der Nachsendeauftrag, damit auch alle Rechnungen bei uns wirklich ankommen. Und die ein oder andere Postkarte.
0: Die will man ja gar nicht haben, die Rechnungen.
1: Ja, aber das Problem wird ja immer größer, wenn man sie nicht kriegt. Also Nachsendeauftrag ist eine feine Sache, dann hat man irgendwann die Adresse auch jedem Wichtigen mitgeteilt. Und es ist ein Service der Deutschen Post, aber die ist nicht die einzige, die den Nachsendeauftrag anbietet. Wer online sucht, der sieht als erstes so Bilder von gelben Briefkästen, denkt sich, ah, das ist die Post. Und dann landet man aber auf einer Website, die gehört gar nicht zur Post. Und das kann teuer werden. Statt knapp 32 Euro für ein halbes Jahr Nachsendeservice, so viel kostet es, zahlt man dann bis zu 170. Also bis zu fünfmal so viel.
0: Ja, und diese dubiosen Drittanbieter sehen täuschend echt aus oft. Du hast es gerade gesagt. Deswegen fallen jedes Jahr rund 350.000 Menschen auf diese Angebote rein. Und das wird dann auch zum Problem für die Post, denn die Leute sind nämlich sauer auf die, also auf die Post, wenn sie dann die teuren Rechnungen bekommen. Aber der Konzern selbst kann gar nicht viel gegen diese Drittanbieter machen, erklärt Alexander Edenhofer, Sprecher der Deutschen Post.
2: Wir sind als Deutsche Post verpflichtet, Nachsendeaufträge anzunehmen, egal ob sie direkt bei uns gestellt werden oder ob sie über Drittanbieter eingereicht werden. Dazu verpflichtet uns das Postgesetz und insofern haben wir da rechtlich wenig Handlungsmöglichkeiten.
1: Ja, früher war das noch ein bisschen anders. Verträge, die man mit wenigen Klicks abschließen konnte, die waren nicht immer gültig. Unter anderem, weil die sogenannten Bestellbuttons nicht richtig beschriftet waren. Aber die externen Anbieter haben danach gerüstet, sind cleverer geworden, sagt Caroline Semmler, Rechtsanwältin bei der Verbraucherzentrale Nordrhein-Westfalen.
3: In der jüngeren Vergangenheit ist es aber so, dass die Anbieter ihre Seiten deutlich verbessert haben und auch solche Punkte mitbedacht haben, sodass es auch häufig tatsächlich der Fall ist, dass die Verträge wirksam sind. Ob das der Fall ist, muss aber tatsächlich im Einzelfall immer begutachtet werden. Hier erhalten Sie auf jeden Fall Hilfe in Ihrer örtlichen Beratungsstelle von der Verbraucherzentrale.
0: Was Sie auf jeden Fall machen können, ist ganz genau hinschauen auf der jeweiligen Internetseite und zwar nach dem Impressum suchen. Und wenn dort ein gewerblicher Anbieter und nicht die Deutsche Post genannt wird, dann sollten Sie die Finger davon lassen. Vor allem dann, wenn es gar kein Impressum gibt oder eben gleich auf shop.deutschepost.de klicken.

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1: Bonjour in der neuen Zukunft in Friedrichshain. Musik als Zufluchtsort, melancholisch, aber tanzbar. So ungefähr beschreibt die österreichische Band ihre Musik. Angefangen hatte alles als Trio, als ein mystisches Projekt. Das erzählten sie im April im Studio 1 Interview. Es gab keine Namen, keine Gesichter, weil sie die Musik für sich stehen lassen wollten. Doch das änderte sich. Die Band wuchs, aus dem Trio wurde ein Sextett und je mehr Konzerte sie gaben, desto klarer wurde, wir sind eine richtige Band. Der eine Sache besonders wichtig ist, dass ihre Musik auf Platte, aber besonders live gut funktionieren muss. Ihrer Mischung aus Psychedelic Funk, Pop und Surfrock können Sie heute live lauschen. Bonjour in der neuen Zukunft in Friedrichshain. Los geht das Konzert um 20 Uhr. 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
8: Wir gucken auf die 7 Uhr Nachrichten mit Michael Mellinger. Eins deiner Themen gleich, die Rentenkommission will bis Ende Juni ihre Vorschläge für eine Reform vorlegen und die werden im überwiegenden Teil der Bevölkerung sicherlich nicht so große Freude auslösen.
9: Wie die Bild-Zeitung unter Berufung auf Kommissionskreise berichtet, soll zum einen das Renteneintrittsalter schrittweise auf 70 Jahre angehoben und das Rentenniveau auf 46% gesenkt werden. Und Beamte sollen vermutlich auch künftig nicht in die Rentenkasse einzahlen müssen.
10: Na, was die Bild-Zeitung da rausgefunden hat.
11: Regt sich Kerstin gleich auf.
10: Mehr Einzelheiten gleich in den Nachrichten um 7, da höre ich ganz genau zu.

0: Spaceman Jax hier am schönen Morgen auf Radio 1, 7 Uhr.
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3: Die Expertenkommission zur Rentenreform will sich nach einem Zeitungsbericht für ein Renteneintrittsalter von 70 Jahren aussprechen. Ab Anfang der 2040er Jahre könnte die Grenze auf 68 Jahre steigen und ein Jahrzehnt später auf 69, berichtet die Bild-Zeitung. Philipp Eckstein.
4: Außerdem soll die Kommission dazu raten, das Rentenniveau nach dem Jahr 2031 schrittweise leicht abzusenken. Von 48% auf dann 46%. Laut dem Bericht soll unter den Mitgliedern der Kommission umstritten sein, ob auch Beamte künftig in die gesetzliche Rentenversicherung einzahlen sollten. Eine Mehrheit soll dagegen sein. CDU, CSU und SPD haben noch für das laufende Jahr eine Rentenreform angekündigt. Bundeskanzler Merz sagte diese Woche, er wünsche sich, dass die Koalition sich bis zum Sommer auf Eckpunkte verständige. Ein Gesetzentwurf werde es dann, so der Kanzler, sicherlich erst im Herbst geben.
3: Mitglieder der Unionsfraktion fordern einen härteren Kurs gegen die SPD. Das geht aus einem Papier des sogenannten Parlamentskreises Mittelstand hervor, das dem ARD-Hauptstadtstudio vorliegt. Demnach warnen die Parlamentarier vor zu großen Kompromissen. Max Ulrich.
5: In einem Beschluss des Parlamentskreises Mittelstand, kurz PKM, heißt es, die Kompromissbereitschaft finde dort ihre Grenzen, wo zusätzliche steuerliche Belastungen zur Diskussion gestellt werden. Außerdem lehnt der PKM-Beschluss eine Lockerung der Schuldenbremse ab und spricht sich gegen eine höhere Erbschaftssteuer aus. Der Beschluss ist nicht bindend und die Forderungen sind alle nicht neu, aber sie stehen im Widerspruch zu bekannten SPD-Positionen. Am Tag vor dem Beschluss hatte CDU-Kanzler Merz die SPD-Fraktion besucht und sich für mehr Ruhe und gegen rote Linien in der Koalition ausgesprochen. Dem Parlamentskreis Mittelstand PKM gehören 166 der 208 Unionsfraktionsmitglieder an.
3: Die Berliner Olympiabewerbung wird heute erneut das Abgeordnetenhaus beschäftigen. Dabei soll unter anderem das endgültige Konzept, mit dem sich Berlin als Austragungsort bewerben will, beschlossen werden. Sebastian Schöbel.
6: Einmal mehr wird es um die Chancen und Risiken der Olympischen Spiele gehen. CDU und SPD betonen, dass nur mit Olympia die notwendigen, milliardenschweren Investitionen in Berlins Sportstätten und Infrastruktur möglich seien. Linke und Grüne wiederum befürchten ausufernde Kosten und bezweifeln, dass der Breitensport wirklich profitieren würde. Am Ende aber dürfte sich die Regierungskoalition durchsetzen und Berlins Bewerbungskonzept beschließen. Das sieht Stand heute Ausgaben in Höhe von rund 6,5 Milliarden Euro vor, wobei die Kosten für Sicherheitsmaßnahmen noch nicht enthalten sind. Ebenfalls auf der Tagesordnung des Parlaments steht das Gaststättengesetz. Es soll vor allem neue Ausgehviertel in Berlin ermöglichen, was bei einigen Bezirken jedoch auf Widerstand stößt. Beschließen will das Abgeordnetenhaus eine weitere Verschärfung des Zweckentfremdungsgesetzes. Online-Plattformen, die Wohnungsangebote vermitteln, werden verpflichtet, Daten an die Behörden weiterzuleiten.
3: Die Berliner Charité hat jetzt auch die Familie des US-Amerikaners aufgenommen, der an Ebola erkrankt ist. Sie ist in der Sonderisolierstation des Klinikums angekommen, wie das Bundesgesundheitsministerium in der Nacht mitteilte. Die Angehörigen hätten keine Symptome und seien negativ getestet worden. Ingo Janssen.
7: Wie das Bundesgesundheitsministerium mitgeteilt hat, haben die USA ein Hilfeersuchen gestellt. Den Angaben zufolge geht es um die Ehefrau des Mannes und vier Kinder. Auch sie haben sich zuletzt in der Demokratischen Republik Kongo aufgehalten. Der Familienvater war am Wochenende positiv auf das lebensgefährliche Ebola-Virus getestet worden. In der Demokratischen Republik Kongo sind inzwischen fast 140 Menschen daran gestorben. Es gibt hunderte Verdachtsfälle.
3: Der SC Freiburg hat das Finale der Fußball-Europa-League verloren. In Istanbul unterlagen die Breisgauer dem englischen Erstligisten Aston Villa mit 0:3. Die deutsche Eishockey-Nationalmannschaft hat auch ihr viertes Spiel bei der Weltmeisterschaft in der Schweiz verloren. Sie musste sich Titelverteidiger USA mit 3:4 nach Penaltyschießen geschlagen geben, hat aber immer noch eine Chance weiterzukommen. Soweit die Radio 1 Nachrichten. 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
8: Die Temperaturen klettern heute wieder rauf auf 20 bis 22 Grad maximal. Dazu ist es aber gemixt. Also die Sonne kann scheinen, aber es kann auch so ein bisschen trüb bewölkt sein. Es kann auch hier und da noch ein bisschen regnen. Aktuell die Temperaturen 12 Grad meldet Berlin, 11 Grad Brandenburg an der Havel. In Frankfurt haben wir 11 Grad, in Perleberg 9.
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3: 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Vorsicht auf der A2 Magdeburg Richtung Berlin. Zwischen Lenin und Dreiecke Werder gibt es Behinderungen durch eine ungesicherte Unfallstelle. Und gute Nachrichten kommen von der B1 B5 Berlin-Müncheberg. Die Sperrung nach einem Unfall in Höhe Heidekrug ist wieder aufgehoben. Stadtverkehr Berlin A100 Richtung Wedding. Vor der Baustelle Schmargendorf dauert es bereits 10 Minuten länger. Recht voll ist es auch in Adlershof auf dem Klinikerweg vor dem Adlergestell. Charlottenburg, Saatwinkler-Damm in Höhe der A111 sind die Ampeln ausgefallen. In Tiergarten und Mitte gibt es noch bis etwa 8 Uhr umfangreiche Sperrungen wegen des Berliner Firmenlaufs. Dazu zählen die Straße des 17. Juni zwischen Großem Stern und Brandenburger Tor, die Jitzak-Rabin-Straße und Teile der Ebertstraße. Und aktuell ist zur S-Bahn wegen der Reparatur an einem Signal im Bereich Treptower Park kommt es auf den Linien S8, 85 und 9 zu Verspätungen und Ausfällen. Die S8 fährt nur zwischen Birkenwerder und Ostkreuz sowie zwischen Schöneweide und Grünau-Wildau. Bitte nutzen Sie zwischen Ostkreuz und Schöneweide die S85. Trotz alledem haben Sie weiterhin eine gute Fahrt.
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2: Hallihallo. Einen schönen guten Morgen. Würden Sie gerne mal in die Spree springen und da baden gehen, mitten in Berlin? Naja, es scheinen ganz viele scharf drauf zu sein. Ich muss an die Seine denken in Paris, die ja vor den Olympischen Spielen gereinigt wurde, damit die Freiwasserschwimmwettbewerbe darin stattfinden konnten. Da waren die Grenzwerte immer wieder zu hoch. Leute haben Durchfall bekommen und so weiter. Also irgendwie, ich finde es nicht so appetitlich. Aber inzwischen gibt es 3 neue Badestellen in der Seine in Paris.
9: Ich muss an die Havel denken in Potsdam. Da ist Schwimmgehen ja ganz normal, weil sich die Havel so zu einzelnen Seen auswächst. Aber so ein leicht modriger Geruch gehört da auf jeden Fall zum Baden dazu. Ob die Spree denn auch riecht, das fragen wir gleich unsere Reporterin. Die war bei der Mitschwimm-Demo gestern dabei. Ich bin so.

0: So, so gut. So High von Better Off hier auf Radio 1 um 10 Minuten nach 7.
1: Mitten in Berlin, direkt an der Museumsinsel schwimmen gehen. Genau das will der Verein Flussbad Berlin möglich machen. Die rund 500 Mitglieder wollen das Badeverbot in der Spree aufheben und haben dafür schon viele Mitschwimmdemos organisiert. Die letzte gerade erst gestern.
0: Ja. Unsere Radio 1 Reporterin Nuria Klesmann war da natürlich dabei, also fast bei der Mitschwimmdemo, hat sich die neuesten Entwicklungen für uns angeschaut. Guten Morgen.
2: Guten Morgen.
0: Wie würde so ein Flussbad in der Spree denn überhaupt aussehen? Viele können sich's ja gar nicht richtig vorstellen.
2: Ja, also das Flussbad bezieht sich dabei auf einen Spreekanal direkt am historischen Stadtkern. Das würde dann also so vom Bode-Museum bis zur Fischerinsel gehen. Und so ein Flussbad gab es auch schon mal in Berlin, aber das wurde vor mehr als 100 Jahren aus hygienischen Gründen geschlossen. Und warum ihm das Flussbad so wichtig ist, das hat mir Vereinsmitgründer Tim Edler erklärt.
3: Weil die Spree in Berlin eine neue Funktion braucht und auch eine gute Möglichkeit darstellt, dass wir uns in der Stadt erholen, dass wir auch diesen Fluss besser pflegen.
2: Ja, und als ich ankam, da hatten sich auch schon viele Leute umgezogen und so richtig auf das erfrischende Bad gefreut. So zum Beispiel der Demonstrant Jörn.
4: Heute ist das erste Mal, weil ich es toll finde, wenn eine große Stadt eine Flussbadeanstalt hat. Hat es endlich mal was nach vorne geht.
2: Und es gab sogar Unterstützung aus der Politik. Also mit dabei waren PolitikerInnen von der SPD, der Linken und der Grünen. Und nach der Kundgebung sollte es dann ja eigentlich losgehen, aber zack, Gewitter und alles wieder abgeblasen.
1: Oh nein, was für ein Pech. Jetzt in den nächsten Tagen ist das Wetter ja so schön. Aber Nuria, das Wasser in der Spree ist jetzt nicht gerade das Hygienischste, oder? Ist es überhaupt sicher?
2: Ja, also es ist jetzt kein Gebirgsfluss, aber Stefan Natz von den Berliner Wasserbetrieben hat mir erklärt, dass die Wasserqualität in den letzten Jahren auf jeden Fall besser geworden ist.
5: Das ist Ausdruck der immensen Nachrüstung in den Berliner Klärwerken, dass wir in den Bereichen mit Trennkanalisation, wo Regenwasser ja ohne weitere Behandlung in aller Regel ins nächste Gewässer fließt, da an immer mehr Stellen abgekoppelt wurde.
2: Also aus hygienischer Sicht steht dem Baden nichts mehr im Weg, unter einer Bedingung.
5: Wenn es nicht am Vortag oder zwei Tage zuvor so stark geregnet hat, dass Kanalisation übergelaufen ist.
2: Durch den übermäßigen Regen können diese Kanalisationssysteme nämlich überfluten und den Dreck ins Wasser spülen.
0: Ja, welcher Dreck das ist, das wollen wir jetzt gar nicht so genau klären. Aber es gibt das Projekt jetzt seit mehr als 30 Jahren. Die kriegen viel Zuspruch, wir berichten immer wieder drüber. Die sammeln auch ganz viel Geld, die Unterstützer. Warum will das denn einfach nicht klappen? Ist das so ein Berlin-Problem oder woran hapert es da beim Flussbad?
2: Ja, schon. Also es liegt vor allem an der Senatsverwaltung für Umwelt. Die hat in erster Linie Sicherheitsbedenken wegen des Schiffsverkehrs und auch wegen der Brücken über dem Kanal. Und auch die hygienischen Risiken sind für die immer noch ein Problem, eben wegen dieser Rückstände im Wasser, die nach starken Regen entstehen können. Aber der Verein hofft sich dieses Jahr durch ein neues Konzept endlich Zuspruch vom Senat.
3: Es gab unterschiedliche Ansätze und Phasen. Wir sind aber jetzt eigentlich an dem Punkt angelangt, dass wir ohne große Investitionen in die Spree können. Das war früher anders, da gab es große Ideen von Bauprojekten. Jetzt geht es eigentlich dadurch, dass wir feststellen, wann die Wasserqualität gut genug ist. Und das reicht, dass der Senat das Baden erstmal freigeben kann.
2: Durch ein Monitoring-System soll man mit einer App dann nämlich checken können, ob das Wasser am jeweiligen Tag dann badefreundlich ist. Ja, mal schauen, ob das klappt. Bis zur Wahl am 20. September sind noch 4 weitere Demos geplant, eine davon am Wahlsonntag selbst.
1: Okay, und die wichtigste Frage natürlich zum Schluss, Nuria, riecht die Spree?
2: Also ich habe jetzt nicht die Nase reingehalten und ja, also von da, wo ich stand, habe ich nichts gerochen.
0: Oh, kein modriger Geruch, fast schon wieder schade. Über das Berliner Flussbadprojekt und die gestrige Mitschwimm-Demo, die dann aber ohne Schwimmen stattfand wegen des Gewitters, haben wir gesprochen mit unserer Reporterin Nuria Klesmann. Nächstes Mal springst du rein, ne, oder?
2: Ja, auf jeden Fall.
0: Dankeschön.
2: Gerne.

0: Stella Donnelly im schönen Morgen auf Radio 1. Laying Low, 7.17 Uhr haben wir's.
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0: Juliet. Ist nicht nur im Radio, singt auch, wie wir gerade hier hören. Avalon, am schönen Morgen um 7.22 Uhr.
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2: Guten Morgen, Herr Liefen.
3: Einen schönen guten Morgen.
2: Eine der fetten Schlagzeilen heute früh prallt mir hier überall entgegen. Der Bund steigt bei Panzerschmiede KNDS ein. Deutschland und Frankreich sind sich einig. Was ist denn KNDS und warum sollte uns das interessieren?
3: Das sollte uns deswegen interessieren, weil es da um den Bau von Panzern geht. Rüstungsindustrie, ganz wichtig, wie es mit dem Einfluss aussieht. Und das ist quasi der Zusammenschluss von Krauss, Maffei, Wegmann und der französisches Unternehmen Nexta. So, die sind irgendwann zusammengegangen und wie gesagt bauen heute eben einen Haufen Panzer und das ist ja gerade, wenn man in Rüstung investiert und das findet ja weltweit statt, natürlich in Europa, aber natürlich auch in Deutschland, ist das natürlich ein ganz wichtiger Part und dass die irgendwann irgendeine Einigung finden werden, darauf hatte man eigentlich schon länger gesetzt, aber man kann sehen, wie dieser Ablauf war, dass da schon schwer gerungen wurde, weil man war sich ganz uneinig, wie es mit den Anteilen eigentlich aussieht. So nach dem Motto, was du hast, möchten wir auch, aber und wenn wir dann irgendwas abbauen, dann musst du irgendwie mitziehen. So ist es jetzt auch mit Frankreich. Die hatten vorher 50%. Eine andere Familie oder jetzt noch eine andere Familie, Investoren haben auch 50%, die wollen aber letztendlich aussteigen. So, jetzt hat man sich darauf geeinigt und hat gesagt, wenn Frankreich 10% abgibt, dann habt ihr ja 40, dann müssen wir auch 40. Wir wollen aber irgendwann auf 30 runtergehen, dann Frankreich müsst ihr auch und irgendwann wollen wir noch weniger haben und dann sollen aber die Stimmrechte gleich verteilt sein und so weiter. Also Sie merken schon, das war ein relativ schwieriges Spiel, dass man das in irgendeiner Form zusammenbringt. Und wie hat man es geschafft? Man hat jemanden geholt, der damit Erfahrung hat. Tom Enders, ehemaliger Chef von Airbus, der hat damals auch vermittelt zwischen Deutschland und Frankreich. Und dann hat man sich auf Stammsitz auf Toulouse geeinigt. So, und jetzt ist es auch. Und jetzt ist es unter Dach und Fach. Und wie gesagt, Deutschland wird einen relativ großen Einfluss haben, so wie Frankreich auch, wenn es um den Bau von Panzern geht. Und wahrscheinlich auch, wenn es um den Standort des Firmensitzes letztendlich geht. Das wird jetzt wahrscheinlich nochmal eine heikle Kiste werden. Möglicherweise kommt er nach Deutschland. Wir sprechen hier über ungefähr 11.000 Mitarbeiter und doch ein relativ hoch bewertetes Unternehmen. 20 Milliarden Euro, sagt man. Also der Anteil wird den Bund ungefähr 8 Milliarden Euro kosten.
0: Das ist nicht wenig.
3: Nö.
0: Und dann hofft man, dass einfach irgendwie mehr daraus wird. Im Bundestag geht es heute um die Luftverkehrssteuer und irgendwie ist ja die Erwartung, wenn die gesenkt wird, dass das Fliegen dann tatsächlich billiger wird, aber Sie glauben gar nicht so richtig dran.
3: Ach, der Blick auf die Zahlen ist dann so, dass ich sage, ja, wenn man dann immer so eine Riesenzahl am Ende sieht und sagt, das kostet möglicherweise irgendwie 300 Millionen Euro, wenn man da runtergeht und die Luftverkehrssteuer senkt, so, und dann guckt man sich so die einzelnen kleinen Daten an. Das ist quasi die Rücknahme dessen, was man vor 2-3 Jahren an Erhöhung hatte. Und wenn wir uns jetzt so Inlandsflüge anschauen, Europaflüge anschauen, dann reden wir über 2,50 Euro wahrscheinlich weniger. Also statt 15 Euro ungefähr 50. Noch 13 Euro bei den Mittelstrecken ist ein bisschen mehr, da reden wir über 6 Euro und bei den Langstreckenflügen über ungefähr 10 Euro. So, und dann ist natürlich immer die ganz große Frage, wenn sowas gesenkt wird, wird es denn tatsächlich auch weitergegeben? Stichwort Tankrabatt, da haben wir die ähnlichen Diskussionen ja auch gehabt und vieles wird man gar nicht so richtig bemerken, selbst wenn man sich dafür entscheidet, weil ja die Flüge tatsächlich teurer geworden sind, Kerosin ist gestiegen und so weiter. Also wir sehen das ja, uns wird ja zum Teil auch weniger angeboten an Flügen, von daher auch das Angebot ist gesunken. Also schwierig, also ohnehin mit dem Blick auf die Umwelt,
0: ja.
3: Ein sehr, sehr schwieriges Thema. Umweltverbände finden das gar nicht gut, was da im Augenblick passiert. Von daher heikles Thema, aber wie gesagt, wie Sie es gesagt haben, im Bundestag.
2: Dann fliegen Sie mal schön ins Wochenende jetzt rein.
3: Ja, ich gehe zu Fuß.
2: Fantastische Woche mit Ihnen.
3: Bis dann.
2: Tschüss. Dank. Tschüss.
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7: Es ist 7.30 Uhr.
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10: Die Expertenkommission zur Rentenreform will sich nach einem Zeitungsbericht für ein Renteneintrittsalter von 70 Jahren aussprechen. Ab Anfang der 2040er Jahre könnte die Grenze auf 68 Jahre steigen und ein Jahrzehnt später auf 69, berichtet die Bild-Zeitung. Außerdem wolle das Expertengremium vorschlagen, das Rentenniveau von 48% auf 46% zu senken, um die Rentenkasse zu stabilisieren. Keine Mehrheit gäbe es bislang dafür, dass auch Beamte in die gesetzliche Rentenversicherung einzahlen. Die Expertenkommission will ihre Empfehlungen Ende Juni vorlegen. Am Brandenburger Tor in Berlin wollen heute Nachmittag mehrere hundert Studierende gegen den Sanierungsstau an den Hochschulen protestieren. Das Bündnis Campus Sanieren fordert vom Senat mehr Geld, um Gebäude und Infrastruktur zu erhalten. Jahrelanges Kaputtsparen gefährde Forschung, Lehre und den Wissenschaftsstandort Berlin. Nach der Kundgebung ist ein Demonstrationszug zum Abgeordnetenhaus geplant. Der Bundestag hat ein Neubauprojekt in Berlin-Mitte gestoppt. Die zuständige Kommission entschied sich aus Spargründen gegen den zweiten Teil des sogenannten Luisenblocks Ost nahe dem Reichstagsgebäude. Dadurch sollen mindestens 600 Millionen Euro gespart werden. Nach Angaben von Vize-Bundestagspräsident Nuripur will sich das Parlament darauf konzentrieren, die bestehenden Gebäude zu sanieren. Auf dem Gelände am Schiffbauer Damm waren neben Büros für den Bundestag landeseigene Wohnungen für Berlin und Gewerbeflächen geplant. Rund drei Wochen vor der Fußball-Weltmeisterschaft gibt Bundestrainer Nagelsmann heute seinen Kader bekannt. Nach Medienberichten soll Nagelsmann Bayern-Torwart Neuer ein Comeback als Nummer 1 bereiten. Bis zur Präsentation aller WM-Teilnehmer ab 13 Uhr sollen bereits im Netz die Namen von 12 DFB-Spielern bekannt gegeben werden. Den Anfang machte Mannschaftskapitän Kimmich. Der SC Freiburg hat das Finale der Fußball-Europa League verloren. In Istanbul unterlagen die Breisgauer dem englischen Erstligisten Aston Villa mit 0:3. Die deutsche Eishockey-Nationalmannschaft hat auch ihr viertes Spiel bei der Weltmeisterschaft in der Schweiz verloren. Sie musste sich Titelverteidiger USA mit 3:4 nach Penaltyschießen geschlagen geben, hat aber immer noch eine Chance weiterzukommen. Soweit die Radio 1.

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2: Wenn sich die Nebelfelder aufgelöst haben, dann kommt die Sonne raus. Es gibt teilweise auch noch Wolken, aus denen heute am Vormittag noch ein paar Schauer rauskommen können. Aber ab Mittag wird es dann trockener und ein Mix aus Sonne und Wolken. Und die Temperaturen klettern heute rauf auf etwa 20 bis 22 Grad. Aktuell die Temperaturen zwischen 11 und 13 Grad.
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0: Auf Radio 1 Stadtverkehr Berlin A100 Richtung Wedding vor der Baustelle Schmargendorf dauert es 10 Minuten länger. Recht voll ist es auch in Adlershof auf dem Glienicker Weg vor dem Adlergestell und stadteinwärts auf der B2 vor Malchow. Charlottenburg, Saatwinkler Damm in Höhe der A111 sind die Ampeln ausgefallen. In Tiergarten und Mitte gibt es noch bis etwa 8 Uhr umfangreiche Sperrungen wegen des Berliner Firmenlaufs. Dazu zählen die Straße des 17. Juni zwischen Großem Stern und Brandenburger Tor, die Jezer-Krabin-Straße und Teile der Ebertstraße. Aktuell ist zur S-Bahn wegen der Reparatur an einem Signal im Bereich Treptower Park kommt es auf den Linien S8, 85 und 9 zu Verspätungen und Ausfällen. Die S8 fährt nur zwischen Birkenwerder und Ostkreuz sowie zwischen Schöneweide und Grünau-Wildau. Bitte nutzen Sie zwischen Ostkreuz und Schöneweide die S85. Und dies noch zur Regionalbahn. Die Züge der Linien RE6 und RB55 fallen bis Mitte nächster Woche zwischen Kremmen und Hennigsdorf aus. Es fahren jedoch Busse. Trotz alledem haben Sie weiterhin eine gute Fahrt.
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3: Guten Morgen.
2: Hallo, hallo.
3: Einen kaputten Laptop habe ich gerade noch verkauft für ein paar Euro an einen Computershop, der den dann professionell aufhämmert oder was auch immer damit macht, repariert und dann weiterverkauft. Win-win-Situation. Fand ich, aber war natürlich wenig Geld, was ich gekriegt habe und der Laptop ist ja auch jetzt weg. Es wäre natürlich schöner, wenn das mit der Reparatur irgendwie einfacher wäre und nicht alles zugeschweißt wie bei diesem Modell.
2: Ja, das könnte sich demnächst ändern. Jetzt ist dein Laptop weg. Das sogenannte Recht auf Reparatur soll Gesetz werden in Deutschland. Was sich dann ändern würde, besprechen wir gleich mit dem Verbraucherzentrale Bundesverband. Wobei für deinen Laptop wäre das Gesetz wahrscheinlich auch zu spät gekommen.

0: so cool. Sind Sie jetzt schon geworden? Einfach nur durch Hören dieses Songs. Wow, Obongcha war das. Um 8:09.
1: Wenn ein elektronisches Gerät kaputt geht, gibt es zwei Möglichkeiten. Reparieren oder ersetzen. Doch so einfach wie das klingt, ist es leider nicht. Denn oftmals ist eine Reparatur deutlich schwieriger als eine Neuanschaffung. Die Bundesregierung will jetzt ein Recht auf Reparatur einführen und damit eine EU-Richtlinie umsetzen. Denn nicht immer steht eine große Reparatur an, wie Philipp Jung vom Elektroservice Blitzblume bestätigt.
2: Viele, viele Fehler sind zu reparieren ohne Materialaufwand, mit einfach einem gewissen Zeitaufwand und dem Know-how.
1: Gestern hat der Bundestag in erster Lesung über den Gesetzentwurf beraten.
3: Und ob der wirklich verbraucherfreundlich ist, besprechen wir mit Ann-Kathrin Beermann. Sie leitet das Team Mobilität und Ressourcenschutz bei Verbraucherzentrale Bundesverband. Guten Morgen.
4: Guten Morgen.
3: Morgen. Der deutsche Gesetzentwurf geht in Teilen sogar noch über die EU-Richtlinie hinaus. Wie zufrieden sind Sie damit?
4: Also erstmal prinzipiell finde ich, ist das ein ganz wichtiger Schritt. Denn in der Vergangenheit war es wirklich so, dass ich als Verbraucherin zum einen kein Recht hatte auf Reparatur und zum anderen viele Hersteller dann zum Beispiel durch sehr hohe Ersatzteilpreise oder sehr lange Reparaturdauern es so unattraktiv gemacht haben, dass ich als Verbraucherin mich dann eher für den Neukauf entschieden hatte. Und das wird jetzt tatsächlich eingeschränkt und ich kann jetzt wirklich einfordern, dass mein Gerät repariert wird und das zeitnah und zu einem angemessenen Preis. Und das ist wichtig und gut.
0: Ja, schwierig sind allerdings die schwammigen Formulierungen. Da ist von einem angemessenen Preis für die Reparatur die Rede, in einem angemessenen Zeitraum. Wissen Sie, was damit jetzt genau gemeint ist, also wie wir das in der Praxis jetzt umsetzen können?
4: Ja, das ist tatsächlich, weil wir so viele verschiedene Geräte haben, die ja auch ganz verschiedene Defekte haben können, kann man leider nicht in so ein Gesetz reinschreiben, eine Reparatur darf nicht mehr als so und so viel Euro kosten oder so und so viel Prozent des Neupreises, weil es tatsächlich sehr divers sein kann. Und diese Angemessenheit muss tatsächlich von Fall geprüft werden. Und da werden wir auch als Verbraucherschützer genau hingucken, um zu schauen, versuchen die Hersteller das auszureizen oder auch zu übertreiben und zu hohe Preise zu verlangen. Da müssen wir dagegen vorgehen. Da muss ein Gericht entscheiden, was ist angemessen. Und wir hoffen aber, dass die Hersteller schon frühzeitig anfangen, da tatsächlich die Angemessenheit auch real umzusetzen.
3: Und was ist mit einem angemessenen Zeitraum? Also was würden Sie sagen, wie lange darf so eine Reparatur dauern?
4: Also wir sind der Meinung, die Höchstlieferfrist für Ersatzteile sollte nicht mehr als 5 Tage sein, weil das ist, glaube ich, für viele Geräte aushaltbar für uns VerbraucherInnen, dass wir dann vielleicht ein paar Tage mit der Hand spülen, statt die Spülmaschine zu benutzen oder auch halt nur wenig waschen können oder mal in den Waschsalon fahren. Aber viel länger ist eigentlich für den Alltag nicht akzeptabel.
0: Die wichtigste Frage ist ja auch, wer soll das denn dann alles reparieren, unseren ganzen Elektroschrott? Weil so kleine, süße Handwerksläden gibt es ja eigentlich gar nicht mehr. Müssen das die Hersteller machen? Müssen die dann den unabhängigen Werkstätten, die sich dann vielleicht ja bilden, Ersatzteile, Diagnosetools zur Verfügung stellen? Oder bringen wir das einfach wieder in den Elektromarkt und dann wird es irgendwo hingeschickt? Oder wie läuft das ab?
4: Genau, also erstmal Ansprechpartner und hauptverantwortlich sind die Hersteller, aber nicht alle Hersteller sind da überall gleichmaßen präsent und vertreten und die können dann auch einen Dienstleister wie zum Beispiel eine Vertragswerkstatt beauftragen, das zu übernehmen. Und natürlich wäre es schön, wenn sich dann langfristig aber auch so auf Kiezebene in Großstädten oder auch im Dorf einfach wieder kleinere Reparaturcafés etablieren, wo man dann relativ flink und schnell die Reparatur vielleicht sogar innerhalb weniger Stunden umsetzen kann.
3: Warum bezieht sich das Ganze eigentlich nur auf elektrische und elektronische Geräte oder Waren? Also wenn zum Beispiel sehr teure Skihandschuhe nach 3 Jahren kaputt gehen, müsste man die doch auch reparieren lassen können. Aber es gibt Hersteller, die eine Reparatur als wirtschaftlich nicht sinnvoll einfach ablehnen. Warum kann man das nicht darauf auch noch ausdehnen?
4: Ich würde sagen, das ist eigentlich der nächste Schritt. Also es ist jetzt gerade aufgrund einer Ökodesign-Richtlinie alles entstanden und das hatte dann den Fokus erstmal auf Elektrogeräte. Da haben wir auch wirklich einen hohen Ressourceneinsatz, was Metalle und seltene Erden eingeht. Da ist dann auch nochmal eine andere Dringlichkeit. Aber ich würde sagen, für andere Produkte, die vielleicht auch einfach teuer sind und eigentlich langlebig sein sollten, sollte das dann vielleicht einfach der nächste Schritt sein, auch diese Produkte ein Recht auf Reparatur zu gewähren.
0: Bis Ende Juli muss Deutschland die EU-Richtlinie zum Recht auf Reparatur umsetzen. Was an dem deutschen Gesetzentwurf noch besser sein könnte, haben wir mit der Verbraucherpolitik-Expertin Ann-Kathrin Beermann vom Verbraucherzentrale Bundesverband besprochen. Dankeschön.

0: Stimmt's oder hat er recht? Christoph Drösser und die Geheimnisse des Alltags.
1: Radio hören macht wunderschön und klug und es ist sowieso die allerbeste Idee, die man haben kann. Das wissen Sie als Radio 1-Hörerin und Radio 1-Hörer natürlich, deswegen machen Sie es ja. Wir beide sind ja auch große Radiofans. Und die Menschheit spaltet sich ja so ein bisschen. Also mittlerweile sind tausend Sachen dazugekommen. Aber früher war es so, hört man früh Radio oder guckt man Frühstücksfernsehen? Fand ich ja immer absurd, früh Fernsehen zu gucken. Never. Gar keine Zeit dafür und gar keinen Nerv. Früh wird Radio gehört, aber bei anderen ist das anders. Wie es bei Ihnen ist, wissen wir ja.
2: Genau, sonst würden Sie uns ja jetzt gerade nicht hören. Bei mir war es übrigens genauso wie bei dir. Also wir haben schon viel ferngesehen früher, muss ich sagen, aber morgens nicht. Also da war auf jeden Fall immer das Radio an. Christoph Drösser beantwortet heute die Frage, stimmt's, dass Radiohören besser fürs Gehirn ist als Fernsehen?
1: Ja, hoffentlich.
2: Auf jeden Fall.
3: Fangen wir mal mit dem Fernsehen an. Da sagen schon seit vielen Jahren Studien, wenn man passiv vor der Glotze sitzt und sich stundenlang berieseln lässt, dann ist das nicht gut fürs Gehirn. Die kognitive Leistungsfähigkeit geht zurück, sogar das Hirnvolumen kann schrumpfen. Wie sieht's mit dem Radiohören aus? Da kommt's ein bisschen drauf an, wie man hört. Früher war Radio ja vor allem ein Begleitmedium. Da hat man vielleicht neben der Hausarbeit ein bisschen Musik spielen lassen und da hat das Radio allenfalls Wirkung auf die Stimmung. Heute aber hören viele Menschen auch Radiosendungen als Podcasts, das heißt mit Stöpseln in den Ohren und mit wirklicher Konzentration auf den Inhalt. Und dazu hat es gerade in den letzten Jahren ein paar Studien gegeben, die sagen, ja, dieses konzentrierte Hören von Inhalten regt die Fantasie an, es fordert uns intellektuell viel mehr als das passive Fernsehen und kann deshalb sogar ein Mittel sein, Alzheimer vorzubeugen. Also klare Vorteile gegenüber dem Fernsehen, wobei man natürlich sagen muss, dass es immer auch auf die Inhalte ankommt, die man konsumiert. Wer zum Beispiel auf dem Bildschirm immer anspruchsvolle, lehrreiche Videos schaut, der verblödet sicherlich weniger als jemand, der sich von morgens bis abends von Soap-Operas berieseln lässt. Aber generell stimmt es tatsächlich, das reine Audiomedium, bei dem man keine Bilder vor der Nase hat, fördert die Fantasie und die Konzentration und ist besser fürs Gehirn als das passive Fernsehen.
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0: Jamie XX. Kann alles Mögliche. Kommt aus London, ist Sänger, Produzent und Remixer. Hat eine Band, The XX, aber ist solo auch fantastisch unterwegs. Jamie Smith mit Dream Night um 7.54 Uhr.
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2: 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Auf in die nächste Runde. 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Band Nummer 2, Miga Martin, Sie kennen das Trio schon aus dem Radio 1-Programm, präsentiert Indie-Folk und Dream-Pop.

0: Band Nummer 3, Ulex aus Spanien, präsentiert Rock mit Cumbia-Einflüssen. Man, Woman, Chainsaw, Miga Martin und Ulex heute im Binu in Kreuzberg. Los geht's um 20.30 Uhr. 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
7: Wir schauen zusammen mit Michael Mellinger auf die 8 Uhr Nachrichten. Ein Thema gleich bei dir. Der Bundestag stimmt heute über eine Absenkung der Luftverkehrssteuer ab. Dass dadurch die Ticketpreise aber wieder entscheidend billiger werden, ist kaum zu erwarten. Haben wir vorhin auch mit Nicolas Liefen schon drüber gesprochen.
8: Denn die Airlines müssen die Steuersenkung nicht an die Kunden weitergeben und außerdem macht die Steuer nur einen geringen Teil des Ticketpreises aus.
9: Mehr dazu gleich in den Nachrichten. Vorher Musik aus Schweden. El Perro del Mar, Bread and Butter.

0: wir auch dabei. Bread and Butter hier heute Morgen. El Perro del Mar, 8 Uhr.
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3: Die Expertenkommission zur Rentenreform will sich nach einem Zeitungsbericht für ein Renteneintrittsalter von 70 Jahren aussprechen. Ab Anfang der 2040er Jahre könnte die Grenze auf 68 Jahre steigen und ein Jahrzehnt später auf 69, berichtet die Bild-Zeitung. Philipp Eckstein.
4: Außerdem soll die Kommission dazu raten, das Rentenniveau nach dem Jahr 2031 schrittweise leicht abzusenken. Von 48% auf dann 46%. Laut dem Bericht soll unter den Mitgliedern der Kommission umstritten sein, ob auch Beamte künftig in die gesetzliche Rentenversicherung einzahlen sollten. Eine Mehrheit soll dagegen sein. CDU, CSU und SPD haben noch für das laufende Jahr eine Rentenreform angekündigt. Bundeskanzler Merz sagte diese Woche, er wünsche sich, dass die Koalition sich bis zum Sommer auf Eckpunkte verständige. Ein Gesetzentwurf werde es dann, so der Kanzler, sicherlich erst im Herbst geben.
3: Der Bundestag stimmt heute über eine niedrigere Luftverkehrssteuer ab. Ob die zuletzt stark gestiegenen Ticketpreise dann wieder sinken könnten, ist allerdings unklar. Benjamin Großkopf.
5: Die Fluggesellschaften sind nicht verpflichtet, die Steuersenkung an die Kunden weiterzugeben. Dazu kommt, es handelt sich um vergleichsweise kleine Beträge. Für innerdeutsche oder europäische Flüge sinkt die Steuer um 2,50 Euro, auf der Mittelstrecke um gut 6 Euro und bei Fernreisen um etwas mehr als 11 Euro. Die Ticketsteuer ist also nur ein kleiner Teil des Flugpreises insgesamt und diese Preise steigen aktuell im Schnitt, vor allem infolge des Irankriegs, der Kerosin teurer macht, wichtige Lufträume sind gesperrt. Entsprechend umstritten ist die Maßnahme auch. Die Union hatte sie bereits in den Koalitionsvertrag mit der SPD verhandelt, um die deutsche Flugindustrie zu entlasten.
3: Erstmals soll im Brandenburger Landtag ein Bürgerrat zur Zukunft des öffentlich-rechtlichen Rundfunks eingesetzt werden. Das sieht ein Antrag von SPD-Landtagspräsidentin Liedtke vor. Im Juni soll das Parlament darüber beraten. Hanno Christ.
6: Die Sichtweisen der Beitragszahlenden sollen in die Diskussion über Auftrag, Organisation und gesellschaftliche Rolle des öffentlich-rechtlichen Rundfunks eingebracht werden. Transparenz, Verständlichkeit und Akzeptanz des Systems könnten durch die Beratungen gestärkt werden, heißt es. Der Bürgerrat soll sich mit einer stärkeren Sichtbarkeit Brandenburgs im Programmangebot des RBB auseinandersetzen, aber auch mit journalistischer Qualität, Medienvielfalt und Digitalisierung. RBB-Intendantin Ulrike Demmer spricht eine Einladung an den künftigen Bürgerrat des Landtages aus. Man nehme die Planungen mit großem Interesse wahr. Sollte Interesse bestehen, würde der RBB die Teilnehmer des Bürgerrates einladen, um sich vor Ort ein Bild zu machen.
3: Nach dem Hauseinsturz in Görlitz haben Einsatzkräfte am späten Abend in den Trümmern eine tote Frau gefunden. Nach Angaben der Polizei handelt es sich um eine der Vermissten. Aus Görlitz Lukas Meister.
7: Die Polizei führte Spürhunde an den Trümmerberg heran. Gegen 22.30 Uhr gab es traurige Gewissheit. Laut Polizei wurde eine der drei verschütteten Personen geborgen. Erst einige Stunden später konnte sie aus den Trümmern befreit und identifiziert werden. Bei der gefundenen Person handelt es sich um die 25-jährige Rumänin, die gemeinsam mit ihrem Lebensgefährten und einer Freundin für einen Kurzurlaub nach Görlitz gekommen war. Ein Notarzt konnte nur noch den Tod der Frau feststellen. Die Angehörigen der Frau wurden umgehend informiert, darunter auch der Lebensgefährte, der sich während des Unglücks nicht im Haus aufhielt. Die Suche nach den beiden anderen Vermissten wird derweil fortgesetzt.
3: Der SC Freiburg hat das Finale der Fußball-Europa League verloren. In Istanbul unterlagen die Breisgauer dem englischen Erstligisten Aston Villa mit 0:3. Die deutsche Eishockey-Nationalmannschaft hat auch ihr viertes Spiel bei der Weltmeisterschaft in der Schweiz verloren. Sie musste sich Titelverteidiger USA mit 3:4 nach Penaltyschießen geschlagen geben, hat aber immer noch eine Chance weiterzukommen. Soweit die Radio 1 Nachrichten. 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
8: Die aktuellen Temperaturen sind okay, ganz angenehm. 13 Grad haben wir in Berlin, Frankfurt 12 Grad, Cottbus 13, Potsdam 11, Perleberg auch 11 Grad. Bis auf 20, 22 Grad kann es heute raufgehen. Und dazu kann man gar nicht genau sagen, wie es jetzt bei Ihnen konkret wird, das Wetter. Also so ein Mix aus Sonne und Wolken und immer meiner kleinen Regenwolke, die drüber schwebt. Da ist heute alles irgendwie drin nochmal.
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3: Auf Radio 1 A111 Richtung Oranienburg zwischen Waldmannslusterdamm und Raststätte Stolperheide Ost ist die Autobahn derzeit gesperrt. Dort läuft ein Polizeieinsatz und es staut sich ab Holzhauser Straße. Stadtverkehr Berlin A100 Richtung Wedding. Vor der Baustelle Schmargendorf dauert es 10 Minuten länger. Recht voll ist es auch in Adlershof auf dem Gliniker Weg vor dem Adlergestell. In Lichterfeld Ost auf der Königsberger Straße in Richtung Drakestraße sowie stadteinwärts auf der B2 vor Malchow und auf dem Mariendorfer Damm vor der Körtingstraße. Aktuell ist zur S-Bahn wegen der Reparatur an einem Signal im Bereich Treptower Park kommt es auf den Linien S8, 85 und 9 zu Verspätungen und Ausfällen. Die S8 fährt nur zwischen Birkenwerder und Ostkreuz sowie zwischen Schöneweide und Grünau-Wildau. Bitte nutzen Sie zwischen Ostkreuz und Schöneweide die S85. Und dies noch zur Regionalbahn. Die Züge der Linien RE6 und RB55 fallen bis Mitte nächster Woche zwischen Kremmen und Hennigsdorf aus. Es fahren jedoch Busse. Trotz alledem haben Sie weiterhin eine gute Fahrt.
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0: Hallihallo. Schönen guten Morgen. Viel Konkretes ist nicht rumgekommen beim Besuch des US-Präsidenten letzte Woche in China. Trump war auf dem Rückflug trotzdem ganz zufrieden.
2: We had an amazing time. That was a very historic.
8: Ja, tolle Tage, amazing time hatten sie, also eine wunderbare Zeit. China will als wichtigster Handelspartner des Iran bei der Öffnung der blockierten Straße von Hormuz helfen, immerhin unter anderem. Mehr Gemeinsamkeiten gab es diese Woche schon mit Russland, das auch zu Besuch war in Peking. Und warum gerade keine Großmacht an China vorbeikommt, das kommentiert gleich Albrecht von Lucke.

0: singen und auch mal rumschreien. Das dürfen ja eigentlich nur die Flaming Lips auf Radio 1. Haben Sie gerade live, nee, nicht live, aber Sie haben zugehört. 7:50 ist es.
1: Die Welt zu Gast in China, einzeln und nacheinander. Nur wenige Tage nach dem Besuch des amerikanischen Präsidenten hat Chinas Staatschef Xi jetzt den russischen Putin in Peking empfangen.
2: Diese Welt ist weit davon entfernt, friedlich zu sein. Der Schaden durch Aktionen von Einzelstaaten ist groß. Auch die Gefahr, dass wir zu einem Gesetz des Dschungels zurückkehren.
0: So, China und Russland haben dann auch gefordert, dass der Konflikt im Nahen Osten bitte beigelegt würde. Und Putin betonte die gute wirtschaftliche und militärische Zusammenarbeit.
2: Fast alle russisch-chinesischen Im- und Exporte werden mittlerweile in Rubel und Yuan abgewickelt. Wir haben ein stabiles Handelssystem aufgebaut, das uns von äußeren Einflüssen abschirmt.
1: Für US-Präsident Trump gab es in Peking zwar weniger warme Worte, aber Peking scheint an beiden Beziehungen festhalten zu wollen.
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0: Politikwissenschaftler und Redakteur der Monatszeitschrift Blätter für deutsche und internationale Politik. Guten Morgen.
4: Schönen guten Morgen.
0: Wenn weder die USA noch Russland an China vorbeikommen gerade, hat das Land dann in den letzten Jahren alles richtig gemacht?
4: Ja, das kann man wohl so sagen, aufgrund einer Tatsache. Man wird vor allem sagen müssen, die anderen haben fast alles falsch gemacht. Und insofern ist China der ganz große Profiteur der Fehler seiner Gegner. Und man fühlt sich an den alten chinesischen Spruch erinnert, wenn du lange genug am Fluss sitzt, wirst du die Leichen deiner Feinde vorbeischwimmen sehen. Denn wir dürfen uns da gar nichts vormachen. China kennt keine Freunde in der Weltpolitik. Und das haben in dieser Woche sowohl Donald Trump als auch Wladimir Putin eiskalt erlebt. Was haben wir erlebt diese Woche? Und das war eine beispiellos historische Woche. Durch einen Zufall. Es war sicherlich aber von China nicht ganz ungewollt. So, dass eben erst Donald Trump die große Aufwartung machte. Mit viel Gold und Pomp empfangen, wie Donald Trump sich das wünscht. Man hat ihm also wunderbar geschmeichelt. Und Trump war dann zu vernehmen mit den Worten: Ich bin so beglückt, meinen großen Freund Xi Jinping, der mit harter Hand dieses Land regiert, begrüßen zu dürfen als Freund eines 1,4 Milliarden Volkes. Das hat man übrigens gemerkt, wie gerne Trump auch diese harte Hand hätte und am liebsten natürlich auch diktatorisch regieren würde. Xi Jinping hat sich davon aber gar nicht einlullen lassen, sondern hat nur eines Amerika konzidiert, ein paar Boeings, die man abkauft und Sojabohnen. Das war das, mit dem Donald Trump zurückfahren musste. Und vor allem, und das war das Bemerkenswerte, mit einer knallharten Ansage von Xi Jinping, der deutlich machte, wenn Amerika sich in Sachen Taiwan stärker einbringt, vielleicht gar militärisch, dann kommt es zu gewaltigen Konflikten. Das war eine regelrechte Drohung. Und sie brachte eines zum Ausdruck: China ist längst nicht mehr gewillt, irgendwie an der Seite oder jenseits der USA, unter ihnen, die Welt wahrzunehmen. Nein, China ist mittlerweile seinem eigenen Nachempfinden nach, und das auch nicht ohne Grund, längst die große Gegenmacht gegen Amerika. Das ist mittlerweile, und das müssen wir uns alle bewusst machen, nicht mehr die unipolare Welt, von der USA nach 1989 ausging, USA als großer Hegemon. Die USA haben, und das ist der Grund, gerade auch aufgrund der verheerenden Kriege, jetzt jüngst im Nahostkrieg, sie haben enorm an Boden verloren, und China reklamiert jetzt eine neue bipolare Welt für sich. Da ist die USA, aber wir, China, sind der große Gegenspieler. Das hat man eiskalt zum Ausdruck gebracht, und das ist die neue Lage. Und dann kam zwei Tage später ein Wladimir Putin in der Erwartung, dass man hatte sich, und das dürfen wir nicht vergessen, immerhin vor 4 Jahren, am 6. Februar 2022, nur 14 Tage vor dem Beginn des ukrainischen Krieges, also des russischen Überfalls, hatte man sich ewige Freundschaft geschworen. Man hatte sich von chinesischer Seite vor allem darauf eingeschworen, wir sind gegen Amerika, wir sind eine neue osteuropäische bzw. Ostmacht. Der Osten steigt auf, der Westen und die Völkerrechtsordnung steigen ab. Russland hoffte also, man würde unterstützt. Und jetzt fährt also Russland hin, Putin war der Hoffnung, jetzt ist der Krieg im Nahen Osten am Gären. Wir könnten doch endlich, damit wir wieder leichter und besser unser Öl nach China transportieren könnten, wir könnten doch jetzt endlich diese von ihm schon lange ersehnte sibirisch-pekingische Pipeline für Öl und Gas bauen. Was hat Xi Jinping eiskalt gesagt? Ja, ewige Freundschaft, gut und schön. Aber wir wollen gar nicht in Abhängigkeit zu sehr von Russland geraten. Uns reichen die Konditionen, die wir haben. Wir holen uns das Gas und das Öl lieber aus Turkmenistan und aus Australien, um auf diese Weise weiter Autonomie zu halten. Das heißt, China verfährt klug damit, sie lässt, das Land lässt, dieses Riesenland lässt Amerika und Russland ihre Raketen verschießen, sowohl im Iran wie auch in der Ukraine, aber setzt darauf, dass man weiter selber aufbaut, dass man die Militärmacht stärkt, um das große Ziel 2049 zu erreichen, stärkste Macht der Welt zu sein. Was folgt daraus für uns in Europa? Wir müssen uns tatsächlich an der Devise von Mark Carney aufrichten, die da lautet: Sehe zu, dass du in einer neuen Welt, in der große imperiale Mächte mit alter Großmachtpolitik versuchen, die Welt wieder aufzuteilen, mit brutaler Machtpolitik, versuche dich zu arrangieren mit den Demokratien, die noch da sind. Aber nehme eines zur Kenntnis: Es gibt in dieser Weltpolitik keine großen Allianzen, die auf Dauer gebaut sind. Das hat uns Donald Trump beigebracht in aller Brutalität, und wir können auch nicht darauf setzen, dass die alte Freundschaft Europa-USA jemals so wieder entsteht. Das heißt, für uns gibt es nur zwei Devisen: Am Völkerrecht festhalten, unbedingt das verteidigen, was entscheidend ist, damit die Kriege nicht völlig außer Lot geraten, aber auf der anderen Seite ein Stück weit von China lernen. Es gilt darum, Autonomie herzustellen und mit diesem Konzert der Großmächte, mit all diesen Akteuren, die nur eines im Schilde führen, die eigene Macht zu stärken, klug zu operieren. Ein Beispiel an China, denn eines hat für China immer oberste Priorität, nur das Eigeninteresse. Das alleine kann unsere Devise nicht sein. Wir müssen das Völkerrecht weiter achten, aber wir müssen akzeptieren, diese Großmächte, vor allem China, spielen immer nur auf eigene Rechnung.
1: Der Donnerstagskommentar von Albrecht von Lucke von den Blättern für deutsche und internationale Politik. Dankeschön.
4: Ich bedanke mich.
3: Eins ist klar, der Kommentar. 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

0: Und wieder denke ich, ist es im Original vielleicht von Hildegard Knef? Mhm. Ist es ein Cover? Aber nein, es ist ein neuer Song. Das macht sie immer so. Sophia Kennedy, Musik ist kein Krieg, hier auf Radio 1 um 8.20 Uhr.
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0: Madness. Mit diesem Meisterwerk von einem Song, My Girl. Hier auf Radio 1 um 7:07.
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2: Heute ist Donnerstag, der 21. Mai 2026. Es gab auch Jahre, in denen Deutschland beim Eurovision Song Contest gar nicht so unerfolgreich war. Zum Beispiel im Jahr 2004, also vor 22 Jahren, da kam dieser Song auf Platz 8.
0: Stefan Raab war das, ne?
2: Der da gesungen hat, das wäre ein Ding. Max Mutzke hat es gesungen, aber Stefan Raab steckt dahinter, du hast recht. Und Max Mutzke ist damit im Prinzip berühmt geworden mit diesem Song Can't Wait Until Tonight. Gerade hat er nochmal einen Gastauftritt gehabt beim ESC in Wien. In diesem Jahr ist er außerdem auf Tour und Max Mutzke wird heute 45. Und diese amerikanische Musiklegende feiert heute auch. You know you make me wanna kick my Ronald Eiley, das letzte noch lebende Mitglied der Eiley Brothers, hatte große Hits wie Shout, was wir gerade hören, Behind a Painted Smile oder Summer Breeze. Heute wird er 85.
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0: Welche Nationalspieler sollen für Deutschland die Fußball-Weltmeisterschaft gewinnen? Bundestrainer Julian Nagelsmann hat sich entschieden und lüftet das Geheimnis heute Mittag um 13 Uhr auf dem DFB-Campus in Frankfurt am Main. 26 Spieler dürfen sich auf ein WM-Ticket freuen. Dass Bayern Münchens Manuel Neuer sein Comeback als Nummer 1 im Tor geben soll, ist in den vergangenen Tagen schon durchgesickert. Ob es wirklich stimmt und wenn ja, warum, erfahren wir dann heute Mittag.
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2: Das Berliner Abgeordnetenhaus debattiert heute über die Olympiabewerbung der Stadt. Die schwarz-rote Koalition aus CDU und SPD wirbt dafür, dass Berlin Olympische und Paralympische Spiele ausrichtet, während Grüne und Linke strikt dagegen sind. Zu Wort kommt auch eine vom Landessportbund getragene Volksinitiative, die 28.000 Unterschriften für Olympia gesammelt hatte. Anschließend stimmt das Parlament formal darüber ab.
1: Zu Gast bei Freunden.
0: Die Jugend- und FamilienministerInnen der Bundesländer treffen sich ab heute in Frankfurt am Main. Zwei Tage lang beraten sie unter dem Vorsitz Hessens unter anderem, wie junge Menschen besser lernen, mit sozialen Medien umzugehen. Außerdem soll die Kinder- und Jugendhilfe gestärkt und Einsamkeit bekämpft werden, heißt es. Die Gewerkschaft Verdi hat vor dem Tagungshotel allerdings Proteste angekündigt gegen Kürzungen im Sozialbereich.
1: Das geht gar nicht.
2: In Ankara beginnt heute der Prozess gegen den Deutsche Welle-Reporter Alican Uludar. Er war im Februar unter anderem wegen des Vorwurfs der Präsidentenbeleidigung verhaftet worden. Der Fall geht auf einen alten Post auf X zurück. Uludar hat nach Angaben seines Senders Beschwerde vor dem Verfassungsgericht eingelegt. Die Bundesregierung hatte nach seiner Festnahme im Februar seine sofortige Freilassung gefordert.
1: Ausgezeichnet.
0: Heute Abend werden in Berlin die German Startup Awards vergeben. Mit der Preisverleihung würdigt der Startup-Verband Gründerinnen und Gründer, Investoren, Newcomer und Impact-Unternehmen, die mit ihrer Arbeit nicht nur Profit machen, sondern auch Gutes tun wollen. Eröffnet wird der Abend im Palais am Funkturm von Bundeskanzler Merz.
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4: 8.31 Uhr.
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6: Die Expertenkommission zur Rentenreform will sich nach einem Zeitungsbericht für ein Renteneintrittsalter von 70 Jahren aussprechen. Ab Anfang der 2040er Jahre könnte die Grenze auf 68 Jahre steigen und ein Jahrzehnt später auf 69, berichtet die Bild-Zeitung. Außerdem wolle das Expertengremium vorschlagen, das Rentenniveau von 48% auf 46% zu senken, um die Rentenkasse zu stabilisieren. Keine Mehrheit gäbe es bislang dafür, dass auch Beamte in die gesetzliche Rentenversicherung einzahlen. Die Expertenkommission will ihre Empfehlungen Ende Juni vorlegen. Rund eine Woche nach der Besetzung eines leerstehenden Hauses auf Hermannswerder in Potsdam prüft die Stadt ihr weiteres Vorgehen. Die Besetzerinnen und Besetzer seien aufgefordert worden, das Gelände zu verlassen, teilte ein Stadtsprecher mit. Mehrere Menschen hatten das Gebäude am vergangenen Freitag besetzt. Sie wollen damit auf ungenutzten Wohnraum in der Landeshauptstadt aufmerksam machen, die zu den teuersten Städten in Deutschland gehört. Die USA haben ihre Sanktionen gegen die UN-Sonderberichterstatterin für die Palästinensergebiete Albanese aufgehoben. Durch die Strafmaßnahmen wurde die italienische Juristin unter anderem an Bankgeschäften und der Nutzung von Kreditkarten gehindert. In der vergangenen Woche hat ein US-Bundesrichter eine einstweilige Verfügung gegen die Sanktionen erlassen und dies mit dem Schutz der Meinungsfreiheit begründet. Albanese gehört zu den schärfsten Kritikerinnen des israelischen Vorgehens im Gazastreifen. Wegen ihrer Äußerungen hatten die Außenminister Deutschlands und Frankreichs ihren Rücktritt gefordert. Der Großraum der süditalienischen Großstadt Neapel ist am Morgen von einem Erdbeben der Stärke 4,4 erschüttert worden. Wegen der Erdstöße kurz vor 6 Uhr flüchteten viele Menschen auf die Straßen. Das Epizentrum lag nach offiziellen Angaben in den Phlegräischen Feldern, einem sogenannten Supervulkan, der sich über den Westen der Stadt hinaus aufs Mittelmeer erstreckt. Größere Schäden wurden zunächst nicht bekannt.

0: bekannt. Mehrere Schulen bleiben heute geschlossen. Im Großraum Neapel leben etwa 3 Millionen Menschen. Der SC Freiburg hat das Finale der Fußball-Europa League verloren. In Istanbul unterlagen die Breisgauer dem englischen Erstligisten Aston Villa mit 0:3. Die deutsche Eishockey-Nationalmannschaft hat auch ihr 4. Spiel bei der Weltmeisterschaft in der Schweiz verloren. Sie musste sich Titelverteidiger USA mit 3:4 nach Penaltyschießen geschlagen geben, hat aber immer noch eine Chance weiterzukommen. Soweit die Radio 1 Nachrichten. 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
2: Ja, hier in Potsdam-Babelsberg hat es wieder ein bisschen zugezogen. Vorher war es irgendwie sonniger, ohne Wolken. Aber so ist es eben heute vorhergesagt. Es gibt einen Mix aus Sonne und Wolken. Und es kann auch immer mal wieder Schauer geben, sogar zwischendurch. Vor allen Dingen heute Vormittag. Am Nachmittag wird es immer trockener. Und die Temperaturen steigen heute auf 20 bis 22 Grad. Das ist noch angenehm im Vergleich zu dem, was uns in den nächsten Tagen erwartet. Wobei viele freuen sich ja jetzt auch wirklich schon auf den Sommer. Die Temperaturen aktuell so 13, 14, 15 Grad. In Berlin schon 16.
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0: Radio 1, Vorsicht auf der A10, nördlicher Berliner Ring Richtung Dreieck Barnim. Zwischen Birkenwerder und Mühlenbeck steht ein defektes Fahrzeug auf der Standspur und es läuft Kraftstoff auf die Fahrbahn. A111 Richtung Oranienburg zwischen Waldmannswusterdamm und Raststätte Stolperheide Ost ist die Autobahn derzeit gesperrt. Dort läuft ein Polizeieinsatz. Es staut sich ab Holzhauser Straße und auf den Umfahrungen in Hermsdorf und Heiligensee. A115 Richtung Dreieck Funkturm zwischen Potsdam-Babelsberg und Spanische Allee stehen sie etwa 10 Minuten im Stau. Stadtverkehr Berlin A100 Richtung Wedding. Vor der Baustelle Schmargendorf dauert es 10 Minuten länger. Recht voll ist es auch in Adlershof auf dem Glienicker Weg vor dem Adlergestell. In Lichterfelde Ost auf der Königsberger Straße in Richtung Drakestraße sowie stadteinwärts auf der B2 vor Malchow und auf dem Mariendorfer Damm vor der Körtingstraße. Trotz alledem haben Sie weiterhin eine gute Fahrt.
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3: Hallihallo.
2: Einen schönen guten Morgen.
3: Viel Musik, viel Barock, viele starke Frauen gibt's im neuen Kinofilm Vivaldi und ich.
4: Holen wir Vivaldi. Probieren wir diese Variation.
5: Ich bin keine erste Geige. Das kann ich nicht sein.
4: Wie ist dein Name?
5: Cecilia. Wenn der Krieg vorbei ist, werde ich mit einem Offizier vermählt. Dann kann ich nicht mehr spielen.
2: Dramatisch klingt das. Ob der Film sich lohnt und was bei den Filmfestspielen in Cannes so los ist, das besprechen wir gleich mit unserem Kino-King Knut Elstermann. Der ist nämlich auf Reisen.

0: Lässt uns hier am schönen Morgen auf Radio 1 und jetzt gucken wir mal rüber nach Cannes zu den Filmfestspielen um 8.40 Uhr.
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0: Salut Knut, ça va?
2: Guten Morgen, hallo. Guten
3: Morgen. Sprichst du Französisch oder nicht?
2: Ja, sehr gut. Très bien, da kommt's jetzt, ja.
0: Bonjour, bonjour. So, also bevor wir zu Cannes kommen, lass uns mal über die Filme sprechen, die jetzt hier in Deutschland anlaufen, Knut. Die hast du ja auch schon alle gesehen. Vivaldi und ich ist der erste, über den wir sprechen. Der lief bei der Berlinale außer Konkurrenz. Jetzt kommt er ins Kino. Der Titel legt nahe, dass es sich um einen Kostümfilm handelt. Ist das so?
2: Ja, es ist wirklich ein ganz klassischer Kostümfilm, sehr lebendig und unterhaltsam. Das sehe ich persönlich ziemlich gern. Ich mag dieses Genre. Wir sind in Venedig des 18. Jahrhunderts, angelehnt an den Roman Stabat Mater von Tiziano Scarpa. Gibt es auch in Deutschland. Die Geschichte natürlich handelt von Antonio Vivaldi, gespielt von Michele Riondino. Und er kehrt nach langer Pause in das legendäre Ospedale della Pietà zurück, eben nach Venedig. Und dort werden die jungen Waisenmädchen zu exzellenten Musikerinnen ausgebildet. In der Kirche aber versteckt man ihre aufblühende hinter Gittern, die kann man übrigens noch heute sehen, wenn man da mal hinkommt. Diese Gitter gibt's noch immer. Der renommierte Opernregisseur Michelietto erzählt in seiner ersten Filmregiearbeit mit viel schöner Musik, sehr schlüssig und erfrischend, die Geschichte einer Emanzipation. Vivaldi entdeckt und fördert nämlich das überragende Talent der 20-jährigen Geigerin Cecilia, die lieber musizieren will, als eine arrangierte Ehe einzugehen. Wir haben den Shootingstar der letzten Berlinale da, Tekla Inzolia. Sie verkörpert diese Heldin hinter Waisenhausmauer mit so großer Widerstandskraft und so natürlichem Charme, dass es eine einzige Freude ist, dir dabei zuzusehen, wie sie sich nicht nur in Vivaldis Herz spielt. Also ein guter Kostümfilm, nicht unbedingt revolutionär in der Erzählweise, aber eben doch zu Herzen gehend.
3: Dein WLAN ist nicht so ganz stabil, Knut, aber wir verstehen, glaube ich, das meiste, was du sagst. Wir machen mal weiter mit dem zweiten Film. Eagles of the Republic heißt der. Der lief vergangenes Jahr im Wettbewerb von Cannes, wo du ja gerade bist, und ging bei den Preisen aber leer aus. Aber kommt jetzt ins deutsche Kino. Ist er dir in Erinnerung geblieben? Lohnt er sich trotzdem?
2: Ja, lohnt sich unbedingt, ist auch der Abschluss einer Trilogie. Es ist ein schwedisch-ägyptischer Regisseur, Tariq Saleh, der hat eben dreimal von Kairo erzählt. Immer ganz verschiedene Geschichten, aber immer mit dem schwedisch-libanesischen Schauspieler Faris Faris in der Hauptrolle. Den kennen viele sicherlich aus den Jussi Adler-Olsen-Filmen. Diesmal spielt er einen ägyptischen Kinogott, George Fahmy, den Pharao der Leinwand, so nennt man ihn. Faris Faris zeigt hier einen wunderbaren, ja, eitlen Gockel, den man schon trotzdem irgendwie auch mag, der sich herumschlägt mit Potenzproblemen und dem die komplizierte politische Lage im Land herzlich egal ist. Doch dann tauchen gefährliche Gerüchte auf. Er sei ein Gegner des Präsidenten. Und deshalb übernimmt er die Rolle des Putsch-Staatschefs Abd al-Fattah al-Sisi in einem furchtbaren Propagandafilm. Und diese Absurditäten der Dreharbeiten, das ist also ein Film im Film auch, sein opportunistisches Winden, aber auch dieser enorme Druck der Diktatur ergeben eine sehenswerte und sehr bittere Satire. Und bei aller Komik wird in diesem Film doch immer die ungeheure Macht des Regimes deutlich. Also hier spielt jemand nicht für Beifall, sondern irgendwann spielt er um sein Leben.
0: Und lass uns gleich zur Rollenvergabe schreiten, denn heute gibt's nur zwei Filme, weil wir gleich mit dir noch über Cannes reden wollen. Deswegen jetzt die Rollenvergabe. Knut, also eins geht gar nicht, fünf ist absolut spitzenmäßig für Vivaldi und ich.
2: Bekommt gute drei.
3: Okay, und Eagles of the Republic?
2: Zum Abschluss der Trilogie bekommt dieser Film vier Rollen.
3: So, und jetzt erzählen uns alles, wie ist es in Cannes? Wie ist das Wetter? Wie ist die Stimmung? Wir sind im Endspurt jetzt auch um die begehrte Goldene Palme, die Samstag verliehen wird. Welche Rolle spielt das deutsche Kino da? Können wir da noch hoffen?
2: Da können wir sehr wohl hoffen. Also da muss ich sagen, der Wettbewerb in diesem Jahr, ja, ich würde ihn so formal etwas verzagt nennen. Wir haben viele schöne Filme gesehen, durchaus, also sehenswerter Arthouse-Jahrgang, vor allem Hollywood fehlt ja in diesem Jahr, also es sind viele auch europäische, japanische Arthouse-Filme zu sehen, die mir schon gut gefallen haben, aber so überragend oder auch mal formal, vielleicht bahnbrechend oder epochemachend oder doch die Genre sprengt, haben wir ganz wenig gesehen, fast gar nichts. In Erinnerung bleibt immer noch Vaterland, also auch eine deutsche Koproduktion über die Reise von Thomas Mann in die beiden Teile Deutschlands, zum Goethejahr 1949. Der ist eben auch formal streng und politisch absolut zeitgemäß. Hat wirklich was zu tun mit unserer Lage derzeit. Also dieser Film mit Hans Zischler und Sandra Hüller könnte durchaus auch ins Preisrennen dann gehen. Also hat vielleicht Chancen. Und es steht ja noch was aus, weil du fragst nach dem deutschen Kino. Also das geträumte Abenteuer von Valeska Griesebach, eine überragende deutsche Regisseurin, die sich immer viele Jahre Zeit lässt. Also endlich mal wieder ein neuer Film da. In Bulgarien gedreht, soweit ich weiß. Wieder ausschließlich mit nicht professionellen Schauspielern. Das kann kann sie hervorragend. Auf Bulgarisch bin ich sehr gespannt drauf. Also es gibt da durchaus noch Hoffnung, finde ich, auch fürs deutsche Kino bei der Preisvergabe dann. Und sie ist ein Stammgast hier tatsächlich, wird sehr gefeiert. Sie wird am Samstag um 12 Uhr mittags auch zu hören sein. Unsere nächste Filmsendung kommt, der eben auch hier aus Cannes. Und da unter anderem auch ein Interview mit Christian. Ja, genau. Mit Valeska Riesebach und unter anderem auch Christian Friedl, der ja hier auch zu Weltruhm gelangt ist, damals bei Zone of Interest, auch mit Sandra Hüller. Und er wird in der nächsten Woche das machen, was wir hier machen, nämlich moderieren. Er ist ja der Moderator erneut der Preisvergabe beim Deutschen Filmpreis, hat das schon im vergangenen Jahr ganz toll gemacht. Und ich denke, er wird es auch diesmal wieder gut machen. Und mit ihm rede ich dann über Cannes-Erfahrungen, aber eben natürlich auch über seine Vorbereitung auf den Deutschen Filmpreis.
3: Das klingt fantastisch. Die Leitung dann am Samstag auch deutlich stabiler. Dankeschön, dass du es möglich gemacht hast heute früh für uns. Und liebe Grüße. Merci.
2: Ich danke euch. Merci beaucoup.
3: Tschüss.
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0: Ach, so flehentlich. There Always von Bridget Calls Me Baby im schönen Morgen auf Radio 1, gleich 10 Minuten vor 9.
1: So eine kleine Raupe. Was können die schon ausrichten? Die ist ja noch ganz klein. Im Fall des Eichenprozessionsspinners so einiges. Atemnot und Hautausschlag zum Beispiel bei uns lösen diese winzigen Haare auf dieser winzigen Raupe aus bei allen, die damit in Berührung kommen. Vor allem Brandenburg ist stark betroffen, auch in diesem Jahr wieder vom Eichenprozessionsspinner. In der Prignitz wird die kleine giftige Raupe seit ein paar Tagen aus der Luft bekämpft per Hubschrauber, weil meistens das Absperren der befallenen Bäume und dieses Absaugen der Nester einfach nicht reicht.
0: Und aus diesem Hubschrauber fällt dann Biozid runter auf die betroffenen Gebiete entlang der Elbe bei Bad Wilsnack verteilt. Für Menschen, Säugetiere, Vögel und nicht blattfressende Insekten ist das netterweise unbedenklich, sagt jedenfalls der Einsatzleiter Michael Kopka vom Landesbetrieb Forst Brandenburg.
2: Es wirkt nur bei Schmetterlingsraupen. Dann muss die Raupe auch die Blätter fressen. Und da nimmt es das Mittel erstmal auf. Viele Arten, die natürlich auch gleichzeitig an der Eiche vorkommen, fressen keine Blätter. Erst wenn der Wirkstoff dieser Bacillus in den Darm der Raupe gelangt, wird es toxisch und die Raupe stirbt ab.
1: Wie clever ist denn dieses Gift? Das ist ja herrlich. Bis zum Wochenende sollen mehr als 600 Hektar Fläche, vor allem entlang des Elbe-Radwegs, so behandelt werden. Also wundern Sie sich nicht, wenn da vielleicht was von oben runter rieselt aus dem Hubschrauber. Das muss so sein, das tut uns nicht weh. Bernd Atzenroth hier vom Landkreis Prignitz.
3: Es kann zu kurzzeitigen Sperrungen kommen von Gebieten, die beflogen sind. Ansonsten ist es so, dass es sensible Bereiche nicht per Hubschrauber überflogen werden. Also wir gucken zum Beispiel, wenn es irgendwie in der Nähe von Spielplätzen oder sowas ist, dann macht man natürlich keine Luftbekämpfung, sondern dann macht man es vom Boden aus.
0: Mhm. Und das letzte Mal aus der Luft bekämpft wurde der Eichenprozessionsspinner auch vor 13 Jahren. Das ist schon ein bisschen her und man konnte feststellen, danach ging der Befall im Landkreis deutlich zurück. In Berlin ist der Eichenprozessionsspinner auch unterwegs, ist nicht ein ganz so großes Problem und die Bekämpfung ist laut Senatsverwaltung nur punktuell an sehr wenigen und sensiblen Bereichen vorgesehen. Aber wenn Sie ein Nest sehen oder so eine Raupenprozession entdecken, dann melden Sie das beim Ordnungsamt oder beim Grünflächenamt und fassen Sie das bloß nicht an. Finger weg.

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1: Tapetenwechsel, Migration und Mobiliar seit 1960. Eine Sonderausstellung im Museum Ephraim-Palais in Mitte. Migration bedeutet auch an einem neuen Ort ankommen, ein Zimmer oder eine Wohnung einrichten, Möbel aufstellen, Gardinen aufhängen und so Heimat in der Fremde verwirklichen. Anhand von ästhetischen und sozialen Fragen wird migrantisches Wohnen in der Einwanderungsstadt ins Zentrum gerückt, so heißt es zur Ausstellung. Wie richten Menschen sich im Provisorium ein? Gibt es wiederkehrende Objekte und Designs? Der Schwerpunkt liegt auf Berlin. Gleichzeitig stößt die Ausstellung Fenster zu anderen Orten in Deutschland auf und verbindet dafür Fotografien, Objekte und literarische Texte. Tapetenwechsel, Migration und Mobiliar seit 1960 im Museum Ephraim-Palais in Mitte. Heute ist die Eröffnung. Weitere Informationen zur Ausstellung finden Sie auf radio1.de.
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9: Na, da gucken wir doch schon mal auf die Nachrichten. Spoilern so ein bisschen die 9 Uhr Nachrichten. Das Berliner Abgeordnetenhaus beackert heute wieder das Thema Olympia-Bewerbung. Und dafür soll jetzt auch das endgültige Konzept präsentiert werden. Micha, das ist gleich eins deiner Themen.
10: Ja, und das Abgeordnetenhaus hat noch weitere Themen, sogenannte heiße Eisen in der Stadtpolitik, nämlich die Ausweisung weiterer Ausgehviertel in der Stadt und eine Verschärfung des Zweckentfremdungsgesetzes zur Vermietung von Ferienwohnungen.
11: Mehr Einzelheiten dazu und was sonst heute früh noch wichtig ist, dann gleich in den Nachrichten um 9. Dann ist Michael Mellinger wieder da. Wie mal sehen? Sagt er mal sehen? Wer soll denn sonst die Nachrichten hier präsentieren? Also wir machen es nicht, wir hören lieber Musik bis dahin.

0: Er ist wiedergekommen. Da sind wir aber froh, hat uns nicht hängen lassen. Michael Mellinger ist hier um 9 Uhr.
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0: Und bitte.
2: Die Berliner Olympiabewerbung wird heute erneut das Abgeordnetenhaus beschäftigen. Dabei soll unter anderem das finale Konzept, mit dem sich Berlin als Austragungsort bewerben will, beschlossen werden. Sebastian Schöbel.
3: Einmal mehr wird es um die Chancen und Risiken der Olympischen Spiele gehen. CDU und SPD betonen, dass nur mit Olympia die notwendigen milliardenschweren Investitionen in Berlins Sportstätten und Infrastruktur möglich seien. Linke und Grüne wiederum befürchten ausufernde Kosten und bezweifeln, dass der Breitensport wirklich profitieren würde. Am Ende aber dürfte sich die Regierungskoalition durchsetzen und Berlins Bewerbungskonzept beschließen. Das sieht Stand heute Ausgaben in Höhe von rund 6,5 Milliarden Euro vor, wobei die Kosten für Sicherheitsmaßnahmen noch nicht enthalten sind. Ebenfalls auf der Tagesordnung des Parlaments steht das Gaststättengesetz. Es soll vor allem neue Ausgehviertel in Berlin ermöglichen, was bei einigen Bezirken jedoch auf Widerstand stößt. Beschließen will das Abgeordnetenhaus eine weitere Verschärfung des Zweckentfremdungsgesetzes. Online-Plattformen, die Wohnungsangebote vermitteln, werden verpflichtet, Daten an die Behörden weiterzuleiten.
2: Der Bundestag stimmt heute über eine niedrigere Luftverkehrssteuer ab. Ob die zuletzt stark gestiegenen Ticketpreise dann wieder sinken könnten, ist allerdings unklar. Benjamin Großkopf.
4: Die Fluggesellschaften sind nicht verpflichtet, die Steuersenkung an die Kunden weiterzugeben. Dazu kommt, es handelt sich um vergleichsweise kleine Beträge. Für innerdeutsche oder europäische Flüge sinkt die Steuer um 2,50 Euro, auf der Mittelstrecke um gut 6 Euro und bei Fernreisen um etwas mehr als 11 Euro. Die Ticketsteuer ist also nur ein kleiner Teil des Flugpreises insgesamt und diese Preise steigen aktuell im Schnitt, vor allem infolge des Irankriegs, der Kerosin teurer macht, wichtige Lufträume sind gesperrt. Entsprechend umstritten ist die Maßnahme auch. Die Union hatte sie bereits in den Koalitionsvertrag mit der SPD verhandelt, um die deutsche Flugindustrie zu entlasten.
2: Die Expertenkommission zur Rentenreform will sich nach einem Zeitungsbericht für ein Renteneintrittsalter von 70 Jahren aussprechen. Ab Anfang der 2040er Jahre könnte die Grenze auf 68 Jahre steigen und ein Jahrzehnt später auf 69, berichtet die Bild-Zeitung. Philipp Eckstein.
5: Außerdem soll die Kommission dazu raten, das Rentenniveau nach dem Jahr 2031 schrittweise leicht abzusenken. Von 48% auf dann 46%. Laut dem Bericht soll unter den Mitgliedern der Kommission umstritten sein, ob auch Beamte künftig in die gesetzliche Rentenversicherung einzahlen sollten. Eine Mehrheit soll dagegen sein. CDU, CSU und SPD haben noch für das laufende Jahr eine Rentenreform angekündigt. Bundeskanzler Merz sagte diese Woche, er wünsche sich, dass die Koalition sich bis zum Sommer auf Eckpunkte verständige. Ein Gesetzentwurf werde es dann, so der Kanzler, sicherlich erst im Herbst geben.
2: Die Berliner Charité hat jetzt auch die Familie des US-Amerikaners aufgenommen, der an Ebola erkrankt ist. Sie ist in der Sonderisolierstation des Klinikums angekommen, wie das Bundesgesundheitsministerium in der Nacht mitteilte. Die Angehörigen hätten keine Symptome und seien negativ getestet worden. Ingo Jansen.
6: Wie das Bundesgesundheitsministerium mitgeteilt hat, haben die USA ein Hilfeersuchen gestellt. Den Angaben zufolge geht es um die Ehefrau des Mannes und 4 Kinder. Auch sie haben sich zuletzt in der Demokratischen Republik Kongo aufgehalten. Der Familienvater war am Wochenende positiv auf das lebensgefährliche Ebola-Virus getestet worden. In der Demokratischen Republik Kongo sind inzwischen fast 140 Menschen daran gestorben. Es gibt hunderte Verdachtsfälle.
2: Soweit die Radio 1 Nachrichten. Weitere Meldungen bei rbb24.de.
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7: Ein Mix aus Sonne und Wolken kennen wir aus der Woche schon. Und hier und da regnet es heute auch noch mal ein bisschen. Stellen Sie alle Wassertonnen raus, die Sie haben. Das war's nämlich dann erstmal mit dem Regen für die nächsten, anderthalb Wochen mindestens. Es wird richtig heiß am Wochenende. Heute schon mal 20 bis 22 Grad maximal.
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2: Auf Radio 1 A10 nördlicher Berliner Ring Richtung Dreieck Havelland in Höhe Mühlenbeck sind die rechte und die mittlere Spur wegen eines Schlaglochs gesperrt. A111 Richtung Oranienburg zwischen Weidmannsusterdamm und Raststätte Stolperheide Ost ist die Autobahn gesperrt. Dort läuft ein Polizeieinsatz und es staut sich ab Holzhauser Straße und auf den Umfahrungen in Hermsdorf und Heiligensee. A115 Richtung Dreieck Funkturm zwischen Potsdam-Babelsberg und Spanische Allee stehen sie etwa 10 Minuten im Stau. Stadtverkehr Berlin A100 Richtung Wedding. Vor der Baustelle Schmargendorf dauert es ebenfalls 10 Minuten länger. Recht voll ist es auch in Adlershof. Hof auf dem Glienickerweg vor dem Adlergestell, im Wedding auf der Seestraße in Richtung Stadtautobahn, in Lichterfelde Ost auf der Königsberger Straße in Richtung Drakestraße sowie stadteinwärts auf der B2 vor Malchow und auf dem Mariendorfer Damm vor der Körtingstraße. Und die Straße des 17. Juni ist weiterhin gesperrt. Die Abbauarbeiten nach dem Berliner Firmenlauf verzögern sich. Trotz alledem haben Sie weiterhin eine gute Fahrt.
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0: Guten Morgen.
8: Hallo, hallo. Im September wählt Berlin. Okay, das ist gerade nicht so Thema in der überregionalen Berichterstattung. Die Landtagswahlen in Sachsen-Anhalt und Mecklenburg-Vorpommern auch im September. Die sorgen für mehr Schlagzeilen, vor allem wegen der prognostizierten Ergebnisse der AfD.
7: Demokratisierung ist ein Prozess und aktuell erleben wir Rückschläge. Das hat der Soziologe Matthias Quent passenderweise von der Hochschule Magdeburg gerade auf der Republika gesagt.
9: Ich bin optimistisch, dass sich ein positiver Zeitgeist der Demokratisierung langfristig weiterhin durchsetzen wird. Aber im Moment sind wir in einer Phase des Rückschlages und auch die gehören zu diesem Muster mehr oder weniger intensiv dazu.
0: Optimismus oder auch Hoffnung wollte auch die Republika verbreiten. Wir hören gleich, wie unsere Reporterin Katja Weber das auf der Netzkonferenz erlebt hat.

0: Eine Portion Pathos. Bitteschön, Buckle war das von Florence and the Machine hier auf Radio 1 um 10 Minuten nach 9.
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2: 3 Tage Republika sind am Abend zu Ende gegangen. Hunderte von Sessions und Workshops unter der Überschrift Never Gonna Give You Up. Völlig unmöglich, das alles auf einen Nenner zu bringen, das ist klar. Aber wenn man sich da 3 Tage rumtreibt, nimmt man doch so einiges mit.
0: Ja, und dieses Paket möchte unsere Kollegin Katja Weber jetzt hier bei uns abladen und uns auch nochmal mitnehmen auf diese 3 Tage Republika. Katja, wie schwer ist das Paket? Welche Eindrücke hast du uns mitgebracht?
3: Also meine Auswahl ist die folgende. Ich könnte euch jetzt vielleicht erzählen von smarter Infrastruktur oder von Luftfahrtsystemen, von Karaoke oder Yoga-Sessions, um den Kopf frei zu bekommen. Die gab es auch zwischendrin, wenn ich denn da hingegangen wäre. Aber bei mir war es so, der wirklich allererste Satz, den ich gehört habe beim Ankommen am Montag von der großen Bühne 1 war, wenn bei den Landtagswahlen im September die AfD gewinnt. Und so ging es dann eigentlich auch mit diesem Ton weiter für mich. Also diese Themen Landtagswahlen in Sachsen-Anhalt und Mecklenburg-Vorpommern ergänzt vielleicht noch um die Bereiche Big Tech und digitale Souveränität, die waren schon, denke ich, nicht nur für mich prägend für diese Ausgabe der Netzkonferenz. Und es war teilweise wirklich bedrückend, wenn dann Demokratiearbeiter und Aktivistinnen dem Publikum zugerufen haben. Das war im Panel AfD an der Macht, ist Ostdeutschland Vorbote oder unterschätzte Gegenwart. Wenn die dann also gerufen haben, baut eure Netzwerke vor dem 6. September aus, Zitat, leistet zivilgesellschaftlichen Katastrophenschutz. Und im Hintergrund läuft dann über den Screen so im fröhlichen Republika-Branding ein Zwinker-Smiley. Da hatte ich schon das Gefühl von so einer Textbildschere. Ja, und zu diesem Gefühl, die letzten Stunden von Gotham City, passt es dann vielleicht auch, dass das US-Unternehmen Palantir, um das ging es natürlich auch auf diversen Stages, dass das seine Überwachungssoftware genauso nennt, Gotham.
2: Ui, also da hängt vieles mit vielem ganz offensichtlich zusammen. Du hast den Smiley angesprochen, gab es denn auch wirklich Dinge, die zum Lächeln waren?
3: Naja, das erklärte Ziel der Veranstaltung, ihr habt das Motto genannt, war ja genau nicht Niedergeschlagenheit zu verbreiten. Matthias Quent war da, Soziologe, der hat in seinem Vortrag erklärt, dass auch Menschen, die sich ohnmächtig fühlen, die resigniert haben, dass die auch sich aktivieren lassen. Also die Engagementforschung, die zeige, das ist nicht einfach, aber möglich. Und auch oder vielleicht sogar gerade in digitalen Zeiten, da sollten demokratisch gesinnte Menschen, auch Parteien, meinte er da, den Wahlkampf an den Haustüren, also das ganz oldschool-mäßige Klinkenputzen nicht vernachlässigen. Und ich habe auch gelernt, die deutsche Verwaltung lässt sich wachküssen oder wird zumindest darauf vorbereitet, Stichwort digitale Souveränität. Carsten Wildberger war da von der CDU, Minister für Digitales, für Staatsmodernisierung. Der will die deutsche Verwaltung von Microsoft und vergleichbaren Produkten auf Open Desk umstellen, also eine freie Software, was nicht nur die Abhängigkeit von den Anbietern verringert, sondern auch Millionen an Lizenzgebühren einspart, die man ja sinnvoll woanders ausgeben könnte. Die Message bei seinem Vortrag war, Deutschland ist richtig spät dran, aber es passiert was. Das Publikum vor Ort, das hat es gut gefunden, auch die Offenheit des Ministers, als der erzählt hat, wie es so ist, als gewesener Manager in die Politik zu kommen.
4: Das System ist schon mega sperrig, ne? Also ist schon, boah. Das ist, Sie haben unendlich viele Zuständigkeiten, aber dadurch, dass jeder irgendwie zuständig ist, aber keiner verantwortlich, das macht den Prozess sehr mühsam.
0: Das kommt mir irgendwie bekannt vor.
3: Aber sehr offene Worte, oder? Ich war auch beim Vortrag von Maren Urner, Neurowissenschaftlerin, die hat vorgetragen zum Thema Hoffnung. Hoffnung als kognitive Fähigkeit, die uns Lösungen finden lässt, wenn es richtig schwierig wird, bestimmt auch was für den Minister. Am Ende des Vortrages hat sie Bilder gezeigt, gemalt von Kindern und diese Bilder, die zeigten Regenbögen, also das Symbol der Hoffnung. Ich habe so gedacht, also dieser Vortrag, der hätte genauso auf dem Katholikentag letztlich stattfinden können. Und ich meine es überhaupt nicht abwertend. Es ging der Republika darum, demokratische Kräfte zu stützen, zu vernetzen, nach Ressourcen zu gucken. Ich spiele euch mal vor, wie es der Soziologe Matthias Quent zusammengefasst hat. Er sagt, er glaubt,
5: dass Menschen hierher kommen können und sich auch aufladen können, die Batterien aufladen können. Aber die Auseinandersetzungen werden im Alltag geführt.
0: Okay, gibt es sowas wie eine Take-Home-Message, so eine Zusammenfassung, was wir uns alle jetzt für die nächsten Wochen noch einstecken können?
3: Also ich habe einen Satz nochmal mitgebracht, den fand ich schon erhellend. Nämlich, es macht einen markanten Unterschied, wie man die politischen Entwicklungen betrachtet. Ausgesprochen hat den Madeleine Henfling, die ist Campaignerin bei Kampakt.
6: Was mir hilft, ist, das nicht als Endgame zu betrachten, sondern als Zyklus. Und wenn wir uns vorbereiten und wenn wir gut dafür sorgen, dass wir wissen, was wir tun können dagegen, dann können wir diesen Zyklus auch kürzer halten.
2: Also das nimmst du ganz offensichtlich mit und viele möglicherweise auch, die bei der Republika waren. Katja Weber mit Eindrücken von 3 Tagen Netzkonferenz Republika. Vielen Dank, oder es mit den Worten einer anderen Republika-Besucherin zu sagen.
7: Guter Move.
0: Tschüss Katja.
3: Macht's gut.
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0: Klingt auch wie Hoffnung. Als Song. Could Be Forever heißt der von Joshua Eden hier um 9:19 Uhr.
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0: Sweet Head. Der schöne Morgen ist hier am Donnerstagmorgen auf Radio 1, 9.22 Uhr.
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3: Dienstagnachmittag. Stehe im Baumarkt und bin ratlos. Eigentlich suche ich nach so einem Mittel, mit dem man festgewachsene Metallschrauben lösen kann. Also so Schrauben, die seit Jahrzehnten nicht mehr bewegt wurden und jetzt so massiv sich im Gewinde verschanzt haben. Also fast als seien sie in eine Legierung eingegangen. So eine nicht eingetragene partnerschaftliche Legierung. Ne, quasi wie eine Beziehung. So eine habe ich im Badezimmer und muss die dringend mal lösen. Also Schraube, nicht Beziehung. Ja, das meinte kürzlich ein Fachmann. Ne? Ich soll die dringend mal lösen. Also jetzt kein Fachmann für Schrauben und Gewinde im engeren Sinne, aber schon ein Fachmann für praktisch alles. Also was er gerade sieht, ne? Oder ihm plötzlich in den Sinn kommt. Gibt ja so Leute, Fachleute, ne? Die haben kaum was gesehen, zack, sind sie Experte dafür. Also die hauptberuflich ist er eigentlich Heizungsableser. Ja. Kommt einmal im Jahr zu uns und anderen. Doch da sein Gerät mittlerweile fast alles selbstständig macht, nutzt er jetzt seine viele Arbeitsfreizeit, um mir dann gute Tipps zu geben zur besseren Haushaltsführung. Da hat er große Freude dran. Und deshalb stehe ich jetzt also im Baumarkt, da er sich für nächste Woche wieder angekündigt hat. Und da will ich aber nicht derjenige sein, der diese festgewachsene Schraube im Badezimmer immer noch nicht gelöst hat. Weil, hat er gesagt, wenn das nicht bald mal gemacht wird, das will ich lieber mal gar nicht wissen, was dann passieren kann. Ich soll da lieber mal mit so einem Mittel aus dem Baumarkt. Das geht dann ganz einfach. Wenn ich das, aber nicht WD-40. Oh, das sei überbewertet. Um Gottes Willen. Wehe, wenn ich WD-40 nehme. Nee. Das ist dieses andere Mittel. Das ist viel besser. Viel. Da fällt ihm jetzt der Name nicht ein. Aber viel besser. Leider steht das auch in einer anderen Abteilung. Das steht nicht da und so. Aber wenn ich im Baumarkt frage, dann wissen die schon. So hat er auf mich eingeredet. Im letzten Jahr. Frage also einen Mitarbeiter im Baumarkt nach diesem Mittel zum Lösen von Schrauben, dessen Namen ich nicht weiß und das leider auch woanders steht, er empfiehlt mir WD-40. Höre mich sagen, das geht nicht. Wenn mein Heizungsableser merkt, dass ich gegen seinen ausdrücklichen Rat WD-40 genommen habe, dann möchte ich aber nicht in meiner Haut stecken. Der Baumarktmensch bleibt freundlich und verständig. Also fast als würde mein Gerede für ihn irgendeinen Sinn ergeben. In seiner Welt möchte ich auch mal leben. Doch dann holt er noch weitere Kollegen dazu und bittet mich, den meiner Frage noch mal ganz genau so zu stellen. Als ich das tue, bemerke ich, wie er mich filmt. Bin irritiert. Aber er beruhigt mich. Ach, das ist nur Routine. Ich muss das machen. Zu Schulungszwecken für unsere Auszubildenden. Dann sind aber plötzlich alle Mitarbeiter weg. Plötzlich wird mir einiges klar. Und ganz ehrlich, wem machen wir hier eigentlich was vor? Also allein die ganzen Produkte, die hier auch stehen, wie die schon heißen. Profifarbe, Meistergips, Werkzeug für den Fachmann. Eigentlich dürften die mir das gar nicht verkaufen. Ich bin überhaupt nicht qualifiziert für das Zeug. Ich bräuchte eigentlich eine Abteilung mit Laienfarbe, Idiotengips und dem guten Werkzeug für die Leute mit den zwei linken Händen.
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6: Die Zeit, 9:30 Uhr.
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8: Bundeskanzler Merz hat eine assoziierte Mitgliedschaft der Ukraine als Zwischenschritt zu einer Vollmitgliedschaft vorgeschlagen. Das teilte Merz den anderen 26 EU-Staats- und Regierungschefs in einem Brief mit, berichtet die Nachrichtenagentur Reuters. Ukrainische Regierungsvertreter könnten demnach an EU-Gipfeln und Ministertreffen teilnehmen, hätten aber kein Stimmrecht. Dies solle ein Abkommen zur Beendigung des Krieges erleichtern. Der Arbeitnehmerflügel der CDU hat Überlegungen zur langfristigen Anhebung des Renteneintrittsalters auf 70 Jahre scharf kritisiert. Der Vorsitzende des CDA, Radke, sprach gegenüber der Nachrichtenagentur AFP von einem falschen Schritt. Es gäbe schon heute Menschen, die wegen der Belastung keine Chance haben, bis 67 zu arbeiten. Laut einem Bericht der Bild-Zeitung will die Rentenkommission die Grenze des Renteneintritts bis Anfang der 2060er Jahre auf 70 Jahre anheben. Am Brandenburger Tor in Berlin wollen heute Nachmittag mehrere hundert Studierende gegen den Sanierungsstau an den Hochschulen protestieren. Das Bündnis Campus Sanieren fordert vom Senat mehr Geld, um Gebäude und Infrastruktur zu erhalten. Jahrelanges Kaputtsparen gefährde Forschung, Lehre und den Wissenschaftsstandort Berlin. Nach der Kundgebung ist ein Demonstrationszug zum Abgeordnetenhaus geplant. Rund drei Wochen vor der Fußball-Weltmeisterschaft gibt Bundestrainer Nagelsmann heute seinen Kader bekannt. Nach Medienberichten soll Nagelsmann Bayern-Torwart Neuer ein Comeback als Nummer 1 bereiten. Bis zur Präsentation aller WM-Teilnehmer ab 13 Uhr sollen bereits im Netz die Namen von 12 DFB-Spielern bekannt gegeben werden. Den Anfang machte Mannschaftskapitän Kimmich. Soweit die Radio 1 Nachrichten. 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
9: Heute kann es noch mal ein bisschen tröpfeln, also ein paar Schauer tatsächlich geben. Vor allen Dingen jetzt am Vormittag. Am Nachmittag wird es dann immer trockener und dann kommt auch die Sonne raus. Zwischendurch aber auch immer wieder kompakte Wolken. Also so richtig das Sommerwetter kommt erst in den nächsten Tagen. Heute die Temperaturen 20 bis 22 Grad. Und den Höchstwerten nähern wir uns auch langsam schon an. Cottbus meldet nämlich schon 17 Grad, Berlin 16, Frankfurt auch 16 Grad, 15 Grad noch in Brandenburg an der Havel und in Perleberg.
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8: Auf Radio 1 Vorsicht auf der A13 Berlin Richtung Dresden. Zwischen Lübbenau und Kittlitz liegen Gegenstände auf der linken Spur. A10 nördlicher Berliner Ring Richtung Dreieck Havelland in Höhe Mühlenbeck sind die rechte und mittlere Spur gesperrt wegen eines Schlaglochs und es staut sich mit plus 10 Minuten. A111 Richtung Oranienburg zwischen Weidmannslusterdamm und Raststätte Stolperheide Ost ist die Autobahn nach einem Unfall gesperrt. Es staut sich ab Holzhauser Straße. Und auf den Umfahrungen in Hermsdorf und Heiligensee. A115 Richtung Dreieck Funkturm zwischen Potsdam-Babelsberg und Spanische Allee stehen sie etwa 10 Minuten im Stau. Stadtverkehr Berlin A100 Richtung Wedding zwischen Oberlandstraße und Innsbrucker Platz. Stau mit plus 10 Minuten und recht voll ist es auch stadteinwärts in Charlottenburg Nord auf dem Tegeler Weg und auf dem Mariendorfer Damm vor der Körtingstraße. Die Straße des 17. Juni ist weiterhin gesperrt. Die Abbauarbeiten

0: nach dem Berliner Firmenlauf verzögern sich und aktuell ist zur S-Bahn. Wegen einer Signalstörung im Bereich Bellevue kommt es auf den Linien S3, 5, 7 und 9 zu Verspätungen und Ausfällen. Trotz alledem haben Sie weiterhin eine gute Fahrt.
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2: Guten Morgen.
3: Hallo, hallo.
2: Lange war nicht klar, ob der Karneval der Kulturen in diesem Jahr stattfinden kann, weil das Geld fehlt.
3: Am Wochenende ist es in Berlin jetzt soweit, aber immer noch mit finanziellen Bauchschmerzen. Wo die Probleme genau liegen, besprechen wir gleich mit unserer Reporterin.

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0: Sie hören den schönen Morgen auf Radio 1 um 9.38 Uhr.
1: Es ist Jubiläumsjahr für den Karneval der Kulturen. Zum 30. Mal findet er am Wochenende statt mit einem Straßenfest am Blücherplatz in Berlin-Kreuzberg. Wird von Freitag bis Montag gefeiert, also ab morgen schon. Höhepunkt ist der Umzug am Sonntag durch den Friedrichshain. Aber so richtig ist den Menschen des Karneval der Kulturen nicht nach Feiern zumute, trotz Jubiläum, denn die Großveranstaltung ist noch nicht ausfinanziert.
0: Unsere Kollegin Viktoria Kleber vom RBB Kulturrecherche-Team war bei einigen der letzten Vorbereitungen dabei. Guten Morgen, Viktoria.
2: Schönen guten Morgen.
0: Hi. Wie gedämpft ist denn die Stimmung in diesem Jahr aufgrund der Finanzen?
2: Also ich glaube, momentan überwiegt zumindest bei vielen der Teilnehmenden die Vorfreude, dass der Karneval tatsächlich stattfindet, denn das war ja lange wegen der finanziellen Situation gar nicht ganz klar. Und wir waren diese Woche bei der Gruppe Sapucayuno Samba. Das ist die Gruppe, die diese Woche den Umzug auch anführen wird. Und die sind schon ganz aufgeregt, denn sie proben in diesen Tagen wie wild, trommeln, tanzen, singen, sodass eben am Sonntag auch alles sitzt. Und sie basteln auch noch an ihrem Wagen. Claudia Grünberg hat ihn mitgeschmückt und tanzt am Sonntag auch mit. Sie ist die Tanzlehrerin der Gruppe und sie sagt, dass die Unsicherheit in den letzten Monaten, ob der Karneval nun eben stattfindet oder nicht, es schwierig macht, für die Gruppe alles rechtzeitig vorzubereiten und eben auch einzustudieren.
3: Und deswegen wäre es wichtig für uns, dass wir ein sicheres Zeichen bekommen. Wir wollen den Karneval. Der Karneval soll Teil von Berlin sein. Und wenn das einfach entschieden wird und wir im Prinzip wüssten, es geht weiter und nicht immer bibbern müssten, funktioniert es jetzt, dann würde uns das Sicherheit geben, es würde uns Mut machen, es würde uns Potenzial für kreatives Denken geben, statt Sorgen zu haben. Und das wäre einfach ein wichtiges Zeichen, um weiter unsere kreative Arbeit machen zu können.
1: Es gab ja immer wieder Jahre, in denen es hieß, dass der Karneval auf der Kippe steht, wegen des lieben Geldes. Wie ernst ist es denn dieses Mal? Kannst du es mal so ein bisschen ranken?
2: Also insgesamt muss man sagen, dass die Kosten des Karneval der Kultur ungefähr 2,5 Millionen Euro sind. Also wirklich ein ganz schöner Batzen. Und die Einnahmen kommen zum einen aus der Miete bei den Ständen vom Straßenfest, aber auch aus dem Sponsoring. Und man muss dazu sagen, dass der größte Batzen vom Senat kommt. Der schießt so ungefähr 1,5 Millionen Euro dazu und das hat er in den vergangenen Jahren auch schon gemacht. Und dass sich der Betrag des Senats nicht erhöht, das sei das Problem, sagt Anna-Maria Seifert. Sie ist die Co-Direktorin vom Karneval der Kulturen. Es reiche nicht, sagt sie, weil viele Kosten eben steigen.
4: Es sind natürlich Löhne, aber es sind auch gestiegene Anforderungen, Auflagen, Sicherheitsthematiken, Hygiene in Bezug auf Toiletten und Co. Also es ist ein Konglomerat aus verschiedenen Gegebenheiten. Wenn man mit einer Veranstaltung sozusagen mit einem so großen Delta ins Risiko geht, ist das etwas, dass man sich noch mal sehr genau überlegen wird nächstes Jahr.
2: Ja, und das Delta, also der Fehlbetrag, von dem Anna-Maria Seifert spricht, liegt momentan noch ungefähr bei 75.000 Euro. So viel fehlt also noch in der Kasse des Karneval der Kulturen.
0: Ui, das ist aber auch nicht wenig. Mhm. Woher soll das Geld denn jetzt kommen?
2: Also die Veranstalter, aber auch politische Stimmen wie beispielsweise Die Linke, die fordern, dass der Senat die Lücke schließen soll und den Fehlbetrag übernehmen soll. Kerstin Richter-Kotowski, die Staatssekretärin für Kultur, sieht dafür aber keinen Spielraum.
5: Natürlich ist das immer wieder eine große Diskussion. Was kann man mit dem Geld, was zur Verfügung gestellt wird, erreichen? Aber noch einmal 1,46 Millionen Euro, die das Land Berlin alleine aus der Senatsverwaltung für Kultur und gesellschaftlichem Zusammenhalt aufbringt, ist ja auch schon eine Hausnummer.
2: Also die Veranstalter, die versuchen jetzt über Spenden das restliche Geld noch einzutreiben und sie hoffen, dass die Besucher auf dem Karneval noch den ein oder anderen Euro in die Boxen werfen.
1: Ja, dann stecken sie sich per Münzen oder Scheine besser ein am Wochenende. Ab morgen geht's los, der Karneval der Kulturen zum 30. Mal in Berlin. Unsere Kollegin Viktoria Kleber vom Kulturrecherche-Team war das. Dankeschön.
2: Sehr gerne.

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1: Astrid Lindgren, Autorin. Alle Menschen sollten ihr Kindsein von Anfang bis Ende ihres Lebens mit sich tragen.
0: Ende der Denkpause.

0: perfect like this, wow. 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
17: Michael Mellinger ist bei uns im Studio und hat die 10-Uhr-Nachrichten dabei, beziehungsweise ein Thema der 10-Uhr-Nachrichten. Der Bildbericht über die mutmaßlichen Empfehlungen der Rentenkommission, wir haben vorhin auch schon mal kurz drüber gesprochen, hat die erwartete Debatte ausgelöst. Und die wird mindestens bis Ende Juni anhalten, wenn alle Vorschläge für eine Renten von dieser Rentenkommission oder für die Rentenreform dann von der Rentenkommission präsentiert werden.
18: Der größte Aufreger ist der Vorschlag für eine langfristige Anhebung des Renteneintrittsalters auf 70 Jahre. Der wurde bereits vom Arbeitnehmerflügel der CDU und dem DGB scharf zurückgewiesen.
19: Mehr dazu gleich in den Nachrichten um 10. Und dann steht Caro Corneli hier im Studio und sagt Ihnen Bescheid, welches Buch Sie sich noch besorgen sollten bis Sonntag. Dann geht nämlich unsere Aktion wieder los. Berlin liest ein Buch.
17: Wir sind Julia Menger und Kerstin Hermes. Wir müssen es uns dann auch noch besorgen.
19: Mhm.
17: Und sind für heute erstmal raus.
19: Durchblättern. Tschüss.

0: Es ist 9.59 Uhr, gleich um 10 Uhr.
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2: Der Arbeitnehmerflügel der CDU hat Überlegungen zur langfristigen Anhebung des Renteneintrittsalters auf 70 Jahre scharf kritisiert. Der Vorsitzende des CDA, Radke, sprach gegenüber der Nachrichtenagentur AFP von einem falschen Schritt. Es gebe schon heute Menschen, die wegen der Belastung keine Chance haben, bis 67 zu arbeiten. Laut einem Bericht der Bild-Zeitung will die Rentenkommission die Grenze des Renteneintritts bis Anfang der 2060er Jahre auf 70 Jahre anheben. Das hat auch die DGB-Vorsitzende Fahimi im ARD-Morgenmagazin zurückgewiesen.
3: Die Rententhematik ist nicht ein mathematisches Problem, sondern wir müssen vor allem schauen, wie wir die Erwerbstätigen steigern. 2,5 Millionen Frauen in Teilzeit, die gerne mehr arbeiten möchten und es nicht dürfen. 3 Millionen junge Erwachsene, die keine abgeschlossene Ausbildung haben, nicht in den Arbeitsmarkt integriert werden. Viele 55- bis 65-Jährige, die keinen Fuß mehr an den Boden kriegen, wenn sie arbeitslos werden. Fachkräftemangel, den wir auch durch Zuwanderung aus dem Ausland verbessern müssen. Und dieses Erwerbspotenzial zu heben, würde vieles lösen in der Rentenpolitik und darüber wollen wir reden.
2: Die Vorsitzende des DGB, Jasmin Fahimi, im ARD-Morgenmagazin. Mitglieder der Unionsfraktion fordern einen härteren Kurs gegen die SPD. Das geht aus einem Papier des sogenannten Parlamentskreises Mittelstand hervor, das dem ARD-Hauptstadtstudio vorliegt. Demnach warnen die Parlamentarier vor zu großen Kompromissen. Max Ulrich.
4: In einem Beschluss des Parlamentskreises Mittelstand, kurz PKM, heißt es, die Kompromissbereitschaft finde dort ihre Grenzen, wo zusätzliche steuerliche Belastungen zur Diskussion gestellt werden. Außerdem lehnt der PKM-Beschluss eine Lockerung der Schuldenbremse ab und spricht sich gegen eine höhere Erbschaftssteuer aus. Der Beschluss ist nicht bindend und die Forderungen sind alle nicht neu, aber sie stehen im Widerspruch zu bekannten SPD-Positionen. Am Tag vor dem Beschluss hatte CDU-Kanzler Merz die SPD-Fraktion besucht und sich für mehr Ruhe und gegen rote Linien in der Koalition ausgesprochen. Dem Parlamentskreis Mittelstand PKM gehören 166 der 208 Unionsfraktionsmitglieder an.
2: Erstmals soll im Brandenburger Landtag ein Bürgerrat zur Zukunft des öffentlich-rechtlichen Rundfunks eingesetzt werden. Das sieht ein Antrag von SPD-Landtagspräsidentin Liedtke vor. Im Juni soll das Parlament darüber beraten. Hanno Christ.
5: Die Sichtweisen der Beitragszahlenden sollen in die Diskussion über Auftrag, Organisation und gesellschaftliche Rolle des öffentlich-rechtlichen Rundfunks eingebracht werden. Transparenz, Verständlichkeit und Akzeptanz des Systems könnten durch die Beratungen gestärkt werden, heißt es. Der Bürgerrat soll sich mit einer stärkeren Sichtbarkeit Brandenburgs im Programmangebot des RBB auseinandersetzen, aber auch mit journalistischer Qualität, Medienvielfalt und Digitalisierung. RBB-Intendantin Ulrike Demmer spricht eine Einladung an den künftigen Bürgerrat des Landtages aus. Man nehme die Planungen mit großem Interesse wahr. Sollte Interesse bestehen, würde der RBB die Teilnehmer des Bürgerrates einladen, um sich vor Ort ein Bild zu machen.
2: Rund 3 Wochen vor der Fußball-Weltmeisterschaft gibt Bundestrainer Nagelsmann heute offiziell ab 13 Uhr seinen Kader bekannt. Nach Medienberichten soll Bayern-Torwart Neuer in die Nationalmannschaft zurückkehren. Philipp Hofmeister.
6: Wirklich überraschend wäre es kaum mehr, sollte einer der insgesamt 26 Kaderplätze an Manuel Neuer gehen. Der 40-jährige Torwart des FC Bayern München steht tatsächlich vor seinem Comeback, sollten Neuers Wadenprobleme abgeklungen sein. Für den in der Qualifikation gesetzten Oliver Baumann bliebe dann nur die Bank. Viele Plätze im Aufgebot für die XXL-WM über dem Atlantik sind in den letzten Tagen medial bereits durchgesickert. So dürfte Bundestrainer Nagelsmann neben den Shootingstars Said Elmala aus Köln und Lennart Kahl aus München auch Torjäger Dennis Unda vom VfB Stuttgart nominieren.
2: Soweit die Radio 1 Nachrichten. 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
0: Na, da ist eigentlich für die ganze Familie was dabei. Heute ist es erstmal grau, dann neblig, dann teilweise heiter. Tagsüber gibt es aber auch viele Wolken, Sonnenschein und dann wieder einzelne Schauer. Die Höchstwerte 20 bis 22 Grad.
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2: Auf Radio 1 A10 westlicher Berliner Ring Richtung Dreieck Havelland zwischen Großkreuz und Vöben stehen Sie an der Baustelle etwa 10 Minuten im Stau. A111 Richtung Oranienburg zwischen Weidmannslusterdamm und Raststätte Stolperheide Ost ist die Autobahn nach einem Unfall gesperrt. Es staut sich ab Holzhauser Straße und auf den Umfahrungen in Hermsdorf und Heiligensee. A115 Richtung Dreieck Funkturm zwischen Potsdam-Babelsberg und Spanische Allee stehen Sie etwa 10 Minuten im Stau. B169 Elsterwerda-Senftenberg zwischen Lauchhammer West und Lauchhammer ist die Straße nach einem Unfall gesperrt. Stadtverkehr Berlin, A100 Richtung Wedding, zwischen Dreieck Neukölln und Innsbrucker Platz stehen Sie 20 Minuten im Stau. Und recht voll ist es auch stadteinwärts auf der Frankfurter Allee und auf dem Mariendorfer Damm vor der Körtingstraße. Die Straße des 17. Juni ist weiterhin gesperrt, die Abbauarbeiten nach dem Berliner Firmenlauf verzögern sich und aktuell ist zur S-Bahn. Wegen einer Signalstörung im Bereich Bellevue kommt es auf den Linien S3, 5, 7 und 9 zu Verspätungen und Ausfällen. Trotz alledem haben Sie weiterhin eine gute Fahrt.
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0: Ich grüße Sie ganz herzlich. Ich hatte vielleicht gerade einen transzendenten Moment, weil für eine Sekunde war ich überzeugt, der Thomas Böhm hätte sich hier in Stellung gebracht. Aber als ich das nächste Mal hingeguckt habe, war er wieder weg. Mal gucken, ob er gleich wieder auftaucht.

0: zu diesem Song nicht tanzen kann, der kann nicht tanzen. Steile These, ich weiß, aber denken Sie mal über meine Worte nach.
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2: Weil ihre Mutter angeblich zu dick, zu wenig vorzeigbar ist, bleibt dem Vater der Aufstieg in seiner Firma versagt. Diese Behauptung prägt die Kindheit der Erzählerin in Daniela Dröschers Roman Lügen über meine Mutter, der in diesem Jahr im Mittelpunkt der Aktion Berlin liest ein Buch steht. Dröschers Buch lädt dazu ein, über Schönheitsideale, weibliche Selbstbestimmung und über die seltsamen Geschichten nachzudenken, die in Familien immer wieder erzählt werden. Am kommenden Sonntag startet Berlin liest ein Buch. Radio 1 Literaturagent Thomas Böhm erzählt jetzt, was uns erwartet.
0: Ja, gute Nachrichten. Ich habe ihn sofort wiedergefunden. Thomas Böhm, schön, dass du wieder da bist. Das ist dieses Jahr schon das sechste Mal, dass wir zusammen mit Radio 3 und den Berliner Bibliotheken diese Aktion machen. Es wird zur Tradition, aber die Idee, dass eine Stadt zusammen ein Buch liest, die ist ja schon viel älter. Wo kommt die denn überhaupt her?
3: Wohl aus Seattle. Da fand 1998 zum ersten Mal sowas statt unter dem Titel If all of Seattle read the same book, also ungefähr, was wäre eigentlich, wenn ganz Seattle mal das gleiche Buch lesen würde? Es ist also weniger ein Zwang im Sinne von, ihr müsst das jetzt alle lesen, ihr müsst alle mitmachen, sondern wer sich angesprochen fühlt, ist eingeladen, dabei zu sein, zu lesen, zu den Veranstaltungen zu kommen, selbst was zu erzählen. Und so erleben wir es auch, seit wir 2021 mit Katja Oskams Marzahn Mon Amour die Aktion gestartet haben.
0: Ja, wenn die ganze Stadt dasselbe Buch liest, dann lebt auch die ganze Stadt im selben Buch. Wovon kann man sich denn da dieses Jahr angesprochen fühlen in Daniela Dröschers Buch Lügen über meine Mutter?
3: Von zweierlei. Erstmal vom kindlichen Erleben der Welt. Das ist eine Ebene.

0: Ich weiß nicht genau, was Float On bedeutet, aber ich mach mit. Das war Modest Mouse auf Radio 1 um 10.27 Uhr. Da sind wir doch mal ehrlich, fast ist es ja schon 10.28 Uhr.
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0: Na sicher, da bin ich. Elegantly Wasted haben wir jetzt mit Hermanos Gutierrez und Leon Bridges.

0: Innenräume im Gegenlicht. Im Gegenlicht der Name des Titels Innenräume, so heißt hier dieser Act, und Act ist gutes Stichwort. Die sind nämlich beim sehr guten Label Staatsakt, von denen man immer nur fantastische Musiker sieht oder viel mehr hört zum Beispiel. Aber da greife ich jetzt ein bisschen vor, unsere Lokalmatadoren von heute, die Band Elfi, ebenfalls eine Staatsakt-Band. Jetzt kommen wir mal zu unserem Album der Woche. Es kommt von Dua Saleh und Laurina Schröder hat das Album für sie gehört.
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0: Dua Saleh sorgt sich um die soziale Gerechtigkeit in den USA. Unter anderem spielen die Einsätze von ICE in Minneapolis eine große Rolle, in dem Ort, wo Saleh aufgewachsen ist. Und vor allem, weil Saleh selbst zur Gruppe der Einwanderer gehört. Die US-amerikanische Staatsbürgerschaft hat Dua Saleh erst mit 17 Jahren bekommen und sich nach dem Tod von George Floyd angefangen, für die Rechte von Schwarzen, Frauen und non-binären Menschen einzusetzen.
1: I can't remove that from, you know, my narrative. Like, I'm thinking about that constantly, which is probably why I'm hyper attentive to, I guess, like social justice issues. But I think that's also the job of an artist.
0: Auf dem neuen Album Of Earth and Wires spricht Dua Saleh Konflikte weniger direkt und offen an, sondern durch die Perspektiven und Sorgen der Charaktere, die Saleh für die Songs kreiert hat. Die meisten Songs bilden recht ernste Dialoge von queeren Liebespaaren ab, die versuchen, ihrer Beziehung, aber vor allem der Welt und ihren Veränderungen gerecht zu werden. So prägen Klima und sozialer Wandel die Gespräche dieser Paare. Beeinflusst von Elektronika, R&B und Indie-Musik hat Saleh meist Melodien im Kopf, die dann sukzessiv mit Lyrics und diesen Themen zusammenkommen.
1: The message is serious, but I didn't want people to be removed from the actual music. And like I actually enjoy R&B and indie R&B, and I'd like wanted to create the soundscape for myself and for others to, like, I don't know, reflect how much I listen to it on a daily basis.

Auf Earth and Wires zeigt trotz der thematischen Schwere Optimismus und eine gewisse Leichtigkeit, die sich vor allem durch die Musik transportiert und die in enger Zusammenarbeit mit Musikern wie Billy Lemus und Justin Vernon, besser bekannt als Bon Iver, entstanden ist. Gemeinsam treffen sie sich zu Jam-Sessions, wobei Dua Saleh zugibt, beim Besuch von Bon Iver zunächst nur am Rand zu sitzen. Auf keinen Fall wollte Saleh seinen Songwriting-Prozess stören.

0: Begleitend zur Musik und in Dialogen rund um Soziale wie Umweltgerechtigkeit, KI-Entwicklung oder Queerness hat Dua Saleh an einem Buchprojekt gearbeitet. 200 Seiten, um darin die queeren Liebesgeschichten in einer postapokalyptischen Welt für sich selbst weiter auszuführen. Dabei betont Saleh die große Bedeutung und Kraft von R&B im eigenen Leben. Dua Saleh sieht R&B nicht als festgelegtes Genre, sondern als flexibles, stets wandelbares und ehrliches Ausdrucksmittel für ihre Anliegen, für queere Liebe, politischen Aktivismus und persönliche Verarbeitung gleichzeitig.
1: This is like my love for R&B. This is my love for the earth. Hello, let's all pay attention. Not let AI take over. And also my love for queerness, because somebody has to talk about it, and so let it be me.
0: Vom neuen Album Of Earth and Wires, Dua Saleh featuring Bon Iver, Glow.

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James Blake makes something up. Und hier kommt nicht Softcell, sondern The Cell von Broken Social Scene auf Radio 1.

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1: Abschied von Matjora im Filmmuseum Potsdam. Der sowjetische Spielfilm aus dem Jahr 1983 wird im Rahmen der Filmreihe Zeitschnitt gezeigt, die heute beginnt. Bei der Reihe stehen in diesem Jahr Filme über Zivilcourage und eigensinnige, mitunter widersprüchliche Menschen im Mittelpunkt, die sich gegen Willkür wehren oder für demokratische Teilhabe einsetzen, heißt es zur Reihe. In Abschied von Matjora soll ein kleines Dorf wegen eines Wasserkraftwerks überflutet werden. Einige der älteren Bewohner und Bewohnerinnen wollen die Heimat nicht verlieren und widersetzen sich der Evakuierung. Eine von ihnen ist Daja. Abschied von Matjora läuft heute Abend um 19 Uhr im Filmmuseum Potsdam im Rahmen der Reihe Zeitschnitt unter dem Motto Mut und Eigensinn, die bis November in verschiedenen Städten in Brandenburg Halt machen wird. Weitere Infos dazu finden Sie auf radio1.de.
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5: Schlagzeilen werden völlig überbewertet. Wer wissen möchte, was in den Nachrichten drankommt, der soll gefälligst dranbleiben. Die Nachrichten gibt's hier nach Georgia von Tix the Author.
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0: Jetzt noch 5 Sekunden, dann ist es 11 Uhr.
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2: Der Arbeitnehmerflügel der CDU hat Überlegungen zur langfristigen Anhebung des Renteneintrittsalters auf 70 Jahre scharf kritisiert. Der Vorsitzende des CDA, Radke, sprach gegenüber der Nachrichtenagentur AFP von einem falschen Schritt. Es gäbe schon heute Menschen, die wegen der Belastung keine Chance haben, bis 67 zu arbeiten. Laut einem Bericht der Bild-Zeitung will die Rentenkommission die Grenze des Renteneintritts bis Anfang der 2060er Jahre auf 70 Jahre anheben. Das hat auch die DGB-Vorsitzende Fahimi im ARD-Morgenmagazin zurückgewiesen. Die Rentenkommission selbst dementierte den Bericht. Gabor Hallers.
3: Kanzleramtsminister Thorsten Frey sprach bei Welt von Spekulationen, man müsse mit solchen Wasserstandsmeldungen sehr vorsichtig sein. Die Bild-Zeitung hatte berichtet, die Kommission würde dazu raten, dass die Rente in Zukunft erst mit 70 beginnt. Schrittweise solle das erreicht werden. Erstmals greifen würde das für Menschen, die nach 1990 geboren sind. Mehrere Mitglieder der Rentenkommission dementieren das. Der CDU-Politiker Pascal Rettig zum Beispiel sagte, das treffe schon deshalb nicht zu, weil über die beschriebenen Punkte keine Beschlüsse getroffen wurden. Die Rentenkommission will ihre Vorschläge bis Ende Juni vorlegen.
2: Mitglieder der Unionsfraktion fordern einen härteren Kurs gegen die SPD. Das geht aus einem Papier des sogenannten Parlamentskreises Mittelstand hervor, das dem ARD-Hauptstadtstudio vorliegt. Demnach warnen die Parlamentarier vor zu großen Kompromissen. Maximilian Ulrich.
4: In einem Beschluss des Parlamentskreises Mittelstand, kurz PKM, heißt es, die Kompromissbereitschaft finde dort ihre Grenzen, wo zusätzliche steuerliche Belastungen zur Diskussion gestellt werden. Außerdem lehnt der PKM-Beschluss eine Lockerung der Schuldenbremse ab und spricht sich gegen eine höhere Erbschaftssteuer aus. Der Beschluss ist nicht bindend und die Forderungen sind alle nicht neu, aber sie stehen im Widerspruch zu bekannten SPD-Positionen. Am Tag vor dem Beschluss hatte CDU-Kanzler Merz die SPD-Fraktion besucht und sich für mehr Ruhe und gegen rote Linien in der Koalition ausgesprochen. Dem Parlamentskreis Mittelstand PKM gehören 166 der 208 Unionsfraktionsmitglieder an.
2: Aus Protest gegen die Wirtschaftspolitik der Bundesregierung hat die Aktivistengruppe Extinction Rebellion in mehreren Städten das Wasser in Brunnen verfärbt. In Berlin war am Morgen der Mauerbrunnen im Invalidenpark vor dem Wirtschaftsministerium Ziel der Farbaktion. Dafür sei der grün leuchtende und ungiftige Farbstoff Uranin verwendet worden, teilte die Gruppe mit. Sie wirft Bundeswirtschaftsministerin Reiche eine konzernfreundliche Gaspolitik vor. Die Farbaktionen betrafen Brunnen in 17 Städten, darunter auch Hamburg, München, Köln und Dresden. Rund 3 Wochen vor der Fußball-Weltmeisterschaft gibt Bundestrainer Nagelsmann heute offiziell ab 13 Uhr seinen Kader bekannt. Nach Medienberichten soll Bayern-Torwart Neuer in die Nationalmannschaft zurückkehren. Philipp Hofmeister.
5: Wirklich überraschend wäre es kaum mehr, sollte einer der insgesamt 26 Kaderplätze an Manuel Neuer gehen. Der 40-jährige Torwart des FC Bayern München steht tatsächlich vor seinem Comeback, sollten Neuers Wadenprobleme abgeklungen sein. Für den in der Qualifikation gesetzten Oliver Baumann bliebe dann nur die Bank. Viele Plätze im Aufgebot für die XXL-WM über dem Atlantik sind in den letzten Tagen medial bereits durchgesickert. So dürfte Bundestrainer Nagelsmann neben den Shootingstars Said El-Mallah aus Köln und Lennart Kahl aus München auch Torjäger Dennis Undav vom VfB Stuttgart nominieren.
2: Soweit die Radio 1 Nachrichten. Weitere Meldungen bei rbb24.de.
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0: Mit den aktuellen Temperaturen, sie bewegen sich im Moment zwischen 15 und 17 Grad bei uns im Sendegebiet. Heute Mittag und Nachmittag gibt es Wolken, zuweilen Sonnenschein, einzelne Schauer auch. Die Höchstwerte 20 bis 22 Grad.
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2: Auf Radio 1 A10 westlicher Berliner Ring Richtung Dreieck Havelland zwischen Großkreuz und Vöben stehen Sie an der Baustelle etwa 10 Minuten im Stau. A12 Berlin Richtung Frankfurt-Oder zwischen Storkow und Fürstenwalde Ost Stau wegen Bauarbeiten mit gleichfalls 10 Minuten plus. B169 Elsterwerda-Senftenberg zwischen Lauchhammer West und Lauchhammer ist die Straße nach einem Unfall gesperrt. Stadtverkehr Berlin A100 Richtung Wedding zwischen Dreieck Neukölln und Tempelhofer Damm stehen Sie etwa 20 Minuten im Stau. In Höhe Tempelhofer Damm steht ein defektes Fahrzeug auf der rechten Spur. Recht voll ist es auch stadteinwärts auf der Frankfurter Allee und auf dem Mariendorfer Damm vor der Körtingstraße. Die Straße des 17. Juni ist weiterhin gesperrt. Die Abbauarbeiten nach dem Berliner Firmenlauf verzögern sich und aktuell ist zur S-Bahn wegen einer Reparatur an der Strecke in Neuenhagen. Ist der Zugverkehr der Linie S5 zwischen Fredersdorf und Toppegarten unterbrochen. Und wegen einer Signalstörung im Bereich Bellevue kommt es auf den Linien S3, 5, 7 und 9 zu Verspätungen und Ausfällen. Trotz alledem haben Sie weiterhin eine gute Fahrt.
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6: Guten Tag.

0: Das sind die Kooks, nicht verwechseln mit Kooks. Das sind die Kooks mit Never Know.
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0: Anlässlich der Filmfestspiele in Cannes schauen wir heute auf Filme, die gut und über sich selbst hinaus gut angezogen waren. Wo wären Steampunks ohne Mad Max, 80er Mad Max wohlgemerkt? Der Einfluss von Breakfast at Tiffany's auf Minimalismus, Luxusmode und klassische Damenmode ist immens gewesen, behaupte ich. Und würde irgendwer heute Ledermäntel tragen, wenn Matrix das nicht zum Must-Have für Cyberpunks etabliert hätte? Und dazu begrüße ich niemand Geringeren als den Rebel Without a Cause von Radio 1. Oder denkst du, du würdest ohne James Deans Auftritt im gleichnamigen Film auch dieses weiße T-Shirt tragen heute, Oliver?
2: Guten Morgen.
0: Guten Morgen.
2: What a question. Ja, ich denke schon.
0: Würdest du schon tragen, ja?
2: Ja, ich war nie cool, aber das würde ich schon machen. Ja.
0: Ich sah dich vorhin sitzen und dachte, an welchen Film? Und dann habe ich wirklich gedacht, okay, das ist einfach das Shirt von James Dean.
2: Ach, guck.
0: Rebel Without a Cause. Ja, wir wollen über gut angezogene Filme sprechen. Was macht denn einen Film gut angezogen? Woran erkennt man das?
2: Also wir müssen natürlich erstmal ein bisschen die Kategorien unterscheiden. Es gibt ja sogenannte Designerfilme, du hast eben schon genannt, Breakfast at Tiffany, das war Hubert de Givenchy oder das Haus Givenchy, was da den Film ausgestattet hat, und Audrey Hepburn. Das sind Designerausstattung. Da gibt es auch Filme, die speziell von Chanel oder von Gucci ausgestattet und so weiter und so fort. Dann gibt es natürlich die klassischen Historienschinken, ne? Also die sind beeindruckend, wie eine Anna Karenina und so weiter. Geht es um eine Akkuratesse, auch im Kostümgeschichtlichen und so weiter. Und die dritte Kategorie finde ich eigentlich die spannendste. Das ist, gibt es natürlich noch Filme, wo Mode-Business an sich das Thema ist, Devil Wears Prada, jetzt ne, Nummer zwei und so. Oder eben Filme, die finde ich am spannendsten, wo die Mode eigentlich wirklich nur eingesetzt wird, um die Charaktere entsprechend zu unterstreichen. Und da gibt das ist eine sehr subjektive Sache.
0: Ja.
2: Du hast eben gerade gesagt, Kill Bill hat dich inspiriert, Schuhe zu kaufen.
0: Ich habe das gesagt, als ich Mikros noch nicht einmal, genau. Ich bin jetzt keine 1,80 große, zu allem entschlossene Blondine, aber ich habe nach Kill Bill Teil 2 die gelben Onitsuka Tigers gekauft. Und wenn ich die trage, dann bin ich Black Mamba. Ich bin Uma Thurman.
2: Das finde ich herrlich. Ja. So, und diese Sache ist natürlich, das ist so eine ganz spezifische Liste. Also wenn man das ein bisschen strukturiert und unterteilt, finde ich persönlich am amüsantesten oder am besten die Filme, sag ich mal so, die in einem Rating gehen, wo Mode eigentlich an zweiter Stelle steht, aber die erste Stelle massivst unterstützt.
0: Ja, so wie zum Beispiel Mad Max. Ne? Da hat sich sozusagen was draus entwickelt, das tragen Leute heute noch. Ich hätte mal eine Frage zu Der Teufel trägt Prada. Das ist ja gerade der zweite Teil gekommen. Ich habe nur den ersten gesehen. Und ich könnte sagen, alles, was getragen wurde, war bestimmt teuer. Aber war es auch wegweisend?
2: Nee, das kann man jetzt so nicht sagen. Also es war nicht wegweisend, es hat einfach eine Stellung der Mode gegeben. Also man muss sagen, wenn man bei der Vogue arbeitet heute noch, das ist ja so, geht man in tägliches Business wie andere in die Oper.
0: Ja.
2: Also das ist einfach eine andere Attention to Details, wie
0: natürlich,
2: man so sagt, das ist was anderes. Aber die Klamotte bei Teufel trägt Prada war nicht wegweisend. Aber der Umstand, wie da die Bitchiness nach außen getragen wurde,
0: ja,
2: schon.
0: Das erinnere ich auch. Dann komm doch mal rüber mit deiner Best-Dressed-Liste der Filmgeschichte.
2: Also wenn man die Unterscheidung mal so ein bisschen jetzt da ranzieht, würde ich sagen, an letzter oder dritter Stelle würde ich sagen Grace Jones als Mayday in James Bond.
0: Oh Gott, ja.
2: Da wurde sie nämlich angezogen von Azzedine Alaia und das ist einer der maßgeblichsten Designer der 80er, 90er Jahre. Der hat wirklich fantastische Sachen gemacht. Und
0: wobei man ja vielleicht sagen muss, Sachen an Grace Jones würden dann niemand anderem genauso aussehen.
2: Ja, aber er hat eben eine Handschrift gehabt und die hat dann gut reingebracht. Platz zwei ist für mich, da bin ich ähnlich wie bei dir bei Kill Bill, bin ich bei Sean Young als Rachel in Blade Runner.
0: Den habe ich gerade gar nicht auf dem Zettel.
2: Fantastisch. Nee, sie. Also da ist 80er Jahre Powerdressing, das definiert die auch ganz neu. Und für mich, muss ich ganz ehrlich sagen, der Film an absoluter Nummer eins. Also alle Outfits in allen Szenen und allen Folgen, das ist der Pate.
0: Oh, das ist wahr.
2: Das ist fantastisch. Also, und da kann man zum Beispiel wunderbar sehen, also wenn die Corleones, wenn der da wegen Mordes sich da irgendwie nach Italien verkrümmeln muss, damit er nicht gefunden wird, dann trägt er so was ganz Sensibles, da merkt man so seine Verletzlichkeiten und da ist nichts Powerdressing, nichts. Und wenn er dann langsam an die Macht kommt und mehr hat, fängt er plötzlich an, so Wildseidenblazer zu tragen und so. Also so richtig. Und natürlich, ich meine Diane Keaton und Al Pacino. Ich bin kein Cineast und ich habe auch lange eigentlich der Pate mir gar nicht angeguckt, weil der so in meinen Augen als Unwissender so überbewertet war. Ich habe mir alle drei Folgen angeguckt und ich muss dir ganz ehrlich sagen, von dem Gesichtspunkt her, von der Fashion her, das ist Leading in allen Kategorien.
0: Okay, also Handlung vergessen, Mode ist noch da.
2: Handlung, gucken, wie die Mode die Handlung unterstützt. Das ist echt super.
0: Wo das jetzt letztes Beispiel nicht so gut geklappt hat, ist zum Beispiel House of Gucci. Da fand ich, die waren so, ich weiß nicht, da war Lady Gaga vielleicht mehr so eine Kleiderpuppe, der irgendwas von Gucci drüber gemacht wurde, aber es hat für mich nicht so gut funktioniert. Siehst du das auch so?
2: Naja, also bei Lady Gaga war es so, sie war halt, der Film hat gelebt, meines Erachtens nach, von der Spannung, dass man Lady Gaga kennt, wie sie da eigentlich mit ihrem Schnitzelkostüm da rumläuft. Und plötzlich war sie auf Italien Mama zurechtgemacht, aber mit Power im Dings, ne? Das fand ich interessant. Die Klamotte fand ich jetzt nicht so wild. Es war halt Gucci und es waren 80er Sachen so ein bisschen. Und auch die Herren da in dem Film waren sehr, sag ich mal, zeitgemäß. Also das fand ich kostümbildnerisch nicht sonderlich interessant. Und von der Mode auch nicht. War halt Gucci.
0: War halt Gucci, meine Güte. So, ne? Sagt Oliver Connell. Herzlichen Dank für deinen Besuch.
2: Sehr, sehr gerne.
0: Bis bald.
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Das war Lou Reed, falls Sie sich gefragt haben, wer war das überhaupt? Lou Reed war das mit Romeo Had Juliet. Und dieser nächste Song hier, der heißt Cowboy Mouth. Und Sophie Rogers.

Bitte vergessen Sie das wieder. Die Frau heißt nämlich Roya, R-O-Y-E-R, Roya. Und ich bin jetzt extra rüber in die Musikredaktion gelaufen, weil mir das komisch vorkam mit dem Roger. Und da habe ich halt in die Runde gefragt und da war man sich dann einig, dass diese Frau so heißt. Und es handelt sich hier um eine österreichisch-iranisch-US-amerikanische Popmusikerin und DJ ist sie auch, Malerin, Schauspielerin. Also man könnte sagen, ein Multitalent. Darum ist auch so wichtig, dass sie sich den Namen nicht verkehrt merken. Sophie Royer. Blockparty ist ganz leicht. 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
1: Mit den aktuellen Temperaturen zwischen 17 und 19 Grad bewegen sie sich im Moment im Sendegebiet. Heute Mittag und Nachmittag gibt's Wolken, manchmal Sonne, manchmal Schauer. Die Höchstwerte 20 bis 22 Grad.
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12: Auf Radio 1 A10 westlicher Berliner Ring Richtung Dreieck Havelland. Zwischen Großkreuz und Vöben stehen Sie an der Baustelle etwa 10 Minuten im Stau. A12 Berlin Richtung Frankfurt-Oder zwischen Starkow und Fürstenwalde Ost. Stau wegen Bauarbeiten mit ebenfalls 10 Minuten plus. Stadtverkehr Berlin A100 Richtung Wedding zwischen Wechsstraße und der Baustelle Schmargendorf gibt es Stau mit ebenfalls 10 Minuten plus. Und recht voll ist es auch stadteinwärts auf der Frankfurter Allee und auf dem Mariendorfer Damm vor der Körtingstraße. Die Straße des 17. Juni ist weiterhin gesperrt. Die Abbauarbeiten nach dem Berliner Firmenlauf verzögern sich. Kreuzberg wegen des Karnevals der Kulturen am Pfingstwochenende kommt es zu umfangreichen Sperrungen rund um den Blücherplatz. Betroffen sind unter anderem Blücher- und Zossener Straße sowie ab 17 Uhr Tempelhofer und Waterloo-Ufer. Die Sperrungen dauern bis Dienstagmorgen. Und aktuelles zur S-Bahn wegen einer Reparatur an der Strecke in Neuenhagen. Ist der Zugverkehr der Linie S5 zwischen Fredersdorf und Hoppegarten unterbrochen? Und wegen einer Signalstörung im Bereich Bellevue kommt es auf den Linien S3, 5, 7 und 9 zu Verspätungen und Ausfällen. Trotz alledem haben Sie weiterhin eine gute Fahrt.
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1: Ja, ich freue mich, dass Sie hergefunden haben. Dieser frühsommerliche, putzmuntere Donnerstag ist bestens dazu geeignet, dem unaufdringlichen, aber liebevoll gestalteten Programm von Radio 1 zu lauschen.

0: 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Viele von Ihnen haben das sicherlich schon mal beim Umzug genutzt. Man kommt ja eigentlich auch gar nicht drum rum, nach Sendeauftrag der Deutschen Post. Um sicher zu sein, dass die Post auch dann an die neue Adresse gesendet wird, macht man das allerdings auf der falschen Website, kann es schnell teuer werden. Statt knapp 32 Euro für ein halbes Jahr Nachsendeservice zahlt man schnell bis zu 170 Euro. Auf dubiose Drittanbieter fallen jährlich rund 350.000 Menschen herein. Webseiten sehen oft täuschend ähnlich aus. Problem für die Post: Ihre Kundschaft ist sauer wegen der teuren Rechnungen. Der Konzern selber kann aber gar nicht so viel gegen die Drittanbieter machen, denn die leiten Daten der Kundin weiter und kassieren dann ab, erklärt Alexander Edenhofer, Sprecher der Deutschen Post.
1: Wir sind als Deutsche Post verpflichtet, Nachsendeaufträge anzunehmen, egal ob sie direkt bei uns gestellt werden oder ob sie über Drittanbieter eingereicht werden. Dazu verpflichtet uns das Postgesetz und insofern haben wir da rechtlich wenig Handlungsmöglichkeiten.
0: Ja, früher waren Verträge, die man mit wenigen Klicks abschließen kann, nicht immer gültig, unter anderem, weil die sogenannten Bestellbuttons nicht richtig beschriftet waren, weiß Caroline Semmler, Rechtsanwältin bei der Verbraucherzentrale Nordrhein-Westfalen.
2: In der jüngeren Vergangenheit ist es aber so, dass die Anbieter ihre Seiten deutlich verbessert haben und auch solche Punkte mitbedacht haben, sodass es auch häufig tatsächlich der Fall ist, dass die Verträge wirksam sind. Ob das der Fall ist, muss aber tatsächlich im Einzelfall immer begutachtet werden. Hier erhalten Sie auf jeden Fall Hilfe in Ihrer örtlichen Beratungsstelle von der Verbraucherzentrale.
0: Ein Tipp, um sich gegen diese Masche zu schützen: Auf der jeweiligen Internetseite nach dem Impressum suchen. Dort wird ein gewerblicher Anbieter und nicht die Deutsche Post genannt. Sollte man die Finger davon lassen, vor allem dann, wenn es gar kein Impressum gibt und ja, alle, die reingefallen sind. Tut mir leid.

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1: Bonjour in der neuen Zukunft in Friedrichshain. Musik als Zufluchtsort, melancholisch, aber tanzbar. So ungefähr beschreibt die österreichische Band ihre Musik. Angefangen hatte alles als Trio, als ein mystisches Projekt. Das erzählten sie im April im Studio 1 Interview. Es gab keine Namen, keine Gesichter, weil sie die Musik für sich stehen lassen wollten. Doch das änderte sich. Die Band wuchs, aus dem Trio wurde ein Sextett und je mehr Konzerte sie gaben, desto klarer wurde, wir sind eine richtige Band. Der eine Sache besonders wichtig ist, dass ihre Musik auf Platte, aber besonders live gut funktionieren muss. Ihrer Mischung aus Psychedelic Funk, Pop und Surfrock können Sie heute live lauschen. Bonjour in der neuen Zukunft in Friedrichshain. Los geht das Konzert um 20 Uhr. 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
9: Das sind die Schlagzeilen der 12 Uhr Nachrichten. Rentenkommission dementiert Pläne zum erhöhten Renteneintrittsalter. Abgeordnetenhaus beschließt Bewerbungskonzept für Olympische Sommerspiele. Und das Wetter heiter bis wolkig, meistens trocken bei 20 bis 22 Grad.

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1: Indiana mit Solo Dancing auf Radio 1 um 11:59 Uhr. Demnächst ist es aber 12 Uhr, dreiviertel Minute noch.
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3: Die Rentenkommission der Bundesregierung hat einen Bericht der Bild-Zeitung zu angeblichen Plänen über ein künftiges Renteneintrittsalter von 70 Jahren dementiert. Die Pläne waren unter anderem vom Arbeitnehmerflügel der Union und vom Deutschen Gewerkschaftsbund umgehend scharf kritisiert worden. Gabor Hallas.
4: Kanzleramtsminister Thorsten Frey sprach bei Welt von Spekulationen, man müsse mit solchen Wasserstandsmeldungen sehr vorsichtig sein. Die Bild-Zeitung hatte berichtet, die Kommission würde dazu raten, dass die Rente in Zukunft erst mit 70 beginnt. Schrittweise solle das erreicht werden. Erstmals greifen würde das für Menschen, die nach 1990 geboren sind. Mehrere Mitglieder der Rentenkommission dementieren das. Der CDU-Politiker Pascal Rettig zum Beispiel sagte, das treffe schon deshalb nicht zu, weil über die beschriebenen Punkte keine Beschlüsse getroffen wurden. Die Rentenkommission will ihre Vorschläge bis Ende Juni vorlegen.
3: Die vom Bundesverfassungsgericht vorgeschriebene Nachzahlung für Berlins Beamte wird deutlich teurer als erwartet. Die vorausgesagten Kosten haben sich mehr als verdoppelt. Ute Schumacher.
5: Wie die Finanzverwaltung dem RBB bestätigte, würde die Nachzahlung im günstigsten Fall etwa 882 Millionen Euro kosten. Dann würden aber nur die Beamten Geld nachgezahlt bekommen, die gegen ihre Besoldung Widerspruch eingelegt hatten. Bekommen alle mehr Geld, würde das nach RBB-Informationen über 7 Milliarden Euro kosten. Das Bundesverfassungsgericht hatte vergangenes Jahr entschieden, dass Berlins Beamte zwischen 2008 und 2020 zu wenig Geld gezahlt bekommen haben. Das verstößt gegen das Grundgesetz. Bis Ende März 2027 muss Berlin deshalb nun ein Gesetz vorlegen, wie der Fehler ausgeglichen werden soll.
3: Mit den Stimmen von CDU, SPD und AfD hat das Berliner Abgeordnetenhaus das Konzept für eine Olympiabewerbung beschlossen. Grüne und Linke stimmten dagegen. Berlin will sich gemeinsam mit Brandenburg, Sachsen, Mecklenburg-Vorpommern, Sachsen-Anhalt und Niedersachsen für die Olympischen Spiele bewerben. Die meisten Wettkämpfe sollen allerdings in der Bundeshauptstadt stattfinden. Das aktuelle Finanzkonzept sieht Ausgaben in Höhe von rund 6,5 Milliarden Euro vor. Die Einnahmen von geschätzten 420 Millionen sollen laut Senat dem Berliner Breitensport zugutekommen. Die Ausgaben für Sicherheitsmaßnahmen sind aber noch nicht berücksichtigt. Aus Protest gegen die Wirtschaftspolitik der Bundesregierung hat die Aktivistengruppe Extinction Rebellion in mehreren Städten das Wasser in Brunnen verfärbt. In Berlin war am Morgen der Mauerbrunnen im Invalidenpark vor dem Wirtschaftsministerium Ziel der Farbaktion. Patrick Buchmüller.
6: Die Aktivisten erklärten, sie hätten den ungiftigen Farbstoff Uranin verwendet. Er wird unter anderem in der Wasserwirtschaft eingesetzt, um Lecks in Rohrleitungen zu finden. Extinction Rebellion wirft Bundeswirtschaftsministerin Katharina Reiche von der CDU eine zu konzernfreundliche Gaspolitik vor. Ähnliche Aktionen gab es nach Angaben der Initiative auch in Hamburg, München, Köln und Dresden. Insgesamt seien Brunnen in 17 Städten eingefärbt worden.
3: Soweit die Radio 1 Nachrichten. 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
7: Ein Ausläufer des Tiefs Inga lenkt mäßig warme und feuchte Luft nach Berlin. Wie warm ist sie denn da? Momentan zwischen 17 und 19 Grad im Sendegebiet. Heute Mittag und Nachmittag gibt es viele Wolken, manchmal auch Sonne, einzelne Schauer und die Höchstwerte 20 bis 22 Grad.
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3: Auf Radio 1, Vorsicht auf der A10, südlicher Berliner Ring Richtung Dreieck Werder, zwischen Ludwigsfelde Ost und Ludwigsfelde West liegen Metallteile auf der rechten Spur. A10, westlicher Berliner Ring Richtung Dreieck Havelland, zwischen Großkreuz und Vögen stehen sie an der Baustelle etwa 10 Minuten im Stau. A12, Berlin Richtung Frankfurt-Oder, ebenfalls Baustellenstau mit plus 10 Minuten zwischen Storkow und Fürstenwalde Ost. Stadtverkehr Berlin, etwas Geduld brauchen Sie auf der A100 Richtung Wedding zwischen Wechsstraße und der Baustelle Schmargendorf. gibt es Stau mit plus 10 Minuten. Recht voll ist es auch stadteinwärts auf der Frankfurter Allee und auf dem Mariendorfer Damm vor der Körtingstraße. Kreuzberg, wegen des Karnevals der Kulturen am Pfingstwochenende kommt es zu umfangreichen Sperrungen rund um den Blücherplatz. Betroffen sind unter anderem Blücher- und Zossener Straße sowie ab 17 Uhr Tempelhofer und Waterloo-Ufer. Die Sperrungen dauern bis Dienstagmorgen. Und aktuell ist zur S-Bahn. Wegen einer Reparatur an der Strecke in Neuenhagen ist der Zugverkehr der Linie S5 zwischen Fredersdorf und Toppegarten unterbrochen. Trotz alledem haben Sie weiterhin eine gute Fahrt.
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1: Na, schönen guten Tag.

0: Jagadu um 12 Uhr und 10 Minuten auf Radio 1. Man muss keine Pilates-Queen sein, um sich regelmäßig einen Matcha-Latte zu gönnen. Irgendwie machen das jetzt alle. Also wir können nicht ausschließen, dass Shireen David mit ihrer Reichweite den Hype ausgelöst hat. Aber es sind ja nicht nur Drinks, Kaffee, Kuchen, Eis, Schokoriegel. Es gibt inzwischen fast kein hippes Café mehr, das auf das knallgrüne Teepulver, also Matcha, aus Japan verzichtet. Matcha boomt, aber im Mutterland des Matcha profitiert längst nicht jeder. Die Ernte ist aufwendig, das Personal knapp und die Japaner selber können sich Matcha kaum noch leisten. Unser ARD-Korrespondent Thorsten Iffland war bei der Ernte dabei und hat sich ein Bild davon gemacht, wie aufwendig die Herstellung ist. Ja, wie war es denn?
1: Anstrengend war es. Sehr eintönig, sehr kleinteilig. Das ist nämlich alles Handarbeit, wusste ich so vorher auch nicht. Also die Teeblätter für den wirklich guten Matcha am Ende werden alle per Hand gepflückt. Und zwar nur die ganz jungen, weichen und glänzenden Blätter, die meist oben an der Teepflanze am Strauch hängen. Weiter unten sind die deutlich härteren und dunklen Blätter, aus denen wird später ganz normaler grüner Tee gemacht, aber in den Premium-Matcha kommen nur die besten Blätter. Und das zu unterscheiden und genau zu wissen, das Blatt ist Matcha geeignet oder nicht, das können Menschen besser als Maschinen. Geht auf Dauer, kann ich sagen, gut auf den Rücken das Ganze und auch die Finger muss man sich tapen, sonst gibt's Blasen. Und dann zieht man das 8 Stunden durch, mehrere Tage lang, bis die Plantage leer gepflückt ist.
0: Ja, und Matcha ist sehr teuer, vor allem für die Einheimischen. Wieso ist das eigentlich so?
1: Na, man muss wissen, dass Matcha nur einmal im Jahr geerntet werden kann. Das ist also kein Produkt, was ständig nachwächst und wo es eine stabile, durchgängige Produktion geben kann. Das ist alles sehr aufwendig, sehr sensibel und der Platz für den Anbau von hochwertigem Tee, der ist auch einfach begrenzt in Japan. Die Nachfrage ist in den vergangenen Jahren explodiert. Die ganze Welt will Matcha und das treibt natürlich den Preis. Der Tee hat sich von Jahr zu Jahr fast immer verdoppelt. Und während die Ausländer das Pulver kaufen und kaufen oder auch bestellen, sind die Japaner selbst irgendwann raus. Hier sind die Kosten für Grundnahrungsmittel wie etwa Reis in den vergangenen Jahren massiv gestiegen. Die Löhne und Gehälter dagegen nicht. Die eigene Währung ist auch sehr schwach. Und so ist guter Matcha ein echtes Luxusgut geworden. In den Cafés hier in Tokio, wo etwa Matcha Latte und so angeboten wird, sieht man eigentlich nur Touristen die Schlange stehen. Die Japaner haben deshalb die Sorge, dass ihre Teekultur so langsam kaputt geht.
0: Na, was können denn Konsumenten tun? Wie sollten die vielleicht ihre Einstellung zu Matcha ändern?
1: Man sollte sich bewusst machen, was für ein hochwertiges Produkt man da zu sich nimmt. Premium-Matcha wird pur getrunken, nicht mit Milch vermischt oder in den Kuchenteig gegeben oder so. Dafür gibt es wirklich viele Alternativen, die sich ähnlich gut eignen. Pulverisierter Grüntee zum Beispiel reicht völlig aus, um damit etwa einen Schokoriegel zu überziehen oder den Käsekuchen grün zu färben. Matcha, und das wünschen sich die Japaner, bitte wirklich nur trinken und sich immer bewusst machen, wie viel Handarbeit da drin steckt. Und es lohnt sich auch im Supermarkt die Preise zu vergleichen. Der richtig gute Matcha ist auch meist der teure. Und wenn man, wie in diesem Beispiel, den Tee aus Uji bei Kyoto kauft, dann kann man davon ausgehen, dass der auch richtig gute Qualität hat.
0: Ja, Sie hören es, auch hier gilt wie an vielen anderen Stellen Achtsamkeit oder können Sie bitte mal einen ganz normalen Tee auf dem Weg zum Pilates trinken.

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9: Mit den aktuellen Temperaturen. Momentan bewegen sie sich zwischen 17 und 19 Grad. Heute Mittag und Nachmittag Wolken, manchmal Sonne. Einzelne Schauer gibt's auch. Die Höchstwerte 20 bis 22 Grad.
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10: Auf Radio 1 A9 Leipzig Richtung Berlin zwischen Kleinmarzins und Niemeck ist nach einem Unfall die rechte Spur gesperrt und es staut sich mit plus 10 Minuten. A10 westlicher Berliner Ring Richtung Dreieck Havelland zwischen Großkreuz und Vöben stehen Sie an der Baustelle 20 Minuten. Und in Richtung Dreieck Werder zwischen List und Vöben Stau mit plus 10 Minuten. Stadtverkehr Berlin, etwas Geduld brauchen Sie auf der A100 Richtung Wedding. Zwischen Wechsstraße und der Baustelle Schmargendorf gibt es Stau mit plus 10 Minuten. Und recht voll ist es auch stadteinwärts auf der Frankfurter Allee und auf dem Mariendorfer Damm vor der Körtingstraße. Kreuzberg, wegen des Karnevals der Kulturen am Pfingstwochenende kommt es zu umfangreichen Sperrungen rund um den Blücherplatz. Betroffen sind unter anderem Blücher- und Zossener Straße sowie ab 17 Uhr Tempelhofer und Waterloo-Ufer. Die Sperrungen dauern bis Dienstagmorgen. Und dies noch zur S-Bahn. Nach einer Reparatur an der Strecke in Neuenhagen kommt es auf der Linie S5 noch zu Verspätungen und Ausfällen. Trotz alledem haben Sie weiterhin eine gute Fahrt.
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1: Man, Woman, Chainsaw, Miga Martin und Ulix im Benu in Kreuzberg. Auf in die nächste Runde. Die einst in Spanien ins Leben gerufene und mittlerweile weltweit agierende Musik-Event-Reihe Son Estrella Galicia bietet etablierten Artists und NewcomerInnen eine Bühne in kleinen intimen Venues und bringt MusikerInnen aus Spanien und anderen Ländern der Welt zusammen. Band Nummer 1, das aufstrebende Londoner Sextett Man, Woman, Chainsaw, präsentiert Post-Punk und Art-Rock. Band Nummer 2, Miga Martin, Sie kennen das Trio schon aus dem Radio 1-Programm, präsentiert Indie-Folk und Dream-Pop.

0: Band Nummer 3, Ulex aus Spanien, präsentiert Rock mit Cumbia-Einflüssen. Man, Woman, Chainsaw, Miga Martin und Ulex heute im Binu in Kreuzberg. Los geht's um 20.30 Uhr. 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
10: Es ist 13.01 Uhr.
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10: mit Michael Mellinger.
11: Das Bundesverfassungsgericht hat den Gesetzgeber in Berlin ermahnt, die Höhe von Asylbewerberleistungen zeitnah den statistischen Daten zur Einkommenssituation der Privathaushalte anzupassen. Das geht aus einer heute veröffentlichten Entscheidung des Gerichts in Karlsruhe hervor. Eine Frau aus Eritrea hatte gegen die Leistungen von 2018 für sich und ihr Kind geklagt. Alina Lagmüller.
12: Karlsruhe hält es für nachvollziehbar, dass Geflüchtete, die aufgrund einer Duldung in Deutschland leben, zumindest in den ersten 15 Monaten ihres Aufenthalts in diesen Bereichen einen niedrigeren Bedarf haben und deshalb auch weniger Geld bekommen. Generell seien die Leistungen in den Jahren 2018 und 2019 insgesamt aber zu niedrig gewesen, weil sie aufgrund einer veralteten Datengrundlage bemessen wurden. Der Gesetzgeber sei deshalb aber nicht verpflichtet, rückwirkend nachzuzahlen.
11: Mit den Stimmen von CDU, SPD und AfD hat das Berliner Abgeordnetenhaus das Konzept für eine Olympiabewerbung beschlossen. Es sieht Ausgaben in Höhe von rund 6,5 Milliarden Euro vor. Die Einnahmen von geschätzten 420 Millionen sollen laut Senat dem Berliner Breitensport zugutekommen. Die Ausgaben für Sicherheitsmaßnahmen sind aber noch nicht berücksichtigt. Sebastian Schöbel.
13: Sportstätten habe Berlin ausreichend, so der Senat. Allerdings müssten sie alle modernisiert werden. Die CDU-SPD-Regierung verspricht nachhaltige, kosteneffiziente Spiele und milliardenschwere Investitionen. Grüne und Linke lehnen die Olympiabewerbung allerdings aus Kostengründen ab, bis auf den linken Abgeordneten Bertram, der für das Konzept stimmte. Welche Region für Deutschland in das Rennen um die Spiele geht, entscheidet der Deutsche Olympische Sportbund am 26. September.
11: Die vom Bundesverfassungsgericht vorgeschriebene Nachzahlung für Berlins Beamte wird deutlich teurer als erwartet. Die vorausgesagten Kosten haben sich mehr als verdoppelt. Ute Schumacher.
14: Wie die Finanzverwaltung dem RBB bestätigte, würde die Nachzahlung im günstigsten Fall etwa 882 Millionen Euro kosten. Dann würden aber nur die Beamten Geld nachgezahlt bekommen, die gegen ihre Besoldung Widerspruch eingelegt hatten. Bekommen alle mehr Geld, würde das nach RBB-Informationen über 7 Milliarden Euro kosten. Das Bundesverfassungsgericht hatte vergangenes Jahr entschieden, dass Berlins Beamte zwischen 2008 und 2020 zu wenig Geld gezahlt bekommen haben. Das verstößt gegen das Grundgesetz. Bis Ende März 2027 muss Berlin deshalb nun ein Gesetz vorlegen, wie der Fehler ausgeglichen werden soll.
11: Rund 3 Wochen vor der Fußball-Weltmeisterschaft gibt Bundestrainer Nagelsmann in diesen Minuten seinen Kader bekannt. Nach Medienberichten soll Bayern-Torwart Neuer in die Nationalmannschaft zurückkehren. Philipp Hofmeister.
15: Wirklich überraschend wäre es kaum mehr, sollte einer der insgesamt 26 Kaderplätze an Manuel Neuer gehen. Der 40-jährige Torwart des FC Bayern München steht tatsächlich vor seinem Comeback, sollten Neuers Wadenprobleme abgeklungen sein. Für den in der Qualifikation gesetzten Oliver Baumann bliebe dann nur die Bank. Viele Plätze im Aufgebot für die XXL-WM über dem Atlantik sind in den letzten Tagen medial bereits durchgesickert. So dürfte Bundestrainer Nagelsmann neben den Shootingstars Said El-Mala aus Köln und Lennart Kahl aus München auch Torjäger Dennis Unda vom VfB Stuttgart nominieren.
11: Soweit die Radio 1 Nachrichten. 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
16: Heute Mittag und Nachmittag wechseln sich Sonne und teils dickere Wolken ab und es kann zu einzelnen schwachen Schauern kommen bei Höchstwerten zwischen 21 und 22 Grad. Und morgen am Freitag, da können Sie den Regenschirm zu Hause lassen. Bei Sonne und zeitweise ein paar Wolken im Wechsel steigen die Temperaturen auf Werte um 24 Grad.
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11: Auf Radio 1 A9 Leipzig Richtung Berlin zwischen Kleinmarzehns und Niemeck ist nach einem Unfall die rechte Spur gesperrt und es staut sich mit plus 10 Minuten. A10 westlicher Berliner Ring Richtung Dreieck Havelland zwischen Großkreuz und Vöben stehen sie an der Baustelle 20 Minuten im Stau. Und in Richtung Dreieck Werder zwischen Leest und Vöben sind es 10 Minuten. Vorsicht auf der A113 Richtung Dresden zwischen Flughafen Berlin-Brandenburg und Waltersdorfer Dreieck steht ein defektes Fahrzeug auf der mittleren Spur. Stadtverkehr Berlin. Etwas Geduld brauchen Sie auf der A100 Richtung Wedding. Zwischen Wechsstraße und der Baustelle Schmargendorf gibt es Stau mit plus 10 Minuten. Und recht voll ist es auch stadteinwärts auf der Frankfurter Allee und auf dem Mariendorfer Damm vor der Körtingstraße. Kreuzberg, die Urbanstraße, ist zwischen Gräfestraße und Bärwaldstraße in beiden Richtungen wegen eines Polizeieinsatzes gesperrt. Und wegen des Karnevals der Kulturen am Pfingstwochenende kommt es zu umfangreichen Sperrungen rund um den Blücher Platz. Betroffen sind unter anderem Blücher- und Zossener Straße sowie ab 17 Uhr Tempelhofer und Waterloo-Ufer. Die Sperrungen dauern bis Dienstagmorgen. Trotz alledem haben Sie weiterhin eine gute Fahrt.
16: Und du habe einen schönen Feierabend. Tschüss.
11: Vielen Dank und tschüss.
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16: Genau, 13.06 Uhr haben wir es jetzt und gleich kommt mich hier unser Lokalmatador, unsere Lokalmatadorin vom heutigen Tag besuchen. Und da freue ich mich schon drauf. Elfi heißen die beiden.

0: I'm Alive, so heißt dieses Stück. Kommt von Truces, gehört haben Sie es auf Radio 1 um 13.10 Uhr.
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0: Unsere Lokalmatadoren heißen Elfi Wildgrube und Fabian Merfort. Sie sind eine Band mit Namen Elfi. Herzlich willkommen bei Radio 1.
2: Hallo, Hallöchen. Herzlich willkommen.
0: Ihr seid beide Anfang 20 und ich würde die erste Frage, die vielleicht dem einen oder anderen so in den Sinn kommt, schnell mal stellen. Dann haben wir das hinter uns. Seid ihr ein Paar?
3: Nein.
2: Jetzt haben wir es hinter uns.
0: Ja.
2: Wir müssen es jetzt aufdecken, wir es auf, Fabi.
3: Ja, die Tratsch.
2: Oder wollen wir, dass es für immer ein Mysterium bleibt?
0: Nee, jetzt habt ihr ja schon Nein gesagt.
2: Fabi.
3: Scheiße, und ich meine, ja.
0: Anita und Björn und Annifried und Benny, die mussten sich ja auch nicht die ganze Zeit fragen lassen, ob sie zwei Paare sind.
2: Ja.
0: Oder Sonny und Cher oder Jack White und Mac White.
2: Dann stellen wir es einmal hier klar auf Radio 1 und dann nie wieder.
0: Ihr
3: eins,
0: habt
3: zwei, drei. Nein.
0: Ihr habt euch bei etwas kennengelernt, da dachte ich ehrlich gesagt, das gehört vielleicht so in einen Roman anfangen oder in einen Film. Das klingt sehr romantisch, vielleicht war es ja auch romantisch. Ihr habt euch bei einer Jam-Session kennengelernt. Ich frage mich, wie muss ich mir das vorstellen? Also wer lädt zum Beispiel dazu ein? Woher weiß ich, dass ich gut genug bin, um da mitzumachen? So.
3: Ja, schwieriges Thema.
2: Ja, das ist immer ein sehr poetisches Ereignis, eine Jam-Session. Und man bekommt quasi von Gott gegeben die Einladung. Das heißt, nicht jeder kann reinkommen.
0: Sie merken doch mal, die verarscht mich. Ja, Elfi, die verarscht mich voll. Gott verteilt doch keine Einladung zu Jam-Sessions, kannst du ja noch mal erzählen.
2: Nur die Auserwählten. Nee, um ehrlich zu sein, einfach...
3: Man muss es kennen.
2: Man muss es
3: das
2: kennen.
3: Das ist die Antwort, ja.
2: Ja, und man lernt es kennen, wenn man in Musikerkreisen unterwegs ist.
3: Ja, wenn man zu anderen Jam-Sessions geht, dann findet man weitere Jam-Sessions. Ja.
2: Genau, oder dadurch, ich habe zum Beispiel eine Studienvorbereitung für Jazzgesang gemacht und dadurch bin ich in die ganzen Musikerkreise reingerutscht und dann tümmeln sich abends gerne Musiker zusammen und spielen zusammen und improvisieren zusammen und so gestalten sich dann Jam-Sessions und dann kreieren sich Räume, die immer voller werden und das spricht sich dann so Mund-zu-Mund-Propaganda rum.
3: Genau, mäßig.
0: Das heißt, Leute setzen sich in einen Raum, jeder hat sein Instrument dabei und tut, was er am besten kann. Und man guckt mal, ob es ein Vibe gibt. Oder gibt es jemanden, der sagt, wir machen jetzt mal hier so einen Jazz-Standard?
3: Nee,
0: oder
3: zum Glück nicht. Das ist nämlich ganz andere Jam-Session. Und da müssen wir auch ganz klar uns distanzieren. Da kann man nicht ganz leicht reingeraten in so eine. Da sieht man so, oh, Jam-Session, geil. Und dann ist es Jazz.
0: Und dann war es Jazz-Session.
3: Und dann, oh Gott, nee. Und dann spielen die wieder irgendwie einen Jazz-Standard oder so. Nee. Das ist was ganz anderes.
2: Nein, das ist nicht unsere
3: Art von Jam-Session.
2: Unsere Jam-Session ist frei und
3: anarchistisch
2: und voller, genau. Und jeder darf mitentscheiden, was gespielt wird und es wird einfach aufeinander gehört und somit zusammen Musik gemacht.
3: Genau, man startet von null. Das ist so die Idee bei der Art von Jam-Session, wo wir sind.
2: Genau.
0: Und also man braucht aber auch, ich stelle mir vor, so ein bisschen Eier, sich da einfach hinzustellen und zu zeigen, was man kann.
3: Auf jeden Fall. Muss man sich dran gewöhnen am Anfang, auf jeden Fall. Ja.
0: Und ab wann weiß man dann, dass man jetzt eine Band geworden ist?
3: Das ist eine andere Frage.
2: Naja, es formen sich ja auch nicht unbedingt Bands auf der Jams, sondern du suchst dir Leute raus, die dir irgendwie gefallen und die toll performen und fragst dann nach der Jam-Session, hey du, wir hatten voll den coolen Jam gerade zusammen, lass uns doch mal was lass uns doch mal was privat zusammen jammen. Und so startete es auch bei Fabian und mir.
0: Das ist keine schmierige Anmache, sondern das
2: das ist ganz professionell.
0: Okay.
2: Du, wir hatten einen guten Jam. So war das bei Fabian und mir auch. Fabi hat einen total tollen Jam gespielt und ich war sehr beeindruckt von seiner Improvisations Kraft und Bühnenpräsenz. Mhm. Und dann da habe ich mal Mut zusammengenommen und gesagt, Fabi, wir hatten einen schönen Jam gerade. Lass uns doch mal lass uns doch mal zusammen jammen.
0: Fabi, was hat dich beeindruckt?
3: Ich habe Elfi gar nicht, ich habe sie gar nicht spielen sehen, glaube ich. Sie hat mich eher auf der Ecke beobachtet, mäßig so. Also es war, glaube ich, wir haben gar nicht zusammen gejammt tatsächlich an dem Abend. Also nicht viel.
0: Ja.
3: Ja, aber ich wusste schon, dass Elfi singen kann und das war mir bewusst. Deswegen habe ich auch ja gesagt.
0: Und dann wollen wir vielleicht auch nicht verschweigen. Also ihr werdet sozusagen als Duo gehandelt, aber ihr werdet mittlerweile komplettiert von, hoffentlich ist nicht falsch, Nathan Louis Burger an den Keyboards, Christopher Bennett Hütte am Schlagzeug und Leon Pieper am Bass.
2: Genau so.
3: Ja.
0: So, jetzt seid ihr eine Band.
2: Sind
3: unsere All-Time-Kompagnons. Haben wir letztes Jahr zusammengefunden. das erste Konzert in der Besetzung war bei der Fusion, genau. Und das, seitdem ist eine Magie im Raum und wir fahren zusammen durch das ganze deutsche Land.
0: Oh, das klingt wirklich, ich hoffe, es ist genauso schön, wie es klingt. Ja. Wir hören jetzt mal rein in einen kleinen Mix aus drei Songs von euch.

0: Genau, drei Songs waren das, und zwar Am Cottbusser Damm, Ich komme nicht von dir los und Lass es sein. Der Begriff NNDW, also ich deute das mal als neue deutsche Welle, richtig, ist im Zusammenhang mit euch aufgetaucht. Geht das in Ordnung?
1: Ja, schon.
2: Wir akzeptieren es, weil wir haben uns breit gestreut und wir haben da auch ein bisschen reingeschnuppert in die
1: auf
2: NNDW.
1: Jeden Fall.
2: Aber wir würden uns nicht als NNDW
1: Act bezeichnen.
0: Also gibt es noch mehr Bands, die als NNDW sind? Ich hätte jetzt gedacht, vielleicht ist es auch speziell für euch
1: der
0: Begriff.
1: Es ist eine ganze Szene. Also ja genau. Also man denkt man an Nils Keppel oder genau hier Schramm oder so. Gibt also ganz so eine mitteldeutsche Szene, die wir auch schon ein bisschen reingeschnuppert haben.
0: Ja.
1: Aber da sind wir nicht Teil von, nee.
0: Okay, also das hat jetzt einfach mal jemand festgestellt, aber man liegt ja auch als Musiker nicht immer in der gleichen Schublade oder vermeidet vielleicht genau das auch tunlichst. Gibt es ein bestimmtes Jahrzehnt, dem euer musikalischer Stil und vielleicht final auch eure Optik entlehnt ist? Ich war nicht so ganz sicher. Es könnten die 70er sein, genauso wie die 90er. Die 80er habe ich ausgeschlossen, obwohl es einen Song von euch gibt, der Monochromie heißt. Da denkt man irgendwie an die 80er.
1: Das ist unser NNDW-Song, ja.
0: Ah, siehst du mal. Da haben wir die 80er.
1: Da
0: aber so optisch und so wie es klingt, könntet ihr in den 70ern und in den 90er Jahren gefühlt zu Hause sein.
1: Ja,
2: wobei,
1: schon.
2: Jetzt wir sitzen ja gerade an einer Albumproduktion und ich glaube, die neuen Sachen gehen mehr so in die 2000er.
1: Ja, denke ich auch. Wir sind Helden, ist da auf jeden Fall
2: eine große Inspiration.
1: Ein großes Wort, ja.
0: Ja, na gut, das kann, gibt es schlechtere.
2: Sonst, ja, 70er.
1: Ich würde 2000er eigentlich sagen. Also auch so ein bisschen so Y2K in die Richtung.
2: Y2K.
1: So ein bisschen.
0: Das ist wirklich eine riesige Bildungslücke. Ich habe das vorhin auch gelesen, Y2K. Und ich dachte noch, als ich es gelesen habe, immer Y2K. Und ich weiß überhaupt nicht, was das bedeutet. Keine Ahnung.
1: Auch lange nicht, was
2: das
1: bedeutet.
2: Y2K.
1: Das macht es auf jeden Fall
0: 2000.
1: Deutlich verständlicher.
0: Oh
2: so,
0: mein Gott.
2: Jetzt auf einmal fallen die Schuppen von den Augen.
0: Ganz Berlin und Brandenburg hat jetzt so eine gigantische Glühbirne über dem Kopf. Oh, na klar. Wenn es demnächst einer sagt, Y2K, wusste ich sowieso die ganze Zeit. Wir hören jetzt mal einen ganzen Song von euch. Er heißt Am Cottbusser Damm. Dann bleibt ihr uns darüber hinaus aber noch ein bisschen erhalten.

0: Am Cottbusserdamm, so heißt dieser Song. Er kommt von der Band, die heute Lokalmatadoren sind hier. Der Name ist zu selten gefallen. Elfi heißt ihr. Ein schöner Berliner Bandname. Und ihr beide seid beim Label Staatsakt. Wie seid ihr denn da hingekommen?
1: Genau, das ist eine coole Geschichte eigentlich, ne?
2: Ja. Wir hatten unser allererstes Konzert.
1: In der Volksbühne.
2: Ganz aufgeregt, im Roten Salon in der Volksbühne.
1: Grün.
2: Grün.
1: Grüner Salon.
0: Das weiß niemand, das ist jetzt echt egal, das weiß man immer nicht.
1: Ja, und wie sich die Ereignisse zugetragen haben, ist der Bruder von unserem Keyboarder, Tristan Busch, das wussten wir damals nicht. Es war nur ein ominöser Mann mit Hut in der Menge.
0: Ja.
1: Und der hat uns gepostet, auch ohne unser Wissen. Und dann hat es unser Labelchef darauf aufmerksam geworden und hat uns direkt angefragt. Und ja, eine Woche später war dann auch schon
2: das erste Treffen in der
0: Moment, Tüte. Der Bruder von Tristan Brusch ist Louis Burger.
1: Ja, ganz
2: Nathan
1: richtig.
2: Nathan Louis Burger.
1: Ja,
2: genau.
1: Okay. Nathan.
0: Ah, dann ist Brusch also ein Künstlername.
1: Er ist Halbbruder, glaube ich.
0: Ah, I see.
1: Also
0: okay, gut, verstehe.
1: Ja.
0: Und der hat euch dann dorthin gebracht?
2: Der hat dann, genau, der hat ins Internet gestellt und das Internet hat gemacht, was das Internet macht.
0: Ja.
2: So. Du, das Internet macht das Internet.
0: Beleidigt Leute durch oder macht sie berühmt.
2: Genau, und so ist das dann zu Staatsakt geflogen.
0: Und was ist das? Ich habe vor zwei Tagen mal eine Band gespielt mit Namen Innenräume. Das heißt, heute lief die ja auch wieder. Und dann habe ich auch geguckt, Staatsakt, die haben ganz viele so deutschsprachige Musik, wie Die Türen, Isolation Berlin war lange dort. Die
2: genau.
0: Sind da jetzt nicht mehr. Der ganz tolle Otto von Bismarck ist dort. Und jede Menge so Indie-Bands. Wonach, glaubt ihr, sind die ausgesucht? Es wirkt sehr stimmig.
2: Mhm. Ich glaube, das Ding ist, dadurch, dass es ein sehr Herzenslabel ist, ist es auch immer Herzensmusik von dem Chef Maurice. Und deshalb haben die alle ein bisschen den gleichen Charakter.
1: Ja.
2: Von der Grundkomponente her.
0: Non-Profit.
2: Herzensprojekte, so ja. Ein bisschen, muss man ehrlich sagen. Und einfach unpolierte.
1: Genau. Das ist der Sound halt irgendwie, ne? So ein bisschen unpoliert, raw.
2: Genau, deutsche Sprache ist ihm auch wichtig, dass irgendwie da eine gute Plattform existiert.
0: Okay, für. Dann ist einfach gute Indie-deutschsprachige Musik. So kann
2: genau.
0: Man das ja vielleicht zusammenfassen. Dann, wer jetzt Lust bekommen hat, euch mal live zu sehen und nicht nur live zu hören, müsste sich wann wohin begeben?
1: Genau, also erstmal muss man sich einen Monat gedulden. Wir haben nämlich gerade ein paar Gigs gespielt und jetzt ist erstmal im Juni Flaute. Aber
0: ja, Flaute. Ihr müsst ja auch mal Pause
2: machen.
0: Weil
2: Fabi im Urlaub ist.
1: Ja, auf einer Hochzeit, okay. Also, muss man ja auch mal dürfen. Also wir spielen in Bremen das erste Mal tatsächlich auf der Breminale am 3.7.
0: Mhm.
1: Dann spielen wir in Berlin, ausnahmsweise mal, am 7.7. auf der Jugendinsel. Als Opening Act.
0: Moment, heißt sie nicht Insel der Jugend? Hat die sich umbenannt?
1: Ah, sorry. Nee, ist schon
0: okay,
1: richtig
0: gut,
1: so. Ja.
0: Okay.
1: Sorry, Insel der Jugend als Opening Act für Isolation Berlin.
0: Nur alten Leuten wichtig.
1: dann am 17.07. auf dem Sonntag-Festival in Sehnde und dann wieder im August am 21.08. auf dem Lost and Sound Festival.
0: Und dann?
1: Am allerwichtigsten.
0: Am 22.08. Spielt ihr beim Radio 1 Parkfest 2026,
1: genau.
0: Meine Damen und Herren. Und ich habe gerade mal geguckt, ich dachte, ich könnte ein paar Mitstreiter erwähnen, aber die sind ja überhaupt noch gar nicht veröffentlicht. Also das macht jetzt gerade auch einen hochexklusiven Eindruck. Also am 22. August sehen alle, die uns jetzt zuhören,
2: den Geheimtipp.
0: Und das sind eine Menge Leute, den Geheimtipp Elfi beim Radio 1 Parkfest 2026 im

0: Gleisdreieckpark. Ich bedanke mich sehr für euren Besuch. Es war richtig schön.
1: Ja, wir bedanken uns.
0: Kommt
1: bedanken
0: bitte bald auch wieder.
1: Gerne.
0: Und wir sehen uns beim Parkfest und Sie alle auch, Zwinker. Sie haben es gehört. Tschüss.
2: Tschüss.
1: Ciao, ciao.

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8: Guten Tag, 13:35 Uhr.
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0: ich hätte ein Lied gerne zu Ende vorgespielt, aber ich kann hier die Spannung nicht mehr aushalten. Kann ich nicht mehr aushalten. So. Vor wenigen Minuten gab Bundestrainer Julian Nagelsmann die Nominierung des DFB-Kaders für die Fußballweltmeisterschaft bekannt. Und er erklärte, warum er sich für diesen Kader entschieden hat. Und jetzt kommt der Kader.
1: Der allerwichtigste Punkt ist Überzeugung, dass die 26 das beste Team für uns Deutschland sind, die den deutschen Fußball verkörpern, die gemeinsam mit den Fans, wie ich es auch im Video gesagt habe, in der Lage sind, ein tolles Turnier zu spielen, die als Gruppe gut funktionieren, die natürlich zu großen Teilen sich auch als Gruppe, und auch das war ein ganz, ganz wichtiges Kriterium bei der Auswahl der Spieler, über die letzten 3 Jahre auch gefunden haben. Natürlich haben wir auch ein paar neue dabei, aber auch viele, die schon längere Zeit zusammen sind und einfach schon als Team zusammengewachsen sind. Ich habe euch bei allen letzten Maßnahmen immer gesagt, dass das ein Punkt war, der das Arbeiten mit dieser Mannschaft unglaublich angenehm macht und der eine Grundvoraussetzung ist, auch bei so einem großen Turnier wie einer WM gute Leistung zu zeigen. Alle haben sich sportlich qualifiziert, alle haben sich menschlich qualifiziert, sie passen zueinander, sie haben teilweise spielen schon 10, 11, 12 Jahre zusammen über die Jugendnationalmannschaften bis jetzt zur A-Nationalmannschaft. Auch das ist ein wichtiger Punkt. In den letzten Jahren hat immer die Mannschaft die Weltmeisterschaft gewonnen, wo die Cohesion, also die Verbindung der einzelnen Spieler zueinander extrem groß war. Auch das ist ein Punkt, den wir beachten mussten. Und wir sind sehr froh, dass wir die 26 ausgewählt haben. Wissen aber auch, dass noch viele Spieler zu Hause sind, die ebenfalls Top-Leistung gezeigt haben, die auch alle durchweg sehr positiv am Telefon reagiert haben in den Gesprächen, tolle Kommentare, die uns auch ein gutes Gefühl geben, die uns unterstützen, teilweise vor Ort, teilweise vom Fernseher. Auch das will ich schon nochmal betonen, das war aus Trainersicht sind das ganz, ganz fiese Gespräche, nicht angenehm. Und wenn man dann am Ende nochmal so einen Wink kriegt, dass sie uns trotzdem die Daumen drücken, die zu Hause gebliebenen, ist es ein super Gefühl und zeigt uns, dass wir alle geschlossen, die 26, die dabei sind, aber auch die viel zu Hause gebliebenen, bereit sind, ein gutes Turnier zu spielen.
0: Jetzt sagt er die Namen nicht. Ich habe mir alle Fingernägel runtergekaut. Wer sind denn jetzt die ominösen 26? Mehr Infos dazu gibt es bei Frauke Oppenberg. Hoffentlich weiß sie dann, wer die ominösen 26 sind.

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1: Da haben wir heute so eine Frage, da spüre ich so ein bisschen den erhobenen Zeigefinger, da spüre ich so ein bisschen jemanden, der auch sagen könnte, lies doch mal wieder ein Buch, das ist gut für dich. Also, die Frage lautet, stimmt's, dass Radiohören besser fürs Gehirn ist als Fernsehen?
2: Fangen wir mal mit dem Fernsehen an. Da sagen schon seit vielen Jahren Studien, wenn man passiv vor der Glotze sitzt und sich stundenlang berieseln lässt, dann ist das nicht gut fürs Gehirn. Die kognitive Leistungsfähigkeit geht zurück. Sogar das Hirnvolumen kann schrumpfen. Wie sieht's mit dem Radiohören aus? Da kommt's ein bisschen drauf an, wie man hört. Früher war Radio ja vor allem ein Begleitmedium. Da hat man vielleicht neben der Hausarbeit ein bisschen Musik spielen lassen. Und da hat das Radio allenfalls Wirkungen auf die Stimmung. Heute aber hören viele Menschen auch Radiosendungen als Podcasts, das heißt mit Stöpseln in den Ohren und mit wirklicher Konzentration auf den Inhalt. Und dazu hat es gerade in den letzten Jahren ein paar Studien gegeben, die sagen, ja, dieses konzentrierte Hören von Inhalten regt die Fantasie an, es fordert uns intellektuell viel mehr als das passive Fernsehen und kann deshalb sogar ein Mittel sein, Alzheimer vorzubeugen. Also klare Vorteile gegenüber dem Fernsehen, wobei man natürlich sagen muss, dass es immer auch auf die Inhalte ankommt, die man konsumiert. Wer zum Beispiel auf dem Bildschirm immer anspruchsvolle, lehrreiche Videos schaut, der verblödet sicherlich weniger als jemand, der sich von morgens bis abends von Soap-Operas berieseln lässt. Aber generell stimmt es tatsächlich, das reine Audiomedium, bei dem man keine Bilder vor der Nase hat, fördert die Fantasie und die Konzentration und ist besser fürs Gehirn als das passive Fernsehen.
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1: Ja, und gerade kommt hier noch eine Eilmeldung rein. Wer Radio 1 hört, kann gar nichts falsch machen. Der bleibt länger jung und gesund und schön, reich und geil wird er auch noch.

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1: Tapetenwechsel, Migration und Mobiliar seit 1960. Eine Sonderausstellung im Museum Ephraim Palais in Mitte. Migration bedeutet auch an einem neuen Ort ankommen, ein Zimmer oder eine Wohnung einrichten, Möbel aufstellen, Gardinen aufhängen und so Heimat in der Fremde verwirklichen. Anhand von ästhetischen und sozialen Fragen wird migrantisches Wohnen in der Einwanderungsstadt ins Zentrum gerückt, so heißt es zur Ausstellung. Wie richten Menschen sich im Provisorium ein? Gibt es wiederkehrende Objekte und Designs? Der Schwerpunkt liegt auf Berlin. Gleichzeitig stößt die Ausstellung Fenster zu anderen Orten in Deutschland auf und verbindet dafür Fotografien, Objekte und literarische Texte. Tapetenwechsel, Migration und Mobiliar seit 1960 im Museum Ephraim Palais in Mitte. Heute ist die Eröffnung. 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
3: Bei der Fußball-Weltmeisterschaft in den USA, Kanada und Mexiko wird Manuel Neuer im Tor stehen. Bundestrainer Nagelsmann hat ihn nach seinem Rücktritt aus der Nationalmannschaft vor 2 Jahren jetzt offiziell zurückgeholt. Das hat er bei der Vorstellung des gesamten WM-Kaders bekannt gegeben. Insgesamt fahren 26 Spieler mit. Tim Brockmeier berichtet.
4: So darf sich Youngster Lennart Karl auf die Reise zur WM freuen. Nicht dagegen der Kölner Said El Maler, der zuletzt auch oft als WM-Fahrer genannt wurde. Der zuletzt viel diskutierte Dennis Undorf im Sturm ist ebenso dabei wie etwas überraschend Angreifer Maxi Bayer. Sonst finden sich im Grunde die bekannten und erwartbaren Namen wie Kimmich, Musiala, Tah oder auch Schlotterbeck. Die DFB-Elf fliegt am 2. Juni in die USA. Am 14. Juni steigt dann das erste WM-Spiel gegen Curaçao.
3: Das Berliner Konzept für eine Olympia-Bewerbung steht. Das Abgeordnetenhaus hat es am Vormittag mit den Stimmen der schwarz-roten Regierungskoalition offiziell beschlossen. Die Opposition hat in der Debatte große Bedenken geäußert. Sebastian Schöbel.
5: Berlin will sich gemeinsam mit Brandenburg, Sachsen, Mecklenburg-Vorpommern, Sachsen-Anhalt und Niedersachsen für die Olympischen Spiele bewerben. Die meisten Wettkämpfe sollen allerdings in der Bundeshauptstadt unterkommen. Sportstätten habe Berlin ausreichend, so der Senat. Allerdings müssten sie alle modernisiert werden. Die CDU-SPD-Regierung verspricht nachhaltige, kosteneffiziente Spiele und milliardenschwere Investitionen. Grüne und Linke lehnen die Olympia-Bewerbung allerdings aus Kostengründen ab, bis auf den linken Abgeordneten Bertram, der für das Konzept stimmte. Welche Region für Deutschland in das Rennen um die Spiele geht, entscheidet der Deutsche Olympische Sportbund am 26. September.
3: Berlin muss deutlich mehr für seine Beamtinnen und Beamten nachzahlen. Das Bundesverfassungsgericht hat diese Nachzahlung vorgeschrieben. Die vorausgesagten Kosten haben sich mehr als verdoppelt. Ute Schumacher.
6: Wie die Finanzverwaltung dem RBB bestätigte, würde die Nachzahlung im günstigsten Fall etwa 882 Millionen Euro kosten. Dann würden aber nur die Beamten Geld nachgezahlt bekommen, die gegen ihre Besoldung Widerspruch eingelegt hatten. Bekommen alle mehr Geld, würde das nach RBB-Informationen über 7 Milliarden Euro kosten. Das Bundesverfassungsgericht hatte vergangenes Jahr entschieden, dass Berlins Beamte zwischen 2008 und 2020 zu wenig Geld gezahlt bekommen haben. Das verstößt gegen das Grundgesetz.
3: Die Bundesregierung begrüßt es, dass sich die israelische Regierung von ihrem Polizeiminister Ben-Gvir distanziert. Ben-Gvir hatte sich höhnisch zwischen gefesselten und knienden Mitgliedern einer Gaza-Hilfsflotte gezeigt, die von Israel festgehalten werden. Außenminister Wadephul nannte das einen fundamentalen Widerspruch zu den Werten, für die Israel und Deutschland gemeinsam stehen wollten. Aus Tel Aviv berichtet Bettina Meyer.
7: Es sind verstörende Bilder. Israels rechtsextremer Minister für nationale Sicherheit Ben-Gvir hat mehrere Aktivisten der sogenannten Global Sumut Flotilla vor laufenden Kameras gedemütigt. Er ließ sie barfuß und mit verbundenen Augen vorführen. Auf den Bildern ist zu sehen, wie Ben-Gvir sichtlich aufgebracht sie anschreit und immer wieder auf Hebräisch und Englisch die Worte Terroristen und Unterstützer von Mördern wiederholt. Mehrere Staaten, darunter auch Frankreich, riefen die israelischen Botschafter ein. Ministerpräsident Netanyahu erklärte, Ben-Gvirs Umgang mit den Aktivisten entspreche nicht den Werten und Normen Israels.
3: Mitglieder der Umweltprotestgruppe Extinction Rebellion haben nach eigenen Angaben das Wasser in einem Brunnen in Berlin-Mitte grün gefärbt. Mit der Aktion vor dem Wirtschaftsministerium wollen sie gegen die Politik der Regierung protestieren. Den Angaben zufolge geht es um den Mauerbrunnen im Invalidenpark. Patrick Buchmüller.
8: Die Aktivisten erklärten, sie hätten den ungiftigen Farbstoff Uranin verwendet. Er wird unter anderem in der Wasserwirtschaft eingesetzt, um Lecks in Rohrleitungen zu finden. Extinction Rebellion wirft Bundeswirtschaftsministerin Katharina Reiche von der CDU eine zu konzernfreundliche Gaspolitik vor. Ähnliche Aktionen gab es nach Angaben der Initiative auch in Hamburg, München, Köln und Dresden. Insgesamt seien Brunnen in 17 Städten eingefärbt worden.
3: Das waren unsere Radio 1 Nachrichten. Weitere Meldungen finden Sie auf rbb24.de. Es ist 14.04 Uhr.
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9: Mit den aktuellen Temperaturen zwischen 17 und 21 Grad bewegen sie sich jetzt im Moment bei uns im Sendegebiet. Ja, die Niederschlagswahrscheinlichkeit, die liegt jetzt im Moment bei 30%. Bis zum Abend scheint mal die Sonne, mal gucken dicke Wolken vorbei und es kann auch einzelne Schauer geben. Nachts sind mal mehr, mal weniger Wolken unterwegs und es bleibt trocken. Und morgen kann der Regenschirm dann zu Hause bleiben. Die Sonne wechselt sich mit kompakten Wolken ab und die Temperaturen steigen auf rund 24 Grad.
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3: Auf Radio 1 jeweils 10 Minuten mehr brauchen Sie auf der A9 Leipzig Richtung Berlin zwischen Kleinmarzehns und Niemegk. Da gab es einen Unfall und die rechte Spur ist gesperrt. Auf der A10 westlicher Berliner Ring Richtung Dreikafelland zwischen Großkreuz und Vöben an einer Baustelle und in Richtung Dreieckwerda zwischen Leest und Vöben. Vorsicht bitte auf der Autobahn 24 Hamburg Richtung Berlin zwischen Verblin und Kremmen. Dort befinden sich nämlich Leute auf der Fahrbahn. Und in Berlin Kreuzberg wegen des Karnevals der Kulturen am Pfingstwochenende kommt es zu umfangreichen Sperrungen rund um den Blücherplatz. Betroffen sind unter anderem Blücher- und Zossener Straße sowie ab 17 Uhr das Tempelhofer und das Waterloo-Ufer. Diese Sperrungen dauern bis Dienstagmorgen. Wir wünschen Ihnen gute Fahrt.
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9: Ja, guten Tag. 14 Uhr und 6 Minuten haben wir es jetzt.

da bin. Wenn es gute Laune macht und italienisch klingt, ja doch. Da hat doch die Krucki-Gang ihre Finger im Spiel. Ja, hat sie. Und Paula, Carolina ebenso.

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1: Ja, unser Radio 1 Filmexperte Kino King Knut Elstermann ist natürlich gerade in Cannes bei den Filmfestspielen, hat sich aber trotzdem die Zeit genommen, im schönen Morgen zwei Filme zu empfehlen, die heute im Kino anlaufen. Wundern Sie sich nicht, die Leitung nach Cannes, die war jetzt nicht ganz so perfekt, aber das ist ja auch sehr weit weg. Ich habe gehört, das ist in Frankreich. Der erste Film heißt Vivaldi und ich. Er lief bei der Berlinale außer Konkurrenz und ist, so lässt es der Titel ja auch vermuten, ein Kostümfilm.
2: Ich mag dieses Genre. Wir sind im Venedig des 18. Jahrhunderts, angelehnt an den Roman Stabat Mater von Tiziano Scarpa. Gibt es auch in Deutschland. Die Geschichte natürlich handelt von Antonio Vivaldi, gespielt von Michele Riondino. Und er kehrt nach langer Pause in das legendäre Ospedale della Pietà zurück, eben nach Venedig. Und dort werden die jungen Waisenmädchen zu exzellenten Musikerinnen ausgebildet. In der Kirche aber versteckt man ihre aufblühende hinter Gittern, die kann man übrigens noch heute sehen, wenn man da mal hinkommt. Diese Gitter gibt es noch immer. Der renommierte Opernregisseur Giglietto erzählt in seiner ersten Filmregiearbeit mit viel schöner Musik, sehr schlüssig und erfrischend, die Geschichte einer Emanzipation. Vivaldi entdeckt und fördert nämlich das überragende Talent der 20-jährigen Geigerin Cecilia, die lieber musizieren will, als eine arrangierte Ehe einzugehen. Wir haben den Shootingstar der letzten Berlinale da, Tecla Inzolia. Sie verkörpert diese Heldin hinter Waisenhausmauern mit so großer Widerstandskraft und so natürlichem Charme, dass es eine einzige Freude ist, dir dabei zuzusehen, wie sie sich nicht nur in Vivaldis Herz spielt. Also ein guter Kostümfilm, nicht unbedingt zu nähernder Erzählweise, aber ihm doch zu Herzen gehen.
1: Ja, drei gute Filmrollen gibt's für Knut, von Knut für Vivaldi und ich. Eagles of the Republic, das ist der zweite Film, den Knut vorgestellt hat. Das ist der Abschluss einer filmischen Trilogie. Und wenn auch der Film im letzten Jahr in Cannes leer ausging, sollte man ihn sich anschauen, meint Knut.
2: Ja, lohnt sich unbedingt, ist auch der Abschluss einer Trilogie. Es ist ein schwedisch-ägyptischer Regisseur, Tariq Saleh, der hat ihm dreimal von Kairo erzählt. Immer ganz verschiedene Geschichten, aber immer mit dem schwedisch-libanesischen Schauspieler Faris Faris in der Hauptrolle, den kennen viele sicherlich aus den Jussi Adler-Olsen-Filmen. Diesmal spielt er einen ägyptischen Kinogott, George Fahmy, den Pharao der Leinwand, so nennt man ihn. Faris Faris zeigt hier einen wunderbaren, ja, eitlen Gockel, den man schon trotzdem irgendwie auch mag, der sich herumschlägt mit Potenzproblemen und dem die komplizierte politische Lage im Land herzlich egal ist. Doch dann tauchen gefährliche Gerüchte auf. Er sei ein Gegner des Präsidenten und deshalb übernimmt er die Rolle des Putsch-Staatschefs Abdel Al-Fattah Assassi in einem furchtbaren Propagandafilm. Und diese Absurditäten der Dreharbeiten, das ist also ein Film im Film auch, sein opportunistisches Winden, aber auch dieser enorme Druck der Diktatur ergeben eine sehenswerte und sehr bittere Satire. Und bei aller Komik wird in diesem Film doch immer die ungeheure Macht des Regimes deutlich. Also hier spielt jemand nicht für Beifall, sondern irgendwann spielt er um sein Leben.
1: Ja, es gibt vier Filmrollen für diesen Film und ich bin immer wieder beeindruckt, wie Knut Elstermann offenbar jeden Namen auf der Welt einfach aussprechen kann. Das, apropos kann, das Rennen um die Goldene Palme geht in den Endspurt, da sind wir natürlich gespannt. Freitag kommt, am Samstag kommt die Filmsendung, 12 Uhr mittags, live von dort.
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0: Ich möchte mal neues Wissen zur Anwendung bringen. Und zwar ist es ein Song der Bare Naked Ladies. Er heißt Pinch Me und er ist aus dem Jahr 2000 oder wie die jungen Leute sagen, Y2K.
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0: und den Flamingos.

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1: 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Und in der kommenden Woche, da steht ein großer, runder Geburtstag an. Miles Davis würde nämlich am 26. Mai 100 Jahre alt werden. Wann immer es im Jazz um Veränderungen, um Erneuerungen oder Grenzverschiebungen ging, war Miles Davis ganz vorne mit dabei. Und Simon Brauer erinnert in der heutigen Ausgabe von Desire an den Visionär mit der Trompete, der, ja, wie kaum ein anderer, die Geschichte und den Klang des Jazz beeinflusst hat. Daneben lernen wir auch einen Newcomer kennen. 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Jetzt ist sein mitreißendes Debütalbum erschienen. Electric Love heißt es. Und mehr dazu heute ab 21 Uhr in Desire auf Radio 1. Aber den Titelsong von diesem Album vom ehemaligen Musiklehrer Brother Wallace, den hören wir jetzt schon mal. Electric Love.

Klingt jetzt wirklich nach einer sehr tanzbaren Show, die der Simon Brauer da vorbereitet hat. Die sei ja heute Abend ab 21 Uhr. Ja, Abschied ist ein schweres Schaf. Ich sag Tschüss und übergebe hier gleich an Frauke Oppenberg, die mit Katrin Wagner-Augustin reden wird, die wiederum vierfache Olympiasiegerin im Kanufahren ist. Aber das Beste kommt noch. Sie können sich für ein exklusives Kanutraining in Potsdam mit der vierfachen Olympiasiegerin bewerben, wenn sie sich trauen. Und um den DFB-Kader für die Fußball-WM 2026 wird es bei Frauke auch gehen. Wiederhören.

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10: 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Das sind die Schlagzeilen der 15 Uhr Nachrichten. Manuel Neuer ist im deutschen Team für die Fußball-Weltmeisterschaft. Mauro Lustrinelli ist neuer Union-Trainer und das Wetter wechselhaft, vereinzelt schwache Schauer, 20 bis 22 Grad. Machen Sie es gut.

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2: Bei der Fußball-WM in den USA, Kanada und Mexiko wird Manuel Neuer im Tor stehen. Bundestrainer Nagelsmann hat ihn nach seinem Rücktritt aus der Nationalmannschaft vor 2 Jahren jetzt offiziell zurückgeholt. Das hat er bei der Vorstellung des gesamten WM-Kaders bekannt gegeben. Insgesamt fahren 26 Spieler mit. Tim Bockmeier.
3: So darf sich Youngster Lennart Karl auf die Reise zur WM freuen. Nicht dagegen der Kölner Said El Maler, der zuletzt auch oft als WM-Fahrer genannt wurde. Der zuletzt viel diskutierte Dennis Undorf im Sturm ist ebenso dabei wie etwas überraschend Angreifer Maxi Bayer. Sonst finden sich im Grunde die bekannten und erwartbaren Namen wie Kimmich, Musiala, Tah oder auch Schlotterbeck. Die DFB-Elf fliegt am 2. Juni in die USA. Am 14. Juni steigt dann das erste WM-Spiel gegen Curaçao.
2: Fußball-Bundesligist Union Berlin hat Mauro Lustrinelli als neuen Trainer verpflichtet. Der 50 Jahre alte Schweizer folgt auf Marie-Louise Ether, die das Amt planmäßig zum Saisonende abgegeben hat. Jakob Rüger.
4: Mit Mauro Lustrinelli sichert sich der erste FC Union einen der begehrtesten Schweizer Trainer. Der 50-Jährige feierte in der abgelaufenen Saison sensationell den Schweizer Meistertitel mit Aufsteiger FC Thun. Lustrinelli spielte selbst für den Club, beendete 2012 seine Spielerkarriere und war dann unter anderem 1,5 Jahr Assistent von Unions Ex-Trainer Urs Fischer. Nun soll Mauro Lustrinelli bei seiner ersten Auslandsstation als Trainer den ersten FC Union weiterentwickeln und für Stabilität auf der Trainerbank der Eisernen sorgen.
2: Das Berliner Konzept für eine Olympia-Bewerbung steht. Das Abgeordnetenhaus hat es am Vormittag mit den Stimmen der schwarz-roten Regierungskoalition offiziell beschlossen. Die Opposition hat in der Debatte große Bedenken geäußert. Sebastian Schöbel.
5: Berlin will sich gemeinsam mit Brandenburg, Sachsen, Mecklenburg-Vorpommern, Sachsen-Anhalt und Niedersachsen für die Olympischen Spiele bewerben. Die meisten Wettkämpfe sollen allerdings in der Bundeshauptstadt unterkommen. Sportstätten habe Berlin ausreichend, so der Senat. Allerdings müssten sie alle modernisiert werden. Die CDU-SPD-Regierung verspricht nachhaltige, kosteneffiziente Spiele und milliardenschwere Investitionen. Grüne und Linke lehnen die Olympia-Bewerbung allerdings aus Kostengründen ab, bis auf den linken Abgeordneten Bertram, der für das Konzept stimmte. Welche Region für Deutschland in das Rennen um die Spiele geht, entscheidet der Deutsche Olympische Sportbund am 26. September.
2: Die Bundesregierung begrüßt es, dass sich die israelische Regierung von ihrem Polizeiminister Ben-Gvir distanziert. Außenminister Wadephul sagte, das Verhalten Ben-Gvirs stehe in einem fundamentalen Widerspruch zu den Werten, für die Israel und Deutschland gemeinsam stehen wollten. Bettina Meyer.
6: Es sind verstörende Bilder. Israels rechtsextremer Minister für nationale Sicherheit Ben-Gvir hat mehrere Aktivisten der sogenannten Global Sumut Flotilla vor laufenden Kameras gedemütigt. Er ließ sie barfuß und mit verbundenen Augen vorführen. Auf den Bildern ist zu sehen, wie Ben-Gvir sichtlich aufgebracht sie anschreit und immer wieder auf Hebräisch und Englisch die Worte Terroristen und Unterstützer von Mördern wiederholt. Mehrere Staaten, darunter auch Frankreich, riefen die israelischen Botschafter ein. Ministerpräsident Netanyahu erklärte, Ben-Gvirs Umgang mit den Aktivisten entspreche nicht den Werten und Normen Israels.
2: Air France und Airbus sind vollverantwortlich für den Flugzeugabsturz 2009. In dem Berufungsprozess verurteilte das Gericht in Paris die Fluggesellschaft und den Flugzeugbauer wegen fahrlässiger Tötung zu jeweils 225.000 Euro. Die Maschine war damals auf dem Weg von Rio de Janeiro nach Paris in eine Unwetterfront geraten und in den Atlantik gestürzt. Unter den 228 Toten waren auch 28 Deutsche. Airbus habe die Folgen des Ausfalls von Geschwindigkeitsmessern, die auf dem Flug vereist, unterschätzt. Air France soll seine Pilotinnen und Piloten für solche Fälle nicht ausreichend geschult haben. Soweit unsere Radio 1 Nachrichten. Weitere Meldungen auf rbb24.de um 15.04 Uhr.
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0: Heute Nachmittag Sonne und kompakte Wolken im Wechsel. Einzelne Schauer sind auch noch möglich und es wird noch mäßig warm mit maximal 20 bis 23 Grad. Das geht ja in den nächsten Tagen dann nach oben. Nachts lockern die Wolken auf. Zum Morgen bildet sich örtlich Nebel bei 12 bis 7 Grad in Brandenburg, in Berlin 14 bis 10 Grad und morgen am Freitag dann ein Mix aus Sonne und vielen Quellwolken. Es bleibt meist trocken bei Höchstwerten von 22 bis 25 Grad.
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2: Auf Radio 1 A9 Leipzig Richtung Berlin zwischen Rastplatz Rosselquelle und Niemek staut es sich nach einem Unfall, das die rechte Spur blockiert. Da brauchen Sie im Moment 20 Minuten mehr. Baustellenstau auch auf der westlichen A10 Richtung Dreieckwerder zwischen Leest und Föben dauert es 10 Minuten länger. Und im Stadtverkehr Berlin stockender Verkehr auf dem Stadtring 100 in Richtung Wettingen zwischen Wechsstraße und Schmargendorf und in Richtung Treptow am Autobahnende vor der Elsenbrücke brauchen Sie 10 Minuten mehr. In Kreuzberg staut es sich schon jetzt wegen der Sperrungen zum Karneval der Kulturen. 15 Minuten mehr dauert es auf dem Mehringdamm in beiden Richtungen und auf dem Tempelhofer Ufer. Und Vorsicht bitte in Friedrichshain an der Kreuzung Altstrahlau und Elsenstraße. Da sind nämlich die Ampeln außer Betrieb. Und noch Aktuelles zur S-Bahn in Berlin. Wegen eines defekten Signals verkehrt die S46 nur zwischen Königs Wusterhausen und Tempelhof, zwischen Tempelhof und West. Und nutzen Sie bitte die S41. Da wo es geht, gute Fahrt.
0: Danke dir.
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0: Einen schönen guten Tag.
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0: Mustang von den Kings of Leon war das hier auf Radio 1. Es ist schon 8 Jahre her, aber wir erinnern uns gerne daran. An die Olympischen Spiele 2008 in Peking waren die deutschen Kanuten sehr, sehr erfolgreich. Gold gab es unter anderem im Kajak-Vierer der Damen über 500 Meter.
1: Sie sind durch und sie holen Gold. Gold für Deutschland. Gold für den K4 der Damen, Gold für alle irgendwie. Eine ganze Nation freut sich mit diesen 4 Damen. Fanny Fischer, Nicole Reinhardt, Katrin Wagner-Augustin und Conny Wassmuth, die noch in letzter Sekunde eingesprungen ist in diesen Vierer. Die holen Gold in Peking.
0: Jawohl, und eine dieser 4 Frauen können Sie am kommenden Montag, am Pfingstmontag, näher kennenlernen. Katrin Wagner-Augustin. Sie können nämlich sich für ein exklusives Kanu-Training in Potsdam mit ihr bewerben. Wie das geht, was sie da erwartet, das fragen wir sie gleich selbst. Katrin Wagner-Augustin, gleich auf Radio 1.

0: Es wird sportlich am kommenden Montag, am Pfingstmontag hier auf Radio 1.
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0: Einen ganzen Tag lang geht es bei uns um Breitensport und wir wollen auch mit Ihnen zusammen Sport machen an diesem Tag. Es gibt unter anderem ein Radio 1 Fitness- und Krafttraining in der Inter Arena in Berlin-Schöneberg. Das am Nachmittag und vormittags gehen wir aufs Wasser im Kanu auf die Havel. Und für dieses Training haben wir eine Mega-Expertin gewonnen, die viermalige Kanu-Olympiasiegerin Katrin Wagner-Augustin. Einen schönen guten Tag.
2: Hallo, schönen guten Tag.
0: Sie sind eine der erfolgreichsten Sportlerinnen in Deutschland, heute Trainerin am Bundesstützpunkt in Potsdam. Dass es für Hobbykanuten sehr reizvoll ist, sich von Ihnen ein paar Tipps zu holen, das kann ich mir sehr gut vorstellen. Aber was reizt umgekehrt Sie, nicht den Profis, sondern Laien was beizubringen?
2: Einfach mal den Leuten vielleicht einfach mal Kanu näher zu bringen, aufs Wasser zu bringen. Bewegung, finde ich, hält jung, macht schön. Und auch in Potsdam gibt es viele Verleihstationen, wo man einfach mal ins Boot steigen kann. Auf der Havel oder auch im Spreewald einfach mal paddeln.
0: Mhm. Für alle, die das noch nie gemacht haben, was ist das Faszinierende am Kanufahren?
2: Also wir Kanuten sagen immer das Vorwärtsfahren, ne? Also dass man sieht, wo man hinfährt und dann draußen in der Natur zu sein, einfach mal auch abzuschalten, die Natur auf sich wirken zu lassen und vielleicht einfach mal den Alltag abzuschütteln. Mhm. Das ist das Schöne daran.
0: Also Kanu ist ja das, was, wo man das Paddel reinsticht ins Wasser und nicht, wo man so rückwärts im Sechser oder so sitzt. Da ist man schon anders unterwegs.
2: Genau. Unser größtes Boot, was wir haben, womit wir auch bei den Wettkämpfen an den Start gehen, ist der Vierer-Kajak oder der Vierer-Kanadier. Ansonsten sitzt man da hauptsächlich allein oder auch zu zweit drin, ja.
0: Wie schwierig ist richtiges Kanufahren? Worauf muss man dabei achten?
2: Erstmal einsteigen und versuchen, auf der anderen Seite nicht auszusteigen. Das ist erstmal das Schwierige, erstmal das wirklich diese Balance halten am Steg, im Boot, ohne dass man erstmal fährt. Das ist schon mal eine große Herausforderung, wo die meisten auch daran scheitern. Und es sieht immer so spielerisch und so leicht aus, wenn man das vielleicht im Fernsehen sieht. Und um den Leuten, die das vielleicht noch nie gemacht haben, das ein bisschen näher zu bringen und zu zeigen, wie schwer es doch ist, Balance zu halten, das ist halt das Schöne jetzt daran.
0: Wie wollen Sie das üben? Also wie wird das Training am Montag aussehen?
2: Also ich habe mir vorgestellt, das Wetter soll ja eigentlich ganz gut sein, dass wir erstmal in Polobooten rausgehen. Das sind breitere Boote, wo man nicht sofort mit umfällt, wo man erstmal mit dem Paddel sich vertraut machen kann, um zu sehen, unsere Paddel stehen ja nicht parallel zueinander. Also die Flächen sind nicht gleich, wie zum Beispiel im Spreewald, sondern die sind um 45 Grad gedreht, mindestens. Die meisten fahren mit 60-70% Drehung drin, das erstmal im Kopf hinzubekommen, dass die eine Paddelfläche anders steht als die andere und dass man ja auch anders eintauchen muss. Das wollen wir erstmal im Poloboot machen und dann würde ich ganz gerne anfangen, vielleicht mit einem Zweier, wo ich ein bisschen Sicherheit gebe und dann, der Abschluss sollte schon sein, dass man wenigstens versucht, mal in ein Rennboot einzusteigen, kurz drin zu bleiben, um nicht gleich wieder auf der anderen Seite auszusteigen.
0: Zweier heißt, es gibt dann wirklich die Möglichkeit, mit Ihnen zusammen im Boot Kanu zu fahren.
2: Wenn ich sehe, dass da Talent vorhanden ist und dass so ein bisschen Sicherheit in diesem Poloboot ist, dann würde ich mich dazu hinreißen lassen, auf jeden Fall mit den Leuten auch einzusteigen, na klar.
0: Okay, Talent sollte man mitbringen. Okay. Welche Voraussetzungen sollten ja, die Radio 1 Kanuten sonst noch haben?
2: Auf jeden Fall eine Schwimmfähigkeit, weil es kann schon sein, dass wir auch im Zweier reinfallen. Also man sollte schwimmen können, man sollte keine Angst haben vorm Wasser, man sollte vielleicht noch ein, zwei Wechsel-T-Shirts mitbringen und ein Badehandtuch. Ansonsten nur gute Laune und mehr braucht man schon gar nicht. Ein bisschen sportlich soll man angezogen sein.
0: Wer am Pfingstmontag dabei sein möchte, bewerben Sie sich mit einer Mail an mitmachen@radio1.de. Montag um 10.30 Uhr sollten Sie Zeit haben. In Potsdam geht's dann los zum Kanutraining mit der vierfachen Olympiasiegerin Katrin Wagner-Augustin. Ich danke Ihnen vielmals.
2: Sehr gerne und ich freue mich auf alle, die sich bewerben und hoffentlich so finden wir ja vielleicht ein neues Talent dabei.
0: Gibt es einen Kanutengruß?
2: Volle Kraft voraus. Doch, vorwärts immer, rückwärts nimmer, sagen wir ganz gerne. Damit man uns nicht mit den Ruderern verwechselt.
0: Ja. Dann vielen Dank und viel Erfolg.
2: Vielen Dank.
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Mit 16 war er Profisurfer. Mit 18 hat er die Musik professionell schon betrieben bei seinem lieben Freund Jack Johnson auf dem Label. Erste Musik veröffentlicht, das war Donovan Frankenreiter, der übrigens immer noch beides macht, also sowohl Musik als auch Surfen. Ist gerade on Tour durch die USA und immer wenn irgendwo mehr in der Nähe ist, so kann man es auf jeden Fall seinen Social Media Accounts entnehmen, springt er dann auch wieder in die Wellen. Sieht ganz hübsch aus, mit 54 immer noch, wie er da in den Wellen steht.

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12: Viel Sonne heute Nachmittag, aber auch einige kompakte Wolken. Hier und da ist nochmal ein Schauer möglich bei 20 bis 23 Grad. In der Nacht lockern die Wolken auf bei 12 bis 7 Grad in Brandenburg, in Berlin 14 bis 10 Grad. Und morgen dann erst, ja, kann es noch ein bisschen Hochnebel geben, später dann aber wieder ein Wechsel aus Sonne und Quellwolken. Es bleibt dann trocken bei Höchstwerten von 22 bis 25 Grad.
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13: Auf Radio 1 A9 Leipzig Richtung Berlin zwischen Rastplatz Rosselquelle und Niemeck staut es sich nach einem Unfall. Da brauchen Sie jetzt 20 Minuten mehr. Da ist nämlich nur die linke Spur frei. Baustellenstau auf der westlichen A10 in beiden Richtungen vor der Havelbrücke dauert 15 Minuten mehr. Und stockender Verkehr auf dem Stadtring 100 in Richtung Wedding zwischen Wechsstraße und Schmargendorf. In Richtung Treptow zwischen Jakob-Kaiser-Platz und Funkturm sowie am Autobahnende vor der Elsenbrücke. Da brauchen Sie jeweils 10 Minuten mehr. Und in Kreuzberg staut es sich schon jetzt ums Hallische Tor wegen der Sperrung zum Karneval der Kulturen. Und weitere Staus mit einer Viertelstunde mehr Schlesisches Tor, Elsenbrücke, Seestraße und Luxemburger Straße Richtung Leopoldplatz. Wegen eines defekten Signals verkehrt die S46 nur zwischen Königs Wusterhausen und Tempelhof. Zwischen Tempelhof und Westend nutzen Sie bitte die S41. Da es geht, gute Fahrt.
12: Danke dir.
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12: Tag zusammen.

0: Angus Maud von Nightbus haben wir gehört hier auf Radio 1. Unser Album der Woche ist ein sonniges Album, aber auch ein dystopisches Album. Dua Saleh hat ein neues Werk, ihr zweites Werk veröffentlicht, das da heißt Of Earth and Wires. Alles, was Sie darüber wissen müssen, erfahren Sie jetzt von Laurina Schräder anstatt von mir, die ich stammel ja sowieso nur vor mich hin.
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0: Dua Saleh sorgt sich um die soziale Gerechtigkeit in den USA. Unter anderem spielen die Einsätze von ICE in Minneapolis eine große Rolle, in dem Ort, wo Saleh aufgewachsen ist. Und vor allem, weil Saleh selbst zur Gruppe der Einwanderer gehört. Die US-amerikanische Staatsbürgerschaft hat Dua Saleh erst mit 17 Jahren bekommen und sich nach dem Tod von George Floyd angefangen, für die Rechte von Schwarzen, Frauen und non-binären Menschen einzusetzen.
1: I can't remove that from, you know, my narrative. Like, I'm thinking about that constantly, which is probably why I'm hyper attentive to, I guess, like, social justice issues. But I think that's also the job of an artist.
0: Auf dem neuen Album Of Earth and Wires spricht Dua Saleh Konflikte weniger direkt und offen an, sondern durch die Perspektiven und Sorgen der Charaktere, die Saleh für die Songs kreiert hat. Die meisten Songs bilden recht ernste Dialoge von queeren Liebespaaren ab, die versuchen, ihrer Beziehung, aber vor allem der Welt und ihren Veränderungen gerecht zu werden. So prägen Klima und sozialer Wandel die Gespräche dieser Paare. Beeinflusst von Elektronika, R&B und Indie-Musik hat Saleh meist Melodien im Kopf, die dann sukzessiv mit Lyrics und diesen Themen zusammenkommen.
1: The message is serious, but I didn't want people to be removed from the actual music. And like I actually enjoy R&B and indie R&B, and I'd like wanted to create the soundscape for myself and for others to, like, I don't know, reflect how much I listen to it on a daily basis.

me. Auf Earth and Wires zeigt trotz der thematischen Schwere Optimismus und eine gewisse Leichtigkeit, die sich vor allem durch die Musik transportiert und die in enger Zusammenarbeit mit Musikern wie Billy Lemus und Justin Vernon, besser bekannt als Bon Iver, entstanden ist. Gemeinsam treffen sie sich zu Jam-Sessions, wobei Dua Saleh zugibt, beim Besuch von Bon Iver zunächst nur am Rand zu sitzen. Auf keinen Fall wollte Saleh seinen Songwriting-Prozess stören.

0: Begleitend zur Musik und in Dialogen rund um Soziale wie Umweltgerechtigkeit, KI-Entwicklung oder Queerness hat Dua Saleh an einem Buchprojekt gearbeitet. 200 Seiten, um darin die queeren Liebesgeschichten in einer postapokalyptischen Welt für sich selbst weiter auszuführen. Dabei betont Saleh die große Bedeutung und Kraft von R&B im eigenen Leben. Dua Saleh sieht R&B nicht als festgelegtes Genre, sondern als flexibles, stets wandelbares und ehrliches Ausdrucksmittel für ihre Anliegen, für queere Liebe, politischen Aktivismus und persönliche Verarbeitung gleichzeitig.
1: This is like my love for R&B. This is my love for the earth. Hello, let's all pay attention. Not let AI take over. And also my love for queerness, because somebody has to talk about it. And so let it be me.
0: Vom neuen Album Of Earth and Wires, Dua Saleh featuring Bon Iver, Glow.

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1: Auf Earth and Wires von Dua Saleh. Das ist unser Album der Woche. Können Sie jetzt gewinnen? Und wie wir ja mehrfach gehört haben in dieser Woche, Dua Saleh lebt in Los Angeles. Das ist ihre Wahlheimat. Da ist sie nicht die erste und wird auch nicht die letzte sein, die diese Stadt liebt. Obwohl man nicht so genau weiß, warum. Wir suchen in unserem kleinen musikalischen Rätsel heute drei Songs, in denen L.A. besungen wird. Wenn Sie erkennen, von wem und wie die Songs heißen, rufen Sie an, gewinnen das Album der Woche von Dua Saleh. 0331 70 99 111 ist die Telefonnummer zum Glück und wir fangen vorne an.

Ja, das ist der erste Song über L.A. Hier kommt der nächste. Ah, da trifft es so ein bisschen raus, ne?

zwei Songs, in denen es um L.A. geht, um Los Angeles. Dort lebt Dua Saleh, die unser Album der Woche geliefert hat auf Earth and Wires. Wenn Sie es gewinnen möchten, rufen Sie an, erzählen uns, wer hat hier über L.A. gesungen und wie heißen die Titel. 0331 70 99 111.

0: Das ist Musik aus Neuseeland. Cerebi nennt sich der Mensch. Even in the Quiet heißt der Song, aktuelle Single von Cerebi. Hallo Elke.
1: Ja, hallo.
0: Einen wunderschönen guten Tag. Elke, du hast angerufen, weil du unser Album der Woche gewinnen möchtest. So, das da heißt Of Earth and Wires von Dua Saleh, die in L.A. lebt, Wahlheimat. Kannst du das verstehen?
1: Bedingt, sagen wir mal so.
0: warst du schon mal in L.A., in Los Angeles?
1: Ich war schon mal, in L.A. Da gehört eine ganz verrückte Story zu, die kann ich jetzt nicht erzählen. Das
0: doch, erzähl. Komm, versuch mal, ob du eine Kurzversion hinkriegst.
1: Ja, okay. Ein paar Tage nach dem Mauerfall hat mein Vater, der in Berlin Taxifahrer war, jemanden aus einer Highschool in L.A. und eine Journalistin vom Orange County Register mit der Taxi gefahren. Die wollten Kontakt nach Ost-Berlin zu einer Schule haben. Und irgendwie wusste 3 Tage nach dem Mauerfall keiner in Ost-Berlin, wie er denn damit umgehen soll. Und da kam nichts zustande, aber die sind dann mit uns in Kontakt geblieben und haben mich dann 1990 nach der Wende, aber vor der Wiedervereinigung eingeladen nach L.A. Und da bin ich mit 15 dann alleine hingeflogen.
0: Wow, ne, das ist ja mal eine schöne Geschichte.
1: Oh, ja.
0: Ah, gut, 1990, da war L.A. glaube ich noch ein bisschen anders als heute. Ja. Aber du damals auch schon sehr weitflächig und ohne Auto kam man wahrscheinlich auch nirgendwo hin. Kann man lieben, muss man aber nicht. Dua Saleh liebt's und deshalb haben wir gesagt, wir haben jetzt 3 Songs, in denen es um L.A. geht. Und wenn du die 3 richtig benennen kannst, dann gewinnst du unser Album der Woche. Wir fangen einfach mal vorne an. Wen hören wir hier, Elke?
1: Brand Van 3000.
0: Jawohl.
1: Drinking in L.A.
0: Das ist richtig. Ich weiß, bei denen weiß ich nie, ob ich es mag oder nicht mag. Es ist einfach mal so kurz vor Kitsch oder auch vielleicht drüber. Wer ist es?
1: Joshua Kennedy, Picture Postcards from L.A.
0: Richtig.
1: Ich mochte den Song total.
0: So, und den kann man eigentlich an der Stimme schon erkennen. Wer ist es?
1: Brand Newman, I Love L.A.
0: Jawohl. Alles richtig gemacht und du bekommst ein Album, das dich dann vielleicht auch an die Zeit in L.A. zurückerinnern lässt.
1: Alles klar, ganz lieben Dank, ich freue mich.
0: Of Earth and Wires, Dua Saleh. Geht dir zu, bleib einfach in der Leitung, damit wir wissen, wo wir es hinschicken sollen.
1: Danke, schöne Pfingsten schon mal.
0: Gleichfalls, ciao.
1: Danke.

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1: Abschied von Matjora im Filmmuseum Potsdam. Der sowjetische Spielfilm aus dem Jahr 1983 wird im Rahmen der Filmreihe Zeitschnitt gezeigt, die heute beginnt. Bei der Reihe stehen in diesem Jahr Filme über Zivilcourage und eigensinnige, mitunter widersprüchliche Menschen im Mittelpunkt, die sich gegen Willkür wehren oder für demokratische Teilhabe einsetzen, heißt es zur Reihe. In Abschied von Matjora soll ein kleines Dorf wegen eines Wasserkraftwerks überflutet werden. Einige der älteren Bewohner und Bewohnerinnen wollen die Heimat nicht verlieren und widersetzen sich der Evakuierung. Eine von ihnen ist Daja. Abschied von Matjora läuft heute Abend um 19 Uhr im Filmmuseum Potsdam im Rahmen der Reihe Zeitschnitt unter dem Motto Mut und Eigensinn, die bis November in verschiedenen Städten in Brandenburg Halt machen wird. Weitere Infos dazu finden Sie auf radio1.de.
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9: Air France und Airbus wegen fahrlässiger Tötung verurteilt. Manuel Neuer ist im deutschen Team für die Fußball-WM und das Wetter wechselhaft, vereinzelt schwache Schauer, 20 bis 22 Grad. AA Sessions und Please, Please, hören wir noch bis zu den Nachrichten um 16 Uhr.

0: 16 Uhr.
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0: Mit unserem Lieblingskollegen Christian Finn.
2: Air France und Airbus müssen sich wegen fahrlässiger Tötung verantworten. Das Berufungsgericht in Paris verurteilte die beiden Unternehmen wegen des Flugzeugabsturzes 2009, bei dem 228 Menschen ums Leben kamen, unter ihnen auch 28 Deutsche. Die Fluggesellschaft und der Flugzeugbauer müssen jeweils 225.000 Euro zahlen. Ihre Maschine war damals auf dem Weg von Rio de Janeiro nach Paris in eine Unwetterfront geraten und in den Atlantik gestürzt. Airbus habe die Folgen des Ausfalls von vereisten Geschwindigkeitsmessern unterschätzt. Air France soll seine Pilotinnen und Piloten für solche Fälle nicht ausreichend geschult haben. Fußball-Bundestrainer Nagelsmann hat am Mittag die Spieler vorgestellt, die mit zur WM in den USA, Kanada und Mexiko fahren. Dabei gab er offiziell bekannt, dass Torwart Manuel Neuer in die Mannschaft zurückkehrt. Philipp Hofmeister.
3: Der 40-jährige Neuer gehöre weiter zu den besten drei Torhütern des Landes, so der Bundestrainer, der beim Bayern-Keeper zudem eine Aura sieht, die kein anderer Torhüter mitbringt. Seine Entscheidung für Manuel Neuer sei für den Stammkeeper der Qualifikation, Oliver Baumann, ein Schlag gewesen, erzählte Nagelsmann, der auf Kölns Shootingstar Said Elmala und Freiburgs Abwehrchef Matthias Ginter verzichtet. Die 26 WM-Fahrer, die Anfang Juni in den Flieger über den Atlantik steigen, haben sich, so der Bundestrainer, sportlich wie menschlich für das Turnier qualifiziert. Ab jetzt ist nur noch Vorfreude angesagt, so Julian Nagelsmann.
2: Fußball-Bundesligist Union Berlin hat Mauro Lustrinelli als neuen Trainer verpflichtet. Der 50 Jahre alte Schweizer folgt auf Marie-Louise Eta, die das Amt planmäßig zum Saisonende abgegeben hat. Jakob Rüger.
4: Mit Mauro Lustrinelli sichert sich der erste FC Union einen der begehrtesten Schweizer Trainer. Der 50-Jährige feierte in der abgelaufenen Saison sensationell den Schweizer Meistertitel mit Aufsteiger FC Thun. Lustrinelli spielte selbst für den Club, beendete 2012 seine Spielerkarriere und war dann unter anderem ein Halbjahr Assistent von Unions Ex-Trainer Urs Fischer. Nun soll Mauro Lustrinelli bei seiner ersten Auslandsstation als Trainer den ersten FC Union weiterentwickeln und für Stabilität auf der Trainerbank der Eisernen sorgen.
2: Die Bundesanwaltschaft hat in Hamburg Anklage gegen einen mutmaßlichen Spion für den Iran erhoben. Sie wirft ihm und einem weiteren Mitangeklagten vor, dass sie im Auftrag der iranischen Revolutionsgarden Mord- und Brandanschläge gegen jüdische Ziele in Deutschland vorbereiten sollten. ARD-Terrorismusexperte Holger Schmidt.
5: Dabei soll es einerseits um jüdische Geschäfte, darunter ein Supermarkt, in Berlin gegangen sein. Es soll aber auch um die Ermordung von Repräsentanten des jüdischen Lebens in Deutschland gegangen sein. Ganz konkret auch um den früheren Bundestagsabgeordneten und grünen Politiker Volker Beck, der Vorsitzender der Deutsch-Israelischen Gesellschaft ist. Konkret vorgeworfen wird den Angeklagten unter anderem die Anstiftung zur Begehung eines Verbrechens, nämlich des Mordes. Der eigentliche Mörder für einen Anschlag in Berlin sollte allerdings laut den Ermittlungen erst noch gefunden werden. Das Oberlandesgericht Hamburg muss nun über die Zulassung der Anklage und die Eröffnung des Hauptverfahrens entscheiden.
2: Der tote Buckelwal vor der dänischen Insel Anholt soll heute ans Festland in einen Hafen gebracht werden. Das hat die dänische Umweltbehörde mitgeteilt. Das Tier war trotz der Rettungsversuche immer wieder an der deutschen Ostseeküste gestrandet. Arne Bartram.
6: Auf dem Festland sollen Wissenschaftler und Tierärzte den Wal nochmal genauer untersuchen, um eben herauszufinden, woran das Tier am Ende wirklich gestorben ist. Außerdem hofft das Umweltministerium von Mecklenburg-Vorpommern weiter auf Daten von einem GPS-Tracker, der an dem Wal befestigt worden war. Der Buckelwal war ja von einer privaten Initiative in die Nordsee gebracht und Anfang Mai freigelassen worden.
2: Das waren die Radio 1 Nachrichten. Weitere Meldungen auf rbb24.de. Es ist 16.04 Uhr.
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0: Sonnenschein und kompakte Wolken im Wechsel und einzelne Schauer kann es heute Nachmittag auch noch geben bei 20 bis 23 Grad. In der Nacht lockern die Wolken auf und die Temperaturen sinken in Brandenburg auf 12 bis 7, in Berlin auf 14 bis 10 Grad. Morgen wird es ein bisschen wärmer als heute, 22 bis 25 Grad. Das geht ja jetzt täglich hoch. Dazu gibt es morgen dann einen Mix aus Sonne und Quellwolken und es bleibt meist trocken.
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2: Auf Radio 1, eine halbe Stunde mehr brauchen Sie auf der A9 Leipzig Richtung Berlin zwischen Rastplatz Rosselquelle und Niemegk. Da staut es sich nach einem Unfall und es gibt einen Baustellenstau auf der westlichen A10, deshalb 15 Minuten mehr in beiden Richtungen vor der Havelbrücke. Im Stadtverkehr Berlin stockt der Verkehr auf dem Stadtring 100, 10 Minuten mehr in Richtung Wedding zwischen Wechsstraße und Schmargendorf und in Richtung Treptow zwischen Jakob-Kaiser-Platz und Albuinstraße. 20 Minuten sowie am Autobahnende vor der Elsenbrücke, da dauert es auch nochmal 10 Minuten mehr. schwer. Auf der B2 in Malchow dauert es aktuell 30 Minuten mehr stadtauswärts. Und bei der Berliner S-Bahn gibt es nach wie vor Probleme wegen eines defekten Signals. Deshalb verkehrt die S46 nur zwischen Königs Wusterhausen und Tempelhof. Zwischen Tempelhof und Westend nutzen Sie bitte die S41. Da wo es geht, gute Fahrt.
0: Dankeschön.
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0: Schönen guten Tag.

0: Guten Morbi, Javelin auf Radio 1. Nur noch 3 Wochen, dann geht's los. Und seit heute Mittag steht auch fest, mit wem der DFB zur Fußball-WM reisen will. Der Bundestrainer Julian Nagelsmann hat heute Mittag seinen Kader vorgestellt, beziehungsweise schon den ganzen Vormittag, so mit kleinen Videos, die nach und nach alle halbe Stunde online gestellt wurden. 26 Spieler sind dabei und über die spreche ich jetzt mit ARD-Sportreporter Tim Brockmeier. Schönen guten Tag.
1: Gut aus Frankfurt.
0: Große Sensation, wenn auch für viele keine Überraschung mehr. Manuel Neuer kehrt zurück als Nummer 1 im deutschen Tor. Wie hat der Bundestrainer diese Entscheidung erklärt?
1: Mit Aura. Ich wünschte, ich hätte nur ein bisschen von dieser Aura von Manuel Neuer. Also er hat gesagt, dieser Manuel Neuer hat eine Aura, eine Ausstrahlung, die zum einen einem Team, dem DFB-Team, ganz viel geben kann, zum anderen aber auch natürlich den Gegner irgendwie einschüchtert. Und das war der Grund, diese große Erfahrung aus dieser Aura, aus der sich diese Aura zehrt, diese großen Titel, die er gewonnen hat mit dem FC Bayern, mit der Nationalmannschaft, weswegen er zurückkehrt, Rücktritt vom Rücktritt und die Nummer 1 tragen wird bei der WM in den USA, Mexiko.
0: Ich bin mal gespannt, wie viele daneben schießen, nur weil Neuer da mit seiner Aura steht. Gut, ja. Der ist damit der älteste Hase. Wer ist neu dabei?
1: Na, Lennart Kahl natürlich, der Youngster vom FC Bayern. Erste WM für ihn, hat sich wahnsinnig gefreut. Zu Recht, hat eine tolle Saison gespielt beim FC Bayern. Auch bei seinem Kurzauftritt in der Nationalmannschaft hat er auch schon richtig Gas gegeben. Also der ist da, ist auf alle Fälle berechtigt dabei, hat sich mega gefreut. Nene Brown, Nathaniel Brown vom Eintracht Frankfurt, auch ein Youngster, auf den Nagelsmann in der Zukunft vor allen Dingen große Stücke hält, ist einer von denen, die neu sind und frisch sind. Ansonsten viele Namen, die wir erwarten konnten, die dabei sind.
0: Die WM-Tickets wurden ja mit so Videobotschaften vergeben. Ich habe die nicht gesehen, ich habe nur davon gehört. Wie emotional war denn das?
1: Also ich fand die ehrlich gesagt wirklich gut. Also das, was schade ist, dass natürlich die ganzen Namen ja gefühlt letzte Woche schon alle durchgesickert sind über den Boulevard, dass da irgendwie nichts Überraschendes mehr dabei war. Aber die Kampagne, die heute Morgen startete mit kurzen Videos zu jedem Spieler, wo Freunde, Bekannte, Eltern, Partnerinnen, Partner einen coolen Satz mitgegeben haben und das fand ich wirklich sehenswert, aber ist halt aufgrund der Tatsache, dass irgendwie alles schon klar war, ein bisschen untergegangen und das ist wiederum schade.
0: Aber es ist ja, zeigt vielleicht auch so ein bisschen die Stoßrichtung des DFB, so Emotionen anfachen, hat das Konzept gezündet?
1: Naja, ich würde sagen, es muss noch zünden, weil der Fokus ist noch nicht so richtig auf der Nationalmannschaft. Ne? Geht jetzt los mit dieser Kadernominierung, jetzt haben wir aber noch ein DFB-Pokalfinale, da gucken erstmal alle hin am Wochenende, wenn sich dieses Team dann trifft und das erste Testspiel von 2 noch vor der WM macht in Mainz gegen Finnland, dann in den USA gegen die USA. Wenn man da also jetzt so langsam den Fokus drauflegt auf die WM und auf die Nationalmannschaft, dann glaube ich schon, dass da was entstehen kann, dass da Euphorie entstehen kann. Wenn wir mal in die Läden gucken, was Trikots angeht, was Klebebildchen angeht, da geht es schon durch die Decke. Also ich glaube, die Leute sind bereit zu euphorisieren, zu eskalieren, aber natürlich muss die Mannschaft auch ein bisschen dazu beitragen.
0: Ach mein Gott, ansonsten steht einfach die Aura von Manuel Neuer im Tor. Reicht doch.
1: Ja. Gucken wir uns sowas ab einfach.
0: Der Bundestrainer Julian Nagelsmann hat heute den Kader für die Fußball-WM bekannt gegeben und ich habe darüber mit meinem ARD-Sportkollegen Tim Brockmeier gesprochen. Danke dir vielmals.
1: Sehr gerne, liebe Grüße.
0: Und ja, was halten Sie von Nagelsmanns Entscheidung? Ist das ein guter WM-Kader? Fehlt da jemand? Hätten Sie jemand anders mitgenommen oder hätten Sie jemand zu Hause gelassen von diesen 23? Sie dürfen gerne anrufen. 0331 70 99 111. Wir wissen doch, in allen von uns steckt so ein kleiner Bundestrainer, der das gerne mitentscheiden möchte. Das dürfen Sie jetzt gerne hier mal kundtun. 0331 70 99 111. Was halten Sie vom WM-Kader?

0: Talk Lives What You Make It. Am 11. Juni geht's los mit der Fußball-WM in den USA, Kanada und Mexiko. Und wer da für Deutschland mit auf dem Platz stehen wird, das hat der DFB heute bekannt gegeben. Julian Nagelsmann, der Bundestrainer, hat das bekannt gegeben. Auf der Internetseite vom DFB steht, es ist WM, wenn der Kader steht. Also jetzt ist WM. So, Tobias, schönen guten Tag.
1: Ja, hi.
0: Ich habe gerade gefragt, was halten Sie von diesem Kader? Was halten Sie von diesem Kader?
1: Ja, also, dass Neuer zurückkehrt, finde ich super. Er war und ist für mich der beste Torwart der Welt. Die Besten sollen spielen, also Neuer vor.
0: Aber der ist ja auch schon 40. Also irgendwann lässt man ja auch
1: das
0: nach.
1: Das macht ja nichts, aber die Leistung, er hat ja nicht enttäuscht mit seiner Leistung in letzter Zeit, jetzt als er bei Bayern wieder fit war. Und die Leistung zählt ja am Ende und nicht das Alter. Mhm. Wie leider so oft, aber oft hängt es oft von anderen Kriterien ab. Aber ich finde, die Leistung steht im Vordergrund und die soll zählen, egal wie alt.
0: Julian Nagelsmann hat ja gesagt, er hat eine Aura. Würdest du das auch sagen, dass er das hat?
1: Ja, hat er auch. Also haben wir ja schon oft erlebt, dass der eine oder andere vielleicht dann vorm Abschluss, also ich denke schon, nur nicht in erster Linie, primär ist es einfach seine Leistung, sein Reflex und ist die Torwartleistung. Die ist für mich unantastbar.
0: Gut, das ist eine Meinung. Ja, 0331.
1: Schade finde ich, eine kleine Sache.
0: Ja, sag mal.
1: Schade finde ich, dass El Maler nicht nominiert wurde. Der ist nämlich auch in super Topform. Und der schießt da nach und nach Tore im Alleingang von der Mittellinie, ich weiß nicht. Und das sind oft so Sachen, die fand ich früher bei Löw und seinem Nachfolger, fand ich auch schon oft. Man hat oft auf Namen gesetzt und nicht auf die jungen Guten. Man muss auf die jungen Guten setzen und nicht nur auf Namen. Und dann enttäuschen die alten Namen. Und Müller aussortiert schon viel länger. Die Guten sollen spielen, egal ob sie Erfahrung haben oder nicht.
0: Tobias, danke dir, obwohl das jetzt ein bisschen widersprüchlich ist, aber wenn du sagst, die Jungen sollen spielen, aber die Alten, Erfahrenen natürlich auch, aber gut.
1: Nein, die Leistung,
0: die Leistung zählt. So.
1: Genau, die Leistung zählt und nicht die Erfahrung. Und ja. Neuer ist gut und es macht nicht die Aura, sondern es ist eine Qualität.
0: Gott.
1: Und es ist der beste Torwart im letzten Jahrhundert. Punkt. Schöne Grüße.
0: 0331 70 99 111 ist die Nummer.

0: Weder zu Hause noch irgendwo.
1: Ich bin da vollkommen raus. Und da bin ich auch konsequent und stur.
0: Hartmut, fällt dir das leicht?
1: Nö. Ja, doch, eigentlich schon, weil ich also aus Überzeugung tue. Interessiere mich sehr für Sport, werde jetzt auch das DFB-Pokalfinale alles gucken. Aber das ist mir einfach, das ist mir zu viel, too much. Mag ich nicht.
0: Okay, dann freuen wir uns aufs DFB-Pokalfinale gemeinsam.
1: Jo, okay. Ne? Alles klar.
0: Danke dir für den Anruf. Ciao.

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10: Um 16.30 Uhr mit dem allerbesten Christian Findt.
11: Fußball-Bundestrainer Nagelsmann hat den Spielerkader für die WM in den USA, Mexiko und Kanada vorgestellt. Dabei bestätigte er, dass Torwart Neuer als einer der insgesamt 26 Spieler in die Mannschaft zurückkehrt. Auch einige junge Spieler sollen mitkommen. Die DFB-Auswahl startet am 14. Juni mit einem Spiel gegen Curaçao in das Turnier. Union Berlin hat Mauro Lustrinelli als neuen Cheftrainer verpflichtet. Der 50-jährige Schweizer kommt vom FC Thun, der gerade überraschend die Schweizer Meisterschaft gewonnen hat. Kirchliche Einrichtungen können von ihren BewerberInnen verlangen, dass sie Mitglied in einer Kirche sind. Voraussetzung ist aber, dass die Stelle ein christliches Profil hat, wie das Bundesarbeitsgericht in Erfurt jetzt entschieden hat. Damit geht ein jahrelanger Rechtsstreit zwischen dem evangelischen Diakoniewerk und einer Sozialpädagogin zu Ende, die dagegen geklagt hatte. In Brandenburg steigt die Zahl der Jugendlichen, die ihre Schulausbildung an den Nagel hängen. Laut Bildungsministerium haben es im vergangenen Jahr mehr als 1.900 getan. Das sind so viele wie seit 10 Jahren nicht mehr. Am höchsten ist der Anteil in der Prignitz mit knapp 20%. Bildungsminister Hoffmann will der Entwicklung mit dem Programm Duales Lernen entgegenwirken, das theoretisches mit praxisorientiertem Lernen verzahnen soll. Der Berliner Senat will schneller Bäume pflanzen, um die eigenen Klimavorgaben einzuhalten. Das bisherige Berliner Baumpflanzungsprogramm reichte nicht aus. Umweltstaatssekretär Kraus sagte, dass bis Ende nächsten Jahres 4.000 bis 5.000 neue Bäume gepflanzt werden müssen. Im Moment seien es pro Jahr nur 1.200. In dem durch eine mutmaßliche Gasexplosion eingestürzten Haus in Görlitz ist eine zweite Leiche aus den Trümmern geborgen worden. Die 26-Jährige aus Rumänien ist damit das zweite Opfer. Am frühen Morgen hatten die Einsatzkräfte bereits die Leiche einer 25 Jahre alten rumänischen Touristin gefunden. Nach dem dritten Vermissten, einem 48-Jährigen, wird weiter gesucht. Soweit die Radio 1 Kurznachrichten, 16.32 Uhr.
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10: Temperaturen aktuell liegen zwischen 18 und 21 Grad. Es ist mal heiter, mal wolkig und es kann auch noch die einen oder anderen Schauer geben. In der Nacht dann wechselnd bewölkt bei 12 bis 7 Grad und morgen insgesamt freundlich mit nur einigen Wolken und Temperaturen bis 25 Grad.
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11: Auf Radio 1 A9 Leipzig Richtung Berlin zwischen Rastplatz Rosselquelle und Niemek staut es sich. Eine halbe Stunde mehr brauchen Sie da und im Baustellenstau auf der westlichen A10 15 bis 20 Minuten mehr in beiden Richtungen vor der Havelbrücke. Stockender Verkehr auf dem Stadtring 100 in Richtung Wedding zwischen Wechsstraße und Funkturm und in Richtung Treptow zwischen Jakob-Kaiser-Platz und Britzer Tunnel. In Kreuzberg staut es sich um den Blücherplatz und das Halsches Tor. Außerdem ist die Urbanstraße im Moment wegen eines Polizeieinsatzes komplett gesperrt und auf der B2 in Malchow brauchen Sie aktuell 30 Minuten mehr stadtauswärts. Bei der Berliner S-Bahn ist immer noch das Signal defekt, deswegen verkehrt die S46 nur zwischen Königs Wusterhausen und Südkreuz. Zwischen Südkreuz und Westend nutzen Sie bitte die S41 und die S42. Da wo es geht, gute Fahrt.
10: Danke dir.
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10: Irgendjemand hat hier einen Salzstreuer im Studio stehen gelassen. Ich frage mich irgendwie, warum? Tequila und Zitronen sind nicht mehr da.

0: War on Drugs und I don't live here anymore auf Radio 1. Shampoos unter Palmen, rote Teppiche und Zelluloid. Noch bis Samstag läuft das Filmfestival in Cannes. Allerdings mischen sich auch Misstöne unter die Sonne und die Abendroben. Denn ein offener Brief sorgt für Aufregung. Unterzeichnet von 600 französischen Filmschaffenden, unter ihnen auch die Schauspielerin Juliette Binoche. In dem Brief wird davor gewarnt, dass der rechtsextreme Medienunternehmer Vincent Bolloré immer mehr Einfluss gewinnt. Der französische Bezahlsender Canal Plus gehört ihm schon. Jetzt will er auch die wichtigste französische Kinokette erwerben.
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0: Berliner Kulturjournalistin und unsere Kommentatorin am Donnerstagnachmittag. Hallo Jenny.
2: Hallo.
0: Wovor haben die Filmschaffenden in Frankreich Angst und ist die auch berechtigt, die Angst?
2: Ja, die haben in der Tat Muffe. Ich habe das ja live miterlebt, weil ich mir bis gestern Abend auch noch die Zeit an der Croisette abwechselnd mit Rosé und Kino vertrieben habe. Es geht sogar so weit, dass mittlerweile bei den großen glamourösen Premieren im Palais du Festival kräftig gebuht wird, wenn im Vorspann eines französischen Films das Canal Plus Logo erscheint. Und dazu muss man wissen, dass normalerweise bei diesen Premieren-Screenings durchgeklatscht wird. Also vom Festivaltrailer bis zu jedem Logo jeder beteiligten Produktionsfirma. Ich finde das immer wieder wirklich herzerwärmend, dass die Franzosen die heimische Filmproduktion so sehr lieben und unterstützen und jedem beteiligten Vorschusslobbyern spendieren. Bei der Berlinale ist das ganz anders. Aber jetzt sind eben alle sauer auf Canal Plus, denn dieser große Sender, der in die Produktion sehr vieler Kinofilme investiert und der eben faktisch diesem rechtsextremen Hardcore-Katholiken und Millionär Vincent Bolloré gehört, der hatte sehr harsch auf den Protestbrief reagiert und angekündigt, nicht mehr mit den UnterzeichnerInnen zusammenarbeiten zu wollen. Also fast so eine Art Berufsverbot angedroht. Und das wirklich Gruselige ist, in diesem Brief antizipieren die UnterzeichnerInnen genau das. Sie schreiben, dass die Konzentration der Finanzierungskette in den Händen von Vincent Bolloré diesem Mann völlige Handlungsfreiheit gewährt und dass sie als Mitarbeitende der Filmbranche ja zwar von seinem Geld abhängig sind, aber dennoch protestieren möchten. Und wenn jetzt als Reaktion tatsächlich Jobs oder Aufträge gestrichen werden, dann hat man eigentlich einen klassischen Fall von politischer Einflussnahme auf die Kunst, die ja, wie wir wissen und immer wieder unterstützen, frei sein sollte. Dieser übrigens gut 10 Milliarden Euro schwere Monsieur Bolloré hat in der Vergangenheit tatsächlich auch schon in künstlerische Entscheidungen eingegriffen. Zum Beispiel eine ganz interessante Canal Plus Serie zensieren lassen. Paris Police 1905, eine Krimiserie, die 1905 in Paris spielt und in der es eigentlich auch um Themen wie Homosexualität oder die Trennung von Staat und Kirche gehen sollte. Die wurde nämlich 1905 dort per Gesetz festgelegt. Da hat er das Drehbuch umschreiben lassen. Das hat ein Mitarbeiter dieser Serie der Presse erzählt. Das ist also alles eine sehr angespannte Situation. Nun finde ich, dass man begriffen wie Kulturkampf trotzdem vorsichtig umgehen sollte. Denn prinzipiell soll Kultur ja vereinen und nicht bekämpfen. Deswegen mag ich dieses Wort nicht so gern. Und Kultur muss ohnehin Kontroversen aushalten. Also es ist eigentlich gut, wenn Menschen sich über etwas aufregen oder etwas anderes verstehen, weil das im besten Falle bedeutet, dass man dahinter kommt, wie jemand anders denkt. Aber was ich definitiv bedrohlich finde an der Geschichte ist, dass klar ein Fall von dieser überall zu beobachtenden Einflussnahme von Unternehmern, also von Menschen, deren Berufsbild ja eigentlich weit von Kulturrezeption oder Kulturproduktion entfernt ist, auf Kulturinhalte, wie das beispielsweise massiv auch in den USA geschieht. Und wenn Herr Bolloré tatsächlich jetzt diese Kinokette kauft und dort Leute installiert, die nur noch Filme kuratieren und ausleihen, die konservative, rechtsextreme und christlich-fundamentalistische Werte widerspiegeln, dann ist das nicht mehr Kultur oder Kunst, sondern schlechte Propaganda. Und kurz nochmal zu Cannes. Ich habe da im Wettbewerb gerade großartige Filme gesehen, die sich mit Alkoholismus, mit Sexismus und Missbrauch, mit Familienthemen, queerem Leben und queerer Liebe und mit Religion und Diskriminierung beschäftigen. Und da das ja einfach die heißen Topoi sind, die uns bewegen, muss man ja genau das abbilden. Insofern stehe ich voll hinter den Ängsten der französischen Filmschaffenden, wünsche mir viele Reaktionen und kann nur auf Holz pochen, dass unsere Branche hier genauso alert ist. Denn was da passiert, passiert ja leider gerade fast überall.
0: Ich klopfe mit. Der Kommentar von Jenny Zülker.
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1: Bonjour in der neuen Zukunft in Friedrichshain. Musik als Zufluchtsort, melancholisch, aber tanzbar. So ungefähr beschreibt die österreichische Band ihre Musik. 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Das erzählten sie im April im Studio 1 Interview. 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
12: Berlin muss schneller und sehr viel mehr Straßenbäume pflanzen. Manuel Neuer ist im deutschen Team für die Fußball-WM zurück. Und das Wetter, abziehende Schauer nachts 12 bis 7 Grad. Morgen meist sonnig bis 25 Grad. Nachrichten gleich nach Musik von Cartoons. Das ist Labor of Love.

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2: Berlin muss schneller und mehr Straßenbäume pflanzen, um die Vorgaben des Klimaanpassungsgesetzes zu erfüllen. Bis Ende nächsten Jahres müssen es laut Umweltverwaltung 4.000 bis 5.000 neue Bäume sein. Pauline Pieper.
3: Momentan würden jährlich nur rund 1.200 Bäume gepflanzt, sagte der Staatssekretär für Umwelt- und Klimaschutz Andreas Kraus. Um den Bestand an Straßenbäumen bis Ende 2027 auf 440.000 zu erhöhen, müssten jährlich also fast doppelt so viele Bäume gepflanzt werden. Mit einem Schnellläuferprogramm für Baumpflanzungen soll dieses Ziel erreicht werden. Das Klimaanpassungsgesetz schreibt vor, dass bis 2040 alle 15 Meter ein Baum gepflanzt wird. Insgesamt 1 Million Straßenbäume soll es dann in Berlin geben.
2: Das Konzept für eine Olympiabewerbung Berlins ist offiziell heute beschlossen worden. Das Abgeordnetenhaus hat es am Vormittag mit den Stimmen der Regierungskoalition verabschiedet. Linke und Grüne lehnen die Bewerbung als finanziell riskant ab. Das Konzept sieht Ausgaben in Höhe von 6,5 Milliarden Euro vor. Die Bewerbung soll gemeinsam mit 5 weiteren Bundesländern geschehen. Die meisten Wettkämpfe sollen aber in Berlin stattfinden. Dafür müssten die vorgesehenen Sportstätten modernisiert werden, hieß es vom Senat. Das Olympische Dorf würde dann am Funkturm in Charlottenburg entstehen. Air France und Airbus müssen sich wegen fahrlässiger Tötung verantworten. Das Berufungsgericht in Paris verurteilte die beiden Unternehmen wegen des Flugzeugabsturzes 2009, bei dem 228 Menschen ums Leben kamen, unter ihnen auch 28 Deutsche. Die Fluggesellschaft und der Flugzeugbauer müssen jeweils 225.000 Euro zahlen. Ihre Maschine war damals auf dem Weg von Rio de Janeiro nach Paris in eine Unwetterfront geraten und in den Atlantik gestürzt. Airbus habe die Folgen des Ausfalls von vereisten Geschwindigkeitsmessern unterschätzt. Air France soll seine Pilotinnen und Piloten für solche Fälle nicht ausreichend geschult haben. Fußball-Bundestrainer Nagelsmann hat am Mittag die Spieler vorgestellt, die mit zur WM in die USA, Kanada und Mexiko fahren. Dabei gab er offiziell bekannt, dass Torwart Manuel Neuer in die Mannschaft zurückkehrt. Philipp Hofmeister.
4: Der 40-jährige Neuer gehöre weiter zu den besten 3 Torhütern des Landes, so der Bundestrainer, der beim Bayern-Keeper zudem eine Aura sieht, die kein anderer Torhüter mitbringt. Seine Entscheidung für Manuel Neuer sei für den Stammkeeper der Qualifikation, Oliver Baumann, ein Schlag gewesen, erzählte Nagelsmann, der auf Kölns Shootingstar Said Elmala und Freiburgs Abwehrchef Matthias Ginter verzichtet. Die 26 WM-Fahrer, die Anfang Juni in den Flieger über den Atlantik steigen, haben sich, so der Bundestrainer, sportlich wie menschlich für das Turnier qualifiziert. Ab jetzt ist nur noch Vorfreude angesagt, so Julian Nagelsmann.
2: Fußball-Bundesligist Union Berlin hat Mauro Lustrinelli als neuen Trainer verpflichtet. Der 50 Jahre alte Schweizer folgt auf Marie-Louise Etter, die das Amt planmäßig zum Saisonende abgegeben hat. Jakob Rüger.
5: Mit Mauro Lustrinelli sichert sich der erste FC Union einen der begehrtesten Schweizer Trainer. Der 50-Jährige feierte in der abgelaufenen Saison sensationell den Schweizer Meistertitel mit Aufsteiger FC Thun. Lustrinelli spielte selbst für den Club, beendete 2012 seine Spielerkarriere und war dann unter anderem 1,5 Jahr Assistent von Unions Ex-Trainer Urs Fischer. Nun soll Mauro Lustrinelli bei seiner ersten Auslandsstation als Trainer den ersten FC Union weiterentwickeln und für Stabilität auf der Trainerbank der Eisernen sorgen.
2: Das waren unsere Radio 1 Nachrichten. 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Es ist 17.04 Uhr.
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0: Sonne und auch kompakte Wolken gibt's heute Nachmittag und ganz selten auch nochmal einen Schauer bei 20 bis 23 Grad. In der Nacht lockern die Wolken auf. 12 bis 7 Grad werden es dann in Brandenburg, in Berlin 14 bis 10 Grad. Gegen morgen bildet sich örtlich Nebel und wenn der sich dann morgen aufgelöst hat, gibt es einen Wechsel aus Sonne und Quellwolken. Morgen aber ein bisschen mehr Sonne als heute und es wird auch ein bisschen wärmer, 22 bis 25 Grad.
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2: Auf Radio 1 A9 Leipzig Richtung Berlin zwischen der Landesgrenze und Niemeck staut es sich. 20 Minuten mehr brauchen Sie da. Und im Baustellenstau auf der westlichen A10 bis zu 20 Minuten mehr in beiden Richtungen vor der Havelbrücke. Stadtverkehr Berlin Richtung Wedding, Stau zwischen Wechselstraße und Funkturm 20 Minuten mehr und in Richtung Treptow zwischen Jakob-Kaiser-Platz und Funkturm. Ebenso am Autobahnende vor der Elsenbrücke, da brauchen Sie jeweils etwa 20 Minuten mehr. In Kreuzberg staut es sich rund um Blücherplatz und Hallsches Tor wegen der Sperrung zum Karneval der Kulturen. Außerdem ist die Urbanstraße wegen eines Polizeieinsatzes noch gesperrt. Und bei der Berliner S-Bahn gibt es Probleme noch wegen des defekten Signals. Die S46 40 fährt nur zwischen Königs Wusterhausen und Südkreuz. Zwischen Südkreuz und Westend nutzen Sie bitte die S41 und 42. Da, wo es geht, gute Fahrt.
0: Danke dir.
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0: Schönen guten Tag.

0: About Damn Time, das war Musik von Lizzo hier auf Radio 1. Es wird von Tag zu Tag wärmer und ich weiß nicht, ob Ihnen das auch so aufgefallen ist, sobald es warm ist, sind die Schlangen vor den Eisdielen ewig lang. Rein statistisch lässt sich jeder bzw. jede von uns im Jahr mehr als 20 Kugeln Eis schmecken. Egal, wie teuer das Eis geworden ist, also die Preise gehen ja auch in die Höhe. Aber wenn man dann so in die Auslagen schaut und dann türmt sich das so auf und es sieht so bunt und so cremig aus. Und dann gibt's so ein Schild, haha, da steht drauf, eigene Herstellung, dann muss es ja auch teuer sein. Ernährungsberaterin Sabine Schütze aus der ARD-Verbraucherredaktion kann uns sagen, ist so ein Schild mit dem Hinweis auf selbstgemachtes Eis eigentlich wirklich ein Qualitätsmerkmal?
1: Leider nein, denn selbst wenn die Betreiber der Eisdealer einfach nur fertiges Eispulver mit Wasser oder Milch anrühren, kann das Eis daraus als selbstgemacht angepriesen werden. Das geht sogar, wenn die Erdbeer- oder Schokoeismasse fertig angeliefert wird und vor Ort für die Optik noch etwas Fruchtsoße untergerührt bekommt oder eben auch Schokostückchen. Solche Begriffe wie aus eigener Herstellung sagen also leider nichts aus. Und das ist für uns Eisessende genauso schlecht wie für die Eisdielenbetreiber, die ihr Eis tatsächlich aufwendig und mit hochwertigen Zutaten selbst herstellen. Verbraucherschützer fordern deshalb schon lange entsprechende rechtliche Vorgaben. Letztendlich können wir also nur an der Eistheke nachfragen, wie selbstgemacht das Eis tatsächlich ist und auf eine ehrliche Antwort hoffen. Denn an der Theke müssen nur Allergene und Zusatzstoffe wie Farbstoffe angegeben werden. Färbende Pflanzenextrakte gehören übrigens nicht dazu, denn sie gelten als Zutat und für die gibt es keine Auskunftspflicht.
0: Okay, kann ich denn wenigstens ja irgendwie am Aussehen der Eiscreme die Qualität erkennen? Also wenn da so Nussstückchen drin sind, Fruchtstückchen zum Beispiel, dann macht ja einen guten Eindruck.
1: Hier kann ich nur den Tipp geben, je farbenprächtiger die Eiscreme aussieht, je höher sie sich im Behälter türmt und je aufwendiger sie dekoriert ist, desto mehr sollten wir die Qualität anzweifeln. Gute Eiscreme überzeugt mit echten Zutaten, die für den geschmacklichen Genuss sorgen und nicht für Farbe. Gutes Vanilleeis sieht nicht gelb aus und ich würde nie grünes Pistazieneis kaufen, denn das ist gefärbt und der Betreiber will mich mit dem appetitlichen Aussehen überzeugen, anstatt mit dem echten Geschmack. Der kommt nämlich vom Pistazienmus und damit sieht das Eis einfach nur beigefarben aus. Auch wenn die Eiscreme dekorativ hoch aus dem Kühlbehälter in der Auslage herausragt, können wir davon ausgehen, dass Konservierungsstoffe und Stabilisatoren drin sind. Denn weil der obere Teil der Theke selten gekühlt ist, würde Eis ohne solche Zusatzstoffe schnell schmelzen. Also, halbleere Kühlbehälter, in denen normal aussehendes Eis drin ist, bedeuten eher eine gute Qualität, genauso wie eine halbwegs überschaubare Auswahl. Denn wer sein Eis tatsächlich aufwendig selbst macht, der hat keine Zeit für viel mehr als 20 verschiedene Eissorten.
0: Also nachfragen und im Zweifel vielleicht auch dem eigenen Gaumen trauen. Über die Qualität von Speiseeis hat uns die Ernährungsberaterin Sabine Schütze aus der ARD-Verbraucherredaktion mehr erzählt.

0: Kain Touré aus Südafrika war das mit Interloper.
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0: Und Carsten Brandt, schönen guten Tag.
2: Hauke, hallo.
0: Ja, Südafrika wäre auch schön, aber ich glaube, das ist so für einen kleinen Pfingstausflug auch ein bisschen weit.
2: Etwas dekadent, ja.
0: Ja. Genau. Vielleicht machst du trotzdem der ein oder andere. 0331 70 99 111. Das ist die Telefonnummer, wenn Sie in den Urlaub reisen jetzt und gerne möchten, dass Carsten Brandt höchstpersönlich Ihnen sagt, wie das Wetter dort wird, wo Sie hinreisen. Ich sag's nochmal, 0331 70 99 111. Aber eigentlich gibt es nicht so wahnsinnig viele Gründe, Carsten, um wegzufahren. Ne? Also
2: nein,
0: das Wetter hier wäre ja auch schön.
2: Ja, genau. Ich habe gerade noch mal die neuesten Modelle auch noch mal gescheckt, dass ich jetzt auf dem aktuellen Stand wirklich bin. Super Wetter für Berlin und Brandenburg. Das heißt, wer Sonne mag, kann sich freuen. Übrigens, die Ozonschicht über uns ist ein bisschen dicker, deswegen ist Sonnenbrandrisiko nicht ganz so groß. Trotzdem müsst ihr natürlich Creme auftragen. 22, 23 Grad Freitag, Sonnabend sind wir bei 26, 27 Grad, Sonntag 27 Grad, schätze ich mal. Also ein bisschen unter der 30 Grad Marke. Ja, und der Pfingstmontag 25, 26 Grad, immer so ein bisschen leichter Wind dabei.
0: Kann das ist sein. Nett. Aber es kann ja auch woanders schön sein. Stefanie zum Beispiel fährt nach Venedig.
3: Ja, hallo.
0: Hallo Stefanie.
3: Ja, wir fahren nach Venedig, genau.
0: Ach, wie schön. Um was zu tun?
3: Da ist am Sonntag, findet da die sogenannte Vogalonga statt. Ich weiß nicht, ob das schon mal jemand gehört hat. Wir sind im Ruderverein und wir nehmen da Ruderboote mit. Und die Vogalonga ist eine große Veranstaltung, ursprünglich vor 50 Jahren mal ins Leben gerufen, um so ein bisschen gegen den die motorisierten Boote da zu protestieren. Also man kann da nur mit Muskelkraft dann durchfahren. Am Sonntag ist ein Riesenspektakel.
0: Wow.
3: Kanus und
2: gute
3: Ruderer
2: Idee.
3: Und natürlich Gondeln und sowas alles, ja.
0: Also da, wo sonst die Gondolieri lang starken, da ruderst du dann durch die Kanäle von Venedig. Das ist doch toll.
3: Genau, das ist eine Riesenveranstaltung. Genau. Und in der Woche danach fahren wir dann noch so ein bisschen als Wanderfahrt bis nach Grado.
0: Ich glaube, das wird ein bisschen langfristig, aber Carsten kann uns sicher noch sagen, wie es Venedig.
2: Spezialprognose. Ja, das wird also tolle Sache. Da würde ich sagen, müsst ihr euch auf 24 bis 26 Grad da in der Stadt einstellen. Das wird also schon warm. Ne? Und ich glaube, wenn man da so, wie sagt man, an den Riemen reißt, ne, so oder zieht oder wie auch immer, das wird da kommt man schon ordentlich ins Schwitzen. Windmäßig alles kein Problem und auch Wellenhöhe, ist das für euch ein Thema da? Nein, ne? Eigentlich also so ganz schwache.
3: Wellenhöhe ist dann ein Thema, wenn der Motorbootverkehr wieder zugelassen ist ab Sonntagnachmittag.
2: Ah, okay.
0: Ja, das hat
2: dann
0: weniger mit dem Wind
2: rein,
0: zu tun.
2: Ja. Nee. Aber der Wind ist kein Thema, also so gesehen, ne? Also natürliche Wellen sind überhaupt kein Problem. Also wir haben das.
3: Ja, wir sind vorbereitet.
2: Darüber. Ne, genau, so ein paar Cumuluswolken am Himmel vielleicht und so, aber es dürfte trocken bleiben nach dem jetzigen Stand und 24 bis 26 Grad, so Gewitter eher Richtung Po-Ebene dann. Ne?
0: Stefanie, das heißt, schön Sonnenhütchen aufsetzen und dick eincremen, ne?
3: Das machen wir sowieso.
0: Alles klar. Viel Spaß dabei, ciao.
3: Jo, danke, tschüss.
0: Und der Andreas geht wandern. Hallo Andreas.
4: Tagchen, hallo.
0: Wo willst du lang wandern? Was hast du vor?
4: Ich will morgen auf den Brocken wandern, von bei Anwohner rauf. Und mich würde mal interessieren, wie das Wetter am Berg wird.
2: Mhm. Ach, das muss ich auch mal wieder machen, Mensch. Das ist 2014 das letzte Mal.

0: Echt 18 bis 20 Grad. Also es ist wunderbar eigentlich, ne?
1: Ja. Andreas, das klingt gut.
2: Ja, ja besser kann es nicht sein. Also,
0: genau.
2: Denn,
0: Hirschteig, ne? Nicht vergessen, damit die Füße einschmieren. Ne? Damit das schön
1: du ja, hast wieder Tipps, Carsten. Ja, ja, ja. Also, okay. Andreas.
2: Ja, Hufsalbe.
1: Oh Gott, nee. Das hilft auch. Bevor ihr jetzt in die Details geht, wie die Füße gepflegt werden beim Wandern. Andreas, viel Spaß dabei und komm gut wieder runter. Mach's gut.
2: Alles klar, danke euch. Ciao. Tschüss am Abend.
1: Ciao. Oh, ihr redet hier über Füße nie. Konstantin, wo geht's hin bei dir?
3: Bei mir geht's nächsten Mittwoch nach Mailand.
1: Ah.
3: Bis Freitag, okay. Zum Tote-Hosen-Konzert.
1: Zum Tote-Hosen-Konzert in Mailand. Interessiert dich denn da tatsächlich das Wetter? Oder?
3: Na, am Anfang schon, ja. Wenn man 16 Uhr am Mittwoch ankommt und dann am nächsten Tag vor dem Konzert ein bisschen da flanieren kann.
1: Ja, okay.
0: Ja, am Flughafen oder mit dem Zug? Nee,
3: mit dem Zug. Ich fahre mit dem Zug hin.
0: Sehr gut. Das ist sehr schön. Das ist nämlich wirklich, habe ich auch mehrfach gemacht. Toll, ne? Also gerade drin. Ich will ja keine Werbung machen, aber die italienischen Züge sind. Es ist ziemlich gut. Und über die Schweiz
3: ja,
0: vielleicht.
3: Ich fahre mit der Deutschen Bahn erstmal bis in die Schweiz. Mal gucken,
0: aber dann wünsche ich viel Erfolg. Ja, genau.
1: Da möchten wir jetzt nicht drüber reden.
0: Da reden wir nicht drüber. Schönes Wetter, sehr heiß. 33 Grad nach dem jetzigen Stand in der Prognose. Ja, das heißt also mit dem, da muss man, wenn man da aus dem Bahnhof rauskommt, irgendwie erstmal vielleicht in die nächste Bar rein oder so, ich weiß nicht, oder Abkühlung zu finden oder
3: keine dicke Jacke mitnehmen.
0: Nee, das braucht man nicht. Und beim Konzert, also das ist da wirklich ein wunderbarer Sommerabend. Ich wusste gar nicht, dass hier so viele Fans da unten
3: haben. Nee, das findet in der Halle statt, noch nicht wie in Berlin im Olympiastadion.
1: Es ist indoor, ja.
3: Ja, ist auch eine 30 Euro weniger, deswegen.
1: Ach so, deshalb fährst du nach Mailand. Die 30 Euro hast du dann fürs Bahnticket ausgegeben.
3: Genau. Es gibt auch noch Karten für Buenos Aires im Oktober. Das ist umgerechnet so 30.
1: Ja, aber da kommst du nicht mit dem Zug hin und dann gibt's nicht Umweltsternchen von Carsten.
3: Ja, man kann über Helsinki und New York oder über Lissabon und Sao Paulo noch hinfliegen für 1.300 Euro.
1: Konstantin, dann rufst du dann nochmal wieder an und fragst das Wetter für Buenos Aires ab. Ich wünsche dir jetzt erstmal viel Spaß in Mailand.
0: Danke. Mach's gut. Ja, alles Gute, ne? Tschüss.
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1: Carsten, dir auch. Schönes Wochenende. Schönes sonniges Wochenende.
0: Genau. Alles Gute.
1: Danke dir.
0: Tschüss.
1: Ciao.

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12: Um 17.30 Uhr mit dem allerbesten Christian Findt.
13: Fußball-Bundestrainer Nagelsmann hat den Spielerkader für die WM in den USA, Mexiko und Kanada vorgestellt. Dabei bestätigte er, dass Torwart Neuer als einer der insgesamt 26 Spieler in die Mannschaft zurückkehrt. Auch einige junge Spieler sollen mitkommen. Die DFB-Auswahl startet am 14. Juni mit einem Spiel gegen Curaçao in das Turnier. Union Berlin hat Mauro Lustrinelli als neuen Cheftrainer verpflichtet. Der 50 Jahre alte Schweizer kommt vom FC Thun. Die Europäische Union erwartet für Deutschland deutlich weniger Wirtschaftswachstum als bisher angegeben. Die Prognose für 2026 wurde halbiert. Ähnlich skeptisch zeigten sich die ExpertInnen bei ihrer Beurteilung für die gesamte EU. Als Grund werden vor allem die hohen Energiepreise infolge des Iran-Kriegs genannt. Kirchliche Einrichtungen können von ihren BewerberInnen verlangen, dass sie Mitglied in einer Kirche sind. Voraussetzung ist aber, dass die Stelle ein christliches Profil hat, wie das Bundesarbeitsgericht in Erfurt heute entschieden hat. Damit geht ein jahrelanger Rechtsstreit zwischen dem evangelischen Diakoniewerk und einer Sozialpädagogin zu Ende, die dagegen geklagt hatte. In Brandenburg steigt die Zahl der Jugendlichen, die ihre Schulausbildung an den Nagel hängen. Laut Bildungsministerium waren es im vergangenen Schuljahr mehr als 1.900 ohne einen Abschluss. Das sind so viele wie seit 10 Jahren nicht mehr. Bildungsminister Hoffmann will dem mit dem Programm Duales Lernen entgegenwirken, das theoretisches mit praxisorientiertem Lernen verzahnen soll. In dem durch eine mutmaßliche Gasexplosion eingestürzten Haus in Görlitz ist eine zweite Leiche aus den Trümmern geborgen worden, eine 26-Jährige aus Rumänien. Am frühen Morgen hatten die Einsatzkräfte bereits die Leiche einer 25 Jahre alten rumänischen Touristin gefunden. Nach dem dritten Vermissten, einem 48-jährigen Mann, wird weiter gesucht. Soweit unser Radio 1 Nachrichten-Update um 17.32 Uhr.
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12: Bis zum Abend mal Sonne, mal kompakte Wolken. Es kann auch noch einzelne Schauer geben. Im Osten und Süden bleibt es eher trocken und das bei 20 bis 23 Grad. In der Nacht ziehen die Wolken ab und es bleibt trocken bei 12 bis 7 Grad in Brandenburg. In Berlin 14 bis 10 Grad. Morgen dann ein sonniger Tag mit einigen Quellwolken. Es bleibt aber meist trocken bei 22 bis 25 Grad.
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13: Radio 1, Staus in Brandenburg auf der A2 Richtung Berlin zwischen Zieser und Wohlin und auf der A9 Richtung Berlin zwischen der Landesgrenze und Niemegk sowie westliche A10 Richtung Havelland zwischen Großkreuz und Havelbrücke. In allen Fällen brauchen Sie etwa 20 Minuten mehr. Und auf dem Stadtring in Richtung Wedding gibt es zwischen Wechsstraße und Funkturm Stau 20 Minuten mehr und in Richtung Treptow zwischen Jakob-Kaiser-Platz und Funkturm 10 Minuten mehr. Ebenso viel länger dauert es auf der 115 einwärts von Kleinmachnow zur Spanischen Allee. Davos, geht gute Fahrt.
12: Dankeschön.
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0: 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Als vor kurzem die Meldung kam, dass Celine Dion nach langer Krankheit wieder auftritt, habe ich mir wirklich überlegt, ob ich für eins der Konzerte in Paris Tickets kaufe. Also nicht, dass ich jemals Fan gewesen wäre, aber das wird sicherlich ein einzigartiges Erlebnis. Ja, und Paris kann man ja auch immer mal machen. Dann habe ich die Ticketpreise gesehen. 180 Euro, 230 Euro bis hoch über 600 Euro. Und habe die Idee ganz schnell wieder verworfen. Jetzt ist Celine Dion in Paris natürlich auch was ganz Besonderes, aber Konzerte insgesamt sind ja sehr teuer geworden, wenn man Tickets auf dem Zweitmarkt kauft, nochmal potenziert. Die Politik hat versprochen, dagegen was zu unternehmen. Es steht im Koalitionsvertrag der aktuellen Bundesregierung. 2024 schon gab es auch einen entsprechenden Antrag der Unionsfraktion im Bundestag. Passiert ist allerdings bisher nicht viel und jetzt gibt es einen neuen Aufschlag. Die SPD-Bundestagsabgeordneten Johannes Fechner und Martin Rabanus haben gestern ins Paul-Löbe-Haus eingeladen zum Parliament of Pop. Mit dabei war Radio 1-Praktikantin Mia Siemers. Hallo Mia.
1: Hallöchen.
0: Was ist denn das Parliament of Pop? Also wie sah das gestern Abend aus?
1: Das kannst du dir ungefähr so vorstellen wie einen großen Stuhlkreis mit ganz vielen Mikrofonen außen drumherum. Und da waren verschiedene Vertreterinnen aus Kultur und Politik vor Ort und haben dann in ungefähr 5 Gesprächsrunden wirklich alles zum Thema Ticketpreisregulierung und Zweitmarktverkäufe durchgekaut. Einig waren sich dabei alle darüber, dass die KünstlerInnen bei den Ticketverkäufen nicht den Kürzeren ziehen dürfen. Und deswegen muss man den sogenannten Schwarzmarkt auch einfach in den Griff kriegen. Das sagt auch Gastgeber und kulturmedienpolitischer Sprecher der SPD, Martin Rabanus.
2: Den Verbraucherschutz sicherstellen, denn es ist immer mehr schlechte Praxis geworden, dass Tickets in großem Stil aufgekauft werden und dann auf dem, was wir heute Zweitmarkt nennen, früher hätten wir wahrscheinlich einfach nur Schwarzmarkt gesagt, zu unmöglichen Preisen verkauft wird. Und das ist ein Zustand, den müssen wir beenden. Das ist weder gut für die Musikerinnen und Musiker, für die Künstlerinnen und Künstler, noch ist es gut für die Verbraucher.
1: Und obwohl das Thema Ticketing schon seit Jahren ein wirkliches Problem ist, und da waren sich tatsächlich in den Gesprächen gestern auch alle recht einig drüber, finde ich es trotzdem sehr erstaunlich, dass da halt doch wirklich nicht viel passiert ist.
0: Ja, man sollte meinen, Gefahr erkannt, Gefahr gebannt, aber wie will man jetzt die hohen Ticketpreise in den Griff bekommen?
1: Ich glaube, gestern war erstmal wichtig, dass man überhaupt dieses Face-to-Face-Gespräch mit den unterschiedlichen Leuten da hatte. Und das heißt nicht nur, dass da PolitikerInnen da waren, sondern halt auch einfach Musiker und auch die verschiedenen Verbände vor Ort waren. Und da ist klar geworden, dass an einem Werbeverbot erstmal nicht vorbeikommt. Und das sagt auch Mitgründerin und Co-Geschäftsführerin vom Höhenfestival Isabel Ruzarabi.
3: Erstmal ein Werbeverbot geben muss für solche Plattformen wie Viagogo und Co. Eine Beschränkung auf die jeweiligen Resale-Plattformen der Ticketanbieter oder der Artists. Ein Ticket wandert nicht von einer Plattform zur nächsten, sondern kann eben nur in einem bestimmten Ökosystem überhaupt auch weitergegeben werden. Und ich glaube, das sind alles Themen, die werden auf jeden Fall kommen. Es passiert aber auch schon viel, wenn da Politik, Industrie und vor allen Dingen auch Besucherinnen Druck aufbauen, dann kann man tatsächlich auch irgendwie Dinge erreichen, weil das sind am Ende diejenigen, die natürlich auch so ein bisschen die Opfer der Marktdynamiken, sage ich mal, sind.
1: Naja, und am Ende sind wir das ja auch eigentlich als Verbraucherinnen, die halt entscheiden, ob wir halt diese Tickets zu diesen horrenden Preisen kaufen wollen oder halt eben nicht.
0: So wie ich, ne? Mit meinem Celine Dion-Tick gerade. Gibt es denn schon ein Konzept, wie eine Regulierung für den Ticketmarkt aussehen könnte?
1: Ja und nein. Also es gibt noch keine konkrete Regulierung der Bundesregierung selbst, aber in einigen Städten gibt es schon bereits Ideen für mehr solidarisches Ticketing, nenne ich das jetzt einfach mal. Wie zum Beispiel den Club Euro. Das ist eine zusätzliche Ticketgebühr von 1 Euro, der dann einfach an kleinere Live-Städten weitergegeben wird als, sag ich mal, Unterstützung. Und das ist zum Beispiel für Musiker Christopher Ann. Das ist der Gitarrist von Annemai Kantereit, aber auch Co-Vorsitzender von Pro Musik. Ein guter Ansatz.
4: Wir sehen ja, dass der Markt, so wie er gerade ist, nicht funktioniert an vielen Stellen. Und ich glaube, wenn es einzelne Konzerne gibt, die so massive Gewinne haben, deren Rohstoff wir geben, wir Musikschaffenden, und dann ist da was im Ungleichgewicht. Und ich kann dieser Idee auf jeden Fall sehr viel abgewinnen, dass man einfach sagt, naja, es gibt jetzt auf jedes Ticket 1 Euro Aufschlag und der verbleibt in der Kultur. In Köln, wo ich herkomme, haben wir den Club Euro, wo die Clubs ein eigenes System schaffen. Ja, man muss so sehen, ich weiß nicht, wie weit man mit so einer Freiwilligkeit kommt.
1: Genau, denn die Clubs nehmen bis jetzt an diesem solidarischen Ticket halt einfach nur freiwillig teil. Und beim Parliament of Pop ist man sich dann tatsächlich doch relativ einig gewesen gestern. Es braucht eine Grundsatzregelung, genau.
0: Das Parliament of Pop hat getagt. Welche Pläne es gibt, den Ticketmarkt zu regulieren, das hat uns unsere Radio 1-Praktikantin Mia Siemers zusammengefasst. Danke dir vielmals.
1: Gerne.

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1: Man, Woman, Chainsaw, Miga Martin und Ulix im Venu in Kreuzberg. Auf in die nächste Runde. 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
7: Deutsche Welle-Journalist Ul Ludar nach Monaten in U-Haft auf freiem Fuß. Berlin muss schneller und sehr viel mehr Straßenbäume pflanzen und das Wetter abziehende Schauer nachts 12 bis 7 Grad, morgen meist sonnig bis 25 Grad. Die Nachrichten gibt's gleich um 18 Uhr nach Jonathan Bree und When We Met.

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1: Um 18 Uhr mit Christian Findt.
2: In der Türkei ist der Deutsche Welle-Journalist Alican Uludag nach mehreren Monaten in Haft auf freiem Fuß. Das hat ein Gericht in Ankara angeordnet, wie der Sender meldet. Uludag wird unter anderem Präsidentenbeleidigung und Falschinformationen vorgeworfen. Aus der Türkei Filiz Kükrikol.
3: Mit der heutigen Freilassung ist Uludag noch nicht freigesprochen. Allerdings, so hieß es, lägen alle Beweise vor und es bestehe keine Fluchtgefahr. Die Verhandlung soll am 18. September fortgesetzt werden. Darüber zeigte sich die Intendantin der Deutschen Welle Massing beunruhigt. Sie fordert die Einstellung des Verfahrens. Uludag sei 92 Tage grundlos in Haft gewesen und das überwiegend in Einzelhaft. Das zeige, so Massing, wie kritische Stimmen in der Türkei eingeschüchtert und zum Schweigen gebracht werden sollen.
2: Die türkische Justiz hat den Vorsitzenden der größten Oppositionspartei CHP Özel des Amtes enthoben. Das Gericht in Ankara ordnete außerdem an, dass die gesamte Parteiführung abgesetzt wird. Stattdessen soll der frühere Parteichef Kılıçdaroğlu die CHP vorläufig führen. Hunderte CHP-Mitglieder sind seit etwas mehr als einem Jahr festgenommen worden, unter ihnen der frühere Istanbuler Bürgermeister İmamoğlu. Er gilt als aussichtsreicher politischer Rivale von Präsident Erdogan. Air France und Airbus müssen sich wegen fahrlässiger Tötung verantworten. Das Berufungsgericht in Paris verurteilte die beiden Unternehmen wegen des Flugzeugabsturzes 2009, bei dem 228 Menschen ums Leben kamen, unter ihnen auch 28 Deutsche. Die Fluggesellschaft und der Flugzeugbauer müssen jeweils 225.000 Euro zahlen. Ihre Maschine war damals auf dem Weg von Rio de Janeiro nach Paris in eine Unwetterfront geraten und in den Atlantik gestürzt. Airbus habe die Folgen des Ausfalls von vereisten Geschwindigkeitsmessern unterschätzt. Air France soll seine Pilotinnen und Piloten für solche Fälle nicht ausreichend geschult haben. Aus Paris, Julia Botha.
4: Für die Angehörigen ist der heutige Schuldspruch eine Form der Erleichterung. Die Vorsitzende der Hinterbliebenenvereinigung des Fluges AF447, Danielle Lamy, sagte nach dem Urteil, der Gerechtigkeit wurde definitiv Genüge getan. Der deutsch-französische Flugzeugbauer Airbus allerdings kündigte an, beim obersten französischen Gericht Berufung einzulegen.
2: Berlin muss schneller und mehr Straßenbäume pflanzen, um die Vorgaben des Klimaanpassungsgesetzes zu erfüllen. Bis Ende nächsten Jahres müssen es laut Umweltverwaltung 4.000 bis 5.000 neue Bäume sein. Pauline Pieper.
5: Momentan würden jährlich nur rund 1.200 Bäume gepflanzt, sagte der Staatssekretär für Umwelt- und Klimaschutz Andreas Kraus. Um den Bestand an Straßenbäumen bis Ende 2027 auf 440.000 zu erhöhen, müssten jährlich also fast doppelt so viele Bäume gepflanzt werden. Mit einem Schnellläuferprogramm für Baumpflanzungen soll dieses Ziel erreicht werden. Das Klimaanpassungsgesetz schreibt vor, dass bis 2040 alle 15 Meter ein Baum gepflanzt wird. Insgesamt 1 Million Straßenbäume soll es dann in Berlin geben.
2: Fußball-Bundestrainer Nagelsmann hat am Mittag die Spieler vorgestellt, die mit zur WM in die USA, Kanada und Mexiko fahren. Dabei gab er offiziell bekannt, dass Torwart Manuel Neuer in die Mannschaft zurückkehrt. Fußball-Bundesligist Union Berlin hat Mauro Lustrinelli als neuen Trainer verpflichtet. Der 50 Jahre alte Schweizer folgt auf Marie-Louise Eter, die das Amt planmäßig zum Saisonende abgegeben hat. Berlin feiert an diesem Pfingstwochenende zum 30. Mal den Karneval der Kulturen. Das Straßenfest beginnt morgen auf dem Kreuzberger Blücherplatz. Am Sonntag findet dann der traditionelle Straßenumzug statt. Auch dieses Jahr nicht nur Neukölln und Kreuzberg, sondern durch Friedrichshain. Die Veranstaltung wirbt für kulturelle Vielfalt und künstlerische Freiheit. Soweit unsere Radio 1 Nachrichten. Weitere Meldungen auf rbb24.de um 18.04 Uhr.
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6: Heute Abend noch vereinzelt Schauer. Im Lauf von der Prignitz her wird es sich auflockern. Dann kommt nochmal die Sonne raus zum Abend. 17 bis 19 Grad, das sind die Temperaturen aktuell. In der Nacht lockern die Wolken dann weiter auf. Zum Morgen bildet sich ordentlich Nebel. 12 bis 7 Grad, das sind die Tiefstwerte in Brandenburg. In Berlin 14 bis 10 Grad. Morgen dann wieder ein Wechsel aus Sonne und vielen Quellwolken. Es bleibt aber meist trocken und es wird ein bisschen wärmer mit 22 bis 25 Grad maximal.
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2: Auf Radio 1, Vorsicht bitte auf der A10 nördlicher Berliner Ring Richtung Dreikafelland in Höhe Dreieck-Pankow ist nach einem Unfall die rechte Spur blockiert und es gibt Staus in Brandenburg auf der A9 Richtung Berlin zwischen der Landesgrenze und Niemegk. Da brauchen Sie 10 Minuten mehr und ebenso viel länger dauert es auf der westlichen A10 Richtung Havelland zwischen Großkreuz und Havelbrücke. Außerdem 10 Minuten plus auf der A115 einwärts von Kleinmachnow zur Spanischen Allee. Da wo es geht, gute Fahrt.
6: Danke dir.
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6: Es wird ja richtig warm jetzt am Wochenende und da gibt es eine neue Studie, die untersucht hat, was denn bundesweit, deutschlandweit, der Eintritt in Freibäder kostet. 30 größten deutschen Städte wurden untersucht und am meisten Geld müssen Freibadbesucher mit durchschnittlich 8 Euro in Mönchengladbach zahlen. Noch ein Grund, da nicht hinzufahren, gefolgt von Hamburg mit 7,75 Euro. Also Berlin liegt mit 7 Euro auch recht weit vorne. Am günstigsten ist der Eintrittspreis im bayerischen Augsburg. So, Augsburg, da zahlt man durchschnittlich 3 Euro für den Eintritt ins Freibad. Und das liegt unter anderem daran, dass es ein Freibad gibt, das den Schnitt total drückt. In einem Freibad ist der Eintritt seit 1988 völlig kostenlos.

0: Carry On von Jungle haben wir gehört hier auf Radio 1. Der erste FC Union braucht einen Nachfolger für Marie-Louise Ehter, die zum Schluss ja doch sehr erfolgreiche Interimstrainerin. Wir haben gestern schon berichtet, drei Namen standen zur Auswahl und heute hat der Verein dann seine Entscheidung bekannt gegeben. Union Berlin verpflichtet den Schweizer Mauro Lustrinelli als neuen Trainer. Was wir über ihn wissen müssen, das kann uns Lars Becker aus der RBB Sportredaktion sagen. Hallo Lars.
1: Hallo.
0: Also wer ist er? Wer ist Mauro Lustrinelli?
1: Also es ist ein 50 Jahre alter Schweizer, aufgewachsen im Kanton Tessin, also italienischsprachig im Ursprung, sympathischer, nahbarer, wie ich finde auch sehr reflektierter Zeitgenosse, war als Profi beim FC Thun einmal in der Champions League, war Nationalspieler, 12 Partien gemacht, in der WM 2006 beteiligt, hat dann als junger Trainer unter Urs Fischer, der Union-Legende des ersten FC Union hier bei den Eisernen, als Co-Trainer gearbeitet, dann einige Jahre als National-Nachwuchstrainer im Juniorenbereich der Schweizer ganz erfolgreich und das große Ding in den letzten zwei Jahren, er ist mit Thun als Trainer aufgestiegen in die erste Liga in der Schweiz und nicht nur das, er hat als Aufsteiger mit dem Team die Meisterschaft geholt, das war ein Fußballmärchen, das war eine kleine Sensation und er konnte sich, übertreib's jetzt mal ein bisschen vor Angeboten, nicht retten und hat sich für den ersten FC Union entschieden.
0: Also wieder ein Schweizer, damit hat Union ja gute Erfahrungen gemacht und du hast ja schon erwähnt, also die haben auch schon zusammengearbeitet, Lustrinelli und Urs Fischer. Haben die beiden Ähnlichkeiten in der Spielphilosophie?
1: Ich gehe davon aus, dass die Spielphilosophie, die Spielidee von Lustrinelli noch deutlich aktiver und offensiver ist als die von Urs Fischer. Die beiden schätzen sich sehr. Lustrinelli hat heute betont, dass er extra nicht mit Urs Fischer gesprochen hat im Vorfeld. Er wollte sich selber seinen Eindruck machen, hat von sehr, sehr tollen Gesprächen erzählt mit Dirk Tilgner, dem Präsidenten, und mit Horst Held, dem Geschäftsführer Profisportmänner beim ersten FC Union und hat deswegen eben seine Entscheidung für Union gefällt. Er selber sagt, er will dynamischen, leidenschaftlichen, intensiven Fußball spielen, aktiv, offensiv, intensiv. Also das ist eine leicht andere Spielphilosophie als die von Urs Fischer, der ja sehr erfolgreich vorrangig gegen den Ball mit Umschaltspiel unterwegs war. Das ist eine Fortschreibung, wenn man so will, dessen, was Marie-Louise Ehter in den letzten Spielen hier etabliert hat. Das hat er heute auch gesagt. Vieles von dem sah schon nach meiner Spielidee aus, hatte viele Aspekte davon und der erste FC Union, so hat es Horst Held, der Sportgeschäftsführer, gesagt, will auch genau das. Schon bei der Entlassung von Steffen Baumgart im April sei klar gewesen, wir müssen einen anderen Weg einschlagen, wir wollen einen anderen Weg einschlagen, aktiveren Fußball, offensiveren Fußball und das wollen sie mit Mauro Lustrinelli gemeinsam umsetzen.
0: Und das war es wahrscheinlich auch, warum sie sich dann für ihn entschieden haben. Es kamen ja noch ein paar andere Namen oder wie hat der Verein seine Entscheidung erklärt?
1: Ja, man hat von Anfang an tolle Gespräche geführt, das haben übrigens beide gesagt. Lustrinelli hat gesagt, bei wichtigen Entscheidungen höre ich auf mein Herz und das war eindeutig für den ersten FC Union schlagend. Er hat auch erzählt, man hat die ersten drei Stunden überhaupt gar nicht über Fußball geredet, sondern über das Leben, über Menschen, über Dinge, die das Leben ausmachen. Wäre erst dann auf den Fußball gekommen und ihm wäre klar gewesen, er will mit guten Menschen arbeiten. So hat er das tatsächlich heute beschrieben und die seien mit Horst Held und mit Dirk Zingler beim ersten FC Union. Er möchte Teil dieser Geschichte sein. Es fasziniert ihn, diese Tradition des Vereins und die Unioner, Horst Held war heute auch bei der Pressekonferenz, hat es ähnlich gesagt. Es hat sofort gefunkt. Wir haben sofort einen Draht miteinander gehabt. Wir wollen das gemeinsam schaffen. Wir wollen Union voranbringen. Wir sind absolut überzeugt, dass er der Richtige ist unter den dreien, die zur engeren Auswahl gestanden haben. Die anderen Namen sind natürlich nicht genannt worden. Und sie hoffen auf eine, sagen wir mal, ähnliche Ära eines weiteren Schweizers wie die, die Urs Fischer eben hier gestaltet hat. Der hat dicke Fußspuren hinterlassen. Die letzten drei Trainerentscheidungen waren suboptimal. Mit Nenad Bjelica, mit Bo Svensson und zuletzt mit Steffen Baumgart. Das sollte jetzt klappen. Wäre auch für Horst Held wichtig, dass diese Entscheidung und diese Maßnahme, Lustrinelli zu holen, funktioniert, denn der Druck liegt beim Sportdirektor.
0: Also Union freut sich auf Lustrinelli, so wie du es jetzt erzählt hast, können wir uns auch auf ihn als Trainer von Union Berlin freuen. Worauf freut er sich denn umgekehrt auf, ja, bei Union, auf Köpenick, auf Berlin generell?
1: Er hat gesagt, dass ihm dieses Projekt total interessiert. Die Thun-Geschichte sei eben auch ein Projekt gewesen. Man hätte die nach der Meisterschaft jetzt einige Tage sehr ausgiebig gefeiert, weil das auch so eine Ausnahmegeschichte, so ein Märchen, wie ich es gesagt habe, so eine sensationelle Geschichte sei. Er hat total Lust auf Union, wird sich da reinarbeiten in die ganze Geschichte. Ihm sei es auch wichtig, finde ich auch wieder sehr sympathisch, hat gesagt, das Wichtigste oder mit das Wichtigste für mich ist, Beziehung zu den Spielern, zu der Mannschaft aufzunehmen, Beziehungen herzustellen. Nur dann kann all all das andere, was ich sportlich möchte, auch eben funktionieren. Ich erwarte viel von mir. Ich erwarte viel von der Mannschaft. Wir wollen jeden Tag besser werden. Wir wollen das gemeinsam gestalten. So wird er drangehen. Ansonsten ist er einfach noch dabei, sich mit dem ersten FC Union so langsam bekannt zu machen. Das war praktisch sein erster Arbeitstag, abgesehen von den Gesprächen mit dem Präsidenten und dem Sportdirektor. Und dementsprechend hat er auf einige Fragen, wie er sich das alles vorstellt, was das Leben hier und so angeht, ich weiß es einfach noch gar nicht. Ich bin hier, ich will hier sein, ich will was gestalten und wie das dann für mich auch im Alltag läuft. Mal schauen.
0: Als Urs Fischer angefangen hat, hat der RBB Interviews mit ihm im Fernsehen noch untertitelt. Obwohl er immer gesagt hat, so, ich habe gedacht, ich spreche Hochdeutsch. Wie ist es bei Mauro Lustrinelli?
1: Er hat sich fast entschuldigt für sein Deutsch am Anfang, hat gesagt, ich bin ein italienischsprachiger Schweizer, das ist meine Muttersprache, mein Deutsch ist nicht so gut. Das stimmt nicht. Er spricht ausgezeichnet Deutsch, kann sich super ausdrücken, versteht auch alles. Also da muss nichts untertitelt werden.
0: Wir sind gespannt. Mauro Lustrinelli wird neuer Trainer der Eisernen. Das hat Union Berlin heute bekannt gegeben. Lars Becker aus der RBB Sportredaktion. Danke dir vielmals.
1: Immer gerne. Ciao.

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1: Hallo Sven.
2: Hallo Gotti. Na nö, was ist denn bei euch los?
1: Party!
2: Was gibt's denn zu feiern? Immer noch Herrentag?
1: Freiheit!
3: Freiheit!
1: Freiheit! Genau, Freiheit!
2: Was denn für eine Freiheit?
1: Am Heizungskeller! Freiheit! Freiheit! Freiheit! Endlich dürfen wir wieder selbst bestimmen, wie wir heizen! Yeah!
2: Bestimmt bei euch nicht eher der Vermieter?
1: Okay, aber trotzdem, Freiheit! Gebäudeenergiegesetz! Gebäudemodernisierungsgesetz! Yeah! Yeah! Yeah. Genau!
3: Danke,
1: Mia! Danke! Wir sind die Heizung! Wir sind die Heizung! Wir sind die Heizung!
2: Oh Mann, Gotti, so ausgelassen habe ich dich ja noch nie erlebt. Das scheint dir ja richtig nahe zu gehen. Ja, okay. Ich hab's verstanden.
1: Na, gerade du als Eigenheimbewohner müsstest dich doch freuen. Jetzt kannst du endlich wieder alleine entscheiden, mit was du heizst.
2: Ja, ich weiß. Deswegen habe ich mich, wie die große Mehrheit der Eigenheimbewohner, für eine Wärmepumpe entschieden.
1: Aber dann schöpfst du deine neue Freiheit im Heizungskeller ja gar nicht richtig aus. Was du dir da alles entgehen lässt, Sven. Holz, Öl, Gas, Pellets.
2: Ja, das stimmt. Ich werde meine neue gewonnene Freiheit dann in Zukunft wohl eher außerhalb des Heizungskellers mit Hilfe des durch meine neue Wärmepumpe gesparten Geldes im Urlaub ausleben müssen.
1: Dann hast du also gar kein Interesse daran, dich an den Grünen zu rächen?
2: Nö, wofür denn genau?
1: Na, dann hat sich unser römisch-katholischer Freiheitskämpfer Jens William Wallace Spahn in deinem Fall ja völlig verkalkuliert.
2: Ja, ich denke ehrlich gesagt, nicht nur in meinem Fall.
1: Dann war ja alles umsonst.
2: Und dennoch nicht kostenlos.
1: Oh, okay.

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2: Um gleich 18.30 Uhr mit Christian Lichtgestalt Findt.
3: In der Türkei ist der deutsche Welle-Journalist Alican Uludar nach mehreren Monaten in Haft auf freiem Fuß. Das hat ein Gericht in Ankara angeordnet, wie der Sender meldet. Er ist damit aber noch nicht frei. Uludar wird unter anderem Präsidentenbeleidigung und Falschinformationen vorgeworfen. Die Intendantin der deutschen Welle Massing forderte, das Verfahren einzustellen. Kirchliche Einrichtungen können von ihren BewerberInnen verlangen, dass sie Mitglied in einer Kirche sind. Voraussetzung ist aber, dass die Stelle ein christliches Profil hat, wie das Bundesarbeitsgericht in Erfurt entschieden hat. Damit geht ein jahrelanger Rechtsstreit zwischen dem evangelischen Diakoniewerk und einer Sozialpädagogin zu Ende, die dagegen geklagt hatte. Das evangelische Krankenhaus Ludwigsfelde-Teltow schließt seine Klinik für Kinder- und Jugendmedizin. Die stationäre Versorgung soll ab 1. August das Ernst-von-Bergmann-Klinikum in Potsdam übernehmen, teilte das Krankenhaus heute mit. Mit der Schließung folge man den Vorgaben der Krankenhausreform für mehr Spezialisierung und mehr ambulante Behandlungen. In Brandenburg steigt die Zahl der Jugendlichen, die ihre Schulausbildung an den Nagel hängen. Laut Bildungsministerium waren es im vergangenen Schuljahr mehr als 1.900 ohne einen Abschluss. Bildungsminister Hoffmann will mit dem Programm Duales Lernen entgegenwirken, das Theoretisches mit praxisorientiertem Lernen verzahnen soll. In Berlin-Kreuzberg haben Unbekannte heute Mittag unweit vom Hermannplatz von einem Motorroller aus mehrfach auf ein fahrendes Auto geschossen. Die Polizei stoppte den Wagen und stellte mehrere Einschusslöcher fest. Die Autoinsassen wurden vorläufig festgehalten. Die Täter flüchteten unerkannt auf dem Roller. Soweit unsere Radio 1 Kurznachrichten um 18.31 Uhr.
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2: Am Abend nur noch vereinzelt Schauer. Von Norden lockern die Wolken bereits auf. In der kommenden Nacht werden sie noch weniger. Zum Morgen bildet sich allerdings örtlich Nebel. Die Tiefstwerte liegen bei 12 bis 7 Grad in Brandenburg, in Berlin bei 14 bis 10 Grad. Morgen sonnig mit einigen Wolken bis 25 Grad. Ab Samstag dann Höchstwerte um 30 Grad über Pfingsten. Also viel Sonnenschein und blauer Himmel.
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3: Auf Radio 1 A10 westlicher Berliner Ring Richtung Dreikafelland zwischen Großkreuz und Vöbel staut es sich an einer Dauerbaustelle. 10 Minuten mehr dort und bitte Vorsicht auf der nördlichen A10 in Richtung Dreikafelland. In Höhe Dreieck-Pankow gab es einen Unfall und da ist die rechte Spur im Moment noch blockiert. Auf dem Stadtring stockt es noch zwischen Wechsstraße und Schmargendorf Richtung Wettingen. Etwa 10 Minuten mehr brauchen Sie da. Und Staus gibt es auch um die Elsenbrücke auf der Petersburger Straße Richtung Prenzlauer Berg und in Malchow auf der B2 Stadt. Auswärts. Aktuell ist noch zur S-Bahn. Wegen des defekten Signals verkehrt die S46 nur zwischen Königs Wusterhausen und Südkreuz. Zwischen Südkreuz und Westend nutzen Sie da bitte die S41 und 42. Wir wünschen Ihnen da, wo es geht, gute Fahrt.
2: Dankeschön.
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2: Guten Abend.

0: Evelyn Emerson und Jupiter Mars haben Sie gehört hier auf Radio 1. Der RBB wird regionaler. In unserem Fernsehprogramm gibt's ab kommende Woche zwei neue Live-Sendungen, RBB 24 Berlin und RBB 24 Brandenburg. Immer wochentags um 21.45 Uhr. Am Dienstag, also direkt nach Pfingsten, geht's los. Und was Sie dann erwarten dürfen, das kann uns mein RBB-Kollege und Redaktionsleiter Dirk Platt erzählen. Hallo Dirk.
1: Hallo Frauke.
0: Also, dass der RBB sein Programm auseinanderschaltet, das haben wir ja schon, das kennen wir von den beiden Nachrichtenmagazinen RBB 24 Abendschau und RBB 24 Brandenburg aktuell um 19.30 Uhr. Jetzt also noch zwei weitere Regionalmagazine am späteren Abend mit einem Update. Über welche Themen werdet ihr da berichten?
1: Also in Brandenburg und Berlin unterscheidet sich das ein bisschen was, aber unser Auftrag ist und unsere DNA ist in dem Fall Brandenburg und wir werden sehr mit der Brandenburg-Brille auf das Land, aber tatsächlich auch ein bisschen über den Tellerrand hinausschauen. Natürlich schauen wir nach Berlin, weil viele Themen hängen mit Berlin zusammen. Wir sind ein Raum, aber eben nicht nur Berlin. Wir schauen zum Beispiel auch mal auf unsere Kollegen in Sachsen-Anhalt. Auch da sind ja Nachbarn, genauso wie die Sachsen und die Mecklenburg-Vorpommern. Aber der Kern ist natürlich Brandenburg. Es gibt ganz viel zusätzlich Brandenburg.
0: Und für die Kollegen, die dann das Programm in Berlin beschicken,
1: ist es genau identisch. Da gibt es dann ganz viel Berlin. Aber natürlich haben auch die Nachbarn, das sind dann in deren Fall aber immer die Brandenburger, also wir.
0: Das sind ja zwei Live-Sendungen im Fernsehen. Richtig. Herausfordernd, muss man ja immer sagen. Du kommst jetzt gerade von der Probe.
1: Richtig.
0: Wie und was probt ihr?
1: Also diese Sendung ist, das kann man verraten, mit etwas Zeitdruck entstanden, so wie wir das beim RBB gerne machen. Aber wie heißt es so schön, unter Druck entstehen Diamanten. Und tatsächlich, ich habe dieses Gefühl, ich komme hier, also du siehst mich total beglückt und beseelt aus diesen Proben kommen, weil in so einer Entstehungsphase ist so eine Sendung erstmal mehr oder weniger nur in meinem Kopf. Und dann wird sie langsam Wirklichkeit. Und wir sind jetzt, haben morgen noch eine Generalprobe und dann geht's los. Und wir haben am Montag zum ersten Mal gesehen, wie es tatsächlich aussieht. Das Studio, die Hintergründe, die Atmosphäre, wie agieren die Moderatoren miteinander. Und das ist viel besser geworden, als ich es mir habe vorgestellt. Und ich bin total glücklich und gespannt, wie es die Zuschauerinnen und Zuschauer sehen.
0: Das ist auch schön, wenn man was konzipiert und dann wird es dann noch besser.
1: Darf gerne auch mal sein, ja.
0: Du hast schon gesagt, es gibt auch ein neues Studio-Design für die beiden neuen Sendungen. Wie sieht es aus?
1: Also ein bisschen fast Late-Night-mäßig, ne? So, das ist tatsächlich auch unser Ansatz gewesen. Wir sind um 21.45 Uhr. Die Tagesuhr der Menschen ist da einfach eine andere als mittags oder am Vorabend um 19.30 Uhr. Das ist ja die Zeit, die wir normal bespielen. Es ist fast mystisch magisch. Es ist dunkler als sonst. Nur die Moderatoren sind ein bisschen hervorgehoben. Es ist wirklich total toll gelungen und wir haben die Sendung auch etwas dialogischer angelegt als andere Nachrichtensendungen. Wir haben ja auch immer jemanden vom Sport mit dabei, eigentlich ein Sportmoderator, der aber auch in unserem Fall wirklich in die Sendung mit als Gastgeber eingebunden wird. Der macht nicht nur den Sport, sondern die interagieren und dadurch kriegt diese Sendung eine ganz andere Lebendigkeit, habe ich festgestellt.
0: Wer wird die neuen Sendungen moderieren? Das Personal, was wir schon kennen, aber gibt ja auch neue, oder?
1: Gibt auch neue, ja. Also den Anfang macht Christian Matthä, den kennt man in Brandenburg sehr gut, zusammen mit Silke Beikert vom Sport, die auch schon bekannt ist. Aber wir haben auch neue Gesichter entdeckt und auch da auf Brandenburg DNA geschaut. Jana Gebauer ist eine unserer Moderatoren, die lebt in Cottbus. Bruno Dietl, so ein Kind des Speckgürtels, den wir auch jetzt kennenlernen werden um 21.45 Uhr, auch ein ganz tolles Team. Die matchen auch alle super zusammen.
0: Dienstag geht's los mit RBB 24 Brandenburg, also wofür du verantwortlich bist, RBB 24 Berlin, dann zeitgleich um 21.45 Uhr. Bist du als alter Fernsehhase eigentlich noch bei sowas aufgeregt? Also, oder ist das jetzt okay, ich bin positiv, ich freue mich drauf und dann, wenn der Gong kommt, haut's dich um?
1: Nein. Also man macht so Phasen durch, ja. in so einer Sendungsentwicklung. Das habe ich immer wieder oder bei so großen Projekten. Deshalb kann ich dir sagen, jetzt bin ich ruhig, aber ich weiß, dass je näher die Ausstrahlung kommt und vor allem dann die letzten 4, 5 Minuten vor der Sendung, wo du es eigentlich loslassen und willst und wo es endlich losgehen soll und die Minuten gehen so langsam und du willst starten und da ist dann die Nervosität am größten. Klappt das alles so? Hat alles, sind die Vorbereitungen tatsächlich so gut gelaufen? Kriegen wir das auf den Sender? Und wenn dann die erste Minute rum ist, ich merke sofort, läuft oder wird eine Katastrophe, wird es hoffentlich nicht. Ich merke das sofort und ich hoffe auf diesen Effekt, dass ich um 21.46 Uhr ganz ruhig in der Regie sitze, mir das anschauen kann und mich freuen kann, dass das so gut läuft. Und ich bin fest davon überzeugt, dass, das muss man auch sagen, dass den Berliner Kollegen und das genauso gut gelingt. Mhm. Da sind es ja dann Reiko Thal und Andrea van Name, die begrüßen.
0: Ja, wir dürfen gespannt sein. Der RBB wird regionaler mit zwei neuen Fernsehmagazinen ab dem kommenden Dienstag, immer werktags um 21.45 Uhr. RBB 24 Berlin und RBB 24 Brandenburg. Und für Letzteres ist Dirk Platt, der Redaktionsleiter. Danke dir vielmals.
1: Danke, Frauke. Mhm.

weiß nicht genau, ob sie wirklich Zauberer sind, aber magisch ist es auf jeden Fall, was Siegfried und Joy machen. Sie verzaubern die Menschen und das werden sie auch heute Abend hier bei uns bei Radio 1. Denn Siegfried und Joy sind zu Gast im Studio 1 im Bikini gleich ab 19 Uhr. Außerdem gibt es Musik von Kristin Nichols und das Ganze wie immer zauberhaft präsentiert von Marion Brasch. Ich bin Frauke Oppenberg, wünsche Ihnen noch einen schönen Abend.

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0: 19 Uhr.
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0: Mit Christian Findt, guten Abend. Das polizeiliche Führungszeugnis soll es künftig auch in digitaler Form geben. Der Bundestag hat heute die Gesetzesänderung dazu beschlossen. Das Führungszeugnis gibt Auskunft darüber, ob jemand vorbestraft ist. Es muss zum Beispiel für Tätigkeiten in der Kinder- und Jugendarbeit vorgelegt werden. Heute Abend noch stimmen die Abgeordneten darüber ab, ob die Luftverkehrssteuer gesenkt wird. Die Bundesregierung will mit dem Schritt die Fluglinien entlasten. In der Türkei ist der Deutsche Welle-Journalist Alikan Uludağ nach mehreren Monaten in U-Haft auf freiem Fuß. Das hat ein Gericht in Ankara angeordnet, wie der Sender heute meldet. Uludağ wird unter anderem Präsidentenbeleidigung und Falschinformationen vorgeworfen. Aus der Türkei Filiz Kükrikol.
2: Mit der heutigen Freilassung ist Uludağ noch nicht freigesprochen. Allerdings, so hieß es, lägen alle Beweise vor und es bestehe keine Fluchtgefahr. Die Verhandlung soll am 18. September fortgesetzt werden. Darüber zeigte sich die Intendantin der Deutschen Welle Massing beunruhigt. Sie fordert die Einstellung des Verfahrens. Uludağ sei 92 Tage grundlos in Haft gewesen und das überwiegend in Einzelhaft. Das zeige, so Massing, wie kritische Stimmen in der Türkei eingeschüchtert und zum Schweigen gebracht werden sollen.
0: Die türkische Justiz hat den Vorsitzenden der größten Oppositionspartei CHP Özel des Amtes enthoben. Das Gericht in Ankara ordnete außerdem an, dass die gesamte Parteiführung abgesetzt wird. Stattdessen soll der frühere Parteichef Kilic Darulu die CHP vorläufig führen. Hunderte CHP-Mitglieder sind seit etwas mehr als einem Jahr festgenommen worden, unter ihnen der frühere Istanbuler Bürgermeister İmamoğlu. Er gilt als aussichtsreicher politischer Rivale von Präsident Erdogan. Berlin muss schneller und mehr Straßenbäume pflanzen, um die Vorgaben des Klimaanpassungsgesetzes zu erfüllen. Bis Ende nächsten Jahres müssen es, laut Umweltverwaltung, 4.000 bis 5.000 neue Bäume sein. Pauline Pieper.
3: Momentan würden jährlich nur rund 1.200 Bäume gepflanzt, sagte der Staatssekretär für Umwelt- und Klimaschutz Andreas Kraus. Um den Bestand an Straßenbäumen bis Ende 2027 auf 440.000 zu erhöhen, müssten jährlich also fast doppelt so viele Bäume gepflanzt werden. Mit einem Schnellläuferprogramm für Baumpflanzungen soll dieses Ziel erreicht werden. Das Klimaanpassungsgesetz schreibt vor, dass bis 2040 alle 15 Meter ein Baum gepflanzt wird. Insgesamt 1 Million Straßenbäume soll es dann in Berlin geben.
0: Der rechtsextreme israelische Sicherheitsminister Ben-Gvir hat mit seinem Video, in dem er Aktivistinnen und Aktivisten einer Gaza-Hilfsflotte erniedrigte, eine internationale Welle der Empörung ausgelöst. Die USA und die Europäische Union und auch Länder wie Deutschland, Frankreich, Italien und Spanien äußerten heute scharfe Kritik an den Aufnahmen. Auf ihnen zeigt sich der Minister mit einer israelischen Flagge neben den Gefangengenommenen, gefesselt auf Knien. Israels Regierungschef Netanyahu distanzierte sich von dem Video. Fußball-Bundesträger Nagelsmann hat heute die Spieler vorgestellt, die mit zur WM in den USA, Kanada und Mexiko fahren. Dabei gab er offiziell bekannt, dass Torwart Manuel Neuer in die Mannschaft zurückkehrt. Fußball-Bundesligist Union Berlin hat Mauro Lustrinelli als neuen Trainer verpflichtet. Der 50 Jahre alte Schweizer folgt auf Marie-Louise Eta, die das Amt planmäßig zum Saisonende abgegeben hat. Berlin feiert an diesem Wochenende zum 30. Mal den Karneval der Kulturen. Das Straßenfest beginnt morgen auf dem Kreuzberger Blücherplatz. Am Sonntag findet dann der traditionelle Straßenumzug statt. Auch dieses Jahr nicht in Neukölln und Kreuzberg, sondern durch Friedrichshain. Die Veranstaltung wirbt für kulturelle Vielfalt und künstlerische Freiheit. Soweit unsere Radio 1 Nachrichten. Weitere Meldungen auf rbb24.de. Es ist 19.04 Uhr.
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0: Das ist nachts locker bewölkt oder klar. Örtlich kann es Nebel geben. Die Temperaturen der Nacht 12 bis 7 Grad. Morgen Freitag gibt es dann einen Mix aus Sonne und vielen Quellwolken. Es bleibt aber meist trocken bei 22 bis 25 Grad. Am Pfingstwochenende setzt sich dann das meist sonnige Wetter fort. Im Süden sind auch noch einzelne Schauer möglich.
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0: Auf Radio 1 A10 nördliche A10 in Richtung Dreikafelland in Höhe Dreieck-Pankow ist nach einem Unfall die rechte Spur blockiert. Und in Berlin gibt es Feierabendverkehr, Geduld brauchen Sie in Kreuzberg. Da staut es sich rund um das Hallsche Tor und den Blücherplatz wegen der Sperrung zum besagten Karneval der Kulturen. Da sind gesperrt unter anderem Blücher, Zossener Straße, Gietschiner Straße, Tempelhofer und Waterloo-Ufer. Und auch auf dem Stadtring stockt es noch zwischen Wechsstraße und Schmargendorf Richtung Richtung Wedding sowie Richtung Treptow am Autobahnende vor der Elsenbrücke. Aktuell ist noch zur S-Bahn. Wegen des defekten Signals verkehrt die S46 nur zwischen Königs Wusterhausen und Südkreuz. Zwischen Südkreuz und Westend nutzen Sie bitte die Ringbahnlinien. Und für die Linien S2, S25 und 26 werden heute Nacht ab 22 Uhr Busse eingesetzt, und zwar zwischen Teltow-Stadt und Lichterfelde Süd. Da wo es geht, gute Fahrt.
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4: Richtig. Herzlich willkommen zu einem entspannten Donnerstagabend hier in unserem und aus unserem kleinen, na so klein ist es ja gar nicht, Studio-Wohnzimmer im Bikini. Und weil es gar nicht so klein ist, passen auch viele Menschen rein und vor allem sehr viele sympathische Menschen, die alle da sind heute Abend. Also nicht alle, es sind ja noch sehr viele da draußen, aber hier sind alle Plätze besetzt und es hört sich dann folgendermaßen an. Ein sehr sympathisches Geräusch, das wir das ein oder andere Mal wahrscheinlich noch mal wieder hören werden. Wie gesagt, ein wundervolles Publikum haben wir. Und wir haben natürlich auch wundervolle Gäste hier in unserem Wohnzimmer auf der Bühne. Wir erwarten die Filmemacherin und Schriftstellerin Laura Labs, die jetzt auch Theater, ihre erste Theaterregie gemacht hat. Last Exit Europa heißt der Abend an einer Kölner Oper, über den wir sprechen werden. Nach langer Zeit, und da haben wir uns sehr, sehr gefreut, kommen Siegfried und Joy heute Abend wieder, die ja sehr viel unterwegs waren und auch immer noch sind. Ich sehe sie. Sie nähern sich schon, sie kommen schon und uns hier buchstäblich und das Publikum verzaubern werden und sie im Radio natürlich auch. Und wir haben fantastische Musik, Live-Musik von Christy Nichols, die vor kurzem Ende April ihr neues Album, ihr drittes Album veröffentlicht hat. Und wir werden das große Glück haben, dass wir ein paar Songs daraus heute live hören. Also es wird ein schöner Abend, schön, dass Sie da sind. Herzlich willkommen, gute Unterhaltung.

0: Passion Mango. Gar nicht so lange her, dass diese Band auch hier bei uns war, wie so viele andere, wie zum Beispiel auch die Künstlerin, die wir heute live erleben. Sie ist auch nicht zum ersten Mal hier, also Live-Musik von einer Künstlerin, die wir als Schauspielerin und als Musikerin erleben können. Neulich war sie zum Beispiel, oder war zum Beispiel Moritz Rinke hier zu Gast, in dessen Stück Sophia oder das Ende der Humanisten sie spielt auf der Bühne des Renaissance-Theaters, da steht sie auf der Bühne. Aber dann hat sie im April auch ihr neues Album veröffentlicht, das sie mit meinem Kollegen MC Lücke neulich schon in dessen Sendung Sounds and Stories besprochen hat. Und auch bei Caro Corneli war sie zu Besuch. Heute allerdings haben wir das große Glück, dass wir Live-Musik von dieser neuen Platte von ihr hören. Wir freuen uns sehr, dass sie heute bei uns ist. Christine Nichols. Hallo Christine. Wie schön, dass du wieder da bist.
1: Ja, ich freue mich auch sehr.
0: Hallo. Ja, ist das so ein bisschen wie auch wieder nach Hause kommen?
1: Es ist immer wie nach Hause kommen, dann
0: genau,
1: klar.
0: Oder? Richtige Antwort, schön. Wir werden gleich noch über dein neues Album sprechen. Das, ich glaube, am 30. April ist es schon.
1: Am 30. April.
0: Genau. Aber ich würde gerne mit dir noch mal kurz zurückgehen in deine Frühgeschichte.
1: Oh ja, bitte.
0: Also ich meine, da müssen wir jetzt alle nachfolgenden Sendungen beginnen, 2 Stunden später.
1: Nein, natürlich nicht.
0: Aber ich finde das immer so interessant, weil du bist in Deutschland geboren, aber in Spanien aufgewachsen.
1: Auf Mallorca.
0: Auf Mallorca?
1: Ja, sogar. In El Arenal.
0: Ach nein.
1: Aha, und alle so, oh.
0: Oh, nein. Wie kam's? Also war das Zufall, wenn deine Eltern gerade im Urlaub waren?
1: Meine Eltern haben da gearbeitet und ich bin da zur Schule gegangen. Klassisch, mehr ist es nicht.
0: Klassisch, aber da mit 4 Jahren dann schon Ballett gemacht und sowas alles?
1: Das ein bisschen vorher. Ich bin mit 10 Jahren nach Mallorca gegangen.
0: Ah, okay.
1: Mit 4 Jahren in Deutschland, in Westdeutschland, in der englischen Besatzungszone, weil ich bin ja eine halbe Engländerin, gelebt. Und dann Mallorca und dann mit 15 zurück und dann ganz klassisch Abitur und ging es weiter.
0: Ja, du machst jetzt hier den Schnelldurchlauf. Ich wollte noch kurz über Kinderzirkus reden.
1: Ja, bitte.
0: Ja, gerne, Kinderzirkus ja. Auch. Was hast du da gemacht? Also wir haben ja heute die beiden fantastischen Zauberer hier.
1: Ja,
0: warst du Zauberin?
1: Nee, ich war nicht Zauberin. Ich habe Seiltanz gemacht, weil
0: ach,
1: ich auch
0: wirklich?
1: Ballett gemacht habe.
0: Ja. Krass. Kannst du das noch?
1: Nein.
0: Weil dann hätten wir hier mal schnell improvisiert. Und
1: ja,
0: so.
1: Nee, auf keinen Fall. Nee,
0: bitte du hast ja auch das passende Schuhwerk dafür an. Also um
1: geht's
0: Ihnen das
1: so,
0: im Radio
1: so.
0: Sind wirklich die High Heels.
1: Mörder Heels heute an.
0: Mörder Heels heute an. Dann lass uns mal, also beziehungsweise noch nicht ganz. Also Theater, ich habe gesagt, du bist Schauspielerin und Musikerin. Mhm. War das eigentlich immer gleichbedeutend und so? Also war immer so...
1: War es immer, also am Anfang, ich habe ja Schauspiel studiert
0: ja,
1: an der Ernst-Busch-Universität in Berlin und da dachte ich gar nicht, dass ich Musikerin werden würde. Ich habe zwar mit 17, nachdem ich den Film Wayne's World gesehen habe und mich in die Bassistin Cassandra verliebt habe, auch Bass gelernt.
0: Wayne's World?
1: Ja.
0: Ah, okay.
1: Ja, mochte ich sehr. Aber dachte nie, dass ich das mal professionell machen würde und dann kam so eins zum anderen und jetzt ist es auf jeden Fall sehr gleichwertig. Ich liebe beides sehr.
0: Ja, gut, dann sind wir jetzt bei deiner neuen Platte, die jetzt im April erschienen ist und das erste Mal nur deinen Namen trägt.
1: Ja.
0: Ich weiß, du hast jetzt darüber auch schon ein paar Mal gesprochen, aber vielleicht haben es ja Leute noch gar nicht gehört.
1: Ich rede gern drüber.
0: Ja, okay. Ja. Was natürlich eine Vermutung nach, also normalerweise, wenn so ein Album erscheint unter dem eigenen Namen, ist das Debüt. Bei dir ist es das dritte, das dritte Album. Aber es ist offensichtlich... Naja, erklär mal, warum.
1: Na, es war irgendwie, glaube ich, bei mir passiert alles organisch. Ich denke über nichts groß nach. Bei mir ist nichts geplant, nichts geskriptet, sondern ich mache einfach immer, wie ich denke, wie ich fühle. Das erste Album hieß I'm Fine. Das zweite Album hieß Rette sich, wer kann. Und da ist eine ganze Menge passiert in meinem Leben. Und jetzt gerade geht es mir so gut, dass ich dachte, ey, weißt du was, wir nennen das Album einfach, wie ich heiße, wie ich bin. That's me in a nutshell. Und deswegen Christine Nichols.
0: Ah, okay. Weil ich glaube, irgendwann war da auch die Antwort, das ist das persönlichste Album. Oder jemand hat dich gefragt oder so. Wo ich dann denke, ja, das ist aber genau, was du gerade beschreibst. Das ist ja jedes Album, was du gemacht hast. Die beiden davor sind ja auch immer Zustandsbeschreibungen. Ne?
1: Immer. Also Momentaufnahmen, würde ich
0: Momentaufnahmen,
1: sagen.
0: Genau, ja, auch wenn es vielleicht jetzt nicht immer das, die eigene Geschichte ist, aber zumindest angereichert mit Erfahrung.
1: Es ist immer persönlich, sehr persönlich.
0: Genau. Es gibt ja manchmal auch so ein künstlerisches Ich, das eine Geschichte erzählt, die du quasi adaptiert hast oder so, ne? Also wo man sagt, okay, das ist jetzt, das könnte meine Geschichte sein.
1: Ja, also nicht deswegen genauso. Sollen die Leute sich das Album kaufen und mal hören, ob das stimmt.
0: Ja, ja, genau, genau. Was ich interessant, es gibt einen Song, der heißt Unsterblich,
1: ja,
0: auf dem Album. Und du, da habe ich ein Zitat von dir gefunden, aber jetzt gar nicht zu dem Song, sondern du hast zu deiner Schauspielerei gesagt, als Schauspielerin kann man kurz vergessen, dass man sterblich ist.
1: Richtig.
0: Kannst du dich daran erinnern? Ja, genau.
1: Ja.
0: Also was hat das eine mit dem anderen zu tun?
1: Wenn man auf der Bühne ist und man hat einen vorgegebenen Text, eine Rolle, man weiß auch ungefähr, wo man hingeht, man hat seine KollegInnen, auf die man sich verlassen kann, dann hat das manchmal so eine Rahmen, dass man sich so fallen lassen kann, indem das fast heilig ist und man wirklich kurz vergisst, wer man ist, was man ist und gleichzeitig aber immer noch im Bewusstsein ist. Ich kann das schlecht beschreiben. Und das ist wunderschön.
0: Ja.
1: Das fühlt sich dann kurz so an, als ob man, oder man vergisst, dass man sterben muss. Dass man ja so oft weiß oder so oft im Bewusstsein hat und dann mit so vielen Dingen versucht, also ich zumindest, das immer wieder zu vergessen, indem man arbeitet, sich ablenkt, mit Leuten unterwegs ist, was trinken geht, Musik macht und so weiter, in sich in Zustände begibt, wo man nicht sich dessen bewusst ist, dass man sterblich ist. Und bei dem, was ich tue, bei beiden Sachen, vergesse ich das oft.
0: Das ist schön. Und das ist toll, wenn man sowas hat, wo man das vergessen kann. Ne? Mhm. Also man wirklich...
1: Dass alles endlich ist.
0: Genau. Dass alles endlich ist, ja. und dass wir aber auch als Menschen in der Lage sind, uns selber, ob wir nun Künstlerinnen sind oder nicht, in das so kann, eine Situation katapultieren können. Also die einen nennen es Eskapismus, die anderen nennen es Hedonismus oder so. Ne? Also das sind dann so,
1: ich nenne es Überlebenswillen.
0: Ja, oder sowas. Genau, also all das, dass wir das als Menschen können und aber trotzdem immer wieder natürlich ja, dem Leben ins Auge gucken. Mhm. Dein Album ist da. Du hast deine ganze Band mitgebracht heute Abend. Willst du die kurz vorstellen?
1: Ja, Stefan Ernst, Produzent aller meiner Alben, sehr guter Freund und Gitarrist.
0: Beifall.
1: Vielen Dank für die tolle Zusammenarbeit. Tore Knipping am Schlagzeug, fabelhaft und sehr geliebt von mir. Und einer meiner ältesten Freunde, Dr. Marc Gundermann am Bass und an den Sintis. Vielen Dank, dass du in meinem Leben bist. Liebe dich sehr.
0: Und wir werden das gleich hören, wenn ihr zu viert all das macht, was du liebst und was ihr alle liebt.
1: Ja.
0: Eine allerletzte Frage, also weil du auch Schauspielerin bist, ich habe schon Moritz Rinke, Renaissance-Theater, da ist ja einiges, du hast irgendwann mal gesagt, dass du sehr gut nichts tun kannst.
1: Ja.
0: Also einfach nichts tun.
1: Ja, die Leute denken immer, ich mache so viel,
0: weil
1: ich
0: das da
1: ja auch poste, was ich mache, aber das sind ja immer nur ein paar Stunden am Tag. Und den Rest chill ich einfach,
0: bin ganz faul. Super. Aber du hast, glaube ich, gerade wenig Zeit zum Chillen, weil du auch schon wieder gedreht hast oder noch drehst.
1: Genau, jetzt spielen wir wieder ab, ich meine, oh Gott, Samstag. Genau, ich habe heute mit Joachim telefoniert, Wiederaufnahme von Sophia im Renaissance-Theater und spielen das eine Woche. Dann drehe ich ja immer noch und bin bei Lena Lorenz im Cast und drehe was Neues gerade für Netflix, was ich noch nicht sagen darf. Aber ich bin beschäftigt und ich bin sehr dankbar.
0: Okay.
1: Wie schön, dass ich das machen darf, was mir Spaß macht. Oh Gott, was für ein Privileg.
0: Ja, und wie toll, dass wir dir dabei zugucken dürfen.
1: Ja, danke.
0: Und zu hören jetzt.
1: Ja.
0: Sehr schön, dass du bei uns bist. Ja,
1: danke,
0: Christine Nichols.
1: Freue mich sehr.
0: Live. Geht rüber und dann geht es los.

0: Dankeschön.
1: Jetzt seid ihr wach, ne? Der nächste Song heißt Andere Frauen. Und ich weiß nicht, wie alt ihr seid, aber ich bin Millennial. Und ich bin aufgewachsen in einer Zeit, wo es hieß, nur eine kann Germany's Next Topmodel werden. Nur eine ist wunderschön und bumsbar. Darf man das sagen im Radio? Ich sag's einfach. Nur eine kann wunderschön sein und wenn sie es nicht ist, dann kriegt sie ein Makeover, okay? Weil es steht auf allen Zeitungsartikeln, ja, es steht überall. Du musst wunderschön sein und wenn Frauen in einem Film sind, dann geht es eigentlich um einen Mann, wenn sie nicht zu hässlich sind, okay? Alle, und also das sind die Zeiten, aus denen ich komme. So, ne? Und Frauen immer gegeneinander, nicht miteinander, nicht füreinander. Und ich musste ganz lange erstmal, oder hab lange gebraucht zu lernen, dass das eigentlich großer Scheiß ist und dass es total falsch ist, Frauen gegeneinander auszuspielen und vor allen Dingen auch so eine Competition draus zu machen. Und ich kannte mal einen Mann, Gott sei Dank ist er nicht mehr in meinem Leben, der hat zu mir gesagt, hey, du bist ganz anders als die anderen Frauen. Und ich so, ey Bruder, auf keinen Fall. Da habe ich gemerkt, das ist scheiße, das ist Bullshit. Weil ich bin überhaupt nicht anders als die anderen Frauen. Das ist kein Flex. Ich bin genau wie andere Frauen. Und ich finde es total geil, so zu sein wie andere Frauen. Ich liebe andere Frauen. Und darüber geht der nächste Song.

0: Vielen Dank.
1: Christine Nichols. Vielen Dank. Das waren zwei Songs. Es gibt nach 8:30 nochmal zwei. Wir freuen uns sehr, dass sie da ist. Bis gleich.

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0: Circles, Gina war das. Und jetzt kommt pure Magie in unser Radiowohnzimmer, und zwar in Gestalt zweier Menschen, die das Wort Illusion auf eine so wundervolle, lustige und charmante Weise mit Leben erfüllen, dass sie inzwischen die ganze Welt und das ganze Internet buchstäblich verzaubern. Und wir freuen uns, dass sie immer wieder mal bei uns vorbeischauen, bevor sie am Wochenende zwei Shows und dann im Juli eine große Show im Waschhaus Potsdam spielen, sind sie bei uns. Siegfried und Joy. Wie schön, dass ihr da seid. Das war jetzt eure Musik. Habt ihr die überhaupt gehört?
1: Nee, wir haben die
0: Celine Dion.
1: Im Sturme des Jubels haben wir sie gar nicht gehört.
0: Eure Celine Dion war das natürlich. Ich habe sie sogar ein bisschen gepitcht, weil ihr sie bei euren Videos auch ein bisschen schneller abspielt, wegen der TikTok-Länge.
1: Müssen wir sie mal fragen, ja, was es damit auf sich hat.
0: Ja, aber wie schön, dass ihr da seid und dass ihr Zeit hattet. Wir haben so lange darauf gewartet, dass ihr mal wieder vorbeikommt.
2: Ja, wie schön. Wir freuen uns auch sehr. Es ist immer wunderschön hier. Und letztes Mal war es auf der anderen Seite. Es ist jetzt spiegelverkehrt.
0: Genau, wir haben für euch das ein bisschen umgeräumt.
2: Und das hält es frisch. Und hallo, schön, dass ihr alle da seid.
0: Ja.
1: Wir müssen mal sagen, für die Leute an den Apparaten da draußen, es ist ausverkauft. In der Bikini-Lounge.
0: Ja, total. Man fragt sich,
1: die Stimmung ist am Kochen.
0: Die Stimmung ist am Kochen und sie wird gleich noch mehr kochen, bevor ihr ein bisschen was arbeitet hier und ein bisschen uns verzaubert. Ja, macht ihr das?
2: Selbstverständlich.
0: Oder?
2: Wenn uns jemand nach einem Zaubertrick fragt, dann sagen wir nie nein.
0: Nein. Habt ihr jemals nein gesagt?
2: Nein.
0: Reingefallen. Okay, dass ihr so, ich glaube, vor 10 Jahren ging es richtig los, ne? Also 2015 war...
2: Selbst 2016, also eigentlich haben wir das große...
1: Siegfried und Joy, 10-jährige Jubiläum.
0: Genau, wir haben übrigens zwei Mikros, also ich habe eins hingezaubert, guck mal.
2: Aber das wussten wir gar nicht. Ja, wir haben das große Jubiläumsjahr von Siegfried und Joy, 10 Jahre Siegfried und Joy, und wir sind frischer als je.
0: Frisch, ja, das kann ich nur bezeugen. Als ihr vor 10 Jahren, war es glaube ich 2015, euch, das ist ja diese legendäre Geschichte, im Zauberladen getroffen habt und kennengelernt habt und da habt ihr wahrscheinlich auch noch nicht gedacht, was das irgendwann mal, wohin das führen würde. Also geografisch und überhaupt, oder? Mit diesem Internet und so.
1: Ja, wir hätten uns nie träumen lassen, dass wir eines Tages 10 Jahre später zum Beispiel in Potsdam landen werden, bei unserer großen Siegfried und Joy Open Air Show.
0: Ja.
1: Aber nee, natürlich, ganz im Ernst, das hätten wir nicht gedacht. Wir haben uns getroffen, wir wollten zaubern und haben seit jeher das gemacht, und das ist für uns natürlich das Allerschönste.
0: Ja, genau. Und ich meine, welche Reichweite das buchstäblich, also euch geografisch natürlich überall auf die Welt geführt hat. Ihr habt in großen Häusern auch schon gespielt und das Internet macht euch nach. Also es ist so berührend zu sehen, wie die ganze Welt euren goldenen Vorhang quasi spielt.
2: Ja.
0: Ich kann mal das nochmal irgendwie erzählen, weil das ist ja so diese durchlässige und durchsichtige Zauberei, die ihr macht, um Menschen zu bezaubern, buchstäblich.
2: Ja, und am Ende verzaubern sie sich sogar selbst.
0: Genau,
2: ja,
0: dann verzaubern sie sich selbst.
2: Und wir freuen uns immer wieder, und das hat wirklich Kreise gezogen, und wir freuen uns. Jetzt waren wir gerade erst in Italien, und natürlich, da treffen wir Leute, die uns vor 6 Jahren schon Videos geschickt haben, wie ihre Kinder zaubern lernen.
1: Und dann sind die Leute eben jenen Kindern bei unserer Show plötzlich, die sind jetzt aber mittlerweile 12 und immer noch voll Fans, und alle haben irgendwie ihre eigenen Geschichten und ihre eigene Freude daran, eben diese Magie weiter zu verbreiten.
0: Ja, also das ist wirklich so schön, und man fragt sich eigentlich, also frage ich euch, wenn ihr auf der Straße zaubert, also diesen goldenen Vorhang, dieses goldene Tuch habt und so, und die Leute da mitnehmt und verschwinden lasst und wieder auftauchen lasst, ist das, wenn ihr das in Rom macht oder in London, anders, als wenn ihr das in Amsterdam macht oder in Köln oder so? Oder ist das eigentlich immer das Verbindende, dass man irgendwie sagt...
2: Es ist immer besonders und überraschend, aber natürlich merkt man schon was anderes in London, wo irgendwie so nonverbale Comedy viel größer kulturell verankert ist, geht man natürlich anders damit um als in Wuppertal. So. Obwohl Wuppertal auch wunderschön ist.
0: Auch wunderschön ist.
2: Oder in Mülheim an der Ruhr. Das war, wir haben irgendwie die große Tour gemacht. Es war Bensheim, Barcelona und dann Mülheim an der Ruhr. Und das hatte so eine schöne, ja, so ein... Ja. So ein schönes Triangle. Und man merkt da schon Unterschied, aber wir genießen den überall. Also jede Situation, in der es dann eben nicht so fröhlich ist wie vielleicht in Spanien oder Italien, hat dann ja einen anderen Reiz und eine andere Magie. Ja.
1: Wir merken schon, dass sich die Leute in anderen Ländern auch unterschiedlich ausdrücken oder Freude auch unterschiedlich ausstrahlen. Aber im Grunde ist der Kern irgendwie immer das Gleiche, dass Leute eben an so einer vermeintlich einfachen Sache einfach diese Freude finden und die Freude untereinander verbreiten und teilen.
0: Vor allem wieder diese Freude eines Kindes irgendwie wieder so vorgeholt wird, ne? Dass er irgendwie verschüttet war vielleicht und dann kommt es aber wieder plötzlich raus.
1: Ja, es ist wie die von Nietzsche mal erwähnte Ernsthaftigkeit des spielenden Kindes.
0: Ja, total.
2: Und im Endeffekt entlädt sich das bei uns ja. Wir sind ja eigentlich in diesen Städten für unsere Live-Show. Und in unserer Live-Show, da zelebrieren wir eigentlich das, was man vielleicht in den Videos erahnen kann, aber was eigentlich gar nichts, also diese Videos haben eigentlich nichts mit unserem wirklichen künstlerischen Schaffen zu tun auf der Bühne. Und das ist so schön, dass es aber trotzdem irgendwie verbindet, weil wir haben den Anspruch, irgendwas Positives zu machen, was die Leute verbindet, was sie vereint und wo sie selbst gar nicht merken, warum sie so gut drauf sind und warum sie lachen und warum sie auf einmal aufspringen und sich in die Arme fallen an einem Dienstagmorgen in London.
1: In der U-Bahn.
0: In der U-Bahn, ja, das schafft ihr. Und wenn wir dabei zugucken, also im Netz, ist das eben einfach, da springt ja auch der Funke über und man kann sich nicht satt sehen und guckt immer weiter so. Ja. Hast du schon gesagt, Joy, dass diese Live-Shows, die ihr macht, natürlich jetzt nichts mit dem zu tun haben, die Lebensfreude sicher auch und das Handwerk und die Kunst und so, aber ihr macht ja da noch ganz andere Dinge. Und die macht ihr jetzt am Wochenende, also in der Uferfabrik. Da habt ihr ein Kinderprogramm am Samstag, am Freitag.
2: Wir haben uns ja gedacht, nur für Erwachsene ist dieses Familienfestival und die Kinder können auch kommen. Aber es richtet sich bei uns immer an die ganze Familie und wir machen ein Siegfried und Joy und Freunde Familien-Open Air. Die bunte Tüte und da sind fantastische Freunde und Bands wie Bummelkasten

0: das Original Siegfried Joy Fanposter zu gewinnen.
1: Das Einzige, was du machen musst, ist eine Schätzfrage zu beantworten. Und zwar, was denkst du, hat dieser Anzug von uns gekostet?
2: Glitzeranzug.
1: Glitzeranzug. Was Gold. Denkst du, was er gekostet hat, einfach aus dem Bauch heraus?
2: Sieht nach italienischer
3: Hochmode aus.
2: Danke, ich übersetze einfach nur.
3: Also ich sage...
2: Er sagt...
3: 120 Euro.
1: 120 Euro.
0: Rund. 120 glatt oder... 120,95 €.
1: Dann lockt das ein. Wir locken das ein. Wir fragen das den ganzen Monat. Und wer am Ende am nächsten dran ist, der hat gewonnen.
0: Bekommt am Ende des Jahres dieses Plakat zugeschickt.
1: Und vielen Dank für deine Teilnahme beim Gewinnspiel.
0: Warte mal. Was hast du gesagt? 120,95 €?
1: Nein, das gibt's ja nicht.
0: Das ist ja unglaublich.
1: Weil das hat... Also genau das hat er gekostet.
0: Also der Anzug hat wirklich 120,95 € gekostet. Das bedeutet...
1: Du hast gewonnen.
0: Du hast das Original Siegfried Joy Fanposter gewonnen. Herzlichen Glückwunsch.
2: Wie konntest du das wissen?
1: Aber jetzt gibt's vielleicht Leute, die zu Hause sagen, ja okay, hätte ja, also kann ja jeder behaupten, Siegfried,
4: kannst du das beweisen?
0: Die Antwort ist ja.
1: Denn... Wir haben es noch gar nicht bezahlt.
0: Wir überlegen seit 10 Jahren, ob wir den wirklich kaufen.
2: Da ist noch die Sicherung drin.
1: Marion, jetzt übernimmst du und sag mal, was da drauf steht.
0: Der war nämlich im Sale, der Anzug.
2: Der war im Sale.
0: Und was steht auf dem Sale-Preisschild drauf?
2: 120,95 €. 120,95 €.
1: Und damit hast du das Poster gewonnen. Und natürlich legen wir noch Tickets drauf. Für was du willst, schreib uns einfach eine E-Mail und sag, du bist Franz.
2: Franz, herzlichen Glückwunsch mit diesem wunderbaren Plakat.
1: Ach, ist das schön.
0: Vielen Dank, Franz. Viel Freude damit.
1: Und wir freuen uns dieses Jahr. Und am Ende des Jahres feiern wir auch im Heimathafen Berlin unsere große Weihnachtsshow. Da gibt's noch keine Tickets. Wenn ihr dafür Tickets ergattern wollt, was immer sehr schwer ist, dann solltet ihr euch bei uns im Newsletter eintragen. Den findet ihr auf unserer Homepage ganz am Ende. Oder wenn ihr uns trefft, kriegt ihr von uns sowieso eine Autogrammkarte in die Hand gedrückt. Da ist hinten ein QR-Code drauf.
0: Ob ihr wollt oder nicht. Den könnt ihr scannen, dann kommt ihr in unsere Mailinglist. Das ist jetzt kein Werbeblock, das ist ein Service-Hinweis.
1: Weil die Show ist sehr begehrt. Die spielen wir seit 10 Jahren im Heimathafen, die Weihnachtsshow. Da laden wir immer... ganz viele Freunde ein und die Tickets sind immer sehr beliebt und die gibt's nur noch in der Mailinglist, nicht bei großen Portalen und man sieht dafür auch keine Werbung und also wenn man dabei sein will, generell bei uns, tragt euch in die Mailingliste ein oder wir sehen uns am Samstag.
2: Wunderbar, ja, danke. Wolltest du noch was ergänzen?
1: Ja, eine Sache noch zu Samstag. Es haben viele gesagt, es wird so heiß und Open Air ist ja immer so eine Sache. Siegfried, ist die Freilichtbühne in der Uferfabrik eigentlich überdacht?
0: Da haben wir eine gute Nachricht. Gut, dass du fragst, Joy, denn die Antwort ist ja.
1: Das heißt, vor Schatten, also vor Sonne kann man in den Schatten flüchten.
0: Und vor Regen kann man in die Trockenheit flüchten. Das heißt, am Samstag geht's, glaube ich, allen gut.
1: Ja, und ich freue mich sehr.
2: Und wir uns erst. Und sie näseln sich. Ach, wie schön. Schön, dass ihr bei uns wart und dass wir bleiben ja an euch dran und wir fragen immer wieder, ob ihr uns besuchen kommt.
1: Ja,
2: da könnt ihr euch drauf verlassen.
1: Wir kommen auch immer wieder. Wir kommen, bis du uns dann auch wirklich mal live gesehen hast.
2: Ja!
1: Weil Silke Super, wollen wir mal sagen, hat uns mittlerweile live gesehen. Da sind wir ganz froh und wir würden dich auch bitten, sie zu grüßen.
2: Ja.
1: Wir verfolgen das ja immer und finden das toll, dass ihr das immer noch macht mit so einer Leidenschaft. Und wir sind so froh, hier zu sein und so schön zu sehen, dass hier wirklich Menschen sind und dass das möglich ist. Radio 1, nur für Erwachsene, aber auch manchmal für Kinder.
0: Für Radio Kinder is alive.
2: Bei euch. Dankeschön. Siegfried und Joy bei uns. Vielen Dank.
1: Danke.
0: Danke.

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4: 20 Uhr.
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4: Mit Christian Findt, guten Abend. Die mutmaßlichen Anschlagspläne Irans gegen Vertreter jüdischen Lebens in Deutschland haben parteiübergreifend Empörung ausgelöst. Einzelne Stimmen aus Union, SPD und Grünen warnten davor, dass das iranische Regime weitere Anschläge vorbereiten könnte. Die Bundesregierung bekundete ihre Solidarität mit dem Präsidenten des Zentralrats der Juden Schuster und dem Vorsitzenden der deutsch-israelischen Gesellschaft Beck. Gegen beide soll ein Däne afghanischer Herkunft Mordpläne geschmiedet haben. Die Bundesanwaltschaft ermittelt. Das Bundesarbeitsgericht hat heute in einem weitreichenden Urteil die Rechte kirchlicher Arbeitgeber gestärkt. Sie können bei Stellenangeboten von BewerberInnen grundsätzlich verlangen, dass diese Kirchenmitglied sind. Das Gericht in Erfurt gab damit der Diakonie recht. Wolfgang Henschel.
5: Voraussetzung ist aber, dass diese Kirchenzugehörigkeit nach der Art und den Umständen der Tätigkeit eine gerechtfertigte berufliche Anforderung ist. Klägerin in dem Verfahren war eine konfessionslose Frau, die sich im November 2012 auf eine Stelle bei der Diakonie der evangelischen Kirche bewarb. Die Stelle erhielt ein evangelischer Bewerber. Die Frau erhob Klage wegen Diskriminierung aus religiösen Gründen.
4: Das polizeiliche Führungszeugnis soll es künftig auch in digitaler Form geben. Der Bundestag hat heute die Gesetzesänderung beschlossen. Das Führungszeugnis gibt Auskunft darüber, ob jemand vorbestraft ist. Es muss zum Beispiel für Tätigkeiten in der Kinder- und Jugendarbeit vorgelegt werden. Am Abend stimmen die Abgeordneten noch darüber ab, ob die Luftverkehrssteuer gesenkt wird. Die Bundesregierung will mit dem Schritt die Fluglinien entlasten. In der Türkei ist der deutsche Welle-Journalist Alikan Uludağ nach mehreren Monaten in U-Haft auf freiem Fuß. Das hat ein Gericht in Ankara angeordnet, wie der Sender heute meldet. Uludağ wird unter anderem Präsidentenbeleidigung und Falschinformationen vorgeworfen. Aus der Türkei Filiz Kükrikol.
6: Mit der heutigen Freilassung ist Uludağ noch nicht freigesprochen. Allerdings, so hieß es, lägen alle Beweise vor und es bestehe keine Fluchtgefahr. Die Verhandlung soll am 18. September fortgesetzt werden. Darüber zeigte sich die Intendantin der deutschen Welle Massing beunruhigt. Sie fordert die Einstellung des Verfahrens. Uludağ sei 92 Tage grundlos in Haft gewesen und das überwiegend in Einzelhaft. Das zeige, so Massing, wie kritische Stimmen in der Türkei eingeschüchtert und zum Schweigen gebracht werden sollen.
4: Die türkische Justiz hat den Vorsitzenden der größten Oppositionspartei CHP Özel des Amtes enthoben. Das Gericht in Ankara ordnete außerdem an, dass die gesamte Parteiführung abgesetzt wird. Stattdessen soll der frühere Parteichef Kılıçdaroğlu die CHP vorläufig führen. Hunderte CHP-Mitglieder sind seit etwas mehr als einem Jahr festgenommen worden, unter ihnen der frühere Istanbuler Bürgermeister İmamoğlu. Er gilt als aussichtsreicher politischer Rivale von Präsident Erdogan. Der rechtsextreme israelische Sicherheitsminister Ben-Gvir hat mit seinem Video, in dem er Aktivistinnen und Aktivisten einer Gaza-Hilfsflotte erniedrigte, eine internationale Welle der Empörung ausgelöst. Die USA und die Europäische Union und auch Länder wie Deutschland, Frankreich, Italien und Spanien äußerten heute scharfe Kritik an den Aufnahmen. Auf ihnen zeigt sich der Minister mit einer israelischen Flagge neben den Gefangengenommenen, gefesselt auf Knien. Israels Regierungschef Netanyahu distanzierte sich von diesem Video. Fußball-Bundestrainer Nagelsmann hat heute die Spieler vorgestellt, die mit zur WM in die USA, Kanada und Mexiko fahren. Dabei gab er offiziell bekannt, dass Torwart Manuel Neuer in die Mannschaft zurückkehrt. Fußball-Bundesligist Union Berlin hat Mauro Lustrinelli als neuen Trainer verpflichtet. Der 50 Jahre alte Schweizer folgt auf Marie-Louise Eta, die das Amt planmäßig zum Saisonende abgegeben hat. Soweit die Radio 1 Nachrichten. 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
4: Das ist nachts locker bewölkt oder klar, örtlich kann Nebel auftreten. Die Tiefstwerte der Nacht 12 bis 7 Grad. Morgen Freitag gibt es dann einen Mix aus Sonne und vielen Quellwolken. Es bleibt meist trocken bei 22 bis 25 Grad. Am Pfingstwochenende setzt sich dann das meist sonnige Wetter fort. Im Süden sind auch einzelne Schauer möglich.
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4: Auf Radio 1, A9 Berlin Richtung Leipzig, zwischen Niemeck und Kleinmarzehns, Gefahr durch ein liegen gebliebenes Fahrzeug auf der rechten Spur. Und bitte Vorsicht auf der A11 Berlin Richtung Stettin, zwischen Dreieck-Barnim und Bernau Süd, da befinden sich Leute auf der Fahrbahn. In weiten Teilen Berlins fließt der Verkehr normal, etwas Geduld brauchen Sie weiterhin in Kreuzberg, da staut es sich rund um das Hallesche Tor und Blücherplatz wegen der Sperrung zum Karneval der Kulturen. Und bei der Berliner S-Bahn gibt es immer noch das defekte Signal. Deswegen verkehrt die S46 nur zwischen Königs Wusterhausen und Südkreuz. Zwischen Südkreuz und Westend nutzen Sie bitte die Ringbahnlinien. Und für die Linien S25 und 26 werden heute Nacht ab 22 Uhr Busse eingesetzt. Und zwar zwischen Teltowstadt und Lichterfelde Süd. Da wo es geht, wünschen wir Ihnen gute Fahrt.
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7: Und diese Stunde wird auch interessant. Wir sprechen über eine musikalische Revue, Last Exit Europa in der Neuköllner Oper. Aber vorher sprechen wir nicht. Vorher hören wir Musik von Phoenix Lasso.

0: Jerome 87, Brush Me Like a Horse. Und jetzt gibt's hier Theater. Und ein Theater, da geht's um Europa, diesen schönen Erdteil, der aus vielen schönen Ländern besteht und um den sich viele Leute in diesen vielen schönen Ländern zu Recht sehr viele Sorgen machen. Das ist ein Grund, Europa zum Thema und auch zur Hauptfigur zu machen. Und zwar nicht etwa in einem politischen Diskursstück, sondern als musikalische Revue. Last Exit Europa ist der Titel des Abends, der vor kurzem in der Neuköllner Oper Premiere hatte. Und wir sprechen darüber mit der Regisseurin Laura Labs und Peter Cora Frost als Europa. Herzlich willkommen. Schön, dass ihr da seid. Hallo Laura, hallo Peter Cora.
1: Hallo. Wir haben es jetzt nicht leicht hier nach Siegfried und Joy, so die totalen Entertainer. Aber, und jetzt kommen hier die zerstreuten Künstlerinnen. Also viel Glück.
0: nee, das ist, glaube ich, wir haben ein sehr aufgeschlossenes Publikum. Und vielleicht erstmal zu dir, Laura. Wir kennen dich ja als Filmemacherin, aber auch als Schriftstellerin.
1: Ich hoffe doch.
0: Ja, natürlich. Dein Kinofilm Rote Sterne überfällt hat unser Kinoking Knut in den höchsten Tönen gelobt. Und auch als Schriftstellerin letztes Jahr erschien dein Debütroman Adlergestell. Wie kam es jetzt zu, das ist glaube ich deine erste Theaterarbeit, oder? Ist das richtig? Wie kam es?
1: Ja, wenn man nichts so richtig kann, dann macht man von allem so ein bisschen. Nein, ich hatte schon immer, ich glaube, die Vorgänge sind ja ähnlich. Man hat ein Bild oder bestenfalls vielleicht auch einen halben Gedanken im Kopf und dann sucht man nach einem Ausdruck dafür. Und das könnte mit Film funktionieren, es könnte mit Sprache funktionieren. Und lange hatte ich aber die Sehnsucht, dass das auch auf der Bühne und live funktioniert. Und natürlich bedeutet Bühne und noch dazu Oper, dass man sofort in so eine ganz andere Stilisierung gehen kann. Und in Rote Sterne überm Feld wird ja auch gesungen und getanzt. Und das habe ich jetzt einfach auf die Spitze getrieben und hatte das Glück, ganz tolle Schauspieler zu gewinnen, die das mit mir gemacht haben.
0: Genau, und da kommst du ins Spiel, Peter Cora. Ja. Du spielst Europa. Also das heißt, es ist natürlich, es gibt diese Legende, diesen Mythos, ne? Zeus hat sich verknallt.
2: Er hat sie entführt.
0: Und dann entführt.
2: Wir interpretieren das ja auf verschiedene Weise.
0: Ah ja, okay. Also wer oder was ist Europa in eurem Stück?
2: Also ich spiele Europa nicht. Wie soll man Europa spielen über all die Jahrtausende? Ich bin Europa quasi. Sind alle über mich drüber gestiegen. Dafür habe ich eine Krone bekommen. Also so passiv-aggressive königliche Hausfrau quasi. Und dann habe ich versucht, mich selbstständig zu machen. Also das ist meine Interpretation, Rolleninterpretation.
1: Dann denken die Schauspieler noch selbst, ich weiß auch nicht.
2: Ich habe versucht, mich selbstständig zu machen. Also du hast mir diese Bar geschenkt quasi. Es ist eine Tankstelle mit Bar und endlich konnte ich mich befreien. Und dann geht es aber auch nicht. Europa wird wieder eingesperrt mit Stacheldraht und es ist nichts mit der Selbstständigkeit.
0: Aha, okay. Ja. Wie ist das? Habt ihr diesen Abend zusammen geschrieben oder entwickelt oder hast du den schon geschrieben? Also es ist ja auch eine musikalische Revue, es gibt gleich Musik, dazu reden wir auch gleich.
1: Also ich habe das schon geschrieben, aber wir haben uns vorher viel unterhalten, beziehungsweise manchmal hat mir Peter dann so...
2: Wir haben gestritten auch.
1: Wir haben auch gestritten, ja. Aber du hast mir auch so wie so Podcasts, so Sprachnachrichten geschickt und hast... Ja, auch schon Geschichten aus deinem Leben erzählt. Und auch das, was wir in den Proben gesprochen haben, hatte ich einfach das Glück, dass Peter mir was anvertraut hat, was dann sich verwoben hat mit dieser Europa-Figur. Und das wäre jetzt ohne Peter ein ganz anderes Stück geworden und niemals so geworden.
0: Ja, also wenn man sich das jetzt so vorstellt, Europa an einer Tankstelle, wieder mit Stacheldraht irgendwie, also ist das ja jetzt keine heitere Vorstellung. Also man nimmt diesen Mythos, diese mythische Figur und stellt sie an eine Tankstelle. Das klingt jetzt erstmal, klar, irgendwie schräg, aber nicht mehr mit Utopien, oder? Oder geht ihr da auch einen Schritt weiter?
1: Also das war, glaube ich, genau meine Ausgangsfrage an den Stoff überhaupt. Europa ist für uns, also gerade für meine Generation, wie so eine Selbstverständlichkeit, in die man hineingewachsen ist, die offenen Grenzen, die Freizügigkeit, wir dürfen überall studieren, überall arbeiten, okay. Und dann merken wir im letzten Jahrzehnt, die Selbstverständlichkeit ist gar nicht mehr so da. Und die Grenzen gehen im Zweifel zwar wieder zu. Und Europa kippt von einer Utopie, Völker leben hier friedlich zusammen, in eine Festung. Und ist da noch irgendein Rest-Utopie, den man der es wert wäre, für ihn zu kämpfen, ich meine jetzt gedanklich zu kämpfen, ja, ihn zu retten. Und dann sind wir zurückgegangen an diesen Europa-Mythos, die mythische Figur. Und was macht sie denn jetzt nach 3000 Jahren von einer bestimmt auch großartigen Geschichte, also Aufklärung, Demokratie, ja, Menschenrechte und einer endlosen Kette von Kriegen und Blutvergießen. Was ist aus dieser Figur geworden? Was macht sie heute? Und wir dachten, sie kann eigentlich nur an der Tankstelle sitzen.
3: Hat sie da eine Flasche Bier in der Hand? Oder also wie in welchem Zustand?
1: Ich nur eine.
3: In welchem Zustand?
2: Ich bin ja einige Jahrhunderte alt. Ja. Ja, dafür befinde ich mich in einem ganz guten Zustand. Ich mache auch moderne Sachen. Ich inhaliere Lachgas. Ich bin natürlich etwas fertig. Und ich bin, wie gesagt, eher eine passive Gestalt. Im altmodischen Sinne passiv-aggressiv. Und ich habe mir versucht, mich zu befreien als Geschäftsführerin. Und am Schluss werde ich eingekeilt. Und dann ist aber der Schluss ist eben so, ich sage immer, wo ein bisschen Hoffnung ist, ist alle Hoffnung. Also der Schluss ist ein Lied über Wunder. Ich meine, es ist ein Wunder, dass wir überhaupt hier sitzen, dass die Sonne aufgeht und so weiter. Und das ist aber auch aktiv. Also wenn man jetzt zum Beispiel nimmt, die Kinder werden gejagt von Drohnen, ja. Und dann heißt es, ja, die Industrie, wir haben verdienen wieder gut und die Autoindustrie sattelt jetzt um auf Waffenindustrie. Und dann sieht man mal die Fotos von diesen Männern in diesen Anzügen und so. Und dann denkt man, ihr seid stolz drauf, dass ihr jetzt Waffen produziert, die irgendwann Kinder verfolgen und töten werden. Krieg, auch wenn man sich verteidigen muss, jeder, der in den Krieg einsteigt, macht sich irgendwann dreckig und auf grausamste Weise schuldig. Und ich denke, was die Menschen alles investieren in diese Sachen, auch Industrie und Geschäfte und so, wenn sie das investieren würden in das Gegenteil, ja, die Welt aufzubauen, in Frieden und mit Streit, aber zusammen, es ist so viel Energie da. Man könnte auf dieser Welt friedlich zusammenleben mit Auseinandersetzungen und so weiter. Und wenn diese Energie, die gerade in diese Kriege, auch die Titelseiten, alles irgendwo anders reingesteckt wird und was aufbauen, dann wäre das möglich. Das ist für mich auch, Europa geht für mich über Europa hinaus. Ja. Das hat mich die ganze Zeit beschäftigt. Und Europa ist natürlich zynisch und versucht, die Menschen zu unterhalten und das bisschen, was ihr noch hat, zu gestalten dann in diesem kleinen Raum.
3: Ihr macht das ganz unzynisch. Also ihr unterhaltet die Leute auch. Ihr macht sie natürlich, erzählt die Geschichte. Jetzt erzählt sie als musikalische Revue. Die Musik hat geschrieben Leo Solter. Und wir hören mal rein. Wir haben so zwei Songs, zwei Ausschnitte aus Songs. Da hören wir mal kurz rein.

0: Da merkt man schon, dass das sehr unterschiedliche Temperaturen sind, die da musikalisch auch passieren bei Last Exit Europa an der Neuköllner Oper. Das ist jetzt, glaube ich, das letzte Stück, Europorn oder Europorn heißt es. Das ist die Szene, wo Zeus, der sich ja in Stier verwandelt, ne, Europa abschleppt, ne? Also quasi Europa auf seinem Rücken sitzt.
1: Also es ist so, dass wir den Europamythos befragen, wie interpretiert man das? Also die klassische Lesart ist ja, Zeus kommt, entführt Europa, ist eigentlich eine Vergewaltigungsgeschichte. Das ist der Anfang unseres Kontinents, toll. Aber vielleicht gibt's auch eine andere Lesart. Vielleicht ist es ja auch eine Befreiungsgeschichte und Europa war halt froh, aus ihrem langweiligen Elternhaus rauszukommen und ab zum neuen Ufer. Und dafür ist Europorn der Befreiungssong.
0: Ah, okay, sozusagen. Es tauchen auch noch Schlangenknaben auf. Was hat's mit denen auf sich?
1: Das sollte man vielleicht noch dazu sagen, dass Europa nicht ganz alleine an der Tankstelle ist, weil kein antiker Mythos ohne Chor. und bei uns ist der Chor aber eine Mischung aus der Antike und aus ChatGPT oder welches auch immer dieser Tools man sich vorstellen möchte. Und die hängen am Rockzipfel von Europa, seit sie damals rübergeschwommen ist auf die andere Seite und werden ganz wunderbar gespielt von den Schlangenknaben.
2: Sind ChatGPT Hofdamen sozusagen und sie dienen mir also und sie wollen mich aber vielleicht auch töten oder an meine Stelle treten. Man weiß es nicht genau.
0: Ah, okay. Ich fand ganz interessant es gibt so ein kleines Interview mit euch im Zusammenhang mit der Entstehung des Stücks und da sagst du, Laura bzw. Peter Cora Frost sagst, ich bin auch Regisseur. Also ich habe Regie gemacht, ich bin die Regisseurin und du hast gesagt, Peter, bist auch Regisseur. Wie kann man sich diese Arbeit zusammen vorstellen? Das heißt, also ihr habt schon gesagt, ihr habt euch auch viel gestritten und so.
2: Laura kann streiten und das können wenige. Meistens fliegt man dann raus.
0: Ah, okay.
2: Ja, und ich arbeite gerne ich stelle viele Fragen und arbeite gerne auf Augenhöhe. Insofern, ich bin mehr Performer als Schauspieler. Und wir sind dann auch zusammengekommen, auch in Auseinandersetzungen. Das ist dann, kann man so sagen, also die Regie habe ich nicht gemacht in dem Falle.
0: Aber ja.
2: Wir haben uns zusammen auseinandergesetzt.
0: Genau. Sehr schönes Bild, ja. Hast du auch so empfunden, Laura?
1: Ja, also du hast mich halt hinterfragt. Und das aber, glaube ich, jetzt nicht aus Sabotagegründen, sondern damit du ein Material an der Hand hast. Weil, also Peter steht ja am Ende auf der Bühne und muss das sein, körperlich sein, was ich da im Text hingeschrieben habe. Und dazu brauchst du irgendwie ein Futter und auch eine Überzeugung. Und für die mussten wir uns vielleicht ein bisschen streiten.
0: Also konstruktiver und fruchtbarer Streit, den wir auf der Bühne sehen können bei Last Exit Europa.
1: Es ist auch explosiv.
0: Es ist auch explosiv. Ja. Sehr gut. Und ich glaube, die nächsten beiden Vorstellungen sind schon ausverkauft. Aber für Juni kann man, also erstmal sollte man es immer probieren an der Abendkasse. Da klappt es vielleicht. Oder dann im Juni.
1: Also generell sind natürlich die Plätze in Europa rar, das wissen wir ja alle.
0: Ja, na klar.
1: Also muss man sich ein bisschen ranhalten. Und wenn man die Pole Position an der Theke haben will, umso mehr.
2: Also ich öffne meine Tankstelle noch 6-mal im Juni.
0: Ja, sehr gut. Also nichts wie hin. Danke, dass ihr da wart. An die Neuköllner Oper, bitte geht alle hin. Last Exit Europa. Vielen Dank, Laura Labs.
1: Danke, wenn ihr kommt.
2: Danke für die Einladung.
0: Dankeschön.

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Snow Patrol waren das, Reaching Out to You. Und wir kommen jetzt noch einmal zu sehr guter Live-Musik. Christine Nichols ist bei uns. Sie hat vor nicht allzu langer Zeit ihr drittes Album veröffentlicht, das genauso heißt wie sie. Wir haben darüber gesprochen. Wir haben schon zwei Songs gehört und wir hören noch weitere zwei Songs. Sie ist mit ihrer Band da. Hier ist nochmal Christine Nichols. Viel Spaß.

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0: Dankeschön.
1: Christine Nichols. Vielen Dank. Schön, dass ihr bei uns wart. Dankeschön. Und wie gesagt, das Album ist zu haben und zu hören überall, wo man Alben und so kaufen und hören kann. Dankeschön, dass ihr da wart. Ciao.

0: Lücke Lee war das. Und Lucky Again. Und damit ist die Sendung fast zu Ende. Wir haben noch ein Album der Woche und den Hinweis, dass wir ab 21 Uhr wieder aus Potsdam senden. Und da wird sich Simon Brauer um Miles Davis kümmern, der 100 Jahre alt geworden wäre. Also Desire, Miles and More. Eine Sendung über und mit Miles Davis. Und wir hören uns, wenn Sie wollen, morgen wieder. Da kriegen wir auch tollen Besuch. Vanessa Leubel kommt vorbei mit einem Schauspieler, mit dem sie jetzt gemeinsam eine Serie, eine ziemlich abgedrehte Serie gemacht hat für die ARD. Vanessa Leubel, Klammer auf, Hofi 50, das ist ihre musikalische Seite. Aber wir empfangen sie morgen als Vanessa Leubel. Dann kommt Matthias Brandt vorbei, der ein großartiges Buch, ein großartiges kleines Buch geschrieben hat. Es heißt Nein sagen. Und es thematisiert im Prinzip das, wie wir heute in diesen Zeiten angesichts dessen, was passiert, dass rechtsextreme Parteien hier immer stärker werden, Nein sagen und Haltung zeigen. Das spricht sein Buch, darum geht es und darüber werden wir auch sprechen morgen Abend. Also es lohnt sich zuzuhören. Es war schön, dass Sie heute da waren und schön, dass Sie zugehört haben, die Sie nicht da waren. Einen schönen Abend wünscht Ihnen Marion Brasch. Wiederhören.
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0: Dua Saleh sorgt sich um die soziale Gerechtigkeit in den USA. Unter anderem spielen die Einsätze von ICE in Minneapolis eine große Rolle, in dem Ort, wo Saleh aufgewachsen ist. Und vor allem, weil Saleh selbst zur Gruppe der Einwanderer gehört. Die US-amerikanische Staatsbürgerschaft hat Dua Saleh erst mit 17 Jahren bekommen und sich nach dem Tod von George Floyd angefangen, für die Rechte von Schwarzen, Frauen und non-binären Menschen einzusetzen.
1: I can't remove that from, you know, my narrative. Like, I'm thinking about that constantly, which is probably why I'm hyper attentive to, I guess, like, social justice issues. But I think that's also the job of an artist.
0: Auf dem neuen Album Of Earth and Wires spricht Dua Saleh Konflikte weniger direkt und offen an, sondern durch die Perspektiven und Sorgen der Charaktere, die Saleh für die Songs kreiert hat. Die meisten Songs bilden recht ernste Dialoge von queeren Liebespaaren ab, die versuchen, ihrer Beziehung, aber vor allem der Welt und ihren Veränderungen gerecht zu werden. So prägen Klima und sozialer Wandel die Gespräche dieser Paare. Beeinflusst von Elektronika, R&B und Indie-Musik hat Saleh meist Melodien im Kopf, die dann sukzessiv mit Lyrics und diesen Themen zusammenkommen.
1: The message is serious, but I didn't want people to be removed from the actual music. And like I actually enjoy R&B and indie R&B, and I'd like wanted to create the soundscape for myself and for others to, like, I don't know, reflect how much I listen to it on a daily basis.

0: Begleitend zur Musik und in Dialogen rund um Soziale wie Umweltgerechtigkeit, KI-Entwicklung oder Queerness hat Dua Saleh an einem Buchprojekt gearbeitet. 200 Seiten, um darin die queeren Liebesgeschichten in einer postapokalyptischen Welt für sich selbst weiter auszuführen. Dabei betont Saleh die große Bedeutung und Kraft von R&B im eigenen Leben. Dua Saleh sieht R&B nicht als festgelegtes Genre, sondern als flexibles, stets wandelbares und ehrliches Ausdrucksmittel für ihre Anliegen, für queere Liebe, politischen Aktivismus und persönliche Verarbeitung gleichzeitig.
1: This is like my love for R&B. This is my love for the earth. Hello, let's all pay attention. Not let AI take over. And also my love for queerness, because somebody has to talk about it. And so let it be me.
0: Vom neuen Album Of Earth and Wires, Dua Saleh featuring Bon Iver, Glow. 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
2: Um 21 Uhr mit Christian Findt. Guten Abend. Der Bundestag hat für 3 Projekte der Deutschen Bahn grünes Licht gegeben. Die Abgeordneten stimmten am Abend für den Neu- und den Ausbau bereits bestehender Strecken. Bianca Schwarz.
3: Strecke Nummer 1. Von Dresden bis zur tschechischen Grenze und dann auf tschechischer Seite weiter bis nach Prag. Die Neubaustrecke ist ein zentraler Baustein des geplanten Hochgeschwindigkeitskorridors zwischen Berlin, Prag und Wien. Der aufwendigste Teil ist ein 30 Kilometer langer Tunnel durch das Erzgebirge. Strecke Nummer 2. Von Augsburg nach Ulm. Die bisherige Schienenverbindung ist rund 170 Jahre alt und muss komplett neu gebaut werden. Strecke Nummer 3. Die schon bestehende Marschbahn nach Sylt. Die Verbindung ist hochbelastet und soll zweigleisig ausgebaut werden.
2: Das polizeiliche Führungszeugnis soll es künftig auch in digitaler Form geben. Der Bundestag hat heute die Gesetzesänderung beschlossen. Das Führungszeugnis gibt Auskunft darüber, ob jemand vorbestraft ist. Es muss zum Beispiel für Tätigkeiten in der Kinder- und Jugendarbeit vorgelegt werden. Das Bundesarbeitsgericht hat heute in einem weitreichenden Urteil die Rechte kirchlicher Arbeitgeber gestärkt. Sie können bei Stellenangeboten von BewerberInnen grundsätzlich verlangen, dass diese Kirchenmitglied sind. Das Gericht in Erfurt gab damit der Diakonie recht. Wolfgang Henschel.
4: Voraussetzung ist aber, dass diese Kirchenzugehörigkeit nach der Art und den Umständen der Tätigkeit eine gerechtfertigte berufliche Anforderung ist. Klägerin in dem Verfahren war eine konfessionslose Frau, die sich im November 2012 auf eine Stelle bei der Diakonie der evangelischen Kirche bewarb. Die Stelle erhielt ein evangelischer Bewerber. Die Frau erhob Klage wegen Diskriminierung aus religiösen Gründen.
2: Nach der tödlichen Auseinandersetzung am Berliner Humboldt-Forum im September hat die Bundespolizei heute einen weiteren Tatverdächtigen festgenommen. Der 16-Jährige wurde bei einer Routinekontrolle im Bahnhof Gesundbrunnen gefasst. Gegen 7 mutmaßliche Beteiligte hat der Prozess bereits begonnen. Das 20 Jahre alte Opfer war aus einer Gruppe heraus angegriffen und tödlich verletzt worden. Nach dem Einsturz des Wohnhauses in der sächsischen Stadt Görlitz ist in den Trümmern eine dritte Leiche gefunden worden. Es handle sich um einen Mann, teilte die Polizei mit. Offenbar ist es der 48-jährige Vermisste. Neben ihm kamen 2 junge Frauen aus Rumänien ums Leben. Das Haus in der Innenstadt war vor 3 Tagen vermutlich aufgrund einer Gasexplosion eingestürzt. Das waren die Radio 1 Nachrichten. Weitere Meldungen gibt's auf rbb24.de. Das Wetter. Nachts locker bewolkt oder klar, örtlich kann es Nebel geben bei Temperaturen von 12 bis 7 Grad. Morgen Freitag gibt's dann einen Mix aus Sonne und vielen Quellwolken. Es bleibt meist trocken bei 22 bis 25 Grad. Am Pfingstwochenende setzt sich dann das meist sonnige Wetter fort. Es bleibt meist trocken. Die Zeit 21.03 Uhr.
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5: Einen wunderschönen guten Abend wünsche ich Ihnen.

Nächste Woche würde er 100 Jahre alt werden. Miles Davis haben wir gehört mit Freddy Free Floater. Und damit herzlich willkommen zu Desire auf Radio 1. Ich bin Simon Brauer und ich möchte mit Ihnen im Lauf dieser Sendung so ein bisschen eintauchen in das umfassende und aufregende Leben und auch das umfassende und aufregende Werk des größten Jazz-Trompeters aller Zeiten. Am kommenden Dienstag, am 26. Mai vor 100 Jahren, da wurde Miles Davis geboren. Wir werden einiges von ihm hören, vor allem in der zweiten Stunde der heutigen Ausgabe von Desire. In der ersten Stunde geht es unter anderem um das Debütalbum eines Soul- und Gospel-Sängers, der sich Brother Wallace nennt. Electric Love, so heißt sein erstes Album, das gerade erschienen ist. Und hier ist der Titelsong. Brother Wallace mit Electric Love.

Wallace heißt dieser Mann. Electric Love, der Titelsong seines Debütalbums, das gerade erschienen ist. Brother Wallace, geboren und aufgewachsen in einem kleinen Städtchen namens West Point im US-Bundesstaat Georgia. Der hat schon früh im Kirchenchor gesungen, mit 6 Jahren angefangen Klavier zu spielen, hat dann als Teenager schon einen großen Chor geleitet, angeblich mit 100 Mitgliedern, Sängerinnen und Sängern, und spätestens da war für ihn klar, Musik ist sein Leben, das soll ihn und wird ihn Zeit seines Lebens erfüllen. Und dann ist Brother Wallace erstmal Musiklehrer geworden. Wie er dann doch noch zum Recording Artist wurde, das hören wir gleich nach einem weiteren Song von seinem Debütalbum. Hier ist Brother Wallace mit Top Shotter in Desire auf Radio 1.

britische Soul-Rockband The Heavy mit How You Like Me Now gehört in Desire auf Radio 1. Ja, diese Band, die hat einen großen Einfluss gehabt auf die Karriere, auf den Karrierestart von Brother Wallace, von dem wir schon zwei Songs gehört haben. The Heavy war nämlich in den USA unterwegs, war dort im Studio und dann auf der Suche nach Background-Sängern mit Gospel-Erfahrung. Und ein Cousin von Brother Wallace, der hatte irgendwie davon mitbekommen, hatte auch einen Kontakt zu dem Studio und dann irgendwie auch zu The Heavy. Und so kam Brother Wallace dann mit dieser britischen Band zusammen und hat für sie gesungen und die waren ganz angetan von ihm und seinem Gesang, also ging die Zusammenarbeit weiter. Brother Wallace wurde dann gefragt, ob er The Heavy nicht auch bei ein paar Konzerten unterstützen könnte, live mit ihnen auf der Bühne und bei einem Auftritt in der Letterman Show. Da ist er fast aus allen Wolken gefallen und die Zusammenarbeit wurde dann noch intensiver, bis der Gitarrist von The Heavy, Dan Taylor, gesagt hat, pass auf, wir nehmen jetzt deine Platte auf. Ich bin dein Produzent und wir gehen in die Real World Studios von Peter Gabriel. Los geht's. Und das Ergebnis, das haben wir jetzt schon in Auszügen gehört, Electric Love, das Debütalbum von Brother Wallace. Und hier ist ein weiterer Song, No God in This Town.

Emmy, the Great, mit Writer von ihrem Album April aus dem Jahr 2020, gehört hier in Desire auf Radio 1. Und unter ihrem bürgerlichen Namen hat Emmy the Great alias Emma Lee Moss gerade ihr erstes Buch geschrieben, My Cantopop Nights, denn Moss ist in zwei Ländern mit zwei Kulturen aufgewachsen, geboren in Hongkong mit chinesischer Mutter und britischem Vater, hatte sie da die ersten Kontakte mit Musik, vor allem mit kantonesischer Popmusik, und dann ging es mit 11 Jahren mit den Eltern nach Großbritannien, wo Emma Lee dann nochmal ganz andere Popmusik für sich entdeckt hat, und das kann man jetzt nachlesen, ihre musikalischen Erinnerungen in My Cantopop Nights, beziehungsweise ich glaube, es erscheint Anfang Juni, dieses Buch. Ich

hoffe, ich kann es mir zulegen und Ihnen dann erzählen, was drinsteht, wenn Sie es nicht selber lesen wollen. Wir hören nochmal Emmy the Great mit einem Lied über eine Wahrsagerin namens Mary. Hier ist Emmy the Great mit Mary.

Brother Wallace mit Me and My Running Shoes von seinem Debütalbum Electric Love, das vor wenigen Tagen erschienen ist. Und morgen, da erscheint noch ein bemerkenswertes Album. Die Band, die heißt The Marlows, kommt aus Surabaya in Indonesien und macht extrem lässige Soulmusik, inspiriert von den späten 60ern, frühen 70ern. Das Ganze dann auch noch oft mit indonesischem Gesang. Und hier ist der Titelsong dieses Albums, The Marlows mit Die Hotel Malibu.

Sie hören Desire auf Radio 1 und The Marlowes mit dem Titelsong ihres neuen Albums, das morgen erscheint. Wir hören gleich noch ein Stück davon. Jetzt auf Englisch gesungen, The Marlowes mit Through the Changes.

Flöten, Trompeten, Tasteninstrumente und er hat mal gesagt, Miles lehrt uns furchtlos zu sein, das Unvollkommene zu umarmen und dem Moment zu vertrauen. Und zu Ehren des großen Miles Davis hat dieser Joey Omicil sein neues Album Smiles genannt, also ein Wortspiel aus Smile und Miles. Und es gibt ja auch ein ganzes Album von Miles Davis, das Miles Smiles heißt. Wir hören jetzt aber erstmal Joey Omicil mit einem Stück von diesem Smiles-Album. Und zwar Should I Smile zusammen mit Dominique Fils-Aimé.

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2: Joey Ormus zusammen mit Dominique Fils-Aimé und Should I Smile von seinem von Miles Davis inspirierten aktuellen Album Smiles. Noch mehr Miles Davis gibt's dann nach den Nachrichten hier in Desire auf Radio 1. Und bis zu den Nachrichten hören wir noch Musik aus Brasilien. Das ist Tita Lima mit A Conta do Samba. Bis gleich.

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2: Um 22 Uhr mit Ingo Jansen. Guten Abend. Flüge aus Deutschland werden ab Juli geringer besteuert. Das hat der Bundestag am Abend beschlossen. Demnach sinkt die Luftverkehrssteuer je nach Entfernung um bis zu 11,40 Euro. Offen ist, ob die Fluggesellschaften die Vergünstigung an die Kunden weitergeben. Hauptstadtkorrespondentin Bianca Schwarz.
3: Die Branche klagt darüber, dass die Kosten in Deutschland im Vergleich zu anderen Ländern viel zu hoch seien. Der Flugverkehr in Deutschland ist seit Corona zurückgegangen. Laute Kritik an der Senkung der Luftverkehrssteuer kommt von Umweltverbänden und von den Parteien Grüne und Linke. Beide Parteien haben gegen die Steuersenkung gestimmt.
2: Die mutmaßlichen Anschlagspläne Irans gegen Vertreter jüdischen Lebens in Deutschland haben parteiübergreifend Empörung ausgelöst. Politiker von Union, SPD und Grünen warnten davor, dass das iranische Regime weitere Anschläge vorbereiten könnte. Die Bundesregierung bekundete ihre Solidarität mit dem Präsidenten des Zentralrats der Juden Schuster und dem Vorsitzenden der deutsch-israelischen Gesellschaft Beck. Gegen beide soll ein Däne afghanischer Herkunft Mordpläne geschmiedet haben, die Bundesanwaltschaft ermittelt. Das Amtsgericht Perleberg hat Haftbefehl gegen zwei Jugendliche erlassen, die einen Anschlag an ihrer Schule vorbereitet haben sollen. Die beiden werden verdächtigt, konkrete Mordabsichten verfolgt zu haben. Hanno Christ, RBB 24, Landespolitik.
4: Das Bildungsministerium bestätigte auf Nachfrage von RBB 24 Kenntnis von dem Fall zu haben. Nach Angaben des Ministeriums hätten die Ordnungsbehörden keine unmittelbare Bedrohungslage gesehen. Die Eltern seien durch die Schule informiert worden. Der Vorfall solle nun unter Lehrkräften und der Schülerschaft besprochen werden, heißt es.
2: In Berlin-Kreuzberg haben Unbekannte am Mittag von einem Motorroller aus mehrfach auf ein fahrendes Auto geschossen. Die Polizei hat den Wagen kurz danach in der Urbanstraße gestoppt und mehrere Einschusslöcher entdeckt. Die Autoinsassen wurden vorläufig festgehalten, die Täter flüchteten unerkannt. Der Tatort nahe dem Hermannplatz wurde weiträumig abgesperrt. Der SC Magdeburg ist zum vierten Mal deutscher Handballmeister. Das Team hat am Abend 31:30 gegen Flensburg-Handewitt gewonnen und sich damit den Titel in der Bundesliga vorzeitig gesichert. Der bisherige Meister, die Füchse Berlin, haben ihr heutiges Spiel mit 30:30 gegen Hannover-Burgdorf beendet. Und noch zum Fußball. Bundesligist Union Berlin hat Mauro Lustrinelli als neuen Cheftrainer verpflichtet. Mit ihm ist der FC Thun gerade Schweizer Meister. Meister geworden. Soweit die Nachrichten. 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Das Wetter in der Nacht wechselnd bewölkt, örtlich auch neblig. Tiefste Werte 12 bis 7 Grad. Aktuell in Berlin-Friedrichshagen 18 und in Müncheberg 19 Grad. Morgen insgesamt freundlich mit einigen Wolken bis 25 Grad. Ab Samstag Höchstwerte um 30 Grad über Pfingsten. Viel Sonne und blauer Himmel.
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5: Willkommen zurück. Hallo zur zweiten Stunde.

nächste Woche würde er 100 Jahre alt werden. Miles Davis, geboren am 26. Mai 1926. Einer der wichtigsten und einflussreichsten Musiker in der Geschichte des Jazz. Wann immer es um Veränderung, um Erneuerung, um Grenzverschiebungen ging, da war Miles ganz vorne mit dabei. Wir haben eben gehört, ein Stück von seinem Album Doo Bop, kurz vor seinem Tod im Jahr 1991 aufgenommen, 1992 veröffentlicht. Miles Beitrag zu Hip-Hop und Acid Jazz. Ja, rund 60 Studioalben hat Miles Davis im Lauf seiner Karriere aufgenommen. Dazu jede Menge Live-Alben, Soundtracks. Also es ist unmöglich, das in einer Sendung unterzubringen. Zumal wir jetzt auch nur noch eine Stunde Desire haben hier auf Radio 1. Aber ein paar Stücke kriegen wir doch rein. Zum Beispiel von seinem Album Miles Smiles aus dem Jahr 1967. Hier ist das Miles Davis Quintet mit Circles.

Das Miles Davis Quintett gehört hier in Desire auf Radio 1 mit Circles, eine Miles Davis Komposition von seinem Album Miles Smiles. Miles Davis hat aber im Lauf seiner Karriere auch immer mal wieder Stücke von anderen gespielt. 1961 zum Beispiel auf seinem Album Someday My Prince Will Come. Kennen Sie vielleicht aus dem Disney-Film Schneewittchen und die sieben Zwerge. Und zu der Zeit hatte sich Saxophonist John Coltrane schon verabschiedet von der Band von Miles Davis. Der wollte sein eigenes Ding machen. Also war Miles Davis mit seiner Band und einem neuen Saxophonisten im Studio, Hank Mobley. Aber kurz davor hat er doch Coltrane noch angerufen, ob er nicht doch vielleicht Lust hätte mitzuspielen. Der hat dann weder zu noch abgesagt und dann ist er am nächsten Tag doch plötzlich und überraschend mitten in der Aufnahmesession aufgetaucht und Schlagzeuger Jimmy Cobb aus der Miles Davis Band, der erinnert sich daran, wie das war und er hat gesagt, das rote Licht brannte, wir waren mitten in einer Nummer, als Train im Studio auftauchte, also John Coltrane, und während wir weiterspielen, setzte er sein Horn zusammen, Miles schrieb ihm die Akkorde auf ein Fetzen Papier, dann setzte er das Horn an und spielte dieses unglaubliche Solo. Und das hören wir jetzt aufgenommen vor 65 Jahren, Miles Davis und später dann auch mit John Coltrane am Saxophon. Someday my prince will come.

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Bette Davis haben wir gehört, geborene Bette Gray Mabry. Und den Nachnamen Davis, den trägt sie, weil sie mit Miles Davis verheiratet war. Zwar nur ein Jahr lang.

1968 bis 69, aber in dieser Zeit hat sie Miles die Augen geöffnet, die Ohren vor allem geöffnet für die aufregende Musik dieser Zeit, psychedelische Rockmusik. Sie war mit Jimi Hendrix befreundet, hat ihn auch mit Miles zusammengebracht und Anfang der 70er, nach der Zeit mit Miles Davis, hat sie dann selber ein paar großartige Funk-Soul-Platten aufgenommen. Ein Stück haben wir gerade gehört, hier in Desire auf Radio 1, von ihrem Debütalbum, das auch ihren Namen trägt, Betty Davis. Und jetzt hören wir Jimi Hendrix, ein Musiker, der Miles Davis sehr beeindruckt hat, mit seiner intensiven Spielweise, seinen Improvisationen und in einer Zeit, in der Miles Davis eigentlich dachte, er hätte den Jazz zumindest durchgespielt, er war ein bisschen unzufrieden und dann kam Jimi Hendrix daher mit seinen verzerrten Sounds und natürlich auch damit, wie erfolgreich er war mit dieser für damalige Zeiten experimentellen und grenzüberschreitenden Musik. Da hat Miles Davis ganz genau hingeschaut und hingehört und wir jetzt auch. Denn hier ist Jimi Hendrix mit The Wind Cries Mary. 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

Jimi Hendrix mit The Wind Cries Mary. Ja, und der Einfluss von Jimi Hendrix, auch der von Sly Stone auf Miles Davis, der macht sich besonders bemerkbar auf dem Jazz-Rock-Fusion-Album Bitches Brew. Aber schon zwei Alben früher auf Fie de Kilimanjaro, da verneigt sich Miles Davis vor Jimi Hendrix und auch vor seiner damaligen Frau Betty Davis. Die ist auf dem Cover zu sehen von Fie de Kilimanjaro. Und Miles hat ihr auch auf dem Album einen Song gewidmet. Der heißt Mademoiselle Mabry, also Miss Mabry. Und der Song, der baut sich auf der Melodie vom eben gehörten Hendrix-Song The Wind Cries Mary. Wir hören ihn mal und vielleicht erkennen und entdecken Sie diese kleine Melodie. Hier ist Miles Davis mit Mademoiselle Mabry.

Miles Davis mit Mademoiselle Mabry, basierend auf der Melodie von The Wind Cries Mary von Jimi Hendrix. Ja, mit diesem Album, da ist Miles Davis langsam eingetaucht in die Fusion von Jazz und Rock, und so richtig drin war er dann mit seinem Album Bitches Brew. E-Piano, E-Gitarren, das war ziemlich neu zu dem Zeitpunkt im Jazz. Wir hören noch bis zu den Nachrichten ein Stück davon, und vielleicht hat ihn diese Stunde, die sei ja, Lust gemacht, mal wieder oder überhaupt mal einzutauchen in den musikalischen Kosmos von Miles Davis. Am kommenden Dienstag würde er 100 Jahre alt werden. Ich bin Simon Brauer, sag vielen Dank fürs Zuhören, und wir hören ein Stück vom Album Bitches Brew. Hier ist Miles Davis mit Spanish Key. Mach's gut. Tschüss.

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1: Paul Claudel. 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Gott ist nicht gekommen, um das Leid zu beseitigen. Er ist nicht einmal gekommen, um es zu erklären. Aber er ist gekommen, um es mitzutragen.
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2: Um 23 Uhr mit Ingo Jansen. Guten Abend. Flüge aus Deutschland werden ab Juli geringer besteuert. Das hat der Bundestag am Abend beschlossen. Demnach sinkt die Luftverkehrssteuer je nach Entfernung um bis zu 11,40 Euro pro Flug. Neben der Koalition aus Union und SPD stimmte auch die AfD für die Senkung. Grüne und Linke waren dagegen. Offen ist, inwieweit die Fluggesellschaft die Vergünstigung an die Kunden weitergeben. Der Bundestag hat außerdem mehrere Bahnprojekte gebilligt. Unter anderem geht es um eine Neubaustrecke, die Dresden mit der tschechischen Hauptstadt Prag verbindet. Der genaue Kostenrahmen steht aber noch nicht fest. Hauptstadtkorrespondentin Bianca Schwarz.
3: Die Neubaustrecke ist ein zentraler Baustein des geplanten Hochgeschwindigkeitskorridors zwischen Berlin, Prag und Wien. Der aufwendigste Teil ist ein 30 Kilometer langer Tunnel durch das Erzgebirge. Die Reisezeit zwischen Dresden und Prag soll dadurch von 2,5 auf eine Stunde verkürzt werden.
2: In Berlin-Kreuzberg haben Unbekannte von einem Motorroller aus mehrfach auf ein fahrendes Auto geschossen. Die Polizei hat den Wagen kurz danach in der Urbanstraße gestoppt und mehrere Einschusslöcher entdeckt. Die Autoinsassen wurden vorläufig festgehalten, die Täter flüchteten unerkannt. Der Tatort nahe dem Hermannplatz wurde weiträumig abgesperrt. In Brandenburg verlassen immer mehr junge Menschen die Schule ohne einen Abschluss. Wie das Bildungsministerium mitgeteilt hat, waren es zuletzt so viele Schüler wie seit 10 Jahren nicht mehr. Mischa Frinke, RBB 24.
4: Im Schuljahr 2024-2025 sind fast 2000 Brandenburger Schüler ohne Abschluss geblieben. Das sind etwa 8% aller Schüler. Besonders dramatisch ist die Situation laut Ministerium in der Prignitz. Hier hat sogar fast jeder 5. Schüler keinen Abschluss geschafft. Bildungsminister Gordon Hoffmann will die Entwicklung mit dem neuen Landesprogramm Duales Lernen stoppen. Das will theoretisches Lernen in der Schule mit praxisorientiertem Lernen kombinieren.
2: Wir sind beim Sport. Der SC Magdeburg ist zum 4. Mal deutscher Handballmeister. Das Team hat am Abend gegen Flensburg-Handewitt 31:30 gewonnen und sich damit den Titel in der Bundesliga vorzeitig gesichert. Die Füchse Berlin, der bisherige Meister, haben gegen Hannover-Burgdorf 30:30 gespielt. Und im ersten von 2 Relegationsspielen um den letzten Startplatz in der Fußball-Bundesliga hat es keinen Sieger gegeben. Der VfL Wolfsburg und der SC Paderborn haben sich 0:0 getrennt. Die Entscheidung fällt im Rückspiel am Pfingstmontag. Soweit die Nachrichten. 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Das Wetter in der Nacht wechselnd bewölkt, örtlich auch neblig, tiefste Werte 12 bis 7 Grad. Aktuell in Berlin-Adlershof 17 Grad, Buch 13, Cottbus 15, Frankfurt Oder 14 Grad. Morgen insgesamt freundlich mit einigen Wolken bis zu 25 Grad. Die Zeit 23.03 Uhr.
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5: Ich begrüße Sie. Eine längere Auszeit geht für mich bald zu Ende. In der kommenden Woche läuft alles wieder in den gewohnten Bahnen. Heute hören wir noch einmal schöne Töne live mit der Harfenistin Julie Kampisch und dem Percussion-Duo Vanessa Porter und Emil Kuyumchuyan. Ein Gruß aus der Ferne mit der Aufzeichnung dieses schönen Konzerts, wie ich finde. Und zu Anfang hier noch einmal ein Hinweis auf eine Konzertreihe, die mir sehr am Herzen liegt. Die Eröffnung der Reihe Kidsalon steht bevor, am Freitag und Samstag im Schloss Britz in Berlin-Neukölln mit fantastischen Künstlerinnen und Künstlern, mit Andrea Belfi, Alistair's Computer Music aus New York, mit Susanna Stark aus Glasgow. Am Samstag geht es dann weiter mit Natasha Pira, Maggie Nichols und vielen anderen. Ich kann nur sagen, lassen Sie sich einfach überraschen. Es ist wunderbare Musik zu hören in dieser herrlichen Umgebung. Dazu, wie immer, beim Kiez-Salon abgestimmte Weine auf die Veranstaltungen, die gut besucht sind. Aber wir haben hier immer noch ein paar Gästeliste-Plätze. Wenn Sie möchten, schreiben Sie mir gern an sven.helbig@svenhelbig.com. Sven.helbig@svenhelbig.com. Dann kann kann ich Sie da eventuell noch draufschreiben. Am Freitag und Samstag im Schloss Britz in Neukölln. Jetzt wünsche ich Ihnen viel Freude mit Schöne Töne live. Und ich freue mich, wenn wir uns in der kommenden Woche dann wie gewohnt mit frischen Sendungen wiederhören.
6: Dankeschön. Vielen Dank. Ich darf Sie begrüßen zu Schöne Töne live. In der ersten Hälfte dieses Programms steht im Mittelpunkt, Sie können es schon sehen, die Harfe. Mit der Harfe beginnt ja für die Griechen überhaupt die Musik, also in der griechischen Mythologie, in dem Moment, wo Apoll dem talentierten Orpheus eine Zauberlyra schenkt und in den Händen, sagt man, des begabten Sängers Orpheus beginnen Pflanzen, Tiere, sogar die Felsen, die Feinde der Griechen zu weinen. Und die Geschichte sagt, dass selbst der talentierte Orpheus und die wunderbare Zauberharfe machtlos waren gegen eine vernichtende menschliche Schwäche, nämlich den Zweifel. So wird es erzählt in dem Mythos von Orpheus und Eurydike. Und ich habe ein wunderschönes Stück darüber, über den traurigen Gesang, über dieses Versagen von Orpheus gefunden, von einem Komponisten, den ich sehr schätze, der leider nicht mehr lebt, Johann Johansson. Ich freue mich auf das Deutsche Sinfonieorchester Berlin. Und durch diesen Abend wird uns führen unser Dirigent Stefan Maltzeft.

Orphic Hymn hieß dieses Stück von Johan Johansson. Und im ersten Stück haben wir die Harfe besungen. Jetzt darf ich auch gleich eine fantastische Virtuosin an diesem Instrument auf die Bühne bitten. Ich war vor einigen Jahren bei einem interessanten Festival eingeladen in Luxemburg. Dort gehörte ich zu einer kleinen Gruppe ausgewählter Musikerinnen und Musiker, die dort zusammenkamen, eine Woche proben sollten, um dann ein improvisiertes Konzert zu geben. Und dort habe ich viele spannende Leute kennengelernt. Es wurde vor dem Hauptkonzert geknobelt, wer mit wem auch einen kleinen Duo-Auftritt absolviert im Zusammenhang mit diesem Festival. Und auf mich fiel das Los, mit einer Harfenistin zu spielen. Und das war die erste Begegnung mit Julie Kampisch. Und ich habe dort eine wirklich großartige Musikerin kennengelernt, die nicht nur die Harfe spielt, sondern mit elektronischen Instrumenten die Klänge verfremdet, die ganz tolle Musik macht, ein tolles Quartett hat. Und ich freue mich sehr, dass sie der Einladung gefolgt ist und heute hier bei uns auf der Bühne sein wird. Begrüßen Sie bitte Julie Kampisch. Julie wird uns drei Stücke spielen und es kommt zu einer Begegnung natürlich auch mit dem Deutschen Sinfonieorchester. Wir haben ein Arrangement geschrieben über eines ihrer Stücke und es kommt auch zur Wiederbegegnung mit mir, denn ich darf auch ein paar kleine Tupfen setzen auf ihre Stücke. Darauf freue ich mich jetzt und ich wünsche Ihnen damit viel Freude. Dankeschön.

0: Julie, ich habe vorhin erzählt, wie wir uns kennengelernt haben. Das war ein improvisiertes Festival. Ist Harfe denn deine erste große musikalische Entdeckung? Oder hast du was anderes gespielt vorher? Wie, wo kommst du her? Aus der Klassik, aus der Elektronik oder wo?
1: Harfe ist mein einziges Instrument. Ich habe als ganz klein angefangen, aber professioneller Wunsch ist nur mit Jazz gekommen. Also es ist, wenn ich habe den Jazz entdecken, dann habe ich gesagt, okay, das könnte vielleicht mein Beruf sein, probiere mal. Und dann habe ich entdeckt, dass Jazzharfe existiert nicht wirklich. Aber dann habe ich probiert, auf jeden Fall. Und die Elektronik ist direkt gekommen mit Jazz. Also es war wirklich, weil mehr als Jazz, also ich kannte keine klassische Jazz, so John Coltrane, Miles Davis, ich kannte nie nichts. Aber es ist wirklich, ich bin verliebt mit dem Entwicklung, the research, die der Soundarbeit, die Beziehung zwischen Musikern, die Beziehung mit Musik, alle was so wirklich die Jazz-Mindset und direkt, also ich habe immer viel Spaß, neue Sound, neue, weil der Sound ist die erste Sache, die wir bekommen, als wenn wir hören Musik. Und so, ich nehme viel Zeit, um darüber zu denken und dann ich mache das live, wie habe ich jetzt gemacht, und auch mit Elektronischer. So die beiden, es ist nur mein Palett von Farbe, um Musik zu spielen.
0: Ja. Du bist der klassischen Musik durch den Jazz entflohen, aber heute warst du wieder zurück im Orchester. Wie war das für dich?
1: Unglaublich. Das war mein erstes Mal mit so richtigen klassischen Orchester wie diese. Und das war, ja, ich bin so, das ist mega große Ehre. Herzlichen Dank.
0: Als ich dich kennengelernt habe, da habe ich natürlich geschaut, was machst du, und habe mir die Musik angehört. Da hattest du dein Jazzquartett, ne? Das Julie Campisch Quartett. Und ich habe zu dir mal gesagt, weil ich ja dich auf dem Festival allein kennengelernt habe, mach doch mal ein Soloalbum. Aber vor 8 Jahren oder so haben wir gesprochen, damit man noch mehr von dir hört und dann nicht irgendwann wieder andere Instrumente im Fokus stehen. Saxophon ist noch bei dir im Quartett. Und du hast gesagt, ich mache das. Und jetzt sind 8 Jahre vergangen und jetzt, dieses Jahr im Mai, kommt dein erstes Soloalbum heraus. Da freue ich mich wirklich. Ich habe schon einige Sachen gespielt, digital ist schon veröffentlicht und hier haben wir ja auch schon Sachen gehört. Und es heißt Unspoken, richtig? Und kannst du etwas erzählen dazu? Ich habe das Gefühl, wir haben auch hier Tarana Burke, hieß ein Stück zum Beispiel. Das ist die Erfinderin oder die Frau, die mit der Bewegung MeToo angefangen hat, vor genau 20 Jahren dieses Jahr. Und ja, magst du was erzählen dazu? Was ist denn
1: gerne
0: zusammen? Ja.
1: Also die ganze Repertoire ist eine Hommage zu die Kraft von den Frauen. Und ja. Und also jedes Stück ist ein musikalisches Porträt von einer Frau oder einer Gruppe von Frauen. Und es kommt von einer persönlichen Experience, wie sagt man, Experiment und Erfahrung, danke. Und es ist so, wenn ich bin Mutter geworden, habe ich die Gender Balance wirklich so im Kopf bekommen. Und so, ich habe, mein Instinkt hat mir durch die Feminismus-Bewegung gekommen. Ich war schon Feministin, aber mit dem Kopf. Wenn ich bin Mutter geworden, bin ich mit meinem Bauch Feminist geworden. Und dann, es ist von hier gekommen. Die ganze.
0: Wunderbar, Dankeschön.
1: Danke.
0: Julie Campisch. Dankeschön. Dankeschön. Im letzten Stück dieser ersten Hälfte bleiben wir bei der Harfe, aber wir singen wieder nur darüber. Eine Komponistin, die, wenn Sie meine Sendung hören, ist sie Ihnen schon vertraut, Julia Wolf aus New York. Die mag ich sehr. Wir haben 2 Stücke im Programm. Sie hat wunderbarerweise eine Komposition im Repertoire, die so gut zum Abschluss dieser ersten Hälfte passt. Und zwar vertont sie eine nordenglische alte Ballade, die heißt Cruel Sisters, in der eine hartherzige und eine weichherzige Schwester in Streit geraten und die weichherzige, wunderbare, die nordenglischen Klippen hinabgestürzt wird und zu Tode kommt. Und die Feen bauen aus den übergebliebenen Gebeinen und den Sehnen eine Harfe. Und mit dieser Harfe spielen sie der hartherzigen Musik, worauf die sich erweicht und ihre Tat bitter bereut. Das ist eine wunderschöne alte englische Ballade. Und so heißt dieses Stück Cruel Sisters. Das spielen wir für Sie jetzt am Ende dieser ersten Hälfte, Julia Wolf. Und ich begrüße noch auf der Bühne Stefan Maltzeff.

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2: Um 0 Uhr mit Juliette Groß. Wer mit dem Flugzeug unterwegs ist, soll bald bei den Kosten etwas entlastet werden. Der Bundestag hat dafür gestimmt, dass die Ticketsteuer im Flugverkehr zum 1. Juli sinkt. Aus der Nachrichtenredaktion Mareike Makosch.
3: Die Steuer fällt auf jedes verkaufte Ticket an und hängt von der Länge des Fluges ab. Sollten die Fluggesellschaften die Steuersenkung komplett an die Kundinnen und Kunden weitergeben, sind Preissenkungen zwischen 2,50 Euro und 11,40 Euro möglich. Dass Fliegen durch die Senkung der Ticketsteuer tatsächlich günstiger wird, ist allerdings eher unwahrscheinlich. Wegen des Iran-Kriegs haben viele Airlines nämlich schon ihre Zuschläge und Gebühren, zum Beispiel für Kerosin, Extra-Services oder Umbuchungen, stark erhöht.
2: Der Bundestag hat den Weg für die Detailplanungen von drei Großprojekten der Bahn freigemacht. Dabei geht es um eine Neubaustrecke von Dresden in Richtung Prag, einschließlich eines rund 30 Kilometer langen Tunnels durch das Erzgebirge, um den teilweisen Neubau der Strecke Augsburg-Ulm sowie den Ausbau der Strecke von und nach Sylt. Die staatliche Finanzierung ist allerdings weiter unklar. US-Präsident Trump will den NATO-Partner Polen weiter militärisch unterstützen. In einem Online-Posting schrieb er, die USA würden 5000, Zitat, zusätzliche Soldaten nach Polen entsenden. Unklar ist allerdings, ob es sich dabei tatsächlich um ein zusätzliches Kontingent handelt. Erst Mitte Mai hatten hochrangige US-Militärvertreter bekannt gegeben, dass die geplante Entsendung von 4000 Soldaten nach Europa gestoppt werde. Berichte, wonach es sich um eine Kampfbrigade handelte, die in Polen hätte stationiert werden sollen, waren von Warschau dementiert worden. Im ersten Relegationsspiel zur Fußball-Bundesliga haben der VfL Wolfsburg und der SC Paderborn unentschieden gespielt. Die beiden Mannschaften trennten sich 0:0. Aus der Sportredaktion Martin Roschitz.
4: In einem insgesamt schwachen Hinspiel in Wolfsburg war der Bundesligist zwar das etwas bessere Team, ohne aber wirklich gefährlich zu werden, geschweige denn überzeugen zu können. Stattdessen waren es die Paderborner, die in Person von Biblia 5 Minuten vor Ende der regulären Spielzeit die Riesengelegenheit zum Siegtreffer hatten. Der Wolfsburger Mehle konnte den abgefälschten Ball gerade noch auf der Linie klären. Für den SC Paderborn ist das torlose Remis auswärts ein großer Erfolg und erhöht die Aufstiegschancen des Zweitligisten. Das Rückspiel findet am Pfingstmontag in Ostwestfalen statt.
2: Das waren die Nachrichten. Das Wetter in Deutschland. Überwiegend trocken, zum Teil neblig, Tiefstwerte 12 bis 6 Grad. Am Tage meist trocken, im Norden zeitweise dichte Wolkenfelder, sonst oft heiter. Höchstwerte von Nord nach Südwest 21 bis 30 Grad, auf den Inseln etwas kühler. Am Samstag freundlich im Nordwesten, speziell einzelne Schauer. 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
5: Dankeschön. Vielen Dank. Ich freue mich sehr auf die zweite Hälfte dieses Abends. Auch hier hängt wieder alles miteinander zusammen, auf wundersame Weise. Ich sage ja immer, dass ich mich freue, aber jetzt umso mehr, weil ich selbst Schlagzeug spiele und mir das schon seit Jahren vornehme, hier auch mal Percussion zu präsentieren in diesem Format. Heute ist das gelungen. Ich habe das nicht ganz bis zu Ende gedacht, weil es bedeutet natürlich einen komplexen Umbau und die beiden haben mir so ziemlich alles mitgebracht, auf was man da überhaupt hauen kann. Da hinten stehen auch noch Sachen. Und es ist aber wirklich fantastisch. Ich freue mich darauf und begrüße jetzt auf der Bühne Vanessa Porter und Emil Kuyumcuyan.

0: Ja, das ist wirklich ganz toll, dass das geklappt hat. Ich frage euch gleich Sachen zum Programm, aber zuerst mal interessiert mich, wo steht das? Weil ich spiele ja selbst Schlagzeug, diese ganzen Sachen. Das ist unglaublich viel. Wir haben ja ewig gebraucht, überhaupt eine Lösung zu finden, weil das Orchester muss nachher auch wieder. Habt ihr das zu Hause oder wo spielt ihr?
1: Ja, wir haben tatsächlich das alles zu Hause.
0: Okay. Ja. Ja, man muss dazu sagen, die beiden leben zusammen und dann ist das natürlich okay.
1: Also ich kann auch dazu sagen, wir haben auch das Stück so konzipiert, dass wir auch die Instrumente benutzen, die wir schon hatten.
0: Ach so.
1: Also das, wir haben auch ein bisschen recycelt. Also Vanessa hatte zufälligerweise 2 orangene Öltonnen. Wer weiß warum. Und,
0: ja, okay. Ja. Okay, und was mich interessiert, das habe ich ja auch die anderen Solisten und Solistinnen gefragt immer. Also hier stehen Drumsets, stehen aber auch klassische Instrumente. Wo kommt ihr her? Kommt ihr aus dem klassischen Schlagwerk hier rein oder andersrum? Oder war alles gleichzeitig da oder wie ist das?
2: Ja, also ich bin quasi in einer Schlagzeugerfamilie aufgewachsen. Mein Papa ist Schlagzeuger, hatte eine Schlagzeugschule immer direkt anschließend an unser Wohnzimmer, also ähnlich wie bei uns jetzt zu Hause. Meine Schwester ist Schlagzeugerin und ich bin einfach mit Trommeln und Marimbafon, Vibraphon aufgewachsen. Ich glaube, man kann es nicht anders sagen. Seit klein auf höre ich die Instrumente und spiele ich die auch und so kam das eine zum anderen.
1: Also, mein Vater ist Juwelier und... Und meine Mutter hat Auto-SS-Teile verkauft. Aber bei uns hat auch Musik eine sehr große Rolle gespielt. Und also meine Eltern waren sehr große Musikliebhaber und wir haben alles gehört. Von armenischer Kirchengesang, dann Mozart, Geigensonate und dann vielleicht Eminem oder so. Deswegen, sehr früh habe ich sehr viel gehört und das war für mich wichtig, weil ich auch meine Eltern gesehen habe, dass die auch daran Spaß hatten, glaube ich. Und das war für mich wichtig halt.
0: Großartig. Bei mir war es leider nicht so. Ich musste es auf andere Weise entdecken, aber habe dann auch irgendwie zu den Trommeln gefunden. Aber ich hatte früher im Kinderzimmer so ein Schaumstoffkissen, ein kariertes Schaumstoffschwein, um genau zu sein. Und... Das, also, weil ich hätte auf solchen in der WBS 70 nicht auf Schlagzeugen trommeln können. Und da habe ich mir das zwischen die Knie gepresst, bis das richtig hart war und dann konnte man auch gut drauf üben. Und es hat für die Aufnahmeprüfung gereicht an der Musikhochschule. Ja. Ja, und spielt ihr nicht nur virtuos, sondern was so toll ist an diesem Projekt, was wir gleich hören werden oder Ausschnitte daraus, es gibt auch ein Thema und ich würde das unwahrscheinlich gern mal sehen, weil dazu gehören auch Visuals, die diese Geschichte erzählen. Es fügt sich unglaublich gut zusammen, weil ich hatte schon ein Stück, das wollte ich unbedingt hier in diesen Abend integrieren, das heißt Pretty von Julia Wolf, unter dem Eindruck von dieser modernen Selbstoptimierung. Man fühlt sich irgendwie selbst manchmal, wenn man das so sieht, also wie so ein wandelndes Mängelexemplar, weil hier und da was fehlt und der Druck ist enorm. Ich habe zu Hause eine kleine Tochter, die das auch schon spürt und das ist ein wichtiges Thema und Julia Wolf hat das fantastisch vertont in diesem Stück Pretty und nun kam ihr und euer neues Projekt heißt Better Me. Hat das auch damit zu tun?
2: Ja, auf jeden Fall. Also zunächst mal war der Gedanke, was zusammen zu machen, weil wir eben auch privat zusammenleben und uns irgendwie nicht mehr gesehen haben und dann gesagt haben, wir müssen jetzt zusammen spielen, damit wir zumindest die Konzerte teilen. Und als nächstes kam der Gedanke, okay, was beschäftigt uns eigentlich? Weil wir wollten eigene Stücke schreiben und eben auch ein Thema finden, wo diese dann ihren Platz finden. Und dann kamen wir eigentlich ziemlich schnell darauf, dass uns beschäftigt, wie du gerade gesagt hast, eben so diese Selbstoptimierung so im Generellen, dass man auch das Gefühl hat, man muss jetzt noch eine neue Sprache lernen, man muss jetzt noch alle Hauptstädte Europas ganz dringend lernen und Gedächtnistraining regelmäßig machen und man muss schlauer werden und man muss lustiger werden und schöner werden und alles werden. Und An sich ist an der Innovation ja gar nichts falsch. Was uns nur beschäftigt hat, ist, dass es eben erst so richtig zählt und für einen selbst spürbar ist, wenn die anderen das sehen. Wenn man das zeigt, wenn man Anerkennung bekommt und Likes und einen Applaus. Und das finden wir problematisch, vor allem auch natürlich in der jüngeren Generation mit diesen ganzen Beauty-Trends. Und ja, da haben wir viele Visuals zu dem Programm, aber versuchen es auch natürlich musikalisch irgendwie wiederzugeben.
0: Ich hoffe, das gibt's bald auf der Bühne. Das Album erscheint auf jeden Fall, das hatte ich vorhin verwechselt, im Mai. Da kann man das alles hören. Jetzt hören wir Ausschnitte daraus, drei Stücke. Ich freue mich darauf, auf Vanessa Porter und Emil Kuyumchuyan.

0: Vanessa Porter und Emil Kulunchuyan. Ganz toll. Leider keine Begegnung heute mit dem Orchester. Dafür haben wir noch ein wunderbares Stück im Programm, was diesen Abend heute abschließen soll. Solange hier umgebaut wird, habe ich jetzt noch das Vergnügen, mit unserem Dirigenten Stefan Maltsev zu sprechen, der hier sicherlich gleich erscheint. Dort ist er. Dieses Gespräch habe ich mich nicht vorbereitet, weil wenn man mit Stefan sitzt, dann fliegen die Stunden dahin und man glaubt es kaum, was dort in diesem Leben alles schon vor sich gegangen ist und gerade vor sich geht. Stefan hat gerade einen Roman geschrieben, hat vorher in der Wirtschaft gearbeitet. Davor hast du selbst solche Formate entworfen in Neubrandenburg mit dem Orchester, hast dirigiert, bist Musiker, machst so viele tolle Sachen. Erstmal wunderbar, dass du hier bist und dir zu begegnen im Rahmen dieses Formats. Gefällt es dir bis hierher? Radio 1?
1: Mega.
0: Okay.
1: Ich habe eben da unten gesessen und habe gedacht, wie so ein Kind vorm Eisladen. Mehr! Ja. Das ist vielleicht mega, was Sie gemacht haben.
0: Ja, es wird mehr geben von diesem Projekt. Und was ich noch sagen wollte, weil mich unten Orchester und Musikerinnen fragten, ob die improvisieren. Also das ist tatsächlich alles notiert.
1: Ja.
0: Das sind richtige, ausgeschriebene Stücke. Das ist nicht ein einziger Ton improvisiert.
1: Ja. Aber bei den metrischen Strukturen, was die da beide gemacht haben, das war doch faszinierend, wie das zusammen war, oder? Ja. Wo man überhaupt nicht wusste, wie machen die denn das?
0: Aber das frage ich mich bei euch auch immer, wenn ihr hier sitzt, so 80. Und die Strukturen, die wir gleich hören, sind auch nicht einfach zueinander zu kriegen. Aber was mich jetzt interessiert, solange noch gebaut wird, was ich auch alle anderen gefragt habe, also wie gesagt, du hast ein Buch geschrieben gerade, hast so viele Sachen gemacht. Dirigieren, war das dein erster Wunsch? Es gibt ja so Kinder, die schon vorm Spiegel stehen. Oder hast du ein Instrument? Oder wo kommst du anfänglich her?
1: Also kurz zusammengefasst ist das so. Meine Eltern, beide Musiker,

0: gewesen, und zwar absolut Klassik, und zwar nur Klassik. Mein Vater war Geiger in der Berliner Staatskapelle. Ich bin in der, also noch zu Ostzeiten in Ost-Berlin aufgewachsen. Und aus irgendeinem blöden Grund hatten die Idee, dass ich statt in den Kindergarten zu gehen, lieber mit meinem Vater auf die Proben gehen soll und da in der Ecke sitzen und malen. Und das war ein Geschenk, ist ja klar. Also so ein kleiner Knirps da mit 5 Jahren. Ich habe da gesessen hinter den Hörnern. Das war toll. Und habe dann einfach zugehört, zugeguckt und habe dadurch quasi das Leben Musik aus der Perspektive eines Orchesters von hinten kennengelernt, so kann man sagen, ja. Und das ist natürlich spannend, was man da alles sieht. Spannend auch die Dirigenten zu sehen oder so. Ich habe dann ein bisschen später Aufnahmeprüfung gemacht an der Spezialschule für Musik, damals in Berlin, ist jetzt das Karl-Philipp-Emanuel-Bach-Gymnasium. Und der damalige Direktor sagte, kein Witz, naja, für Klavier ist er nicht begabt genug, aber vielleicht kann er ja Kapellmeister werden.
1: Hat geklappt.
0: Irgendwas, aber was mich, keine Ahnung.
1: Aber was mich interessiert, du warst ja dann auch mal zwischenzeitlich zwischen Kapellmeister und hinter den Hörnern malen Jugendlicher. Hast du irgendwie eine Popmusik gehört oder Rockmusik?
0: Kaum.
1: Oder
0: kaum. Also ich hab Hermann van Veen habe ich gehört, ich habe Andreas Vollenweider gehört, ich habe Mikis Theodorakis gehört und solche Sachen. Also das war schon, die, sagen wir mal, diese kleine Tür in diese Welt hinein, die da durchaus stattgefunden hat. Aber ich habe als Kind bei der 5. Beethoven-Schallplatte häkeln gelernt. Keine Ahnung warum.
1: Häkeln?
0: Ja, häkeln. Okay. Hab Topflappen gehäkelt und dabei den 5. Beethoven gehört. Und irgendwann war es dann nicht mehr 5. Beethoven, sondern 5. Maler. Da musste ich schreiend lachen, weil das so genial ist, wie dieses Stück sich am Ende hochpeitscht und so. Und ich habe gar nicht wirklich drüber nachgedacht, ob das jetzt Klassik ist oder sowas, sondern es war einfach Musik, die mich gepackt hat. Und ein bisschen nach diesem Klassikstudium und der Klassiklernerei habe ich dann, weil ich habe auch Klarinette spielen lernen, so wie du. Du spielst auch Klarinette. Weil dieser Direktor, der hat gesagt, dann muss er aber ein Orchesterinstrument lernen, wenn er Kapellmeister werden will. Wollte ich gar nicht zu der Zeit, aber na gut, habe ich halt Klarinette genommen, weil mir die Katze in Peter und der Wolf so gut gefallen hat. Und das Klarinette, das weißt du, das ist ja ein Instrument, kann man ja alles mitmachen. Und auf irgendeinem Fest hieß es dann, wer ein Instrument hat, soll es mitbringen, wir machen noch eine Jam-Session. Und das war eigentlich mein Initialding dann mit der Klarinette da, und dachte ich, ey, ist das geil, ich quietsche hier rum und es passt.
1: Beim Jazz, meinst du?
0: Ja, ja.
1: Okay, das wollen wir jetzt die Jazzmusiker nicht hören lassen. Aber ja, bei mir war es ähnlich. Also mein Kapellmeister hat auch gesagt, also ich wollte Gitarre lernen, du kannst du machen, aber du musst Klarinette lernen, weil das brauche ich im Orchester. Und da habe ich mich auch überreden lassen. Und dann irgendwann hat er das mit der Gitarre vergessen und dann blieb es die Klarinette. Aber sag mal, ein Buch hast du jetzt, also den Roman hast du geschrieben, aber du kommst zurück, du wirst wieder dirigieren, oder? Bist du jetzt ganz weg und wir haben dich hier nochmal verglimmen gesehen.
0: Verglimmen gesehen. Nein, es flammt gerade wieder auf. Aber das ist, also jetzt, du hast es jetzt dreimal angesprochen, also greife ich es jetzt kurz auf. Danke, dass du das machst. Ich hätte selber nie davon angefangen zu sprechen, weil dieses Buch hat noch einen Weg vor sich. Aber die Idee für das Buch hat eigentlich ein bisschen zu tun mit einem Erlebnis, auch mit sowas wie heute Abend. Also diese Art, wie wir gerade hier Musik ernst nehmen, also in jeder Hinsicht, von der Elektronik bis hin zu den klassischen Geigen, die wie ein Mozart klingen, in der heutigen Zeit ist absehbar, dass die Fähigkeit, in Ruhe zuzuhören, einem Ton, der entsteht und wieder verklingt, zunehmend verloren geht durch diese Inflationierung über die ganzen Portale und was es ist. Also bis hin zu sowas, dass man auf Spotify eine Moldau aufrufen kann von Smetana und dann erscheint ein Stück vor 4 Minuten, ohne Kommentar. Die Moldau geht 13. Warum? Weil man dort einfach nur noch dieses Thema spielt, was sowieso alle hören wollen. Und dann ist das eben die Moldau. Da geht gerade was kaputt, wo ich angefangen habe zu fantasieren, was wird eigentlich, wenn das noch 50 Jahre so weitergeht, was bleibt dann eigentlich übrig von der Musik? Und in so einem Universum ist ein bisschen die Geschichte, die da entstanden ist.
1: Ja, ganz toll, interessant. Wann erscheint es?
0: Ich habe keine Ahnung.
1: Ja, okay. Gut, das ist ganz toll. Das ist auch wie Beethoven, ne? Man schreibt es erstmal und legt es in die Schublade und mal sehen. Also, dankeschön, dass du hier bist, Stefan. Das war eine ganz tolle Begegnung.
0: Danke für diese Einladung.
1: Ja, und wir hören ja noch ein Stück. Dann darfst du also auch wieder häkeln, aber so, dass also hoffentlich bekommen wir alles zusammen. Ich darf jetzt schon mal das Deutsche Symphonieorchester Berlin auf die Bühne bitten, die das natürlich fantastisch machen werden. Und während sie auftreten, nutze ich mal die Gelegenheit, mich zu bedanken beim Ton vor allen Dingen. Das ist eine sehr komplexe Sache bei allen, die hier mitarbeiten auf der Bühne, dass das überhaupt geht, mit von Schlagzeug zu Orchester zu Harfe. Das ist wirklich ganz großartig. Stefan Maltzeff kommt gleich zurück, dann kriegt er auch nochmal seinen verdienten Applaus. Vielen Dank zuerst mal auch vor allen Dingen an Radio 1, dass dieses Format dort stattfinden kann und dass Sie das hier unterstützen, diesen ganzen Abend. Dankeschön. Ich danke unserem Partner Digital in Berlin, die auch das immer unwahrscheinlich supporten, dass wir hier auch den Saal vollkriegen mit einer Musik, die man ja vorher gar nicht kennt und wo man sich überraschen lassen muss. Und dass das jedes Mal wieder gelingt, das ist ganz toll. Dankeschön. Ich gehe mal davon aus, dass Sie auch das nächste Stück noch nicht kennen werden. Ich freue mich darauf. Ich bin gespannt, wie es Ihnen gefällt. Es heißt Pretty von Julia Wolf. Das wird das letzte Stück dieses Abends. Vielen Dank fürs Kommen. Mein Name ist Sven Helbig. Ich hoffe, Sie schalten donnerstags mal wieder ein und hören uns zu bei diesen vielen verschiedenen Arten, Musik zu machen oder zu häkeln.

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2: Um 1 Uhr mit Ingo Jansen. Guten Morgen. Flüge aus Deutschland werden ab Juli geringer besteuert. Das hat der Bundestag am Abend beschlossen. Demnach sinkt die Luftverkehrssteuer je nach Entfernung um bis zu 11,40 Euro. Offen ist, ob die Fluggesellschaften die Vergünstigung an die Kunden weitergeben. Hauptstadtkorrespondentin Bianca Schwarz.
3: Die Branche klagt darüber, dass die Kosten in Deutschland im Vergleich zu anderen Ländern viel zu hoch seien. Der Flugverkehr in Deutschland ist seit Corona zurückgegangen. Laute Kritik an der Senkung der Luftverkehrssteuer kommt von Umweltverbänden und von den Parteien Grüne und Linke. Beide Parteien haben gegen die Steuersenkung gestimmt.
2: US-Präsident Trump will weitere 5000 US-Soldaten nach Polen entsenden. Das hat er auf seiner Plattform Truth Social angekündigt, ohne Details zu nennen. Trump begründet die Entscheidung mit seinem guten Verhältnis zum polnischen Präsidenten Nawrocki. Noch vor wenigen Tagen hatte US-Vizepräsident Vance erklärt, dass sich die Entsendung von US-Truppen nach Polen verzögere. Gleichzeitig kündigte Trump an, tausende Soldaten aus Deutschland abzuziehen. Für die Wahlen zum Berliner Abgeordnetenhaus und zu den Bezirksverordnetenversammlungen im September wollen 30 Parteien antreten. Laut Landeswahlamt sind das 9 weniger als bei der Wahl vor 5 Jahren. Kirsten Buchmann, RBB24 Landespolitik.
4: Für 6 politische Vereinigungen müsse zunächst festgestellt werden, ob es sich um eine Partei im Sinne des Parteiengesetzes handelt, so das Landeswahlamt. Unter anderem betrifft das die Gruppierungen Bananen für Deutschland, Eigenheimpartei und Losdemokratie, Partei für eine starke Bürgerschaft. Mitte Juni wird der Landeswahlausschuss entscheiden, welche Parteien sich an den Berliner Wahlen beteiligen dürfen.
2: Das Amtsgericht Perleberg hat Haftbefehl gegen 2 Jugendliche erlassen, die einen Anschlag an ihrer Schule vorbereitet haben sollen. Die beiden werden verdächtigt, konkrete Mordabsichten verfolgt zu haben. Das hat die Polizei dem RBB bestätigt. Weitere Einzelheiten wurden aus ermittlungstaktischen Gründen nicht mitgeteilt. Wir sind beim Sport. Der SC Magdeburg ist zum 4. Mal deutscher Handballmeister. Das Team hat am Abend gegen Flensburg-Handewitt 31:30 gewonnen und sich damit den Titel vorzeitig gesichert. Die Füchse Berlin, der bisherige Meister, hat gegen Hannover-Burgdorf 30:30 gespielt. Ja, und im ersten von 2 Relegationsspielen um den letzten Startplatz in der Fußball-Bundesliga hat es keinen Sieger gegeben. Der VfL Wolfsburg und der SC Paderborn haben sich 0:0 getrennt. Die Entscheidung fällt dann im Rückspiel am Pfingstmontag. Soweit die Nachrichten. 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Das Wetter in der Nacht wechselnd bewölkt, örtlich auch neblig, Tiefstwerte 12 bis 7 Grad. Im Laufe des Tages insgesamt freundlich mit einigen Wolken bis zu 25 Grad. Ab Samstag dann viel Sonne und Höchstwerte um 30 Grad.
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5: Heute in Vertretung von Rafaela Segarra. Schönen guten Abend und herzlichen Glückwunsch. Cher, die Ausnahmekünstlerin, ist mit dem heutigen Tag 80 Jahre jung.

If I could turn back time, das ist Cher, die heute 80 Jahre jung geworden ist und ebenso wie Tina Turner bewiesen hat, dass sie ohne ihren gewalttätigen Ehemann noch viel, viel besser zurechtkommt und aus einem Star wurde ein Superstar.

Strawberry Moon in Sister Moon auf Radio 1. Das ist Tori Amos von ihrem neuen Album In Times of Dragons, das 18. Studioalbum der Ausnahme. Sängerin und Pianistin, präsentiert von Radio 1, hat sie am letzten Donnerstag im ausverkauften Tempodrom gespielt. Ich war vor Ort und begeistert. Tori hatte richtig Lust. Sie begann den Abend mit der Aussage: Jetzt bin ich wieder im Tempodrom. Das ist eine meiner Lieblingsspielstätten auf der ganzen Welt, und damit hatte sie das Publikum natürlich sofort für sich, die sowieso auf sie gewartet haben. Manche Menschen fingen tatsächlich an zu weinen, als Tori anfing zu singen. Das ist, wie sehr sie die Herzen der Menschen und ihrer Fans erreicht. Und ja, 2 Stunden hat Tori Amos gespielt, zum ersten Mal mit Backing-Sängerinnen. Das war auch sehr interessant. Sie hat die vorgestellt als Liv, Danny und Hadley, und sie ist beim ersten Stück des Sets Fire to Your Plane reingegangen in den Song, den ihre Band bereits gespielt hat. Die Band bestand dann aus 2 weiteren Musikern, ihrem ewigen Partner John Evans am Bass, und er ist inzwischen auch Director der Live-Show, und Ash Sohn am Schlagzeug, der einfach unglaublich war. So gut und präzise, ein solches Gefühl für ein Instrument, Wahnsinn. Und das alles hat Tori unter einen Hut bekommen. Auch Improvisationen von Jackie's Strength, ihrer Single vor einigen Jahren, in Kombination mit American Pie von Don McLean und Pretty Good Year von ihrem Debütalbum Little Earthquakes. Von dem gab es dann auch noch Crucify und Precious Things als Zugaben zu hören. Also die Fans sind voll auf ihre Kosten gekommen. Tori hat sich sichtbar wohlgefühlt und hatte Spaß mit uns, und umgekehrt war das mit Sicherheit ganz genauso. Hier ist Shush, der Opening Track ihres neuen Albums In Times of Dragons, Tori Amos.

schon mit 6 die Geige und mit 8 dann die Gitarre zu spielen gelernt hat. Also eine Multi-Instrumentalistin, eine großartige Sängerin, eine tolle Frau und sie zeigt überaus Geschmack auch bei der Auswahl ihrer Duettpartner. Jetzt nämlich Mr. Iggy Pop himself, The Ick, der früher einen Song geschrieben hatte, der hieß World's Forgotten Boy und der bezog sich auf ihn selbst. Und jetzt heißt der Song, den wir hören werden, God's Lonely Man, denn da ist Iggy inzwischen fast schon angekommen. Im Duett mit Anna Calvi von deren EP Is This All There Is. 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

Vielleicht haben Sie ja das Original erkannt, obwohl diese Adaption schon wirklich anders ist. Das Original stammt von PJ Harvey und heißt 50 Feet Queenie. The Bobby Lees aus Woodstock, New York, haben daraus 50 Feet gemacht. Und dennoch ist es eindeutig eine überaus gelungene Coverversion von PJs Hit 50 Feet Queenie. The Bobby Lees, und glaube, das Album kommt demnächst am 12. Juni und es wird heißen New Self. Eine Woche vorher ein Album, auf das viele Kolleginnen und Kollegen hier bei Radio 1 warten. Ich denke, das wird eine Konsensplatte, die findet sich vielleicht am Jahresende wieder in der Top 10 der besten Alben des Jahres 2026, gewählt von den Moderatorinnen und Moderatoren der Radio 1 Crew. Und ich rede von Zoe Amber. Das ist eine Musikerin, die aus Kingsport in Tennessee stammt und die sich in New York in der Free-Jazz-Szene einen Namen gemacht hat. Sie hat sich dort etabliert, war auf vielen Festivals rund um den Globus und hat dann entschieden, sie möchte aber lieber zurück zu ihrem ersten Instrument, und das war und ist die Gitarre. Und deswegen hat sie ein Debütalbum hingelegt, das ja manche, glaube ich, wirklich sprachlos machen wird oder begeistern wird. Ihre Stimme ist so ungewöhnlich wie schräg manchmal. Also das passt aber dann trotzdem insgesamt zu ihren Songs, zu ihrem Songwriting, zu ihrer Gitarre, und es hat dann schon so ein Alleinstellungsmerkmal dieser Tage. Es gibt sicherlich Künstlerinnen, die man mit Zoe Amber vergleichen kann, aber ich denke, sie wird doch für Furore sorgen. Das tippe ich mal. Eyes Full heißt ihr Debütalbum, das von Zoe Amber, und es kommt am 5. Juni. Hier ist das Titelstück.

Another Time, das ist ein weiterer Song von Zohar Embers Debütalbum Eyes Full. Das erscheint am 5. Juni. Ich würde Ihnen gerne noch einen dritten oder vierten Song darbieten. Ich finde es wirklich faszinierend, Ihrer Stimme zuzuhören, die ja wirklich immer ähnlich wie die Gitarre, die verlangsamt, dann dreht sie wieder auf, fast bis zum Überschnappen. Ähnlich verhält es sich mit Ihrer Stimme, die sie dort oder dorthin dreht und die dann eben auch zeitweise schrill ist und dann doch wieder so zärtlich und überaus eigen. Zohar Embers, wie gesagt, eine Musikerin. Letzten Monat ist sie 26 Jahre jung geworden, die sich eigentlich schon als Jazz-Saxophonistin etabliert hat und jetzt ein Indie-Rock-Album gemacht hat. Gehe ich mal von aus, ich kenne auch nur die zwei Stücke, die dann von der Instrumentierung auf ihrer Gitarre beruhen. Die nächste Band kommt aus Wien, wie so viele Bands dieser Tage. Kulk ist allerdings eine Band, in deren Zentrum sich die Sängerin und Songwriterin Sophie Löw alias Sophie Blender befindet. Ihr neues Album Smog Star erscheint zwar erst am 4. September, aber es gibt zwei ausgesprochen ansprechende Singles. Die eine ist gerade dieser Tage veröffentlicht worden, heißt Kaputte Speaker, und die erste Single 2018, die kennen wir schon seit knapp 2 Monaten, ist aber großartig und verspricht einiges für das neue Kulk-Album Smogstar, das wie gesagt am 4. September erscheinen wird. Hier ist die brandneue Single aus diesem Album Kaputte Speaker.

Poison heißt diese neue Single der britischen Sängerin A.A. Williams und ist ein weiterer Vorbote aufs neue Album Solstice, das am 4. Juni erscheinen wird, ebenso wie das Debütalbum von Zoe Amber. A.A. Williams ist großartig darin, Songs zwischen Kraft und Fragilität aufblühen zu lassen. Sie hat dabei sowohl Metal-Anleihen, finde ich, wie auch, dass ihre Songs an klassische Musik erinnern, und damit ist das Spannungsfeld natürlich sehr, sehr breit. Eine faszinierende Stimme, A.A. Williams, die wir jetzt bis zu den Nachrichten noch einmal hören werden mit Just a Shadow, ebenfalls eine wunderbare Single vom neuen Album Solstice, erscheint wie gesagt am 5. Juni. Die Künstlerin ist bei uns noch nicht so bekannt, aber ich hoffe, das ändert sich bald. Ich persönlich finde sie großartig. A.A. Williams. Well,

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2: Um 2 Uhr mit Ingo Jansen. Guten Morgen. Flüge aus Deutschland werden ab Juli geringer besteuert. Das hat der Bundestag am Abend beschlossen. Demnach sinkt die Luftverkehrssteuer je nach Entfernung um bis zu 11,40 Euro. Offen ist, ob die Fluggesellschaften die Vergünstigung an die Kunden weitergeben. Hauptstadt-Korrespondentin Bianca Schwarz.
3: Die Branche klagt darüber, dass die Kosten in Deutschland im Vergleich zu anderen Ländern viel zu hoch seien. Der Flugverkehr in Deutschland ist seit Corona zurückgegangen. Laute Kritik an der Senkung der Luftverkehrssteuer kommt von Umweltverbänden und von den Parteien Grüne und Linke. Beide Parteien haben gegen die Steuersenkung gestimmt.
2: US-Präsident Trump will weitere 5000 US-Soldaten nach Polen entsenden. Das hat er auf seiner Plattform Truth Social angekündigt, ohne Details zu nennen. Trump begründet die Entscheidung mit seinem guten Verhältnis zum polnischen Präsidenten Nawrocki. Noch vor wenigen Tagen hatte US-Vizepräsident Vance erklärt, dass sich die Entsendung von US-Truppen nach Polen verzögere. Gleichzeitig kündigte Trump an, tausende Soldaten aus Deutschland abzuziehen. Für die Wahlen zum Berliner Abgeordnetenhaus und zu den Bezirksverordnetenversammlungen im September wollen 30 Parteien antreten. Laut Landeswahlamt sind das 9 weniger als bei der Wahl vor 5 Jahren. Kirsten Buchmann, RBB 24, Landespolitik.
4: Für 6 politische Vereinigungen müsse zunächst festgestellt werden, ob es sich um eine Partei im Sinne des Parteiengesetzes handelt, so das Landeswahlamt. Unter anderem betrifft das die Gruppierungen Bananen für Deutschland, Eigenheimpartei und Losdemokratie, Partei für eine starke Bürgerschaft. Mitte Juni wird der Landeswahlausschuss entscheiden, welche Parteien sich an den Berliner Wahlen beteiligen dürfen.